0: Und nun der Lawinenlagebericht für den bayerischen Alpenraum. Unter zunehmendem Hochdruckeinfluss lockert heute im Tagesverlauf die Bewölkung auf. Vereinzelt sind noch Schneeschauer möglich. Es besteht eine große Lawinengefahr. Bereits bei geringer Zusatzbelastung, zum Beispiel durch einen einzelnen Skifahrer oder Snowboarder, ist eine
1: Auslösung. Das hört sich ja heute nicht gut an. Hallo, liebe Zuschauer. Wissen Sie, ich gehe ja nicht auf die Piste, ohne mich vorher über die Lawinenlage zu informieren. Aber das Skifahren lasse ich heute lieber. Na, da haben Sie aber Glück gehabt. Beinahe hätten Sie sich unsere Ökosysteme im Wandel nämlich selbst erklären müssen. Übrigens, unsere letzte Folge fürs Telekolleg Biologie. Umweltforscher führen zunehmende Lawinenkatastrophen ja auf das Bergwaldsterben und das wiederum auf die zunehmenden Schadstoffe in der Atmosphäre zurück. Und manche geben dem Klima die Schuld. Und ja, also sicher ist, es wird global betrachtet wärmer auf der Erde. Und daran sollen wir alle beteiligt sein. Also wir, die Snowboarder und Skifahrer und die Autofahrer und also alle. Ich und Sie übrigens auch. Aber könnten Sie jetzt sagen, Lawinen hat es doch schon immer gegeben. Was haben die denn mit dem Klima? Ja, und was haben die mit uns zu tun? Eine ganze Menge. Klimaforscher stellen auch fest, dass Naturkatastrophen häufiger auftreten, in immer kürzeren Abständen. Und auch die Gletscher in den Alpen schmelzen. Seit über 150 Jahren beobachten Forscher den Rückgang der Eismassen in den Alpen. Der Fernaktferner ist heute nur noch halb so groß wie früher. Allein in den letzten 25 Jahren hat der Gletscher 15 Meter seiner Höhe verloren. Schmilzt das Eis weiter so wie bisher, werden die Gletscher der Alpen in 100 Jahren komplett verschwunden sein. Auch in der Antarktis schmilzt das Eis. Jahrtausende der Klimageschichte können hier zurückverfolgt werden. Bohrkerne geben Auskunft über frühere Verhältnisse im Eis und in der Luft. Die Glaziologen beobachten unter anderem einen Anstieg der Kohlenstoffdioxid- und der Methankonzentrationen im Eis und in der Luft. Die global gemittelte Lufttemperatur ist angestiegen, besonders rapide seit dem 20. Jahrhundert. Bis zum Ende des Jahrhunderts erwarten Klimatologen einen Anstieg um 1,5 bis 5,8 Grad Celsius. Doch was sind die Ursachen für den Klimawandel? Zunächst etwas Basiswissen. Die Gashülle um die Erde, die Atmosphäre, wird eingeteilt in Stockwerke. Die erdnaheste Schicht ist die Troposphäre. Darüber folgen die Stratosphäre bis 50 Kilometer Höhe, die Mesosphäre bis 80 Kilometer Höhe, darüber die Ionosphäre oder Thermosphäre und der Weltraum. Die Troposphäre enthält die Wolken. Sie prägt das Klima auf der Erdoberfläche. Die Luft der Troposphäre besteht zu etwa 78% aus Stickstoff, zu 21% aus Sauerstoff, einem geringen Anteil Spurengase und Kohlenstoffdioxid. In unsere Atmosphäre gelangen eine ganze Menge Emissionen, also vom Menschen geschaffene und natürliche Abgase, wie zum Beispiel Schwefeldioxid, das bei Vulkanausbrüchen oder auch bei der Verbrennung fossiler Brennstoffe wie Kohle und Erdöl entsteht. Dazu kommt Kohlenstoffdioxid, das von Verbrennungsmotoren von Autos und Flugzeugen freigesetzt wird. Und Methan, das bei der Verdauung in Rindermägen entsteht und aus Sümpfen und Reisfeldern freigesetzt wird. Durch mikrobielle Umsetzungen wird in landwirtschaftlich genutzten Böden auch sogenanntes Lachgas gebildet und an die Luft abgegeben. Außerdem tragen Steppenbrände oder die Brandrodungen in Regenwäldern eine ganze Menge, vor allem zu den Kohlenstoffdioxidemissionen bei. Der Ausstoß an Kohlenstoffdioxid im Vergleich zu 1950 hat sich vervielfacht. Aufgrund technischer Umweltschutzmaßnahmen sind diese Emissionen heute wieder rückläufig. Dennoch, durch Anreicherung der sogenannten Treibhausgase in der Atmosphäre kommt es zum Treibhauseffekt. Die Erdatmosphäre wird ähnlich der Luft in einem Treibhaus erwärmt. Die kurzwellige Sonnenstrahlung dringt fast vollständig bis auf die Erdoberfläche durch. Ein Teil wird absorbiert, ein Teil wird von der Erde zurückgestrahlt. Werden nun vermehrt Treibhausgase freigesetzt, die sich in der Atmosphäre anreichern, gelangen die Sonnenstrahlen zwar weiterhin bis zur Erde, die von der Erde abgegebene langwellige Wärmestrahlung wird aber nun zunehmend von der erhöhten Konzentration der Gasmoleküle zurückgehalten. Die Erde heizt sich auf wie ein Treibhaus. Dass das weitreichende Folgen hat, ist klar. Aufgrund des Abschmelzens der polaren Eismassen und der Wärmeausdehnung des Wassers steigt der Meeresspiegel. Experten rechnen mit einem Anstieg bis zu einem Meter bis Ende des Jahrhunderts. Für manche Inseln könnte das den Untergang bedeuten. Wird es global betrachtet wärmer auf der Erde, verdunstet auch mehr Wasser. Als Niederschlag in Form von Regen oder Schnee kommt aber alles Wasser wieder auf die Erde zurück. Je mehr Wasser verdunstet, desto mehr Niederschläge werden fallen. Wegen der globalen Erwärmung wird die Schneefallgrenze steigen. In höheren Lagen wird es aber weiterhin Schnee geben und weiter unten Regen. Sie kennen das Phänomen aus der Küche. Je mehr Wasser verdunstet, desto mehr schlägt sich auch nieder. Die Folgen in unseren Breiten haben wir bereits gespürt. Unvergessen sind die Bilder von Hochwasserkatastrophen. Klimatologen meinen, wir müssten uns auf solche extremen Wetterphänomene für die Zukunft einstellen. Politiker sind aktiv geworden. Mit dem sogenannten Kyoto-Protokoll, das am 16. Februar 2005 in Kraft trat, verpflichteten sich mehrere Länder zur Reduktion der Kohlenstoffdioxidemissionen, damit der Treibhauseffekt nicht noch stärker wird. Nur die USA haben in den ersten Jahren nicht mitgemacht, die als Industrienation mehr Kohlenstoffdioxid in die Atmosphäre abgeben als jedes andere Land.
2: Die Ozonprognose: Morgen werden in Nordbayern Werte von 230 Mikrogramm pro Kubikmeter Luft erwartet und in Südbayern 210 Mikrogramm. Bei diesen Werten wird anfälligen Personen empfohlen, körperliche Anstrengungen im Freien zu vermeiden. Außerdem bittet das Bayerische Umweltministerium, Autofahrten auf ein notwendiges Maß zu beschränken.
1: Auch erhöhte Konzentrationen von bodennahem Ozon machen uns und unserer Umwelt zu schaffen. Solche Meldungen hört man im Sommer immer dann, wenn es richtig heiß ist und der Sommersmog entsteht. Ursache sind die Abgase aus Verbrennungsmotoren. Durch den Auspuff entweicht Stickstoffdioxid in die Luft. Es zerfällt unter Sonneneinstrahlung in Stickstoffmonoxid und Sauerstoffatome. Diese reagieren mit den Sauerstoffmolekülen der Luft zu Ozon. Das reichert sich in der bodennahen Luftschicht an. Sommersmog entsteht. In höherer Konzentration wirkt dieses Gas reizend auf die Atemwege und schädigt Pflanzen. Am Boden reichert sich das Ozon an. In der Stratosphäre dagegen hat die Ozonschicht ein Loch bekommen. Der Grund? Jahrelang haben wir Fluorchlorkohlenwasserstoffe, die als Treibgas in Spraydosen oder auch als Kühlmittel in Kühlschränken verwendet wurden, in die Luft entlassen. Heute werden diese Stoffe nicht mehr verwendet. Aber die Auswirkungen sind noch immer zu spüren. In der Stratosphäre schützt die natürliche Ozonschicht vor den schädlichen UV-Strahlen der Sonne. Das Ozon wird hier unter Einwirkung des Sonnenlichts aus Sauerstoffmolekülen gebildet. Die Ozonmoleküle absorbieren die UV-Strahlung und werden dadurch in Sauerstoffmoleküle und Sauerstoffatome gespalten. Ein Gleichgewicht besteht zwischen Auf- und Abbau von Ozon. Gelangen nun halogenierte Kohlenwasserstoffe, sogenannte FCKWs, bis in diese Höhe, werden durch das energiereiche UV-Licht daraus Chloratome freigesetzt. Die reagieren mit den Ozonmolekülen. Dabei entstehen Sauerstoff- und Chloroxidteilchen. Die Ozonschicht wird dünner. Die UV-Strahlung dringt dann ungehindert bis zur Erde durch und schädigt Menschen, Pflanzen und Tiere. Die Auswirkung auf der Haut ist spürbar: Sonnenbrand. Menschen haben immer schon ihre Umwelt genutzt und verändert. Schließlich leben wir nicht mehr in der Steinzeit. Aus Naturlandschaften wurden Kulturlandschaften. Wälder wurden gerodet und die Bauern mussten bald nicht mehr nur ihre eigene Familie versorgen, sondern auch die Menschen in den Städten. Siedlungen und Straßen wurden gebaut. Unsere Industriegesellschaft beansprucht Flächen für die Rohstoffgewinnung, Infrastruktur, Werk- und Lagerstätten sowie Wohnsiedlungen, nicht zuletzt für Freizeit und Erholung. Jeden Tag verschwindet Grünfläche und wird verbaut. Und die Menschen werden immer mehr. Lebten um 1950 über 2 Milliarden Menschen auf der Erde, sind es heute über 6 Milliarden. Geht die Entwicklung so weiter, werden bereits 2050 über 9 Milliarden Menschen unsere Erde bevölkern. Diese Tatsache erfordert es, immer mehr Nahrungsmittel zu erzeugen. Die Anbaumethoden wurden und werden intensiviert. Ein Beispiel: Von derselben Fläche, von der ein Bauer noch 1950 einen Sack Kartoffeln erntete, bekommt er heute 5, also etwa 50 Tonnen pro Hektar. Wie aber konnte diese Ertragssteigerung erreicht werden? Was hat sich verändert in der Landwirtschaft? Eine moderne Agrarkulturlandschaft für riesige Maschinen entstand. Flächen wurden zusammengelegt, Hecken, wo sie den Maschinen im Weg standen, beseitigt. Dort, wo die Böden von Natur aus fruchtbar sind, wird heute so intensiv wie möglich Ackerbau betrieben. Also zum Beispiel Getreide, Kartoffeln oder Zuckerrüben angebaut. Die Flächen und auch die Ernte- und Bodenbearbeitungsmaschinen sind heute größer als früher. In Regionen mit schlechten, also nährstoffarmen Böden, zum Beispiel im Voralpengebiet, werden Tiere gehalten. Wo das Futter ausreicht, weiden Rinder. Wo weniger wächst, werden noch Schafe satt. Wachse oder weiche heißt die Devise für viele Landwirte seit Mitte des 20. Jahrhunderts. Landwirtschaftliche Betriebe konnten lange Zeit nur überleben, wenn sie groß genug waren. Die Produktion in nahezu allen Bereichen wurde intensiviert. Ertragreichere Sorten waren gefragt. Durch gezielte Züchtung erhält man Hochleistungssorten. Die ertragärmeren alten Getreidesorten sind wirtschaftlich uninteressant geworden. Sie sterben aus. Wie zum Beispiel der Emmer. Auch davon kann man Brot herstellen. Die intensiv genutzte Agrarlandschaft zeichnet sich aus durch Artenarmut. Die neuen Hochleistungssorten haben aber auch Nachteile. Sie sind oft krankheitsanfälliger als die alten Sorten. Zudem funktioniert intensive Landwirtschaft nicht ohne chemische Hilfsmittel. Landwirte müssen düngen, um dem Boden die Nährstoffe wieder zurückzugeben, die ihm mit den Pflanzen und deren Ernte entzogen wurden. Die dazu verwendeten mineralischen Dünger enthalten als wesentliche Komponenten gut lösliche Nitrat- und Ammoniumsalze. Auch organischer Dünger wie Jauche oder Gülle enthält diese Verbindungen. Doch diese Stoffe können durch Regenwasser nicht nur aus dem Boden ausgewaschen und in Bäche und Flüsse gespült

Schädlinge ein, die auf eben diese eine Pflanzensorte spezialisiert sind. Im Kartoffelfeld sind es zum Beispiel der Kartoffelkäfer bzw. seine Larven oder bestimmte Pilze. Im Maisfeld bohrt der Maiszünsler die Stängel an. Nur mit Pflanzenschutzmitteln kann der Landwirt diese Konkurrenz ausschalten. Früher fielen nicht selten ganze Ernten den Schädlingen zum Opfer. Die Methoden des Pflanzenschutzes sind vielfältig. Nicht nur in der Landwirtschaft werden chemische Mittel versprüht. Auch in den Kleingärten werden diese oder ähnliche Mittel verwendet. Und gar nicht so wenig. Will man unbeliebte Gräslein oder Schädlinge mühelos und ohne Anstrengung beseitigen, dann findet man eine ganze Menge unterschiedlichster Chemikalien in den entsprechenden Abteilungen der Gartencenter. Da gibt es Fungizide gegen Pilze, Insektizide gegen Insekten, Akarizide speziell gegen Milben und Herbizide gegen alle möglichen Unkräuter. Mit Agrarchemikalien wird heute Geschäft gemacht. Fast 30.000 Tonnen werden jedes Jahr auf deutschen Böden ausgebracht. Tendenz steigend. Nicht alle Pflanzenschutzmittel werden im Boden auch sofort chemisch abgebaut. Manche sind dort Jahre später noch nachweisbar. Oder sie werden ausgewaschen und gelangen in Oberflächengewässer und im schlechtesten Fall sogar bis ins Grundwasser. Unsere Umwelt ist einer zunehmenden Schadstoffbelastung ausgesetzt. Nach Luft und Boden, nun zum Wasser. Gelangen überflüssiges Nitrat aus Düngemitteln oder Bestandteile aus Pflanzenschutzmitteln bis ins Grundwasser, dann ist unsere Trinkwasserversorgung in Gefahr. Dann muss reines Trinkwasser aus immer tieferen Schichten gewonnen werden. Das ist aufwendig und teuer. Und wer zahlt's? Ich. Aber Sie auch, wenn Sie Pech haben und in so einer Region leben. Wie anthropogene Einflüsse die Gewässergüte unserer Flüsse verändern, kann man sehen, wenn man einem Flusslauf folgt. Ohne menschlichen Einfluss ist der Bach im Quellbereich oligotroph, zu Deutsch nährstoffarm. Der Gehalt an Nitrat und Phosphat ist sehr gering, das Wasser durchaus trinkbar. Es ist kühl und klar und hat einen hohen Sauerstoffgehalt. Hier finden sich Lebewesen, die auf diese Bedingungen angewiesen sind, zum Beispiel Forellen. Der Untergrund ist steinig und für die Bodenlaicher ideal. Weiter flussabwärts ändert sich das Gewässer und mit ihm die Zusammensetzung seiner Bewohner. Mitgeführte Schwebstoffe trüben das Wasser. Es fließt langsamer und wird wärmer. Die Fischarten ändern sich. Gelangen organische Stoffe ins Wasser, das können absterbende Tiere oder Pflanzen, aber auch unzureichend geklärte Abwässer sein, verändert sich das Gewässer weiter. Die organischen Substanzen dienen Bakterien als Nahrung. Diese wiederum setzen Ammonium-, Nitrat- und Phosphationen frei. Man spricht von Eutrophierung. Algen und Pflanzen wachsen vermehrt und sterben ab. Nach der Forellen- und Eschenregion folgt flussabwärts die Barbenregion. An sie schließt sich die Brachsenregion an. Der Sauerstoffgehalt im Wasser sinkt in dieser Region und die Durchschnittstemperatur steigt. In einem intakten Gewässer halten sich autotrophe und heterotrophe Organismen die Waage. Pflanzen und Fische sind aufgrund der Photosynthese und der Atmung voneinander abhängig. Wächst genügend Phytoplankton, also Algen, wachsen auch Pflanzen und ist genügend Sauerstoff im Wasser gelöst, dann können Zooplankton und Fische darin leben. Ist die Nahrungsbasis schlecht und sind wenig Sauerstoffproduzenten im Wasser, dann überleben auch weniger Fische in einem See oder Fluss. Verschmutzte Gewässer sind aufgrund der guten Nahrungsbasis zwar individuenreich, aber artenarm. Mit zunehmender Verschmutzung nimmt der Artenreichtum ab, weil nur wenige Organismen einen hohen Verschmutzungsgrad tolerieren können. Viele Tiere und auch Pflanzen sterben ab. Bakterien werden aktiv und vermehren sich. Durch die Zersetzungstätigkeit der Bakterien sinkt der Sauerstoffgehalt im Wasser. Stellen sich anaerobe, also sauerstofflose Bedingungen ein, übernehmen anaerobe Bakterien und Pilze, die ohne Sauerstoff auskommen, die Zersetzungstätigkeit. Faulgase entstehen. Das Gewässer kippt um. Flussabwärts nimmt mit fortschreitendem Abbau der Verschmutzung die Dichte der anaeroben Bakterien wieder ab.

0: Durch die Bewegung des Wassers kommt aus der Luft vermehrt Sauerstoff hinzu. Im Gewässer stellen sich wieder aerobe Bedingungen ein. Pflanzen siedeln sich wieder an und dann finden sich auch wieder Fische ein. Ein Beispiel für so einen Selbstreinigungsprozess ist der Rhein. Im Vergleich zu früher ist er heute wieder sauberer geworden. Selbstreinigung funktioniert aber nur, solange die Verschmutzung ein bestimmtes Ausmaß nicht übersteigt. Problematisch sind die Wärmebelastung durch Abwässer aus Kraftwerken und Schwermetalle in unzureichend geklärten Abwässern. Zur biologischen Wasserbeurteilung dient seit über 100 Jahren ein sogenanntes Saprobien-System. Dieses System charakterisiert den Verschmutzungsgrad mit Hilfe sogenannter Indikatororganismen. Das sind lebende Anzeiger für die Güteklasse eines Gewässerabschnitts. Gewässergüteklasse 1 gilt als unbelastet bis sehr gering belastet. Charakteristisch sind die hier vorkommende Flussperlmuschel und Steinfliegenlarven. In Gewässern der Güteklasse 2, also mäßig belastetem Wasser, findet man Eintagsfliegenlarven und auch Bachflohkrebse. Mäßig bis stark verschmutzte Gewässer der Güteklasse 3 sind der Lebensraum für Wasserasseln und für Schlammschnecken. Auch Egel leben hier. Sehr stark verschmutzte bis übermäßig verschmutzte Gewässer der Güteklasse 4 kennzeichnen Zuckmückenlarven. Und auch Aale kommen hier vor. Manchmal entstehen neue, nahezu unbesiedelte Lebensräume. Zum Beispiel nach Vulkanausbrüchen oder nach Erdbeben, auch nach Waldbränden oder wenn ein Wald völlig abgeholzt wurde. Dann werden diese Lebensräume von einwandernden Organismen rasch besiedelt. Verschiedene Pflanzen und Tiere erscheinen in typischer Abfolge nacheinander und bilden Lebensgemeinschaften. Das bezeichnet man dann als Sukzession, nach dem lateinischen Wort succedere, nachfolgen. So eine Sukzession beobachten Biologen zum Beispiel am Mount St. Helens in den USA. Der Vulkan war 1980 mit einem großen Knall ausgebrochen. Dort, wo früher der bewaldete Gipfel war, ist nur ein großer Krater. Das glühende Gestein aus dem Erdinneren hatte die Umgebung im Umkreis von 15 Kilometern verwüstet. Biologen beobachten heute hier wieder neues Leben. Zuerst haben sich Pionierpflanzen wie bestimmte Gräser angesiedelt. Bald folgten dann auch wieder höhere Pflanzen und Büsche. Vulkanische Aschen bilden durch ihren Reichtum an Mineralien sehr fruchtbare Böden, die die Feuchtigkeit lange speichern. Der Vulkan wird wieder zum Lebensraum, der immer mehr besiedelt wird. Nach und nach stellen sich auch wieder Tiere ein. Auch der Waschbär findet wieder Nahrung. Zur Katastrophe führt ein erneuter Ausbruch erst, wenn sich nach den Pflanzen und den Tieren auch wieder Menschen ansiedeln, die den fruchtbaren Boden landwirtschaftlich nutzen. In jedem Ökosystem gibt es eine mehr oder weniger große Vielfalt verschiedener Organismen. Eine solche Biodiversität ist ein Kennzeichen einer Lebensgemeinschaft. Ein Beispiel. Eine große Anzahl vorkommender Schmetterlingsarten entspricht einer hohen Diversität. Wenige Arten bedeuten eine geringe Diversität. Tritt eine Art besonders häufig auf und andere selten, dann liegt eine geringere Diversität vor als bei relativ gleichmäßigem Vorkommen. Die größte Diversität findet man in tropischen Wäldern. Obwohl die Regenwälder nur 3% der Landfläche der Erde ausmachen, kommen hier 80% der bekannten Tier- und Pflanzenarten vor. Hier können auf gleichem Raum mehr Arten existieren als zum Beispiel in den gemäßigten Zonen. Bei hoher Diversität bestehen mehr und stärkere Vernetzungen. Das Ökosystem ist so besser gegen verändernde Einflüsse geschützt. Es ist stabiler. Von den Tropen zu den Polen hin nimmt der Artenreichtum auf der Erde ab. In Mitteleuropa sind natürliche Wälder und Flussläufe selten geworden. Wälder dienen der Holzproduktion und Flüsse werden ausgebaut zum Schutz vor Hochwasser oder damit man sie für die Schifffahrt nutzen kann. Wird eine Landschaft verändert, ändert sich auch die darin vorkommende Tier- und Pflanzenwelt. Das kann so weit führen, dass manche Arten aussterben, weil sie keinen Lebensraum mehr finden. Ein Beispiel ist der Biber. Bis ins 16. Jahrhundert war der Nager über die gesamte Nordhalbkugel verbreitet. Dann begann der Rückgang des Bibers. Sein warmer Pelz und sein Fleisch waren Gründe für die gnadenlose Jagd. Insbesondere verringerte auch die Regulierung von Fließgewässern und die Urbarmachung von Moosgebieten den Lebensraum der Biber und machte auch die letzten Rückzugsgebiete für die Jagd zugänglich. Der Biber wurde ausgerottet. Heute findet man die Spuren der Nager wieder. 1966 haben Naturschützer die ersten Biber in Bayern wieder eingebürgert. Seitdem vermehren sie sich wieder eifrig. In manchen Regionen sind die Nager heute wieder so zahlreich, dass sich Unmut regt gegen sie, vor allem in der Landwirtschaft. Ihre unterirdischen Gänge am Ufer gefährden Traktoren, die da einbrechen könnten. Biber dürfen deshalb heute wieder gefangen werden. Gerhard Schwab ist Biberbeauftragter, hallo, in Oberbayern. Und Sie sind für den Schutz der Biber auch zuständig. Wo haben Sie jetzt den her?
1: Also der ist gefangen worden im Grabensystem bei Bemsmünster an der Ilm.
0: Mhm. Was frisst denn eigentlich so ein Biber?
1: Biber sind reine Vegetarier und fressen draußen Gras, Kräuter und im Winter dann die Rinde von Bäumen und Sträuchern. Und
0: eigentlich hat er jetzt Schlafenszeit, oder?
1: Eigentlich hat er Schlafenszeit, ist in Dämmerungs- und Nachtaktiv. Also von daher ist er gerade ein bisschen etwas verwirrt, weil wir ihn aufgeweckt haben.
0: Ja gut. Wo kommt er denn jetzt hin?
1: Also die meisten Biber, die wir bisher gefangen haben, sind nach Kroatien, Rumänien, Ungarn gegangen. Mhm. Und der wird zusammen mit seiner Familie voraussichtlich nach England gehen.
0: Und muss jetzt Englisch lernen?
1: Ein bisschen. Die meisten englischen Biber stammen schon aus Bayern. Also da kann er sich dann in der Landessprache unterhalten.
0: Na wunderbar, vielen Dank. Ja, das Glück des Bibers, dass er nach EU-Recht streng geschützt ist, dem darf keiner an den Pelz. Bedrohte Tier- und Pflanzenarten hat man bei uns in Deutschland in die roten Listen aufgenommen. Diese Listen werden für die einzelnen Bundesländer erstellt. Der Gefährdungsgrad der einzelnen Pflanzen und Tierarten wird hier in 5 Kategorien angegeben. Von 0, das ist gleich ausgestorben, über vom Aussterben bedroht und gefährdet, bis 4 potenziell gefährdet. Ausgestorben ist zum Beispiel der Wolf. Stark bedroht sind Luchs und Wildkatze oder auch das Auerhuhn. Der Biber gilt nur noch als gefährdet. Um einen weiteren Artenrückgang zu vermeiden, hat die Bundesregierung in den 70er Jahren des 20. Jahrhunderts das Bundesnaturschutzgesetz erlassen. Ziel des Gesetzes ist es, Natur und Landschaft zu schützen, zu pflegen und zu entwickeln und die Pflanzen- und Tierwelt sowie die Vielfalt, Eigenart und Schönheit von Natur und Landschaft als Lebensgrundlage des Menschen nachhaltig zu sichern. Kurzum, das Bundesnaturschutzgesetz stellt fest, dass alle heimischen Tier- und Pflanzenarten generell schutzwürdig sind. Es gibt noch mehr Verordnungen zum Schutz der bedrohten Tier- und Pflanzenarten. Da ist zum Beispiel die Bundesartenschutzverordnung und das Washingtoner Artenschutzübereinkommen. Die treffen genauere Bestimmungen zum Schutz, zur Ein- und Ausfuhr und zum Handel international gefährdeter Tier- und Pflanzenarten. Deshalb dürfen Sie nicht aus dem Urlaub zum Beispiel so eine Krokodilledertasche mitbringen oder eine seltene Orchideenart einführen und natürlich auch kein Elfenbein. Diese Orchideen stammen übrigens von einheimischen Züchtern. Und auch für die Zucht seltener Vögel wie diesem Papagei hier braucht es besondere Genehmigungen der staatlichen Naturschutzbehörden. An verschiedenen Orten der Erde gibt es Nationalparks. In ihnen sollen möglichst viele Pflanzen und Tierarten erhalten werden und sich entwickeln können. Der erste Nationalpark wurde 1872 im Westen der USA gegründet. Der Yellowstone Park. Anfang des 20. Jahrhunderts entstanden in Schweden und der Schweiz die ersten europäischen Parks. In Deutschland wurde 1970 der erste Nationalpark im Bayerischen Wald eingerichtet. Zurzeit gibt es in Deutschland 16 solcher Schutzgebiete. Und zum Schluss, liebe Zuschauer, an Sie nun unsere Frage zum Nachdenken. Wie würde sich wohl Ihre Umgebung bzw. Ihr Leben verändern, wenn es global betrachtet wärmer wird? Nun, Sie würden das Skifahren an den Nagel hängen und auf Wassersport umsteigen. Das ist ja auch deutlich lawinensicherer. Nur, dieser Aspekt allein stellt uns natürlich nicht zufrieden. Auch bei dieser Folge Telekolleg Biologie fordern wir Ihre grauen Zellen aufs Äußerste. Also, tauchen Sie ein in Ihr Lehrbuch. Ich tauche unter. Machen Sie es gut. Auf Wiederschauen.

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0: vorbereitet. Weil die Jessica, der Benny und ich, wir haben uns eingebildet, wir müssen mal die Sportart Canyoning austesten. Und ich würde sagen, das haben wir jetzt hier halt auch getan, ja. Super Idee im Übrigen. Oh, okay. Zu Deutsch heißt Canyoning Schluchten wandern. Ihr seht jetzt hier noch keine Schluchten, macht aber nichts, werdet ihr nachher noch zu Gesicht bekommen. Außerdem werden wir uns mit Formen der schriftlichen Kommunikation beschäftigen. Und wir werden auch noch ein bisschen was schreiben. Aber jetzt zuerst, wie fandet ihr unseren kleinen Ausflug?
1: Ja, super gut.
2: Saugeil.
0: Cool, oder?
2: Ja. Absolut geil.
0: Ja. Ich finde, es wäre doch eigentlich auch eine super Gelegenheit. Hier könnten wir doch mal mit unserer Neigungsgruppe Sport her, oder?
2: Oh ja, auf jeden Fall.
0: Das finde ich auch gut.
2: Das finde ich gut. Der Ivo wollte ja auch wissen, wie es war.
0: Aha,
2: und
0: okay.
2: Ich glaube, ich habe
3: hab nämlich auch mein Handy mitgenommen, in einem Plastikbeutel verpackt. Und deswegen kann ich dir jetzt auch schön eine SMS schicken.
0: Oh, Benny.
2: Scheiße. Scheiße.
0: Ganz ehrlich, du brauchst eine wasserdichte Tüte, wenn du dein Handy hernimmst. Na toll.
2: Ich glaube, es ist schief gegangen.
0: Okay, naja.
2: Es ist kaputt.
0: Auf jeden Fall ist eine SMS auch eine Form der schriftlichen Kommunikation. Ne? Die Jugendlichen schreiben ja eigentlich täglich SMS. Ich habe mal gehört, irgendwie durchschnittlich schreiben Jugendliche 4 SMS pro Tag oder so. Das heißt ja eigentlich auf Englisch Short Messages Service. Danke sehr. Zu Deutsch Kurznachricht. Und das ist auch das Besondere an der SMS. Es muss kurz sein, ja? Kurz und knackig. Kannst du dir ja schon mal überlegen, was du nachher schreiben willst, wenn wir ein funktionierendes Handy haben.
2: Ja, so funktioniert es jedenfalls nicht mehr.
0: Nee. Aber ich würde sagen, wir gehen jetzt erstmal ins Trockene, ja? Schauen, dass wir ein bisschen warm werden und fangen dann an mit unserer schriftlichen Kommunikation.
3: Oh! Ich schreibe jetzt am besten endlich mal meine SMS. Jessica, kann ich gleich dein Handy haben?
4: Wir könnten
3: weil das
4: doch
3: andere
4: dann
3: ist ja kaputt.
0: Ja, auch Benny.
4: Eine E-Mail schreiben, wo wir einfach erzählen, was wir erlebt haben und die anderen dann davon überzeugen.
5: Eine E-Mail finde ich auch eine gute Idee. Früher hätte man traditionell einen Brief geschrieben. Der wäre natürlich dann erst einen Tag oder mehrere Tage später angekommen. Das ist natürlich nicht sehr praktisch, deswegen finde

0: die Adresszeile.
1: Und einfach die
2: Leute, an die wir es schicken wollen. Ja.
1: Genau.
2: Dann sehe ich da CC. Kennt ihr das?
3: Ja, da kann man an mehrere Absender versenden.
2: Ja, das kannst du aber ja so auch, wenn du es in die Adressen eingibst. Also CC bedeutet Carbon Copy. Und es meint so viel, dass du jemanden eine Kopie schickst, an den die E-Mail nicht direkt ist, sondern der da einfach mal drüber gucken kann. In unserem Fall würde ich sagen, können wir es vielleicht mal einen Sportlehrer schicken, dass der auch so weiß, was wir so treiben. Und hier jetzt natürlich die Betreffzeile. Was würde da in unserem Fall reinpassen?
3: Riesenspaß beim Canyoning.
2: Ja. Riesenspaß beim Canyoning.
4: Mindestens.
2: Dann finde ich E-Mail immer relativ einfach, weil bei einer E-Mail kann man ja umgangssprachlich schreiben. Das heißt, man muss nicht so hochsprachlich schreiben, wie das jetzt vielleicht bei einem Geschäftsbrief so ist, sondern ihr schreibt da an eure Freunde. Also vielleicht einfach als Anrede
1: halt zusammen.
2: Mhm. Genau, Zeile frei dann.
1: Wir sind jetzt wieder zurück und es hat uns total Spaß gemacht und wir wollen es unbedingt mal zusammen machen. Und dann vielleicht noch, dass es jetzt gar nicht so kalt war.
3: Ja, wie wir am Anfang eigentlich dachten.
2: Genau, ja. Genau, da haben wir doch auch mitgefilmt, oder?
3: Ja.
2: Was heißt wir? Du, Jessica? Ja. Da können wir noch ein paar Bilder raussuchen, die hängen wir dann einfach hinten an.
3: Genau, okay.
2: Zeig mal. Vielleicht können wir denen dann ein paar Bilder mitschicken.
1: Ja.
2: Das fände ich auch nicht schlecht.
3: Das ist geil.
1: Ja.
2: Ja, das würde ich auch nehmen.
3: Das ist nicht schlecht.
2: Ich glaube, das langt dann auch schon, oder?
3: Ja.
2: Das wird eh zu groß. Bis bald, mit freundlichen Grüßen und dann unsere Namen drunter.
1: Okay.
2: Gut.

0: Also wenn wir jetzt mit unserer Neigungsgruppe Sport diese Canyoning-Tour machen wollen, dann müssen wir natürlich wissen, wie viel es für 9 Leute kostet. Und wir müssen wissen, ob wir überhaupt zu 9 dort aufkreuzen können. Das ist gar nicht so klar. Und du hast doch so ein Interview mit dem Bergführer geführt. Der hat doch da irgendwas gesagt. Zeig mal.
1: Ja, wir führen die Touren durch mit so 6 bis 8 Personen pro Bergführer. Wenn das noch größere Gruppen werden, dann nehmen wir noch einen zweiten Bergführer mit dazu, sodass jeder möglichst individuell betreut ist bei der Tour.
0: Gut, also das heißt, es ist möglich. Frage, was kostet das? Und dafür haben wir uns hier ein Angebot eingeholt. Und sowas nennt man auch einen Geschäftsbrief hier von den Bergführern selber. Und mich würde jetzt mal interessieren, wie ist denn so ein Geschäftsbrief aufgebaut? Also so, was ist der Inhalt? Welche Form hat der? Wie ist die Sprache? Was fällt euch da auf?
2: Also ich würde mal sagen, der Inhalt sind auf jeden Fall einfach relevante Informationen.
3: Mhm. Oh, es muss genormt sein.
0: Also es was muss meinst bestimmte, du damit?
3: Ich glaube, dass es einfach bestimmte Zeilenabstände einhalten muss und bestimmte Abstände von den Rändern.
0: Wer das ein bisschen mehr wissen möchte, der kann sich gerne mal unseren Film zum Bewerbungsschreiben anschauen. Da haben wir das nämlich schon mal so ein bisschen genauer gemacht. Mhm. Die Sprache ist natürlich auch wichtig. Es geht, wie du schon richtig sagst, um den Austausch von Informationen. Das heißt, es ist eine sachliche Sprache, Hochsprache in dem Fall. Genau. Und es hat natürlich auch einen bestimmten Aufbau. Fällt euch da was auf?
3: Naja, die Anschrift zum Beispiel vom Empfänger, an wen es gehen soll.
2: Ja, und hier unten auch vom Absender.
0: Das ist manchmal ja auch oben, ne?
3: Ja.
2: Dann Ort und Datum.
0: Genau, hier.
3: Betreff.
0: Dann die Anrede
3: genau,
0: natürlich.
3: Genau, die Anrede.
0: Ne? Sehr geehrter Herr Neuschwander, in dem Fall der Sportlehrer.
2: Dann kommt der Text.
3: Eigentlich ein Text. Ja. Und jetzt auch nochmal in Absätze unterteilt, gegliedert. Ja. Ja, und dann kommt die Schlussgrußformel.
2: Und noch eine Unterschrift. Freundliche
0: Grüßen.
3: Unterschrift und fertig.
0: Wir beschäftigen uns heute mit dem schriftlichen Kommunizieren und ihr konntet uns eben schon in Neoprenanzügen bewundern. Die braucht man nämlich fürs Canyoning, weil es uns einem wirklich zu kalt wird. Und drunter trägt man für gewöhnlich Badekleidung. Und da hatten wir ein lustiges Erlebnis. Schauen wir mal da rein.
4: So.
0: Benni, hast du eine neue Badehose bestellt?
4: Ja, ich habe mir eine neue Badehose bestellt. Und zwar richtig geil. Scheiße! Die haben mir die falsche Badehose geschickt.
5: Also das war richtig bescheuert, dass die mir die falsche Badehose geschickt haben. Ich bin so auf die Badehose gefreut.
0: Ja gut, aber du brauchst dich jetzt natürlich auch nicht so ärgern, weil das Ganze ist ein typischer Fall für eine Reklamation, weil der Händler verpflichtet sich ja mit dem Kaufvertrag, dass er dir die Ware einwandfrei zuschickt und das hat er in dem Fall ja nicht getan, die war ja eindeutig zu groß.
5: Richtig.
0: Genau. Dann würde ich sagen, schreib mir eine Reklamation, aber wichtig ist, dass du den Kassenzettel aufgehoben hast.

0: Hast du den noch?
1: Ja, den habe ich noch.
0: Gut, die Originalverpackung?
1: Ja, doch.
0: Gut. Und ich hoffe, wir sind auch noch in der Umtauschfrist, weil dann ist alles easy, hoffe ich. Wobei es bei Badekleidung immer so ein bisschen eine Sache ist. Das ist beim Umtausch immer ein bisschen schwierig, aber Sie müssen sie natürlich zurücknehmen, weil Sie haben sie falsch geschickt.
1: Richtig.
0: Also, dann schreiben wir mal eine Reklamation. Überleg mal, was sollen die wissen?
1: Naja, sie sollen wissen, dass sie mir die falsche Größe von der Badehose zugesendet haben. Dass es definitiv die Schuld vom Verkäufer war.
0: Mhm.
1: Dass ich eine neue, passende Größe haben will.
0: Mhm.
1: Ja, und dass ich die Plastikverpackung zwar schon geöffnet habe, aber ist ja nicht meine Schuld. Also ich habe die ja auch noch, dass ich die Badehose auch noch nicht verwendet habe. Genau.
0: Genau, hast du nicht verwendet, ist ja viel zu groß. Den ihr Fehler, Reklamation, richtig. Ganz klar. Gut, ja. Dann gucken wir jetzt einfach mal deinen Brief an.
1: Also, sehr geehrte Damen und Herren, anbei sende ich Ihnen die am 10.08.2010 erworbene Badehose Modell Topstar zurück. Leider erhielt ich die Badehose nicht wie bestellt in der Größe M, sondern in der Größe XXL. Ich bitte Sie daher, die Badehose umzutauschen. Da ich mich darauf verlassen hatte, dass die Größe stimmt, habe ich die Plastikverpackung, in der sie geliefert wurde, bereits geöffnet. Trotzdem ist die Hose unbenutzt, da sie mir absolut nicht passt.
0: Klingt gut? Kurz, bündig, sachlich, die wichtigsten Infos sind drinnen. Geht doch.
2: Um Canyoning in Bayern durchführen zu dürfen, müssen einzelne Gewässer, sprich Bäche und Schluchten, gewidmet werden. Hier im Landkreis Bad Hölz wurden zwar sehr, sehr viele Bäche untersucht vom Deutschen Alpenverein, wurden auch anfänglich einige Bäche gewidmet, aber diese Widmungen wurden alle wieder zurückgenommen und so ist im Landkreis Bad Hölz das Canyoning verboten bis jetzt. Darum sind wir hier auch in Österreich unterwegs.
3: Also wir haben ja jetzt gehört, dass Canyoning in Bad Tölz verboten ist, aber es wäre doch eigentlich auch ganz interessant, mal dort eine Schlucht zu durchwandern, oder?
0: Mhm, logisch.
1: Also auf jeden Fall hat der Bergführer auch gesagt, dass ohne erfahrenen Bergführer keine Canyoning-Tour möglich ist, weil es einfach zu gefährlich ist. Und er hat noch einen weiteren Aspekt genannt. Er hat nämlich, das können wir uns mal anschauen.
0: Jo.
2: In Bächen, wie wir es hier haben, haben diese Umweltuntersuchungen ergeben. Das heißt, die schiebeführenden Bächen passiert überhaupt nichts. Das heißt, wenn wir im Wasser, im geschiebeführenden Bereich bleiben, dann schadet es den Gewässern gar nicht. Das sind oft die Badegäste und so schlimmer, die Uferbereiche deutlich mehr nutzen und da dann Trittschäden in der Vegetation verursachen.
0: Okay, also mir kommt dieses Argument ein bisschen bekannt vor. Ja, das habe ich nämlich auch in einem Artikel gelesen. Da geht es nämlich auch darum, dass einige Landratsämter dieses Canyoning in bestimmten Landkreisen verboten haben, weil sie eben sagen, dass es die Umwelt schädigt. Und der Canyoning-Verein hat auch schon versucht, gerichtlich dagegen vorzugehen, hat aber jetzt mittlerweile das Gerichtsurteil akzeptiert. Aber ich denke mal, wir waren ja selber beim Canyoning und also ich denke mal, wir sind da anderer Meinung, oder?
1: Ja, es gibt ja auch andere Sportarten, die Natur zerstören. Ja. Wie zum Beispiel Skifahren.
0: Ja. Wäre zum Beispiel ein Argument.
1: Mountainbike.
0: Genau.
1: Genau.
0: Ja, denke ich zum Beispiel auch. Und wenn man jetzt seine Meinung veröffentlichen möchte, dann könnte man jetzt zum Beispiel einen Leserbrief schreiben. Sollen wir es mal zusammen machen?
1: Mhm.
3: Okay.
0: Genau,
3: ja.
0: Also bei dem Leserbrief geht es eben darum, zu einem bestimmten Thema die eigene Meinung zu sagen. Da kann man sich eben zu einem Thema äußern oder wie in dem Fall zu einem bestimmten Text, zu so einem Bericht aus der Zeitung. Und da ist es halt ganz wichtig, dass du es dann auch veröffentlichst in einer Zeitung, im Internet und dass du deine Meinung gut begründest. Aber ich denke mal, das wird euch in dem Fall nicht schwer fallen, weil ihr habt ja jetzt viele eigene Erfahrungen beim Canyoning sammeln können.
1: Mhm.
0: Also dann versuchen wir jetzt mal den Leserbrief zu schreiben. Es geht los mit einer Überschrift. Und zwar stellen wir uns die Frage, worum geht es? Und wir versuchen, den Leser neugierig zu machen.
1: Okay.
0: Was können wir schreiben?
1: Es geht um die Umweltzerstörung beim Canyoning.
0: Mhm, also formulieren wir.
1: Ja, sind wir wirklich Naturzerstörer?
0: Okay, gut. Dann brauchen wir natürlich eine Einleitung. Da ist es immer wichtig, einen Bezug herzustellen zu dem Text, wenn man sich denn auf einen Text bezieht oder zumindest zu dem Thema hinzuführen. Wie könnte man das in dem Fall machen?
3: Ja, vielleicht schreiben wir einfach, dass wir heute das erste Mal auch beim Canyoning waren. Mhm. Und dass wir uns deswegen jetzt ein bisschen auskennen und mitreden können und jetzt da Bezug zu dem Artikel nehmen wollen. Ja.
0: So machen wir es, dann käme der Hauptteil. Und zwar ist es in dem Hauptteil jetzt ganz wichtig, dass ihr gute Argumente findet, dass ihr nicht einfach nur Behauptungen aufstellt, sondern dass ihr die immer auch begründet, ja? Und vielleicht dann auch mit anschaulichen Beispielen versiehst, dann kann sich nämlich der Leser besser in die Situation hineinversetzen. Was könnte man da jetzt für Argumente bringen? Fällt euch da was ein?
1: Also wir finden, dass Canyoning nicht so schädlich ist wie manche andere Sportarten, mhm, die eigentlich also einige schädlicher sind. Und da würde ich ganz klar als Argument bringen, dass sich die Bergführer ja sehr gut mit Umweltschutz und der Natur auskennen, weil sie ja ausgebildete Bergführer sind.
0: Gute Begründung, ja.
1: Und ja, wir haben auch gesehen, als wir bei dem Canyoning, als wir dabei waren, live dabei, hat er uns ja extra beigebracht, wie wir auf die Natur achten müssen, dass wir keinen Müll dort liegen lassen und.
0: Mhm, gut, so könnte man das zum Beispiel schreiben, ne? Dann kämen wir zum Schluss. Ich will ja mit einem Leserbrief normalerweise irgendwas erreichen. Was passt dann zum Schluss? Was meint ihr?
3: Ja, vielleicht, dass wir sagen, dass sich die Behörden oder so doch noch irgendwie umstimmen lassen und dass es dann wenigstens in ein paar Schluchten erlaubt wird.
0: Genau, ja. Also am besten ist immer noch irgendwie so ein Appell anzufügen. Ja, einen Aufruf vielleicht an die Leute, die man ansprechen will, oder vielleicht in eurem Fall einen Wunsch, ja, dass es vielleicht jetzt doch erlaubt ist. Sowas passt zum Schluss. Also ihr seht, es gibt ganz viele verschiedene Formen der schriftlichen Kommunikation. Zum Beispiel?
1: Geschäftsbrief.
3: Leserbrief.
1: E-Mail.
3: Und Reklamation.
0: Danke. Und eine weitere möchte ich euch natürlich nicht vorenthalten.

0: es den Inhalt. Und wir werden versuchen, den Inhalt in die Form eines Klappentextes zu bringen. Das ist so eine kurze Inhaltszusammenfassung auf einem Buch, kennt ihr bestimmt. Und das werden wir so lange machen, bis es perfekt ist. Denn heute geht es darum, Texte zu gestalten und dann Texte zu überarbeiten.
1: Also mein Roman, der ist ja noch nicht ganz fertig, aber ich habe schon 50 Seiten. Das Wichtigste, meine Hauptfigur, das ist Mulaila. Sie ist 15 Jahre alt und ein Heilvampir.
2: Heilvampire? Ich kenne alle Bissromane, aber von Heilvampiren habe ich noch nie etwas gehört.
1: Kannst du auch nicht. Ich habe mir Heilvampire ausgedacht. Sie sind da, um Menschen zu heilen und Vampire zu töten.
3: Und wo spielt die Geschichte jetzt?
1: Also eigentlich in Port Angeles und in Forks, also da, wo Edwards Familie wohnt. Sie gehört nämlich auch mit zu den Cullens. Sie ist im Eis eingebrochen und Carlyle hat sie gerettet. Und die einzige Chance, sie am Leben zu behalten, war, sie zu beißen.
2: Also machte Carlyle Mulaila zum Vampir.
1: Richtig.
3: Und wie geht es weiter?
1: Also ein gefürchteter Vampirzirkel kommt nach Port Angeles und die nennen sich alle Sodras-Zirkel.
2: Und die sind böse?
1: Ja, sie töten Menschen und das machen sie immer auf die gleiche Art und Weise. Sie nisten sich in kleine Städte ein, erlangen dann das Vertrauen der Menschen und irgendwann töten sie dann alle, saugen ihnen das Blut aus.
2: Boah, ganz schön gruselig.
3: Aber es gibt ja noch Mulaila und die rettet alle, oder?
1: Naja, Mulaila wird das Lieblingsziel von Alis Sodra, weil sie den Tod riechen kann, bevor er eintritt. Alis Sodra will Mulaila für sich haben und verspricht den Cullens, dass sie Port Angeles in Ruhe lässt.
2: Ich kann's nicht fassen, dass die Cullens so etwas zulassen.
1: Machen sie ja gar nicht. Und sie bekommen Hilfe.
3: Lass mich raten, vom Supervampir und Mädchenschwarm Edward.
1: Nein, von Jazz.
3: Jazz? Ein neuer Vampir? Lisa, das ist total wichtig. Und du rückst immer erst nach und nach mit den Infos raus. Also wer ist Jazz?
1: Na, der ist der Held meiner Geschichte. Eigentlich gehört er zu den Bösen, also zu Alis Sodras Zirkel. Aber er verliebt sich in Mulaila und deswegen hilft er den Cullens.
3: Typisch Mädchengeschichte.
2: Hey, was hast denn du gegen Romantik?
0: Also ich finde es super bis jetzt. Ja, ich finde es auch gut, dass ihr vor allem jetzt schon mal geklärt habt, wer hat wann, was, wo, wie gemacht. Und jetzt geht's dran, den Inhalt mal kurz und knackig zusammenzufassen.
1: Gut, dann fang doch mal an zu schreiben, bitte.
3: Also jetzt einfach losschreiben? Also ich kann das nicht. Lisa mag zwar gut darin sein, aber ich kann das nicht. Einfach so aus dem Stegreif eine Inhaltsangabe schreiben.
0: Dann lass uns doch einfach erstmal überlegen, was muss man denn für eine Inhaltsangabe beachten?
2: Der Inhalt muss zusammengefasst werden. Nur das Wichtigste, aber auch nicht zu knapp, denn der Leser muss es schon verstehen können.
1: Wir müssen in der Gegenwart schreiben, damit es lebendiger klingt.
3: Ich schlage vor, wir lassen noch einen Rand frei zum Überarbeiten und Korrigieren.
0: Richtig.
2: Okay.
1: Das musst du ändern. Das ist wichtig, dass du da reinschreibst, das ist Mulaila und das ist hier.
3: Fertig!
0: Na, dann lies mal vor.
2: In dem Buch Revision von Lisa geht es um Vampire. Mulaila ist das neueste Familienmitglied der Cullens. Sie wurde von Carlyle vor dem sicheren Tod gerettet und verwandelt sich durch den Biss zur Heilvampirin. Doch das bleibt Mulailas Geheimnis. Auch, dass sie dadurch ein Feind der Familie wird, weil das ist auch nicht notwendig. Weil sie ihr gegenüber der Cullens kein Feind mehr ist. Dann wurde es gefährlich. Als der gefürchtete Vampirzirkel Alisodras sich in Port Angeles niederlässt, um den Ort auszurotten. Denn seit Jahrhunderten zogen 9 Vampire rund um die böse Anführerin Alisodra von Dorf zu Dorf. Denn sie leben sich dort ein und gewinnen das Vertrauen der Menschen. Dann machten sie den Ort platt und töteten die Menschen. Die Cullens treten schließlich gegen die Alisodras an, für Mulaila und für die Menschen von Port Angeles.
0: Und Lisa, was meinst du?
1: Also ganz ehrlich, ich hätte keine Lust, das Buch zu lesen, denn es ist einfach zu ungenau und sprachlich einfach total schlecht.
2: Naja, das ist ja der erste Entwurf.
3: Also jeder Text, zum Beispiel auch in der Zeitung, wird ja nochmal überprüft, korrigiert vom Chef oder von der Schlussredaktion.
1: Auch ganze Bücher werden geprüft durch ein Lektorat.
0: Genau, weil es ist ja ganz wichtig, dass der Leser versteht, worum es geht. Und die Funktion von dem Text muss ja auch ganz klar sein. Ne? Also eine Nacherzählung will zum Beispiel was anderes. Die will relativ genau erzählen, während hingegen so eine kurze Inhaltsangabe natürlich alles möglichst knackig zusammenfassen will. Wir müssen natürlich auch die Sprache und die Rechtschreibung beachten, weil stellt euch vor, wenn man den Text dann vor lauter Rechtschreibfehlern und falscher Wortwahl überhaupt nicht mehr verstehen kann, ist es natürlich auch ein ganz schlechtes Aushängeschild.
1: Ja, oder wenn der Text total langweilig ist, wenn am Anfang immer nur kommen denn oder und dann.
0: Genau, das ist auch der Grund, warum wir den Text jetzt noch mal überarbeiten.

0: arbeiten werden, aber an einem anderen, gruseligeren Ort. Wir sind jetzt hier herabgestiegen in die Folterkammer der Burg Pappenheim und ihr werdet jetzt so lange gefoltert, bis unsere Inhaltsangabe wirklich gut ist. Dafür bekommt ihr so eine Checkliste, da sind dann verschiedene Checkpoints drauf. Die sind von Textsorte zu Textsorte unterschiedlich. Wir teilen uns einfach auf in Experten, ja? Inhalt, Rechtschreibung, Sprache.
1: Cool, ich bin ein Sprachexperte.
0: Ja, und weil ihr natürlich ganz wichtige Experten seid, bekommt ihr jetzt auch wichtige Expertenunterlagen, nämlich eure Checklisten. Und ihr müsstet jetzt halt einfach mal diese Listen, lass uns mal angucken, Punkt für Punkt durchgehen, gucken, ob ihr da irgendwelche Verbesserungsvorschläge habt, die dann da eintragen. Genau. Könnt ihr teilweise auch Markierungen in den Texten selber machen, müsst ihr halt immer den Bezug zwischen Text und Liste herstellen.
2: Und ich habe da auch noch einen Vorschlag. Also, wenn ihr was im Text markiert, dann nehmt doch immer eure Farbe. Also ich grün für den Inhalt, Ibo blau für die Sprache und Rema rot für die Rechtschreibung.
0: Grandiose Idee und als hätte ich es gewusst, habe ich natürlich schon was für euch vorbereitet. Und zwar diese formschönen Ketten hier. Du bekommst hier deine für Inhalt, du bekommst deine für Sprache und für Rechtschreibung. Ihr bekommt nachher auch noch unterschiedliche Stifte. Und jetzt habe ich noch eine gute Nachricht für euch. Diese ganzen Checklisten gibt es nämlich bei uns online. Da könnt ihr die nochmal nachlesen und ihr könnt sie vor allem ausdrucken. So, Lisa, stimmt denn jetzt dein Text mit dieser Inhaltsangabe überein?
2: Ja, also ganz ehrlich, würde ich mein Buch selbst nicht kennen und das anschauen oder diesen Text lesen, dann würde ich selbst nur die Hälfte verstehen.
0: Ja, dann zeig mir doch jetzt mal deine Checkliste. Genau, Titel, Autor, zusammengefasst. Okay, welchen Checkpoint bearbeitest du denn gerade?
2: Ja, also gerade den ersten, das mit dem Kernsatz. Also da muss natürlich rein so eine kleine, knappe Zusammenfassung. Und der Autor, der Buchtitel und die Textsorte sollten aber auch genannt werden. Und hier steht einfach nur in dem Buch Revision von Lisa geht es um Vampire. Das ist natürlich nicht genug.
0: Mhm. Dann versuch doch einfach mal so einen Kernsatz zu formulieren.
2: Ja, also erstens ist mein Buch eine Weiterführung eines Romans, so viel zur Textsorte. Und als kleine Inhaltszusammenfassung könnte man schreiben, dass Mulala das neue Familienmitglied der Cullens ist und dass sie von Alessandra verfolgt wird, sowas in der Art.
0: Mhm, gut, das ist ja eigentlich alles, was in den Kernsatz rein muss, ne? Das würdest du jetzt einfach hier in eine Checkliste eintragen als Verbesserungsvorschlag.
2: Ja, also, aber weißt du, was mir noch aufgefallen ist? Wir schreiben immer in der ersten Vergangenheit, obwohl wir in der Gegenwart schreiben müssen, also im Präsens.
0: Super beobachtet, dann machst du es jetzt einfach so, du nimmst dir deine Checkliste her, deinen grünen Stift, schreibst dir da ein G rein und schreibst hin, siehe Text. Dann kannst du nämlich im Text die ganzen Fehlerstellen anstreichen und dann weiß dann der es korrigieren muss, okay, ich muss einfach noch mal mehr auf die Gegenwart achten. Solche Korrekturzeichen wie G für Gegenwart können ganz wichtig sein. Die könntet ihr im Vornherein ausmachen, dann könnt ihr dann zum Schluss den Text leichter verbessern. Aber achtet drauf, macht nicht zu viele verschiedene Korrekturzeichen aus, sonst kommt ihr durcheinander, das gibt ein Chaos. Und online haben wir für euch auch einige Korrekturzeichen zusammengestellt, zum Beispiel SB für Satzbau, WW für Wortwiederholung und RS für Rechtschreibung. So, du Sprachexperte, zeig mir mal deine Checkliste. Okay, treffende Adjektive. Genau, Wortwiederholungen vermeiden, okay.
1: Also wenn ich mir unsere Sprache nun anschaue, dann gruselt es mich wie einen Vampir, der gerade Knoblauch sieht.
0: Wieso?
1: Naja, wir haben total viele Wortwiederholungen, wie zum Beispiel hier die böse Anführerin, dann hier nochmal die böse Anführerin.
0: Mhm. Okay, gut, klingt nicht so doll. Mal ja. Einen Vorschlag zur Verbesserung.
1: Mein Expertenvorschlag wäre, wir würden den Namen mit Alessandra ersetzen. Oder mit dem persönlichen Fürwort, sie.
0: Ivo, du bist so schlau. Sehr gut. Aber mir ist da gerade noch was anderes aufgefallen. Und zwar steht da, dass sie den Ort platt machen. Finde ich irgendwie sehr umgangssprachlich, oder?
1: Umgangssprache ist hier nicht passend.
0: Also platt machen ist definitiv zu umgangssprachlich. Und das zweite Problem daran ist auch, man kann sich da nicht so wirklich was drunter vorstellen. Das drückt nicht wirklich aus, welche Tätigkeit da gerade gemacht wird. Und wir wollen ja, passende Verben, passende Adjektive. Okay? Sag mal, Ivo, was hast du da noch?
1: Also.
0: Die besten Sachen behältst du wieder für dich. Schluss da. Was ist das?
1: Das ist mein Sprach- und Rechtschreibcheckerheft, also meine Geheimwaffe. Da habe ich mir aufgeschrieben Bindewörter für die Zeit, wie zum Beispiel schließlich, danach, trotzdem. Und habe ich mir noch jede Menge Wortfelder gemacht für die verschiedensten Wörter, wie zum Beispiel laufen, sehen, gehen, damit ich halt eine Liste habe mit den verschiedensten Wörtern.
2: Okay.
1: Aber niemandem weitersagen, okay?
0: So, was fährst denn du für Geschütze hier auf, hä? Laptop?
2: Ja, also ich dachte mir mal, ich tippe den Text einfach mal im Computer ein und lass mal die Rechtschreibfehler über Word überprüfen.
0: Das ist eine gute Idee, aber wie funktioniert das?
2: Also, schau mal her. Wenn ich zum Beispiel ein Wort reinschreibe und er erkennt es nicht, weil da eben ein Rechtschreibfehler drin ist, dann streicht es mir rot an. Und somit kann ich einfach mal nachschauen, wo der Haken ist.
0: Und zur Sicherheit habt ihr ja hier immer noch eure schöne Rechtschreib-Checkliste. Da stehen so feine Sachen drauf wie, sind alle Satzanfänge groß geschrieben, sind alle Nomen groß geschrieben und so weiter und so fort. Und wir wissen ja außerdem, dass wir zum Beispiel auch noch Nachdenkwörter haben. Ich sehe hier nämlich rund, ist hier zum Beispiel falsch geschrieben mit T, das ist nicht richtig. Hätte ich aber auch selber gewusst. Warum?
2: Das kannst du auch steigern, indem du einfach runde.
0: Aha, durch die Steigerung merke ich es. Wenn ich nämlich einfach nur sage rund, da höre ich gar nichts. Stimmt. Es gibt aber trotzdem, du hast absolut recht, auch Wörter, die ich durch Sprechen richtig schreiben kann. Und dann welche, die muss ich halt gelernt haben. Oder wenn ich sie nicht parat habe, schaue ich wonach?
2: Im Wortprofi.
0: Sehr gut. Der Text für unseren Buchrücken ist jetzt also fertig, denn wir haben die Inhaltsangabe nochmal überarbeitet im Hinblick auf
2: Rechtschreibung, Inhalt
1: und Sprache.
2: Mal schauen, wie es klingt.
0: Lisa Fanders Fortsetzung der Twilight-Romane Revision handelt von der Verwandlung der 15-jährigen Molayla zur Vampirin und von vielen Gefahren, denen sie sich als neuestes Familienmitglied der Vampirfamilie Cullen stellen muss. Molayla wurde von Carlyle Cullen mit einem Biss vor dem sicheren Tod gerettet und lebt seit ein paar Monaten bei der Familie. Doch als der gefürchtete Vampirzirkel von Alessandra sich in Port Angeles niederlässt, um den Ort auszurotten, wird es gefährlich. Seit Jahrhunderten ziehen 9 Vampire rund um die Anführerin Alessandra von Dorf zu Dorf, leben sich ein, gewinnen das Vertrauen der Menschen, um dann den Ort zu überfallen und die Einwohner zu töten. Molaylas Gabe, den Tod zu riechen, bevor er eintritt, macht sie zum Feind für Alessandras Zirkel. Deshalb will die Anführerin Molayla für sich besitzen. Die Cullens treten schließlich gegen Alessandras Zirkel an, für Molayla und für die Menschen von Port Angeles.
2: Oh ja, das finde ich richtig gut.
1: Finde ich auch. Ich habe voll Bock auf Lisas Buch.
0: Und Lisa, bist du auch zufrieden?
2: Der Klappentext ist perfekt, jetzt muss ich nur noch das Buch zählen.
0: Gute Idee, ja? Und ihr könnt natürlich wieder nachlesen und üben online.

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0: Heute werde ich Geschäftsmann und mache aus dem hier das hier.
1: Was ich dafür alles unternehmen muss, das erfahrt ihr gleich. Also, was unternimmt ein Unternehmer? Ganz wichtig schon mal, das Startkapital zählen.
0: 500. 500 Euro und 1 Cent.
1: Mit meinen 500 Euro und einem Cent fange ich erstmal klein an. Das Ganze soll ein Experiment werden, denn ich bleibe natürlich Reporter und will nicht wirklich ins Gummibärchengeschäft einsteigen. Mein Versuch startet in Fürth bei der Firma Mederer. Hier kommen die Trolli-Gummibärchen her.
0: Hallo. Ja, genau. Ich habe eine Verabredung mit dem Chef. Hallo.
2: Ja, das ist richtig. Ja, er wartet schon.
0: Ist er da? Mhm. Hinter welcher Tür hat er sich versteckt?
2: Da wird er nicht reinpassen. Wir müssen noch nebenan gehen. Herr Mederer, der Willi ist da.
0: Hallo.
3: Hallo, Willi.
0: Hallo.
3: Überraschung, ich bin der Herbert.
0: Hallo, Herbert. Hallo. Das ist gut, mit dem Chef gleich bei du zu sein.
3: Ja, so ist es bei uns.
0: Und ja. Das ist dein Chefsessel?
3: Das ist er, ja. Ja, der steht sogar, so steht er richtig. Ja.
0: Warum? Kann ich mal ausprobieren?
3: Willst du mal rein?
0: Ja, gerne.
3: Spring rein. soll ich Besucher spielen, oder?
0: Ja. Sitzen da normalerweise deine Besucher?
3: Ja, ja. Eigentlich schon.
0: Das ist
3: ja
0: interessant. Also da sitzt man hier so. Ah, so. Ja. So
3: ja. Magst dich gut? Ja.
0: Du bist Chef von wie vielen Angestellten?
3: Insgesamt sind wir in 7 Fabriken 2000 Leute.
0: Was?
3: Hm?
0: Ja, Wahnsinn.
3: Ja.
0: Kennst du die alle persönlich?
3: Nein, geht nicht. Hauptsache, die kennen mich.
1: Eine ganze Reihe von Herberts Angestellten arbeiten hier. Und hier werden Gummibärchen produziert. Hm.
4: Jetzt sind wir schon mittendrin. Und ich stelle euch einen von den 2000 Angestellten vom Herbert vor, den Markus.
5: Markus. Hallo Willi, herzlich willkommen.
4: Dankeschön. Du zeigst mir jetzt gleich alles, aber vorher die wichtigste Frage. Erstmal probieren.
5: Ich muss dir erst einen Handschuh geben. Bitte schön. Erst anziehen, dann probieren.
4: Verstehe schon, weil die ganzen Gummibärchen und so weiter landen ja später in der Tüte bzw. im Bauch von den Kunden.
5: Genau. Jawohl.
4: Das sind Arbeitsbedingungen. Ja, dann können wir mal los, schauen uns alles an, oder?
1: Jeder zukünftige Unternehmer muss wissen, das Produkt produziert sich nicht von alleine. Für Gummibärchen braucht man zum Beispiel viele Mitarbeiter, Maschinen und Zutaten. Das kostet. Damit es nicht zu teuer wird, hilft es, Zutaten in großen Mengen einzukaufen. Dann sind sie billiger. Und wenn die Maschinen möglichst lange laufen, dann produzieren sie mehr. So hat der Chef schneller die Chance, das Geld, das er für die Herstellung ausgegeben hat, wieder einzunehmen. Und mit diesem Geld kann er zum Beispiel neue Zutaten kaufen. Für viele neue Bärchenpackungen. So, schnell zurück zu Herbert. Schließlich will ich ja von ihm erfahren, was man als Chef so alles zu tun hat.
0: Hier als Chef bist du ja derjenige, der die Angestellten auch bezahlt.
3: Wenn es natürlich um die Gehaltsfestlegung geht oder die Löhne, dann war ich schon gefragt. Ja.
0: Ja. Ja. Wer bezahlt dir eigentlich dein Gehalt?
3: Eigentlich zahle ich mir das selbst.
0: Hast du das festgelegt, wie viel du?
3: Ja, da verhandle ich mit mir ab und zu. Ja.
0: Wie viel? Ich meine, wir sind ja jetzt unter uns. Wie viel verdienst du pro Monat so?
3: Oh, das ist aber eine zu direkte Frage.
0: Ja.
3: Da magst du mich jetzt verlegen.
0: Ja.
3: Ich sag das irgendwann mal ins Ohr.
1: Ich will's aber jetzt wissen.
3: Ja, ist das zu viel?
0: Ich meine, da lohnt es sich ja richtig, Chef zu werden. Ich frage ehrlich gesagt deswegen so, weil ich gerade dabei bin, meine eigene Firma aufzubauen.
3: Aber auch was?
0: Aber ohne Angestellte. Also das ist natürlich das Tolle. Wenn man Angestellte hat, dann können die dann für einen was machen.
3: Ja, als Einzelkämpfer ist es etwas schwieriger.
1: Für Herbert als Unternehmer ist es schwierig, immer die richtigen Entscheidungen zu treffen. Was macht er? Kauft er noch mehr Maschinen und stellt noch mehr Mitarbeiter an, um noch mehr Gummibärchen zu produzieren?

0: Das ist nur dann eine gute Entscheidung, wenn der Markt dafür da ist, wie man in der Fachsprache sagt. Das bedeutet, es gibt genügend Menschen, die Herbert-Sorte Gummibärchen gerne essen und das Geld dafür haben, sie zu kaufen.
1: Lässt du manchmal auch so den Chef raus und gehst so durch die Fabrik und greifst mal da rein und genießt das, so der Chef zu sein?
2: Ich gehe schon durch, probiere auch aber nicht so protzig.
0: Jetzt leg ich aber los, und zwar mit meinem Büro. Allein für die Miete eines Raums und für die Einrichtung geht ganz schön viel Geld drauf. Ich brauche, na klar, einen Chefsessel. Mist, Aufzug kaputt. Ein Telefon, um mit Geschäftspartnern zu sprechen. Und einen Taschenrechner, damit ich meinen Gewinn ausrechnen kann. Dann noch eine Weltkarte für den Überblick über mein Gummibärchen-Imperium. Oh je, mein Geld wird immer weniger. So, jetzt noch mein Chefbüro einrichten. Und damit jeder weiß, wer hier der Chef im Haus ist, stelle ich noch sicherheitshalber ein Schild auf. Mein Chefbüro sieht doch schon mal ganz gut aus. Aber wie geht's jetzt weiter? Bei Herbert und seinen Kollegen hole ich mir ein paar Tipps.
2: So, hallo.
3: Wunderbar. Ah. Guten Tag.
2: Guten Morgen.
1: Morgen. Hallo, Chef. Also, Entschuldigung, ich muss ganz kurz was erzählen. Ich bin jetzt natürlich in der Chefetage, weil der Chef ist auch hier. Und jetzt gibt's eine Sitzung. Um was geht's?
2: Ja, Neuentwicklung.
1: Neuentwicklung
2: von Formen und Aussehen, Geschmack, alles wird hier entschieden.
0: Herbert ist zwar der Chef, aber die neuen Gummibären entstehen im Team. Jana und Martin vom Produktmanagement begleiten ein Produkt von der Idee bis hin zur Umsetzung. Sie müssen sich mit vielen Menschen absprechen, wie mit Susanne vom Labor, die für den Geschmack und die Zusammensetzung eines Gummibärchens zuständig ist. Stempelmacher Dirk verpasst dem Gummibonbon dann noch die richtige Form. Und Gerhard vom Controlling muss die Kosten kontrollieren.
1: Moment mal, jetzt stell ich mir mal vor, ich will jetzt zum Beispiel was Neues entwickeln. Mhm. Hier so ein Pinguin.
2: Ja.
1: Jetzt ist ja bis jetzt noch kein einziger Fruchtpinguin verkauft. Jetzt ist ja nur was geschnitzt worden, hier was entwickelt worden. Ihr im Labor müsst euch Gedanken
2: Muster,
1: machen, wie soll das schmecken.
2: Wechsel,
1: Ihr macht die Connections für die verschiedenen Länder, da wo man das verkaufen kann. Es kostet ja erstmal alles Geld. Und noch immer nichts verkauft.
2: Ja.
1: Nur ausgegeben.
2: Ja. Das nennen wir Vorlaufkosten. Es dauert also von der Idee bis zur Realisierung schon ein paar Monate und ist mit hohen Kosten verbunden.
1: Das heißt, ein paar Monate gibt es erstmal nur Ausgaben.
2: Mhm.
1: Und dann irgendwann, dann freust du dich, wenn die ersten Meldungen kommen, jetzt sind sie im Regal.
2: Noch mehr freue ich mich, wenn sie aus dem Regal wieder rauskommen.
1: Verkauft worden
2: sind.
1: Was kann ich machen, wenn ich jetzt denke, es gibt ja im Prinzip schon alles. Ich brauche eine gute Idee, die es noch nicht gibt, aber die das Volk will.
2: Ja, spezielle Artikel machen, vielleicht Geschenkartikel, wo man keine großen Serien macht.
1: Ja, ihr bringt mich hier auf gute Ideen. Ja, das ist auch Käse. Also, es steht mal wieder das große W im Raum. Und zwar, wie sollen diese Gummibärchen überhaupt schmecken und wie sollen sie aussehen? Also, ich meine, das ist ja auch irgendwie blöd. Oder so? Also, ich weiß nicht, ob man sowas machen kann. Würde das jemand kaufen? Nee, die sehen zu fies aus. Im Zeichnen war ich halt noch nie so gut. Aber warte mal, jetzt habe ich, glaube ich, eine gute Idee. Man muss ja eigentlich gar keine Beeren unbedingt machen. Man könnte ja auch einfach nur, also nur Buchstaben oder nur Ws machen. Genau, das ist es. Gummiws. Jetzt brauche ich nur noch den Geschmack.
4: Hey, was soll denn das? Das ist ja kein Spaß. Ich bin hier am Arbeiten. Mann, schließlich geht es jetzt darum, einen Geschmack zu finden, den dann viele Leute auch gut finden und dann millionenfach meine Gummibärchen kaufen. Meine Ws. Also, rot ist gut. Himbeer ist super. Waldmeister. Ja. Cola. Die Mischung. Himbeer-Waldmeister-Cola.
0: Für mein Reporter-Experiment habe ich mit 500 Euro und einem Cent Startkapital mein eigenes Gummibärchenunternehmen gegründet. Von Firmenchef Herbert weiß ich, um erfolgreich zu sein, braucht es außer guten Maschinen und guten Mitarbeitern viele gute Einfälle.
1: Warte mal, jetzt habe ich, glaube ich, eine gute Idee.
0: Genau! Gummiwes mit der richtigen Geschmacksmischung. Das ist meine Marktlücke. Die Stempelwes aus Gips habe ich mir von Stempelmacher Dirk ausgeliehen. War nicht teuer. Also, man nehme ca. 200 ml Wasser. Gelatine dazu. Und kräftig umrühren. Auch in den anderen Topf kommt ein wenig Wasser mit Zucker. Himbeer. Waldmeister und Cola-Sirup plus einen Schuss Honig. Danach rühren, rühren, rühren.
1: Da geben wir jetzt ein bisschen Zeit. Laut Rezept 15 Minuten zum Quellen. So, hier haben wir das ganze Süßzeug drin. Ah, zum Kochen bringen.
0: Dann noch Speisestärke auf einem Backblech schön gleichmäßig verteilen. Und die Gipsstempel hineindrücken. Die Gelatine ist mit dem Sirup gemischt zusammengemixt. Und weil es meine Wehbärchen in drei verschiedenen Farben geben soll, jetzt noch Lebensmittelfarbe dazu. In die Form gießen und trocknen lassen.
1: So, jetzt bin ich schon gespannt. Jetzt löse ich hier heraus mein erstes selbstgemachtes Gummibärchen. Hey. Hey. Hey. Oh. Ja, also ein bisschen wabbelig ist es. Ah, es klebt. Aber erkennt ihr es? Selbstgemacht. Also für den ersten Versuch würde ich sagen, sehr gut.
4: Schmeckt.
1: Fantastisch. Also, dann unternehme ich einen zweiten Versuch. Ich bin ja Unternehmer. Der unternimmt halt was. Zweiten Versuch, und wenn es nicht beim zweiten Mal geht, dann unternehme ich auch noch einen dritten Versuch.
0: Genau, nur nicht entmutigen lassen. Auch Margarete Steif, die Mutter aller Stofftiere, fing klein an. Und los ging's mit diesem Elefanten. Weltbekannt wurde sie mit ihren Teddybären. Karl von Lindes Erfolgsgeheimnis war eine Erfindung. Dank seiner Kältemaschine war die Zeit der mühsamen Eisernte vorbei. Und der Amerikaner Henry Ford schaffte es, weil er seine Autos dank Fließbandproduktion viel billiger als die Konkurrenz verkaufen konnte. So ein Unternehmen frisst ganz schön viel Geld. Oh!
3: Ich habe mich vertan! Ich habe mich vertan! War die kleine Sorge.
1: Wo ist das ganze Geld geblieben?
0: Ich muss sofort telefonieren.
3: Hey, ja.
1: Hallo?
5: Hallo Herbert, hier ist der Willi. Na, wie laufen die Geschäfte?
2: Kann nicht klagen. Und selbst?
5: Ehrlich gesagt nicht so toll, weil ich habe fast kein Geld mehr und jetzt weiß ich nicht, wie ich weiterkommen soll.
3: Ich habe mich vertan.
2: Geh doch zur Bank und frag, ob sie dir Geld leihen können.
5: Zur Bank? Danke!
0: Und genau da gehe ich hin.
3: Ich habe mich vertan. Ich habe mich vertan.
0: Zur Raiffeisenbank in Oberschleißheim bei München.
5: Hallo.
6: Hallo.
5: Hallo, ich bin der Willi.
6: Hallo, ich bin der Flo.
5: Hallo.
6: Was kann ich für dich tun?
5: Ich wollte mir Geld bei euch leihen.
6: Mhm. Wie viel brauchst du denn?
5: Ehrlich gesagt, das weiß ich auch nicht so genau, aber ich könnte mir vorstellen, ein paar Millionen.
6: Mhm. Am besten, wir schauen uns das Ganze mal in Ruhe an. Am besten gehen wir gleich auf ins Büro.
5: Kommt sich gut an.
6: Ja. Genau. Okay, Willi, für was brauchst du denn die Millionen?
5: Ja, also ich bin Geschäftsmann, Unternehmer und bin gerade dabei, mein Geschäft aufzubauen.
6: Aha, und was machst du da?
5: Mach mal bitte die Augen zu.
6: Mhm.
5: Und nicht aufmachen.
6: Ja.
5: Und jetzt gib mir mal bitte eine Hand,
6: mhm.
5: Keine Angst, und steck dir das mal in den Mund.
6: Mhm.
5: Hä?
6: Mhm.
5: Gummibärchen.
6: Ja.
5: Ja. Ja, er hat bis jetzt, das habe ich mitgebracht, eine Menge Ausgaben. Aber ich kann keine Gummibärchen mehr herstellen, weil ich kein Geld mehr habe.
6: Mhm.
5: Und jetzt komme ich hierher.
6: Schauen wir mal, was du schon alles gekauft hast.
5: Hier Chefsessel, Weltkarte, Taschenrechner, Jackett, das habe ich auch an. Und hier noch, und so einiges anderes für noch mehr Geld.
6: Aha, okay.
5: Siehe Anhang.
6: Aha, also Buchhaltung ist nicht so dein Fall, oder?
5: Ja, also ich meine, immerhin habe ich jetzt das gesammelt, die ganzen Etiketten von den Sachen, die ich mir besorgt habe. Und wenn du das alles zusammenrechnest, dann kommst du auf 500 Euro.
6: Aha, und jetzt möchtest du einen Kredit von uns?
5: Ich will mir Geld leihen.
6: Im Prinzip ist es, wenn du dir von uns Geld leihst. Also sobald wir dir Geld geben, nimmst du bei uns einen Kredit auf.
5: Ach so, ja, dann will ich einen Kredit, genau. Ja, dann, ich mache jetzt sozusagen Schulden. Das hat man ja gar nicht so gerne, Schulden.
6: Du machst jetzt erstmal Schulden. Aber es läuft ja so, dass du die dann in gleichmäßigen Raten immer wieder an uns zurückzahlst. Und dann bist du nach ein paar Jahren fertig damit und hast dann keine Schulden mehr bei uns.
0: Aha, verstehe. Die Idee ist, dass ich mit dem geliehenen Geld so viele Gummibärchen herstelle und vor allem verkaufe, dass ich den Kredit zurückzahlen kann und noch genügend Geld übrig habe, um weiter zu produzieren. Also, wie viel Kredit kriege ich denn?
6: Hier wird es jetzt mit 1 Million ein bisschen schwierig. Also, ich würde dir jetzt anbieten, dass wir 500 Euro...
5: Ja, 500 Euro? Was will ich denn damit machen? Ich muss ja irgendwie die Gummibärchen produzieren.
6: Du könntest das ja auch so machen, dass du die Firma nicht gleich komplett kaufst für ein paar Millionen, sondern dass dich da einmietest. Das ist nämlich wesentlich günstiger.
5: Ach so, ich meine, ich kenne ja einen Fabrikbesitzer. Ich würde dem jetzt 500 Euro oder irgendwas geben und der würde das dann für mich produzieren.
6: So kannst du das machen. Dann machen wir es jetzt so, dass du monatlich 50 Euro zurückzahlst.
5: Mhm.
6: Also plus Zinsen dann noch.
5: Was heißt Zinsen?
6: Zinsen, das kommt noch dazu, weil du leistest ja Geld von uns aus.
5: Ja.
6: Und fürs Ausleihen musst du uns dann ein bisschen mehr da wieder zurückgeben.
5: Ach so, das ist die Gebühr, die ich dann zahle, weil du mir was leihst.
6: Genau.
5: Ist das viel oder?
6: Bei dir wären es jetzt in dem Fall 20 Euro.
5: Das machen wir.
6: Alles klar, Willi.
5: Ja, super, das machen wir. Da kommt wieder Geld in meine Kasse.
0: 500 Euro sind zwar schon was, richtig weit komme ich damit aber trotzdem nicht. Herbert hat wieder eine Idee. Ich gebe ihm das Geld und kann dafür in seiner Firma Gummiwes produzieren. Das heißt, ich nutze seine Maschinen, seine Zutaten und Mitarbeiter. Das kostet natürlich eigentlich viel mehr, weshalb ich Herbert an meinem Gewinn beteiligen muss. Schaut mal, so sehen sie aus. Sind schön geworden. Und weil meine Wes ja auch noch in eine tolle Verpackung sollen, hole ich mir jetzt noch Hilfe von Verpackungsdesigner Wolfgang. Und ihr werdet es nicht glauben, ich habe einen Namen für meine Wes. W wie Willis? Wummibärchen! Wolfgang erklärt mir, das verlockende Versprechen helfen, einen Verkaufsschlager zu landen. Meine Versprechen? Witzig, wunderbar, wohlschmeckend. Und obendrein gibt's noch ein Extra, die Naschhilfe.
5: Mit Stolz präsentiere ich Willis Wummibärchen. Witzig, wunderbar, wohlschmeckend. Mit Naschhilfe. Der Chef von Willis Wummibärchen, also ich führe euch jetzt mal vor, wie das Ganze funktioniert. Vorne auf die Tüte erstmal den Aufkleber. Hinten drauf kommt dann auch einer, da stehen dann die ganzen Zutaten drauf. Nährwerttabelle und natürlich, wie lange das Ganze haltbar ist, sowie die Anleitung, wie die Naschhilfe zu installieren ist. Das hier ist die Naschhilfe. Ein Lineal mit einem Gummiring und einem Löffel. Das Ganze funktioniert so. Man platziert ein W. Alle hopp! Einwandfrei. Das Ganze kommt in die Tüte. Naja, nicht nur die Naschhilfe, klar, sondern abgewogene 100 Gramm Wes. Beste Qualität, selbst gekocht vom Chef. Das Ganze wird natürlich noch verschlossen. Knoten und einer hübschen Schleife. Fertig. Gibt es übrigens auch in der 250-Gramm-Packung.
0: Aber für wie viel Geld kann ich die Wummibärchen verkaufen? Natürlich sollten sie so viel kosten, dass ich meine Kosten fürs Büro und so weiter bald wieder reinkriege. Und für mich soll na klar auch was übrig bleiben. Gewinn nennt man das. Gleichzeitig dürfen die Wummibären nicht so teuer sein, dass alle doch lieber die Konkurrenzprodukte kaufen. Die besten Chancen, mit meinen Wummibärchen reich zu werden, hätte ich, wenn ich erstens der einzige Gummibärchenhersteller wäre, zweitens die Produktion super billig ist und drittens eine weltweite Gummibärchensucht die Nachfrage steigern würde.
7: Weltmarkt, ich komme mit Willis Gummibären.
0: Durch Werbung machen die Hersteller ein neues Produkt bekannt.
7: 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Witzig, wunderbar, wohlschmeckend. Jedes W enthält den geballten Geschmack von Himbeere, Waldmeister und Cola. Nur echt mit der Naschhilfe.
5: Ja, ging doch. Das war's. Kamera stelle ich aus. Und jetzt läuft das Ganze hoffentlich deutschlandweit im Fernsehen.
7: Was heißt deutschlandweit? Weltweit. Willis Gummibärchen Weltimperium.
0: Da ich plötzlich kein Geld mehr habe, hole ich mir bei der Bank einen Kredit. Statt wenige Gummiwes langsam per Hand herzustellen, ist es für mich besser, viele in der Fabrik produzieren zu lassen. Eine schöne Verpackung, ein toller Extrainhalt und Werbung sollen helfen, dass die Kundschaft kauft. Meine Gummibärchen nämlich. Die kommen zwar nicht wirklich auf den Markt, aber einmal will ich sie wenigstens im Supermarkt stehen sehen.
7: Und jetzt die große Premiere im Supermarkt. Willis Gummibärchen. Jetzt brauche ich nur noch einen Platz im Regal. Da kommt ja der Chef, der Dieter. Du, Dieter, ja, Willi, hast du noch einen Platz im Regal mit für meine Gummibärchen?
8: Oh, leider habe ich keinen Platz, aber ein Kunde fragt nach dem Chef. Da muss ich vor, muss mit dem sprechen. Leider keine Zeit.
7: Platz aber.
8: Tut mir leid, wir haben keinen Platz, leider.
7: Ja, okay. Ja. Das habe ich mir jetzt doch irgendwie einfacher vorgestellt. Ja, keiner da. So, da ist doch ein Plätzchen. So. Und, pst. Und immer dran denken, witzig, wunderbar, wohlschmeckend. Nur echt mit der Naschhilfe.

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0: Ja?
1: Hm.

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1: Du bist eklig. 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
3: Worte können brutal sein und verletzend. Jede dieser Nachrichten war Gewalt. Digitale Gewalt. Ich möchte herausfinden, was macht es mit Menschen, wenn sie solche Nachrichten bekommen? Was kann man dagegen tun? Und vor allem, was sind das für Menschen, die solche Nachrichten schreiben? Was läuft bei denen eigentlich schief? Und deswegen starte ich jetzt mal ein Experiment. Wir schreiben ganz gezielt Menschen an, die bei Instagram andere beschimpfen und Hasskommentare hinterlassen haben.
4: Meine Fragen? Warum macht ihr das? Und kommentiert ihr öfter so?
3: Und absenden. So, Nachrichten sind raus. Ich bin gespannt, ob uns da jemand antworten wird. Jetzt wollen wir eine Sendung über digitale Gewalt machen. Müssen wir erst mal gleich am Anfang klären, was ist denn überhaupt digitale Gewalt?
5: Gewalt ist jeder Einsatz von körperlichem oder seelischem Zwang und wird ausgeübt, um andere zu dominieren oder zu schädigen. Auch wenn digitale Gewalt keine körperliche Gewalt ist, so verletzt sie trotzdem. Und die Grenzen sind fließend. Denn digitale Gewalt wird häufig im Realen fortgesetzt. Digitale Medien verschärfen die Gewalt für die Opfer, denn die TäterInnen können anonym bleiben und Tag und Nacht online aktiv sein. Digitale Gewalt tritt in unterschiedlichen Formen auf, unter anderem als Hate Speech, wenn Menschen andere in Kommentaren oder Posts beleidigen oder bedrohen. Als sexuelle Belästigung, wenn TäterInnen ihre Opfer über das Internet obszön anmachen oder ungefragt Nacktbilder von sich verschicken. Als Cyberstalking, wenn Menschen andere bis in die Intimsphäre verfolgen und überwachen. Als Cybermobbing, wenn TäterInnen ihre Opfer über längere Zeit mit Hilfe von Kommunikationsmedien systematisch und aggressiv verfolgen, beleidigen oder bedrohen. Als Cybergrooming, wenn TäterInnen einen vertrauensvollen Kontakt mit Kindern oder Jugendlichen herstellen, um sie später sexuell zu missbrauchen. Als Identitätsdiebstahl, wenn Menschen sich in fremde Online-Konten hacken und mit Hilfe von gestohlenen Daten die Identitäten von anderen Menschen missbrauchen, um deren Konten leerzuräumen oder um Dinge im Internet zu bestellen. Digitale Gewalt ist eine Straftat. TäterInnen können unter Umständen wegen Beleidigung, Nötigung, Diebstahl oder Erpressung belangt werden. Das Strafmaß reicht dabei von einer Geldstrafe bis hin zu mehrjährigen Gefängnisstrafen. Wer Opfer von digitaler Gewalt wird, sollte Beweismittel sammeln, Mails oder Screenshots speichern und unbedingt Anzeige erstatten.
3: Wir sind auf dem Weg zu Jasmin. Die ist Influencerin und bekommt echt viele Hassnachrichten. Also sie kriegt richtig viel Hate ab. Und ich möchte von ihr wissen, wie sie damit umgeht, was es mit ihr macht und wie sie sich dabei fühlt.
4: Jasmin wohnt in Regensburg und ist 22 Jahre alt.
6: Hi, Jasmin.
3: Hallo, Jasmin.
4: 2019 hat sie ihren Kanal Endlich zufrieden auf Instagram gestartet.
3: Komm rein.
4: Auf dem Kanal dreht sich alles um die Themen vegan leben und seinen eigenen Körper akzeptieren. Jasmin hat über 100.000 AbonnentInnen auf Instagram und noch mehr auf TikTok. Damit verdient Jasmin auch Geld. Neben ihrem Job als Krankenschwester.
3: Voll cool, dass wir da sein dürfen erstmal, Jasmin.
6: Ja, sehr
3: gerne.
6: Freut
3: mich sehr. Die Stange kenne ich von Instagram.
6: Ja, das ist eine Polenstange.
3: Ja, genau. sag mal, musst du jetzt gerade arbeiten? Bereitest du gerade irgendeinen Post vor oder was?
6: Ja, genau. Ich würde jetzt einen Post vorbereiten für heute Abend eben für Instagram und dann noch ein paar TikToks und Reels drehen.
3: Das ist ja super. Was steht heute auf dem Plan? Du hast ja mehrere Themenbereiche, möchte ich es jetzt mal sagen.
6: Also ich mache jeden zweiten Tag eine Collage und heute ist wieder eine Collage im Spiegel dran zum Thema Instagram versus Realität.
3: Ah ja, cool. Du, ich guck dir einfach mal zu, ne? Lass dich einfach von mir nicht so dich. Also, wenn ich hier bin.
6: Ja, hier ist gut.
3: Ja, hier ist gut, ne?
6: Genau, dann zeige ich den Leuten eben gerne, dass Instagram und Realität also abweicht, wenn ich mich da jetzt so hinhock.
3: Ja.
6: Dann schaue ich viel schlanker aus, als wenn ich jetzt hier die High-Waist-Leggings ein bisschen nach unten stecke.
3: Ja.
6: Und da mich noch so hinsitze. Und schon schaut man halt schwerer aus. Und damit will ich den Leuten zeigen, warte, ich mach kurz mein Foto.
3: Ja.
6: Genau, dass Instagram und Realität halt eben abweicht und man nicht immer alles als Norm sehen soll und alles glauben soll, was man halt im Internet sieht.
3: Was vermutest du, was sind die Reaktionen? Wird es darauf auch Hass geben?
6: Ja, natürlich. Es ist also bei TikTok ganz viele Kommentare, aber manche machen sich auch extra die Mühe, um aufs Instagram-Profil rüberzugehen, weil da kann jeder Privatnachrichten senden.
4: Jasmin bekommt beinahe jeden Tag Hassnachrichten und damit ist sie nicht alleine.
5: Digitale Gewalt, ein rasant wachsendes Problem. Und eine von manchen bisher unterschätzte Gefahr. Im digitalen Raum ist es besonders leicht, in die Privatsphäre von Menschen einzudringen. Trotzdem, statistisch ist digitale Gewalt bisher schwer zu fassen. Denn viele Betroffene schämen sich oder sind durch die Angriffe so eingeschüchtert, dass sie sie nicht melden. Fachleute gehen von einer hohen Dunkelziffer aus und die Polizei erfasst digitale Gewalt nicht gesondert. Junge Menschen erleben besonders häufig digitale Gewalt, zum Beispiel Cybermobbing, Ergebnis der Jugendstudie von 2019. 8% der 12- bis 19-jährigen Befragten gaben an, selbst schon per Smartphone bzw. im Internet fertig gemacht worden zu sein. 31% kannten eine Person, die Cybermobbing erlebt hat. Digitale Gewalt kann bis zu Morddrohungen gehen. Junge Mädchen und Frauen sind besonders betroffen, aber auch PolitikerInnen und AktivistInnen. Menschen, die sich für Klimaschutz, Geschlechtergerechtigkeit oder andere gesellschaftliche Belange einsetzen. Laut einer Studie von 2020 haben in Deutschland 70% der befragten Mädchen und Frauen im Alter von 15 bis 24 Jahren digitale Gewalt und Belästigung in den sozialen Medien erlebt. Etwa die Hälfte der Befragten, 52%, gab an, belästigende und diskriminierende Inhalte zuständigen Stellen zu melden. Die TäterInnen, meist Männer, bleiben oft unerkannt. Sie posten unter einem Nickname oder unter einem falschen Namen. Wie vorbeugen? Fachleute fordern, Medienkompetenz schon bei jungen Menschen fördern und schärfere Gesetze.
4: Bei Jasmin und vielen anderen Personen, die in der Öffentlichkeit stehen, kommen die Nachrichten dann so im Postfach an. Achtung, Triggerwarnung vor dem, was ihr gleich hört.
6: Du fette Sau gehörst so gehauen. 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

0: Du Nutte, nennst das Politik?
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4: Wenn das für euch schwer zu ertragen war, könnt ihr erahnen, wie das für Betroffene sein muss.
5: Vom Hochformat ins Querformat und wieder her. Wir müssen mal testen und schauen, ob wir Nachrichten bekommen haben von den Hassern, die ich ja angeschrieben hatte. Und wie ich schon vermutet habe, bisher hat keiner geantwortet. Rechtfertigen möchte sich dann wahrscheinlich doch niemand, ne? Bin gespannt. Vielleicht passiert da noch was.
4: Wie ticken Menschen, die diese Nachrichten schreiben? Das frage ich Sabrina Kraus. Sie ist Professorin für Psychologie an der Hochschule Nordrhein-Westfalen.
6: Hallo.
5: Hallo. Gleich mal eine ganz allgemeine Frage zu Beginn. Warum hassen Menschen im Netz?
6: Menschen hassen im Netz aus sehr unterschiedlichen Gründen. Also zuerst einmal muss man festhalten, dass Menschen schon immer gehasst haben, auch als es noch kein Internet gab. Und die Beweggründe laufen von mir gefällt nicht, was jemand tut, möchte da irgendwie gegenhalten, ich bin neidisch auf das, was jemand tut, ich habe den Wunsch, irgendwie diesen Druck, meinen eigenen Frust abzulassen, suche ein Ventil, manchmal vielleicht auch aus einer eigenen Unzufriedenheit heraus, die sich dann auf die anderen verlagert, projiziert. Von daher würde ich sagen, es ist nicht eine Begründung, es sind viele unterschiedliche Begründungen.
5: Okay, es gibt verschiedene Motivationen, Unzufriedenheit ist wohl ein großer Punkt. Ich habe auch das Gefühl, jetzt gerade in den letzten Monaten und Jahren hatten viele sehr viel Zeit. Ist das ein Faktor?
6: Ja, das ist auf jeden Fall ein Faktor. Langeweile führt dazu, dass Menschen manchmal auch sonderbare Dinge tun. Also wir wissen zum Beispiel aus einer großen Studie, dass Menschen, die viel Langeweile empfinden, sich eher radikalen Gruppen anschließen.
5: Das ist ganz interessant. Ist den jeweiligen Hatern eigentlich bewusst, was sie damit auslösen?
6: Kann man nicht allen, nicht allen. Und ich habe aus einer eigenen Studie auch mit Betroffenen gesprochen, die auch als Täter aktiv gewesen sind und die gesagt haben, ich habe das gar nicht so gesehen. Also ich hielt das eher für ein Kavaliersdelikt oder für eine freie Meinungsäußerung. Und mir war gar nicht bewusst, was beim anderen ausgelöst wird. Und da sind wir auch wieder bei der Besonderheit der digitalen Kommunikation. Wenn man sich nicht sehen kann, dann bekommt man ja auch nicht mit, wenn es dem anderen plötzlich anders geht.
5: Es gibt ja auch noch so ein Argument, was immer kommt. So Menschen, die halt in der Öffentlichkeit stehen, also nennen wir sie mal InfluencerInnen. Wenn die in der Öffentlichkeit stehen, dann müssen sie auch sowas aushalten können. Was sagen Sie denn zu dem Argument?
6: Also ich sage jein. Es ist natürlich so, wenn ich mich sehr gerne selber darstelle, dann biete ich auch Angriffsfläche. Und dann muss ich vielleicht auch mal aushalten, dass ich nicht allen gefalle. Ich muss aber sicherlich nicht aushalten, dass da wüste Beschimpfungen stattfinden.
4: Jasmin sieht nicht tatenlos zu, wie sich ihr Postfach mit Beleidigungen und Drohungen füllt.
5: Wenn du so Nachrichten bekommst, die Hassbotschaften haben, die gemein gegenüber dir sind, was machst du mit denen?
7: Also meistens melde ich quasi die Nutzer und dann werden sie sofort blockiert.
5: Okay. Und die Nachrichten selber löscht du?
7: Ja, genau. Löschen, blockieren, fertig.
5: Hast du schon mal jemanden angezeigt, also weil es so eine massive Beleidigung war oder so viel Hass?
7: Ja, also ich kann dir jetzt mal zwei Beispiele nennen. Also einmal war ein Brief in meinem Briefkasten unten, wo drauf stand, frisst Fleisch, du fette Sau. Also komplett sinnlos und total echt abartig. Das habe ich angezeigt und dann habe ich eine detaillierte Morddrohung jetzt als Beispiel noch angezeigt, wo wirklich detailliert geschrieben wurde, wie man mich dann umbringen möchte. Aber das eine wurde fallen gelassen, das mit dem Briefkasten, das verstehe ich, weil wie soll man da drauf kommen? Aber dass online bei so einer wirklichen Morddrohung nichts passiert, finde ich wirklich traurig, weil jeder hinterlässt Spuren im Internet und es gibt ja sowas wie eine IP-Adresse. Ja. Wenn man da Spezialisten dran setzt, würden die sowas bestimmt irgendwie rausfinden.
4: Kurz nach meinem Treffen mit Jasmin meldet sich die Polizei doch noch bei ihr. Sie konnten die Person ermitteln und Jasmin kann jetzt Strafantrag stellen. Also Anzeigen bringt was.
5: Also wir sind jetzt hier in Sersheim, das ist in Baden-Württemberg in der Nähe von Ludwigsburg.

0: Aufruf zur Gewalt gegen die Polizei.
1: Genau.
0: Das, oder Hetze gegen die BRD, Volksverhetzung, Antisemitismus, Hetze gegen Covid-19-Impfung, Muslime als Terroristen verunglimpft. Okay.
1: Genau.
0: Das wird also so bei euch gemeldet.
1: Was nachher danach kommt, dass wir einfach direkt die Meldungen anschauen. Und wir haben ja schon sozusagen ein juristisches Team, die das bewerten kann, ob das ja schon strafrechtlich relevant ist oder strafrechtlich nicht relevant. Und wenn nicht strafrechtlich relevant, dann melden wir das direkt bei der Polizei oder Landeskriminalamt. Und dann wird es ja schon vom Landeskriminalamt weiter bearbeitet und geschaut, ob das ja schon auch sozusagen irgendwie dagegen ein Urteil gemacht werden oder nicht. Und wenn es nicht strafrechtlich relevant ist, dann werden wir schon einen Löschantrag beim Provider machen.
2: Doch die Unterscheidung, was strafbar ist und was nicht, die ist nicht immer leicht. Der Kontext ist wichtig.
1: Unter Freunde, wenn ich dir sage, du bist hässlich, ja, du bist auch hässlich.
0: Boom. Du bist also noch hässlicher.
1: Genau. Dann ist es einfach keine Beleidigung. Aber wenn ich jemanden gar nicht kenne und einfach fange an, du bist hässlich, du sollst nicht mehr in Öffentlichkeit auftreten oder sowas, dann ist das was anderes.
0: Okay, aber man muss praktisch jeden einzelnen Fall einzeln betrachten. Das heißt, ihr habt Experten, die einschätzen können, ob da strafrechtlich irgendwas machbar ist oder nicht.
1: Genau. Wir haben zum Beispiel in 2017 666 Meldungen bekommen. Jetzt mittlerweile 2020 haben wir fast 4000 Meldungen bekommen. Also da unterscheidet sich. Und zum Beispiel zum 2020 haben wir von diesen 4000 Meldungen 436 Anzeigen gemacht.
0: Viele haben vielleicht auch so das Gefühl, es bringt ja eh nichts. Nee, es wird schon was bringen. Entweder wird es gelöscht

0: In Zukunft soll es einfacher werden, solche digitalen Angriffe anzuzeigen. Ein neues Gesetz macht es möglich.
1: In Deutschland ist im April 2021 ein neues Gesetzespaket gegen Hass und Hetze im Netz in Kraft getreten. Die Ziele? TäterInnen schon im Vorfeld abschrecken durch verschärfte Strafen. Und Betroffene besser schützen. Zum Beispiel durch folgende Neuerungen. Bisher mussten Anbieter sozialer Netzwerke Hass- und Gewaltinhalte einfach nur löschen oder sperren. Jetzt sind sie verpflichtet, Fälle von digitaler Gewalt beim Bundeskriminalamt zu melden. Kommt ein Anbieter diesen Verpflichtungen nicht nach, muss er ein Bußgeld zahlen. Außerdem gibt es jetzt klare Vorgaben, nach denen Anbieter Auskunft gegenüber verschiedenen Behörden geben müssen. Denn nur so lassen sich Tatverdächtige identifizieren und Beweise sichern. Gewalt hat im World Wide Web eine besonders hohe Reichweite. Deshalb werden Hetze, Drohungen und Beleidigungen im Netz jetzt besser verfolgt und härter bestraft. Verschärfte Strafen auch bei übler Nachrede und Verleumdung gegen KommunalpolitikerInnen. Außerdem neu, für Menschen, die im ärztlichen Notdienst oder in einer Notaufnahme Hilfe leisten, gibt es jetzt Regelungen für besseren Schutz vor Drohungen und Gewalt. Bisher galt das nur für Feuerwehrleute und Menschen, die beim Katastrophenschutz und bei Rettungsdiensten aktiv sind. Und verschärfte Strafen bei antisemitischen Tatmotiven.
2: Meinst du, es wird viel bewirken?
3: Auf jeden Fall. Also es, solange das neue Gesetz sozusagen gut verbreitet und kommuniziert ist, sodass die Leute auch mehr Sensibilisierung dagegen haben, dass Hass im Netz nicht gehen darf, die Leute werden auf jeden Fall dagegen reagieren. Und auch die Leute, die so Hass im Netz verbreiten, werden auch aufmerksam sein, dass sowas nicht gehen darf.
2: Mhm. Kannst du den Betroffenen irgendwas raten?
3: Also ich kann auf jeden Fall raten, dass jeder, der Hasskommentar sieht oder von Hasskommentar betroffen ist, direkt das zu melden, damit auf jeden Fall dieser Hate Speech im Netz gestoppt werden kann. Solange dass die Leute das nicht melden, können wir auch nichts dagegen tun.
0: Also immer Screenshots machen und melden. Das geht nicht nur bei der Meldestelle Respekt, sondern zum Beispiel auch bei diesen Anbietern. Bevor es weitergeht, schaue ich jetzt noch mal, ob Antworten auf meine Nachfragen da sind.
2: Ich hatte ja Nachrichten geschrieben an die Menschen, die Hasskommentare oder Nachrichten verfasst hatten. Und surprise, es kamen wirklich Antworten. Hätte ich nicht gedacht. In letzter Zeit kam es vermehrt dazu, dass meine Social-Media-Accounts sowohl hier als auch bei Facebook zu solchen Zwecken missbraucht wurden. Okay. Das heißt, sein Account, sagt er, wurde praktisch gehackt und dann Hasskommentare gepostet. Na gut. Hallo. Der Kommentar ist sicherlich drastisch bis beleidigend formuliert. Ja, zugegeben. Manchmal fehlt mir einfach die Geduld, um den ganzen Unsinn, welchen man jeden Tag zu lesen, sehen und hören bekommt, diplomatisch zu kommentieren. Da hatten wir noch einen Kommentar von jemandem, der geschrieben hatte, also ich sehe hier nur zwei hässliche Drecksweiber. Das war der Kommentar und hat mir gefragt, was da los ist. Die Antwort, die ist ganz klar, weil ich Frauen über alles hasse. Und ja, ich kommentiere jedes Bild so, wo Frauen zu sehen sind. Immerhin eine ganz klare Antwort, aber ist natürlich... Also einer sagt, sein Account wurde gehackt, er hat damit nichts zu tun. Die andere begründet ihren Hass mit nationalistischen, traditionalen Werten. Und der dritte ist einfach ein Frauenhasser. Okay.
0: Über diese Nachrichten werden wir noch mit der Psychologin Sabrina Kraus sprechen. Jasmin hat irgendwie gelernt, mit den Hassnachrichten umzugehen. Sie lässt den Hate die meiste Zeit nicht an sich heran. Doch vor kurzem erst wurde ihr dann doch alles zu viel. Auf ihrem Profil machte sie auf das Problem aufmerksam und ihr Verletztsein öffentlich.
2: Ist es Angst oder Wut oder Machtlosigkeit? Kannst du versuchen, dieses Gefühl mal zu beschreiben, was du da hattest?
4: Oh, das ist schwierig, weil also ich kannte es ja davor noch nie. Das war jetzt echt in der ganzen Zeit.

0: Zeit, wo ich Social Media mache, das erste und ja, so einzige Mal, in der es mir wirklich mal schlecht geht. Ich kann es gar nicht so beschreiben. Ja, so irgendwie einfach so tiefe Trauer, Weinkrämpfe und man weiß halt auch nicht warum. Bestimmt nicht, weil ich mir denke, stimmt, ich bin echt scheiße. Also ich weiß selber nicht, was da los war. Wie gesagt, sowas hatte ich auch noch nie.
1: Und nicht nur Jasmin setzen die Nachrichten zu.
2: Natürlich tut das weh. An manchen Tagen mehr, an manchen Tagen weniger.
3: Durch solche Kommentare habe ich angefangen, an mir selbst zu zweifeln.
4: Ich probiere diese Hassnachrichten nicht mehr an mich heranzulassen. Und gleichzeitig ist es so, dass ich immer weniger Lust habe, mich im Internet überhaupt noch politisch zu äußern oder ja, meine persönlichen Werte nach außen zu vertreten.
5: Manchmal sind sie mir egal, manchmal gehen sie mir nah.
3: Ich habe mich isoliert, wollte nicht mehr rausgehen. Ich hatte Angst, habe mich einsam gefühlt. Ich war hilflos, weil ich einfach nicht mehr weiter wusste.
4: Ohne Coaching und ohne mir immer wieder zu sagen, hey Luisa, denk dran, das sind fremde Menschen. Ohne das würde ich das nicht mehr lange hinbekommen.
6: Und was hilft dir dann? Gibt es irgendwas, was dir dann wieder Kraft gibt? Oder was hat dir in dem konkreten Fall vielleicht geholfen?
0: Naja, also ich habe ja auch Freunde so im echten Leben noch. Mit denen habe ich dann ganz viel geredet und so. Und mein Instagram-Postfach ist ja zu mindestens 95% sehr, sehr positiv. Dann kamen echt solche Romane von AbonnentInnen eben, was sie an mir schätzen. Und sowas baut dann halt doch wieder auf. Und man sieht, für viele Leute bist du super wichtig und du hilfst denen halt auch sehr in ihrem Alltag, was sie dir ja auch immer wieder selber schreiben. Und ja, das hat mir geholfen.
6: Okay. Du sagst ja irgendwie, die meisten Nachrichten, die du kriegst, sind ja positiver Natur. Dann gibt es ein bisschen Hass auch und so richtig Bedrohung und schlecht. Aber da gibt es ja wahrscheinlich auch noch Sachen dazwischen, wie Kritik.
0: Ja.
6: Wie gehst du damit um?
0: Also gibt es tatsächlich. Und klar, Kritik ist auch berechtigt. Aber es ist halt immer Meinungssache. Wenn mir jemand schreibt, ich finde es nicht gut, dass du dich so im Internet zeigst, wegen so und so, dann kann die Person es ja denken. Aber ich werde deswegen auch nichts ändern, weil ich stehe voll hinter dem, was ich tue. Das ist mein Content. Und sie können die Kritik ja schon quasi äußern, aber es ist eine andere Sache, ob ich was damit anfange. Und ich habe schon des Öfteren erwähnt, ich werde nichts ändern an meinem Content, weil mir der so gefällt. Und es gibt genug anderen Leuten, denen der gefällt. Von dem her, klar, man kann es schreiben, aber ich werde ehrlich gesagt nichts daran umsetzen, weil, wie gesagt, ich feiere das, was ich tue.
6: Und man muss dir ja auch nicht folgen.
0: Ja, eben, das wäre das Nächste, wenn es einem nicht passt.
6: Ja.
0: Tschüss.
6: Tschüss.
0: Ja.
6: Gut. Tschüss.
1: Kurz vor Schluss Zeit, unser Experiment zu reflektieren. Die Antworten, die wir bekommen haben, möchte ich mit der Psychologin Sabrina Kraus besprechen. Wie schätzt sie diese Menschen ein?
6: Einer hat ganz klar geschrieben, ganz klar, weil er Frauen hasst. Und der schreibt es unter allen Sachen, die er bei Frauen sieht, einfach. Ich wusste, dass es Frauenhass gibt, aber dass es auch so klar zugegeben wird, was sagen Sie da dazu?
7: Ja, das ist ein aus meiner Sicht weiteres Problem, das das Internet mit sich bringt, weil es gab schon immer Frauenhasser, es gab schon immer Menschen, die wirklich schlimme Ansichten oder Vorlieben hatten. Die gab es schon immer. Das Internet führt die aber zusammen. Früher war das so, dann gab es einen davon in Deutschland und einen davon in Frankreich und die haben sich nie kennengelernt. Und dadurch, dass die sich kennenlernen können, können die sich gegenseitig legitimieren. Und dadurch haben die den Eindruck, das bin ja nicht nur ich, das scheint okay zu sein. Und dann machen die das eben im Internet, was sie ja sonst nicht so tun konnten.
6: Aber überrascht es Sie eigentlich, dass jemand antwortet, wenn man auf Hass-Kommentare antwortet, ganz gezielt die anfragt, was ist denn da eigentlich los bei dir?
7: Nein, das überrascht mich überhaupt nicht, weil ganz oft hinter den Tätern sehr, sehr traurige Menschen stehen und die möchten sprechen und die möchten jemanden haben, der zuhört. Das haben die oft nicht und dann ist das deren Weg, Aufmerksamkeit zu generieren. Das heißt, ich warne auch davor, alle Cybermobber zu hassen. Also der Hass auf Cybermobber ist genauso schädlich, weil das sind oft Leute, die handeln aus einer Not heraus, aus einem Bedürfnis heraus, nicht alle. Es gibt auch welche, denen geht's gut und die sind eben fies. Aber es gibt auch ganz viele, die sind gefangen in einem Leben, das sie nicht mögen, wissen keinen Ausweg. Und das ist so deren Droge, daraus auszusteigen.
6: Gibt es denn überhaupt noch so eine gute Auseinandersetzung im Netz?
7: Bestimmt. Aber ich glaube, es ist wirklich sehr selten. Auch hier würde ich den Blick in das Real Life wagen. Wie sieht es aus mit guten Auseinandersetzungen? Also wie sehr sind wir Menschen heute noch bereit, Andersartigkeit auszuhalten? Oder wie sehr wünschen wir uns, dass der andere auf jeden Fall genau so eine Meinung hat wie wir. Und wenn das nicht passiert, dann ist es oft so, dass sich Fronten verhärten und dann sowas, wie Psychologen sagen, dann In-Group-Out-Group-Bias, die da und wir hier. Und schon hat man wieder so ein Konfliktpotenzial.
6: Wir ziehen den großen Internetstecker einfach.
7: Das möchte ja auch keiner. Das ist ja immer die Sache. Die vielen schönen Möglichkeiten bieten dann eben auch Schattenseiten. Die müssen wir in Kauf nehmen und kontrollieren lernen. Aber ich glaube, es gibt nichts Neues, das nicht zwei Seiten hätte.
6: Da sage ich vielen, vielen herzlichen Dank, Frau Kraus.
7: Sehr gerne.
6: Da haben wir viele Fragen beantwortet. Vielen Dank. Und damit sind wir schon am Ende dieser Sendung angelangt. Und es ist Zeit für ein kurzes Fazit. Es ist ein großes Problem, digitale Gewalt. Ich glaube, auch nach Corona wird es nicht wesentlich viel besser werden. Und ich glaube, es wird immer mehr Möglichkeiten geben, sich auch zu wehren, wenn man betroffen ist. Aber es wird natürlich nicht aufhören. Also es muss sich noch richtig viel tun, dass Hass aus dem Netz wirklich verschwindet. Und das sage nicht nur ich, sondern auch die.
3: Ich bin der Meinung, dass man über dieses Thema viel mehr sprechen sollte.
4: Es braucht schon ab der Grundschule wirklich ein Unterrichtsfach, in welchem einmal die Woche Medienkompetenz stattfindet.
8: Durch bessere Nutzungsbedingungen bzw. Regeln auf Instagram selbst. Also da müssen die einfach stärker durchgreifen, dass solche Kommentare erst gar nicht gepostet werden können.
5: Konsequente Ahndung, null Toleranz, mehr Menschlichkeit, lautere Gegenstimme.
2: Ich persönlich würde mir wünschen, dass sich jeder mit seinem Personalausweis im Internet registrieren muss, sodass man einfach wirklich haftbar dafür gemacht wird, was man dorthin schreibt.
8: Bei einem selber einfach, dass man Selbstliebe verbreitet, weil ich glaube, wenn man das zumindest schon mal in einem kleinen Kreis macht, dann bekommt man die Liebe auch zurück. Und ich glaube, es ist sehr wichtig.

Grüß Gott und herzlich willkommen zur Telegym-Reihe Yoga Pilates 50+. Das zentrale Thema von Pilates ist das Powerhouse. Eine starke Mitte verbessert Ihre Haltung und Ihre Ausstrahlung wie von selbst. Da beginnen wir doch gleich mal mit dem Training. Ich wünsche Ihnen ganz viel Spaß dabei. Langsam hin und her schaukeln. Wenn Sie möchten, können Sie gerne die Augen schließen. Kleiner werden und die Augen wieder öffnen. Die Mitte finden, Hände schließen und mit dem Einatmen ganz lang nach oben ziehen. Mit dem Ausatmen abrollen. Wieder aufrollen, einatmen. Dem Ausatmen wieder aufrollen, einatmen und noch einmal tief rollen. Einatmen, die Beine beugen, mit dem Ausatmen strecken, der Kopf hängt. Im Wechsel. Beide Beine lang, ausatmen und aufrollen. Mit dem Becken schaukeln. Die Mitte finden, tief in die Rippen ein- und wieder ausatmen.

0: Ausatmen, langsam wieder tief rollen. Die Beine nacheinander absetzen, über die Seite drehen und ins Sitzen kommen. Wir öffnen die Füße zu einer leichten Grätsche und strecken die Beine ein bisschen weiter nach vorne aus. Die Knie bleiben aber immer noch leicht gebeugt. Die Hände in die Kniekehlen und erst ein paar Mal zurückrollen und wieder hoch. Nur das Becken leicht schaukeln, dass wir über die Sitzbeinhöcker drüber kullern. Und jetzt suchen wir uns die Position, dass wir wirklich ganz auf den Sitzbeinhöckern sitzen. Wenn man ein bisschen hin und her wackelt, spürt man das ganz gut. Ja, Bauchnabel nach innen oben ziehen und nehmen als erstes die Hände auf die Rippen und üben nochmal für ein paar Atemzüge die Pilates-Atmung. Einatmen, weit die Rippenbögen öffnen und ausatmen, schließen. Sie achten bitte gut drauf, dass Ihre Schultern ganz entspannt und locker bleiben. Einmal noch. Und genau diese Atmung brauchen wir jetzt für die nächste Übung. Hände wandern auf die Schultern, die Ellbogen ziehen weit nach unten, dass Sie eine leichte Dehnung im Nacken spüren. Und mit dem Ausatmen drehen wir zu einem Bein und beugen uns ganz rund über den Oberschenkel. Von unten nach oben wieder aufrollen, ganz lang und gerade werden und die andere Seite. Ausatmen, die Rippen feste schließen und von unten nach oben wieder aufrichten. Nochmal drehen. Sie achten bitte wieder gut drauf, dass beide Sitzbeinhöcker ganz fest auf der Matte bleiben. Wirklich die Kraft nur aus dem Bauch kommt. Ein letztes Mal. Ausatmen. Und einatmen, von unten nach oben aufrichten. Nochmal drehen, lang nach vorne ziehen und gerade hochkommen. Hände wandern in die Kniekehlen und wir holen die Beine etwas näher ran. Mit dem Ausatmen erstmal ohne Kraft einfach bis zum Hosenbund zurückrollen und wieder hochkommen. Gleich nochmal. Nur um die Lendenwirbelsäule ganz beweglich zu machen. So, jetzt machen wir es mit ein bisschen mehr Kraft. Bauchnabel fest nach innen oben ziehen. Genau. Sie können sich auch vorstellen, Sie haben eine viel zu enge Hose an und die darf auf keinen Fall platzen. Und wieder hochziehen, noch zweimal. Ausatmen. Und von unten nach oben. Ein letztes Mal. Und wir bleiben hier in einer diagonalen Position, knapp hinter den Sitzbeinhöckern. Das Brustbein ganz leicht aufrichten. Und wir haben ein großes Lächeln auf dem Dekolleté. Dann die Beine im Wechsel nach oben lang strecken. Wichtig ist, dass der untere Rücken sich rund und entspannt anfühlt. Der obere Rücken ganz gerade ist. Die Oberschenkel schön auf einer Ebene bleiben. Sehr gut. Ein letztes Mal. Lang machen. Wir setzen die zwei Übungen zusammen. Ein Bein bleibt lang. Und mit dem Ausatmen rollen wir wieder das Stück zurück, ganz rund und kommen langsam wieder hoch. Gleich nochmal. Andere Seite. Nach unten abrollen. Und wieder aufrichten. Sehr gut. Wichtig dabei ist wirklich, den unteren Rücken ganz rund werden zu lassen, den Bauchnabel fest nach innen oben ziehen und oben wieder aufrichten. Sehr gut. Lang strecken. Rund werden. Und einmal noch jedes Bein. Die Kraft wirklich wieder nur aus dem Bauch nehmen. Zurück. Gut. Absetzen und entspannt nach vorne ablegen. Richten uns in geraden Sitz wieder auf. Und wer möchte und kann, streckt die Beine in einer leichten Grätsche nach vorne aus. Sie testen bitte hier nochmal ganz genau, ob Sie auf beiden Sitzbeinhöckern sitzen. Und wenn Sie merken, dass Ihnen das schwerfällt, heben Sie die Knie genau wie Angela. Die Arme gehen zur Seite oder auf die Schultern und mit dem Ausatmen zur Seite drehen und in einem großen Bogen über das Bein legen. Von unten nach oben wieder aufrollen und die andere Seite. Wichtig ist dabei, dass wirklich beide Sitzbeinhöcker immer gleich viel Gewicht auf der Unterlage haben. Alle Luft rausatmen. Mit dem Einatmen wieder hochkommen, weit aufrichten. Ausatmen, drehen und aufrichten. Drehen und einatmen, groß werden. Ein letztes Mal. Ausatmen und einatmen. Wir holen die Beine ran und die Hände wandern in die Kniekehlen. Wer möchte, hebt die Füße jetzt an. Mit dem Ausatmen nach hinten rollen, den Bauch feste nach innen oben ziehen und wieder aufrollen. Die Rippenbögen nähern sich ganz nah an die Beckenknochen und kommen wieder hoch. Wir halten und wir strecken die Beine nach oben aus. Schön in die Diagonale ziehen, ganz knapp hinter den Sitzbeinhöckern sitzen. Und wir spüren wieder das große Lächeln auf dem Dekolleté. Ein Bein lang lassen und zurückrollen. Wieder aufrichten in die Diagonale. Wechseln. Schultern sind ganz entspannt. Der Bauch ist fest. Ganz kontrolliert. Einmal noch. Aus. Rippen schließen und wieder aufrichten. Letztes Mal. Nach hinten rollen und öffnen. Beide Beine absetzen, nach vorne ablegen und entspannen. Richten uns in den geraden Sitz wieder auf, strecken die Beine so weit nach vorne, wie es geht, in eine kleine Grätsche. Sie testen bitte nochmal, ob Sie wirklich auf beiden Sitzbeinhöckern sitzen und der Rücken ganz aufrecht ist. Den Bauchnabel fest nach innen oben ziehen und die Atmung in die Rippen schicken. Wir nehmen die Arme zur Seite oder wieder die Hände auf die Schultern. Ausatmen, wir drehen zu einem Bein, ganz rund werden. Und wenn Sie sich schon wohl und sicher fühlen bei der Übung, schieben Sie jetzt die Gegenferse ganz weit nach vorne. Langsam wieder aufrichten und die andere Seite. In die hintere Hand schauen, Bauch ganz fest aktivieren und wieder lösen. Ausatmen. Sie werden merken, Sie haben eine verstärkte Dehnung im unteren Rücken. Einmal noch jede Seite. Einatmen nach oben, immer noch mal ein bisschen verlängern und ganz rund nach vorne ziehen. Den Bauchnabel ganz aktiv weg vom Oberschenkel ziehen. Ein letztes Mal. Und in den geraden Sitz kommen. Nehmen die Hände in die Kniekehlen und wer möchte, hebt die Füße an. Wenn Sie jetzt vorher gut mitmachen konnten, probieren Sie doch mal aus, die Hände von den Beinen zu lösen. Mit dem Ausatmen zurückrollen und wieder hochkommen. Gleich nochmal. Die Rippen wandern Richtung Beckenknochen. Sehr schön. Wir halten hier die Diagonale. Der untere Rücken ist rund. Und das Brustbein ist ganz aufgerichtet. Die Beine im Wechsel nach oben strecken. Immer wieder den Bauchnabel fest nach innen oben ziehen. Kombinieren die zwei Übungen. Ein Bein bleibt lang und langsam nach hinten abrollen bis zum Hosenbund. Und wieder aufrollen in die Diagonale. Bauch ist fest, die Rippen feste schließen. Sie dürfen wirklich keinen Druck oder Zug im Rücken spüren. Die ganze Kraft kommt nur aus dem Bauch, dem Powerhouse. Ein letztes Mal. Atmen und aufrollen. Beine langsam absetzen. Und wir legen uns nach vorne, entspannen.
1: Aus dieser Position rollen wir langsam in die Rückenlage zurück.

ganz klein hin und her schaukeln. Atmen Sie tief in den Bauch und kommen Sie langsam zur Mitte. Hochziehen in den Sitz. Mit dem Einatmen einen Arm lang zur Decke hoch und weit nach vorne beugen. Und wechseln. Zur Mitte kommen, über die Knie, auf die Füße, aufrollen in den Stand. Genießen Sie diese aufrechte Haltung und wir wünschen Ihnen noch einen schönen Tag.

0: Dieser Balkon soll schöner werden und dazu noch pflegeleicht sein. Denn seine Bewohnerin Natalia Schnippering ist als Fotografin viel unterwegs.
1: Wenn ich weg bin, mit dem Gießen nicht immer so einfach. Es ist eben alles vertrocknet, weil Sonnenbalkon und schwierig. Also ich hätte gerne mediterrane Kräuter, weil die Küche ist ja direkt daneben und das ist einfach super. Rosmarin, Zitronenmelisse, Zitronenthymian.
0: Das geht auch auf einem kleinen Balkon. Die Kräuter wachsen platzsparend im Kräuterturm. Fürs pflegeleichte Gärtnern braucht man Blumenkästen mit Wasserspeichern. Die sind zwar teurer,

0: Die Zitronenverbene ist als Duft- und Teekraut super lecker, genauso wie die dauertragenden Balkonerdbeeren. Die Töpfe werden über kleine Tonkegel bewässert. Dazu braucht man weder einen Wasserhahn noch einen Stromanschluss. Vor dem Pflanzen steht das Schleppen, denn Blumenerde ist schwer. Natalia wird von Ava, der Tochter einer Freundin, unterstützt. Pop-up-Erde, also Kokosfasern, die ihr Volumen mit Wasser verdreifachen, kommt für Natalia nicht in Frage, denn die gibt's noch nicht in Bio. Die schwere Pflanzenerde aus dem Gartencenter und Kräuter dagegen schon.
1: Und warum ist dir das so wichtig mit der Bio-Erde?
2: Ja, da sind halt keine Spritzgifte drin, das heißt keine Pestizide. Und so habe ich dann kein Gift im Essen. So, ich glaube, wir brauchen noch ein bisschen, ne? Ist auch mal riechen. Lecker, ne?
1: Ja.
0: Die beiden bauen am Kräuterturm. In den untersten Topf kommen verschiedene Minzen und Rucola, darüber die mediterranen Kräuter.
1: Isst dein Hund auch irgendwelche Kräuter immer gerne, so zum Stibitzen, oder?
2: Ja, sie mag auch Kräuter, auf jeden Fall. Also schnuppert hat er, glaube ich, gerne. Ich finde das schön, dass es wirklich, wie das jetzt hier aufgetürmt ist, sieht super aus und duftet hervorragend.
0: Damit diese Kräuterpracht nicht vertrocknet, gibt's für Natalia ein ganz simples Bewässerungssystem. Tonkegel für 15 Minuten ins Wasser legen, danach mit Wasser gefüllt verschließen. Über den kleinen Schlauch unter dem Deckel kann der Kegel aus einem Wasserspeicher die Pflanze mit Feuchtigkeit versorgen. So wird auch die Brombeere bewässert. Eine Kokosmatte schützt zusätzlich vor Austrocknung.
2: Es ist klein, ist wirklich nicht viel, also was man braucht. Ich finde es perfekt.
0: Im Handel gibt es inzwischen immer mehr Balkonkästen mit Wasserspeicher. Filzstreifen transportieren das Wasser aus dem Reservoir in die Erde. Somit entsteht für die Pflanzen keine Staunässe und dennoch sind sie vor Austrocknung geschützt. Den Grünkohl kann man diesen Winter schon ernten. Nach dem Pflanzen unbedingt angießen und den Wasserspeicher auffüllen. Je größer der Wasserspeicher, desto pflegeleichter das Balkongärtnern.
2: Da passt echt eine Menge rein. Ne? Guck mal, wie der jetzt hier angestiegen ist.
1: Mhm. Wir haben jetzt 3,5 von diesen Tannen hier gebraucht.
0: Currykraut und Chili können auch platzsparend auf dem Balkon gehalten werden. Fein zu Salaten schmeckt der Fenchel. Ebenfalls essbar und hübsch sind die Hornfeilchen. Beides kommt Jahr für Jahr wieder. Genau wie die Erdbeeren.
1: Darf ich die essen?
2: Ja.
1: Die schmecken sogar. Die schmecken sogar echt gut.
0: Kleine Früchte sind halt schneller reif.
2: Ja, super.
1: Ich mache so viel Arbeit. Es hat sich gelohnt.
0: Ein wahres Ernteparadies ist für knapp 300 Euro entstanden. Mit vielen essbaren und duftenden Pflanzen, die Jahr für Jahr wiederkommen. Die Bewässerungssysteme machen den Balkon pflegeleicht. So viele mediterrane Kräuter direkt neben der Küche. Frischer geht's nicht. Viel Freude beim Genießen.
3: Brigitte, das ist ein Ergebnis von was?
4: Ja, das ist eine Nachtkerze. Das ist so eine Wildpflanze, die sieht man so am Bahndämmen gerade blühen. Und das ist eine absolute Nachtfalterpflanze. Okay. Und das finde ich total spannend.
3: Und die ist sozusagen...
4: Genau, also jetzt...
3: Wie alt?
4: Ja, die ist noch ganz jung, aber die säen sich jetzt aus. Also sie bilden jetzt Samen und säen sich aus und wachsen in diesem Jahr noch als solche kleine Pflänzchen heran. Okay. Das heißt also, bitte nicht weghacken im Herbst oder im Frühjahr, denn das gibt dann die blühenden Pflanzen, die jetzt dann im Sommer wieder blühen. Also ich finde es eine auch schöne, helles Gelb.
3: Ja.
4: Also auch im Garten eine schöne Pflanze.
3: Und Insekten im Garten ist ja ein Thema, das begleitet uns bis in den Herbst. Wir stehen jetzt hier an einem Beet, wo auch schon einzelne Pflanzen sind, die sozusagen Insektenmagnete sind. Also ich sehe hier den Phlox, den sehe ich hier auch.
4: Ganz genau. Da dann haben wir hier eine Skabiose, dann auch der Lavendel, der Salbei, also rundum.
3: Und das sind neue Pflanzen sozusagen, die du dir für deinen Garten gekauft hast. Die kommen jetzt hier nicht irgendwo her. Was haben wir denn? Was ist wichtig für Insekten?
4: Das hier sind, ich habe jetzt ganz speziell Falterpflanzen ausgewählt. Also die haben einen ganz langen Rüssel. Das heißt, also diese Blüten sind auch ganz speziell geformt. Und jetzt habe ich noch was ganz Spezielles rausgesucht, und zwar Nachtfalterpflanzen. Okay. Genau. Und da wäre jetzt zum Beispiel ganz wichtig ist der Phlox. Mhm. Alle Phlox-Arten ist natürlich für die eher feuchteren Standorte. Der darf dann eigentlich nicht in keinem Garten fehlen.
3: Ja.
4: Und dann habe ich hier noch also eine Balkannelke. Die ist jetzt wiederum für die trockenen Standorte.

0: Orte. Auch eine Nelke ist generell eine Falterpflanze.
1: Auch eine schöne Farbe, oder?
0: Ganz genau, ja.
2: Heute wird's gefährlich bei Hammersache. Doch Nadine hat wie immer fast alles fest im Griff.
3: Das wird dieses Jahr ein super Sommer, bin ich mir ziemlich sicher. Und da braucht man natürlich Möbel für Balkon, Terrasse und Garten. Und deshalb baue ich heute ein Sofa für draußen.
2: Und so soll es aussehen, das gute Stück. Doch erst die Arbeit, dann das Sofavergnügen. Die Bretter müssen ja auch irgendwie aneinander.
3: Draußenmöbel kann man aus allen möglichen Hölzern bauen. Die härtesten Hölzer und die witterungsbeständigsten Hölzer sind Teak und Bankirei, die so handelsüblich sind. Es gehen aber natürlich auch weichere Hölzer. Hier wäre zum Beispiel Eiche oder Douglasie. Ich baue das heute aus Fichte oder Tanne. Das ist ein sehr weiches Holz, ist eigentlich nicht so gut geeignet wie ein Hartholz, weil es nicht so witterungsbeständig ist. Mit einem guten Holzschutz hält die Bank trotzdem ein paar Jahre.
2: Und billiger ist es auch, doch Ohren auf beim Bretterkauf.
3: Wenn die beim Hinlegen einmal klack machen, sind die gerade. Wenn die aber vibrieren und ein paar mehr Geräusche machen, so wie das, dann sind die schief und dann lassen die sich ganz schwer verarbeiten.
2: Folgendes Material braucht Nadine für ihr Gartensofa: Glattkantenbretter, Dachlatten, Schrauben und Schlossschrauben. Dazu noch einen Zollstock, Wasserwaage und einen Akkuschrauber. Aber Achtung, Schutzkleidung nicht vergessen.
3: Wenn man Holzarbeiten vorhat, dann sollte man immer auf den Mundschutz achten. Es sei denn, man verfügt über den Luxus, dass man eine Staubabsaugung hat.
2: Zum präzisen Sägen empfiehlt Nadine die Kreissäge. Es gibt sie als handliche Variante oder als Tischkreissäge. Wesentlich heimwerkerfreundlicher und auch günstiger eine Stichsäge.
3: Man kann das Holz mit einer Stichsäge schneiden, geht auch prima. Bei der Stichsäge ist aber immer der Nachteil, dass die Schnittkante ziemlich doll reißt. Deshalb ein Tipp, wenn man mit einem Stückchen Klebeband die Schnittkante abklebt, wird das Holz an der Stelle, an der man schneidet, nachher nicht so fasern.
2: Funktioniert auch echt prima.
3: Das wird jetzt die Sitzfläche des Sofas. Und dazu nehme ich die Glattkantenbretter und drehe die Seite, die mir am besten gefällt, die nachher also die sichtbare Seite wird, nach unten auf den Boden.
2: 5 1,20 Meter lange Glattkantenbretter nebeneinander legen. Darauf kommen zur Befestigung die Dachlatten. Nadine hat sie halbiert, damit das Sofa später leichter ist. Weiterer Vorteil, sie sind wesentlich billiger als fertige Konstruktionshölzer.
3: Wir brauchen eigentlich gar kein ansehnliches, besonders hübsches Holz, weil wir nutzen das nur als Konstruktionsholz von hinten zur Verschraubung. Und da reicht das völlig aus.
2: Jetzt die Dachlatten und Bretter miteinander verschrauben. Dabei müssen die Schrauben lang genug sein, um die Hölzer fest miteinander verbinden zu können. Und lieber ein paar mehr Schrauben nehmen, damit die Konstruktion später auch hält.
3: Wenn man es sich einfach machen will, dann sollte man immer solche selbstschneidenden Schrauben benutzen. Die haben oben so ein kleines Gewinde und die bohren sich sozusagen selbst durch das Holz. Das erspart das Vorbohren und es geht viel einfacher und viel schneller.
2: Weiterer Vorteil, das Holz platzt beim Reinschrauben nicht auf. Die grobe Konstruktion dann nur noch hinter weiteren Glattkantenbrettern verstecken und fertig ist die Sitzfläche fürs Gartensofa. Bei den beiden Seitenteilen geht Nadine genauso vor. Die Bretter auf 70 cm Länge zuschneiden und jeweils 6 davon mit den Dachlatten verbinden. Verblenden und fertig. Nun müssen die Einzelteile irgendwie aneinander. Mit Hilfe geht's natürlich leichter. Die Sitzfläche wird auf etwa 35 cm Höhe angeschraubt. Das ist die optimale Sitzhöhe für Erwachsene, damit die es sich auch wirklich so richtig gemütlich machen können.
3: Deshalb nehme ich Schlossschrauben. Die haben auf der einen Seite so einen Kopf, der mit einem Vierkant versehen ist, und auf der anderen Seite ein Gewinde mit einer Mutter. Und die sind dafür da, dass man wirklich auch Sachen, die ein bisschen mehr Belastung aushalten müssen, gut fixieren kann.
2: Die Rückenlehne besteht natürlich auch aus Glattkantenbrettern. Diesmal wieder in 1,20 Meter Länge. Blende obendrauf geschraubt und es kann ans Holz verschönern gehen. Dafür braucht Nadine einen Topf, Walnussschalen, Feinstrümpfe zum Abseihen, Pinsel und Lappen, Leinölfirnis als Holzschutz. Aus den Walnussschalen kocht Nadine eine natürliche Holzfarbe. Dazu einfach getrocknete Schalen ins Wasser geben und aufkochen.
3: Früher hatte man nicht so viel Chemie, da hat man ganz viel selber aus der Natur hergestellt. Das finde ich total faszinierend, deshalb probiere ich so eine Sachen aus. Dann findet man immer Rezepte in alten Büchern oder im Internet. Das mit dem Walnussschalen, das habe ich aus einem alten Buch.
2: Sobald sich die Flüssigkeit etwa halbiert hat, ist die Farbe fertig. Jetzt kommt auch der Feinstrumpf ins Spiel. Mit der Lösung dann das Holz ganz gleichmäßig einstreichen.
3: Diese selbstgekochte Lösung ist kein Holzschutz. Wir brauchen also dringend irgendwas, was das Holz vor Wasser und vor UV-Licht schützt.
2: Dazu nimmt Nadine Leinölfirnis. Das zieht ganz tief ins Holz ein. Am nächsten Morgen sind Farbe und Öl getrocknet und das Sofa fertig. Und wer mag, kann nun an den Seitenteilen noch Blumenkästen anbringen. Die Zusammenfassung. Ohne das Trocknen hat Nadine 4 Stunden Zeit gebraucht. Gekostet hat es 129 Euro. Den Schwierigkeitsgrad bewertet sie mit 3 von 5. Und nun rauf aufs Sofa und genießen.
1: Die Insel Mainau im Bodensee. Ein Blumenparadies der Extraklasse. Im sogenannten Insektengarten tut man alles, um ein ganz besonderes Biotop zu schaffen. Ideale Lebensbedingungen für die Nützlinge, die unser Überleben sichern. Insekten sind wichtig. Sie bestäuben die heimischen Kultur- und Wildpflanzen. Auf naturnahen Wiesen fliegen die Nützlinge besonders gern. Auch die Natur wird auf der Mainau designt. Gartenplanerin Nina Busse und Gärtner Uwe Wünsche sind für den Insektengarten auf der Insel zuständig. Neben Gärtnerwissen bringen die beiden auch jede Menge handwerkliches Geschick mit. Für den Bau von Insektenhotels ist das wichtig. Und sie zeigen uns, wie man ein Insektenhotel baut.
4: Schau mal, in diesem Bereich, da habt ihr jetzt ja schon ein paar Löcher mehr reingemacht. Können aber noch mehr rein?
1: Die Bohrlöcher müssen tief genug sein. 7 bis 8 cm sollten die Insektenwohnungen schon haben. Und nicht zu schnell bohren, sonst riecht es verbrannt. Das mögen die Insekten gar nicht. Hinterher gut abschleifen, damit es beim Einzug ins neue Haus nicht piekst.
4: Also der Insektengarten ist wichtig für die Mainau, weil das Thema Bienen und Wildbienen jetzt in den letzten Jahren sehr wichtig geworden ist. Wir haben ein sogenanntes Bienensterben. Die Honigbienen nehmen immer mehr ab und die sind sehr wichtig, weil sie eben das drittwichtigste Nutztier bei uns sind, nach den Rindern und Schweinen. Und nicht nur die Honigbienen, sondern auch die Wildbienen nehmen ab. Auch die leiden unter zum Beispiel der Varroamilbe, verschiedene Spritzmittel schädigen sie. Und ganz wichtig, die Artenverarmung in der Landschaft ist ein großes Problem für Bienen, aber eben auch für die anderen Insekten, die einfach nicht so wahrgenommen werden.
1: Im Insektengarten finden die Blütenbestäuber genügend Wohnraum. Besonders begehrt scheint die Wildbienenmauer zu sein. Allein in Deutschland leben etwa 550 Wildbienenarten. Sie brüten in Hohlräumen wie Holzlöchern oder Steinritzen. Eine Ausrichtung nach Südosten verhindert, dass Regen in die Behausungen fließt. In den Insektenhotels fühlen sich neben Bienen auch viele Wespenarten, Marien

0: Pflanzung. Selbst wenn Sie nur einen Balkon haben, können Sie zum Beispiel auch mit den nicht heimischen Pflanzen schon etwas erreichen. Wenn Sie ungefüllte Blumen nehmen, ganz viele Küchenkräuter sind interessant für Insekten. Besonders interessant ist es, wenn Sie viele Blumen haben, die im Hochsommer und im Herbst blühen. In der freien Landschaft und in der Landwirtschaft gibt es viele Blüten so im Frühjahr und Frühsommer. Und ab Sommer gibt es da aber nicht mehr so viel. Und da kann dann im Garten ein Ausgleich zugeschaffen werden.
1: Astern und Dahlien leisten da gute Dienste. Auch Insektenhotels im Mini-Format werden gerne angenommen. Nadelhölzer sind ungeeignet, sie harzen und sollten deshalb nicht verwendet werden. Besser sind Robinien- oder Birkenhölzer. Fertig. Bald schon werden große Insekten in den großen und kleinere in den kleinen Bohrlöchern nisten.
0: Ja, fertig. Das ist doch ein guter Platz hier mit diesem Dachüberstand. Ich denke, da ist es regengeschützt. Müsste eigentlich funktionieren, nicht?
2: Das müsste funktionieren.
3: Es gibt hier diesen Bildband, da hat der Verlag mit einer Fachjury gemeinsam die 50 Top-Privatgärten Deutschlands ausfindig gemacht. Und wir dürfen jetzt einen davon sehen. Der Hausherr ist auf Dienstreise, aber der Künstler, der diesen Garten hier geschaffen hat, der wartet auf mich. Alexander Koch, ich grüße Sie.
4: Hallo.
3: Bumillo, servus. Ja, servus. Sie sind Landschaftsarchitekt, haben viele Gärten entworfen und gestaltet, viele Preise gewonnen. Was macht denn einen guten Garten aus?
4: Einen guten Garten entwickeln wir in die Richtung Geborgenheit. Okay. Das ist das Schlagwort über alle Gärten. Mhm. Geborgenheit zu schaffen für Menschen, die eben nicht mit dem Garten repräsentieren wollen, sondern sich einfach nur wohlfühlen wollen zu Hause.
3: Ist so diese, das Grundmodell von Geborgenheit eine Wiese und eine Hecke dazu?
4: Genau das eben nicht.
3: Okay.
4: Ja, also der, ich sag meinen Bauherrn am Anfang immer, der typische deutsche Garten, Terrasse, Rasen, grüne Wurst drumrum.
3: Ah ja.
4: Das war so der klassische Garten, wie man den immer gestaltet hat. Und um das eben zu vermeiden, versuchen wir die Räume eben stärker durchzustrukturieren. Diese Vorder-, Mittel-, Hintergrundpflanzen, die eben mit ihren Schirmen hier über der Fläche auch stehen, zu schaffen und dem Garten dadurch die notwendige Tiefe zu geben. Das Versprechen lautet grundsätzlich immer, der Garten wird danach doppelt so groß aussehen wie vorher.
3: Okay.
4: Das kann man wirklich guten Gewissens versprechen. Man muss auch nicht mehr pflegen, er ist nur optisch doppelt so groß, weil das menschliche Auge gar nicht in der Lage ist, in einem leeren Raum die Tiefe zu begreifen. Und das schaffen wir eben, indem wir die Pflanzen entsprechend orientieren, die Mauern bauen. Also alles, was uns hilft, Orientierung zu bekommen, ist anscheinend reizvoll,

0: Die Art, wie Sie Ihre Gärten machen, heißt Instant Gardening. Können Sie den Begriff kurz erklären?
1: Ja, das stammt eigentlich vom Begriff her aus einer anderen Situation. In den USA wird das so gemacht, da kommt morgens der LKW mit allem Möglichen und abends ist der Garten fertig. Das lässt sich allerdings in so einer Form hier nicht realisieren. Ich nehme den Begriff her für die Tatsache, dass der Garten, wenn wir mit der Pflanzung und den ganzen Bauten fertig sind, wirklich so aussieht, als wäre er schon immer so gewesen.
0: Genau, also es wächst hier nichts im Garten, sondern genau, es kommt vom Harten.
1: Es kommt aus der Baumschule. Es ist die einzige Möglichkeit auf dieser Welt, sich Zeit zu kaufen in der Baumschule.
0: Was mir auffällt, alles wunderschön grün, aber keine Blumen in dem Sinn. Warum sind keine Blumen in diesem Garten?
1: Für mich ist es nicht notwendig. Wir arbeiten mit unterschiedlichen Grüntönen. Wir arbeiten mit Strukturen. Aber die Farbe ist für den Garten eigentlich vollkommen nebensächlich. Sie können mit 1000 Rosen aus einem schlechten Garten keinen guten machen. Aber mit der entsprechenden Pflanze, manchmal eine richtige Solitärpflanze an der Terrasse platziert und schon kriegt der Garten die Stimmung, die er braucht.

0: Hat die Klientel generell nicht so die Zeit, selber noch im Garten zu arbeiten? Also viele wollen ja einen Garten, um drin zu arbeiten. Die Hand in der Erde etc.
1: Das ist also in den seltensten Fällen. Ich habe zwar ein, zwei, drei in den vielen Jahren schon dazu gebracht, auch im Garten dann zu arbeiten, weil ja das, man, wie sagt man so schön, wenn du das Glück suchst, geh in den Garten und arbeite. Mhm. Es ist selten die Zeit dazu. Okay. Bei den Bauherren.
0: Ja, also es geht nicht um Repräsentation, es geht nicht um selber Gartenarbeit zu machen, sondern um Geborgenheit und Rückzug.
2: Gleich hinterm Deich an der ostfriesischen Küste bei Jever. Hier ist Marita Tjarks zu Hause und hier hat sie auch ihren Apfelgarten angelegt.
3: Zu Anfang habe ich einfach alles gesammelt und bin dann aber schnell darauf gekommen, dass es viel wichtiger ist, die regionalen Sachen zu sammeln. Die Regionalsorten sind wichtig für die zukünftige Züchtung, finde ich, weil die hier so gut gedeihen, weil die hier toll ausreifen, weil die hier teilweise völlig schorffrei sind und teilweise windfeste Sorten, richtig sturmfeste Sorten haben wir, die das hier gut mitmachen. Und das ist klasse. Ich habe klitzekleine, ich habe riesig große Sorten und von meinen gesammelten 170 sind so 25 hier aus der Region.
2: Früher vermehrten meist Pastoren und Lehrer zufällig entstandene neue Sorten. Viele dieser Äpfel gibt es nur zwischen Emden und Wilhelmshaven. Sie haben plattdeutsche Namen.
3: Hier habe ich den Backbander Slintje. Herbstapfel, der leider sehr schnell mehlig wird. Kanelapfel, richtig würzig, sieht aus wie eine Kartoffel, rauschalig. Würde kein Mensch kaufen im Laden, aber lecker. Jeverländer Süßapfel, Jeverstetten. Hier haben wir den königlichen Kurzstiel. Auf Platz sagen wir Käseapfel. Den habe ich selber benannt. Moje Udweben, schöne Auswertung. Abveredelt von einem Nachbarn, weil mich der immer anlacht. Der ist wunderschön und gesund.
2: Kneibusch, auch eine alte norddeutsche Sorte. Mit dem Anbau der historischen Apfelbäume will Marita Tjarks auch ein Zeichen setzen. Alte Apfelsorten sind für sie ein geschmacklicher Kulturschatz.
3: Wir haben richtige Charaktere. Wir haben ganz markante Sorten, von richtig süß bis richtig sauer. Zu kaufen gibt es so einen Einheitsbrei, süß-sauren Einheitsbrei. Und hier haben wir eben alle Facetten. Süß, sauer, würzig. Wir haben Sorten, die für Allergiker geeignet sind, weil die eben säurearm sind. Und das zeichnet die alten Sorten aus.
2: Gift kommt bei Marita Tjarks nicht zum Einsatz. Unerwünschte Mitesser werden eingesammelt und hinausbefördert.
3: Oh, was ist das denn?
2: Und gelegentlich gibt es einen Überraschungsgast, wie diese Raupe hier.
3: Aber ist schon ein Zeichen für intakte Natur. Das ist schön, das freut mich richtig, dass ich immer was Neues entdecke. Ja.
2: Marita Tjarks zehrt das ganze Jahr über bis hin zur nächsten Saison von den Winteräpfeln. Dass die so lange schmecken und nicht schrumpeln, bei ihr stimmt einfach die Chemie in der Apfeltüte.
3: Ich nehme einen Gefrierbeutel, fülle es mit Obst und dann lasse ich die 10 Tage in dem Beutel so ruhen. Und nach 10 Tagen mit einer Büroklammer dreimal einstechen. Der Trick ist der, das Obst atmet und es atmet Sauerstoff ein und gibt Kohlendioxid ab. Und das stelle ich nach, wie sie es in den modernen Lagerräumen haben. Controlled Atmosphere, wenig Sauerstoff, viel CO2.
2: Ständig ist Marita Tjarks auf der Suche nach fast verschollenen Apfelsorten. Besonders in alten Bauerngärten wird sie fündig.
3: Und hier wie nur den Püllapfel, ne?
4: Ne.
3: Den Nopke. Hier ist der Nopke, okay. Ne? Super, ne? Komm in ihren Beim, Henny. Ich will.
4: Da können wir so schnell. Doch, bekehren wir uns ja.
2: Marita Tjarks will jetzt nicht nur die Äpfel, sondern vor allem einen Zweig. Den benötigt sie für die Vermehrung der Sorte.
3: Und da wir den kaputt hauen, drinne kriegen. Dieses Stückchen reicht mir jetzt, um einen neuen Baum zu ziehen. Das werde ich auf einen jungen Spross setzen, eines anderen jungen Baumes. Und damit kann ich diese Sorte erhalten für Generationen. kann ich den Baum, der hier abgängig ist, der sterben wird, erhalten für die Zukunft. Und das ist fantastisch.
2: Apfelfest in Oldersum. Besucher lassen hier Äpfel aus ihrem Garten bestimmen und Marita Tjaks hilft gern.
3: Oh, es macht Spaß. Es macht Spaß. Es ist schön. Die Leute sind sehr, sehr glücklich, wenn die mit dem Sortennamen nach Hause kommen. Und es macht einfach Freude. Und es ist interessant zu sehen, was wächst hier in der Region. Und ab und zu ist noch mal so ein richtiges Highlight dabei, dass wir was finden, was wir dachten, es ist schon verschollen.
2: So wird die Suche nach alten Sorten für die Apfelfreundin wohl noch lange nicht oder sogar nie zu Ende gehen.
3: Der ist hier nicht hin.
5: Nee.
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0: Ernährung und Bewegung. Damit kriegt man seinen Blutdruck ganz locker runter.
1: Ja, auf jeden Fall.
2: Ich glaube nicht, wenn der Bluthochdruck zu groß, also zu hoch ist, aber wenn man so ein bisschen Bluthochdruck hat, vielleicht Nüsse oder sowas oder rote Beete.
1: Ja, ich würde auch sagen, dass es geht.
3: Auf jeden Fall, also ich würde mal sagen, Äpfel, Nüsse, also alles, was regional ist.
4: Bei Blutdruck, ich denke, Ingwer, Artischocken, Zitrone, Knoblauch. Das bin ich sicher 100%.
5: Wie schätzen Sie Knoblauch ein?
6: Wirkungslos. Das ist ein Placebo. Ist Placebo.
7: Am Stand driften die Meinungen weit auseinander. Was stimmt? Können Nahrungsmittel wie Knoblauch, rote Beete oder Wassermelone den Blutdruck senken oder nicht? Wir schauen uns in einer großen medizinischen Datenbank um und werden tatsächlich schnell fündig. Zahlreiche Studien beschäftigen sich mit der blutdrucksenkenden Wirkung von Lebensmitteln. Immer wieder wurden Versuchspersonen im Experiment getestet. Zunächst wurden bei den Studien die Ausgangswerte der Teilnehmer bestimmt, also Körperfette, Blutwerte und den oberen und unteren Blutdruckwert, um dann später alle Veränderungen sichtbar machen zu können. Getestet wurde jeweils ein ganz bestimmtes Lebensmittel, wie zum Beispiel die rote Beete. Sie enthält von Natur aus Nitrat, also NO3, das den Blutdruck beeinflussen könnte. Genau dieser Wirkstoff wurde dem Rote-Bete-Saft einer zweiten Charge entzogen, sozusagen als Placebo zur Kontrolle. Wer das Lebensmittel mit oder ohne Wirkstoff bekommen sollte, wurde mit einem Zufallsgenerator ausgelost. Anonym. So wusste niemand, welcher Saft im Glas war. In beiden Gruppen befanden sich Bluthochdruckpatienten und Gesunde. Pünktlich zu bestimmten Tageszeiten bekamen die Testpersonen nun ihren Saft gereicht. Insgesamt einen Viertel bis halben Liter pro Tag. Außerdem wurde mehrmals täglich der Blutdruck gemessen. In manchen Studien mussten die Probanden sogar ab und zu im Institut übernachten, um ihre Ernährung komplett kontrollieren zu können. Nach einer mehrwöchigen Pause wurde der Test dann meist wiederholt. Dabei wechselten die Testpersonen, ohne es zu wissen, die Gruppen und bekamen nun den jeweils anderen Saft zu trinken, mit oder ohne Nitrat. Seit über 30 Jahren werden solche Tests für rote Beete, Wassermelonen und Knoblauch durchgeführt. Und das Ergebnis ist immer das gleiche. Alle drei können zweifelsohne den Blutdruck senken. Eine kleine Sensation. Aber viel zu wenig bekannt. Wir fragen deshalb bei einem Ernährungsexperten im Max-Rubner-Institut nach. Achim Bub soll uns erklären, ob blutdrucksenkende Lebensmittel nicht sogar die Medikamente ersetzen könnten.
8: Es ist ganz interessant, weil wir mit Lebensmitteln intervenieren. Das heißt, wir machen eigentlich eine Therapie, so können Sie es nennen, mit Lebensmitteln. Und es funktioniert natürlich nicht in dem Maße, wie das mit Medikamenten geht, aber in kleinen Schritten. Und wenn wir da viele kleine Schritte vielleicht zusammen machen, kann es auch einen größeren geben.
7: Aber wie sollte man zum Beispiel die rote Beete zu sich nehmen? Im Prinzip steckt die Wirkung ja im Nitrat. Wäre also der Extrakt doch vielleicht am effektivsten?
8: Grundsätzlich ist es aber besser, ein ganzes Lebensmittel zu sich zu nehmen als eine einzelne isolierte Substanz. Denn das komplexe Lebensmittel hat noch viel, viel mehr andere, meist vorteilhafte Komponenten, die dem Körper dann auch zusätzliche gute Funktionen bieten.
7: Täglich eine ganze Melone, mehrere Knoblauchzehen oder einen halben Liter rote Betesaft, so erreichte man im Experiment eine mäßige Blutdrucksenkung. Aber mal im Ernst, wie lange hält man sowas durch?
9: Ich glaube nicht, dass man das jetzt mal trinken kann. Auf den ganzen Tag.
0: Das machen denn die wenigsten, glaube ich.
8: Ich kann ja nicht jeden Tag 1, 2, 3 Liter rote Betesaft trinken. Das kann ich niemandem zumuten. Viel besser ist es, eine Vielfalt an pflanzlichen Lebensmitteln zu sich zu nehmen, als Teil einer veränderten Ernährungs- oder auch Lebensweise. Und wenn ich damit das Gewicht normalisieren kann, dann kann ich gleichzeitig auch die Ursache des hohen Blutdrucks beheben.
7: Bluthochdruck durch Übergewicht. Auf 70 bis 80% trifft das zu. Allerdings wird hier eine Superfrucht alleine nicht viel helfen. Eine Umstellung auf pflanzliche Ernährung insgesamt dagegen sehr. Vielleicht sollten Obst- und Gemüsehändler ihre Waren in Zukunft deshalb ganz anders anpreisen.
10: Anna Steindl ist leidenschaftliche Tennisspielerin. Die 26-jährige Studentin steht schon seit ihrer Jugend auf dem Court. Und seit der Grundschule trägt Anna eine Brille, denn sie ist kurzsichtig, sieht also weiter entfernte Dinge schlecht.
11: Ich liebe es, Tennis zu spielen, aber die Brille nervt mich einfach dabei, weil sie ständig beim Laufen verrutscht oder dann wieder dreckig wird. Dann ist doch manchmal der Fall, dass es regnet, wieder Tropfen draufkommen. Und natürlich ist schon die Angst da, dass man einfach mal den Ball ins Gesicht bekommt.
10: Lange Zeit trug Anna Kontaktlinsen. Doch diese verträgt sie nicht mehr, hatte mit trockenen Augen und Bindehautentzündungen zu kämpfen. Anna hat sich jetzt deswegen dazu entschieden, ihre Augen lasern zu lassen. Die Korrektur der Fehlsichtigkeit ist in der Regel ein Eingriff am gesunden Auge und medizinisch unnötig. Trotzdem, in Deutschland werden jährlich schätzungsweise zwischen 100.000 und 150.000 Laseroperationen gemacht. Der Markt ist stark umworben. Viele Anbieter buhlen um Kunden. Wie sicher und effektiv ist das Lasern? Vor der Laserung steht immer eine umfangreiche Untersuchung an. Sind Annas Augen gesund und geeignet für einen Lasereingriff? Dazu werden unter anderem die Sehstärke, die Netzhaut und die Pupillengröße gemessen. Wichtig sind auch Form und Dicke der Hornhaut, denn der Laser arbeitet direkt an ihr.
12: Wir wollen auf keinen Fall diese Hornhaut zu dünn machen. Und das zweite Risiko, was wir haben, ist eine Infektion. Und das dritte Risiko ist das Ergebnis an sich, das wir eventuell noch mal nachkorrigieren müssen. Und das sind so die Hauptrisiken, die wir haben.
10: Annas Augen sind gesund und ihre Hornhaut ist dick genug für einen Eingriff.
11: Natürlich hat man Respekt vor so einer OP am Auge, aber ich denke, die Risiken halten sich dann doch im Zaum. Und ich freue mich einfach nur auf den Moment, ohne Brille sehen zu können. Und da fieber ich jetzt eigentlich schon entgegen.
10: Schon in wenigen Tagen ist Annas Laserbehandlung geplant. Wie wird ihre verlaufen? Auch Sarah Flehr aus Landsberg ist kurzsichtig. Gleich beginnt ihr Eingriff im Augenlaserzentrum des Universitätsklinikums München.
13: Ich möchte zur Polizei gehen und deswegen brauche das einfach, damit ich die Sehleistung erreiche. Und momentan bin ich schon ein bisschen nervös, aber es geht.
10: Und dann geht es auch schon los. Mit ihren 18 Jahren ist Sarah noch sehr jung. Trotzdem ist eine Laserung möglich.
14: Hat etwas Tücken, ja, aber in so einer jungen Phase kann sein, dass das Auge sich noch mal verändert im Laufe des Lebens. Ja, das Auge wächst da relativ lange, ja, die Augenapfellänge verändert sich und damit kann die Kurzsichtigkeit auch noch mal zunehmen. Und wenn sich noch mal was ändert, haben wir genügend Restpuffer vom Gewebe her, um dann noch mal nachzubehandeln.
10: Professor Meyer lasert Sarahs betäubte Augen mit der Smile-Methode. Dabei schneidet der Laser im Inneren der Hornhaut eine dünne Schicht zu. Über einen kleinen Zugang in der Hornhaut entfernt Professor Meyer diese Scheibchen. Damit ist die Kurzsichtigkeit behoben. Nach wenigen Minuten ist der Eingriff geschafft. Alles ist gut gegangen.
13: Also es ist komisch, also ein komisches Gefühl ist auf jeden Fall auf dem Auge. Aber es ist wirklich nicht schlimm, auf jeden Fall besser als irgendein Zahnarztbesuch.
10: Vor allem in der Phase direkt nach einer Laserung können Probleme auftreten wie Blendeempfindlichkeit und trockene Augen.
14: Das muss man wissen, darüber aufklären und dann entsprechend auch behandeln mit drin Ersatzmitteln, die man dann als Tropfen verabreicht. Das Ganze dauert dann ca. 2 bis 3 Wochen, gegebenenfalls auch länger.
10: Die Korrektur der Fehlsichtigkeit ist in Deutschland teuer, kostet mehrere tausend Euro und wird normalerweise nicht von den Krankenkassen übernommen. Wegen der hohen Kosten lassen sich viele Deutsche im Ausland lasern. Experten wie Professor Daniel Koch raten davon aber ab, besonders wegen der wichtigen Nachsorge.
15: Wenn ein Problem da ist, dann ist es doppelt schlimm, weil sie können nicht ständig hin und her fahren. Dann landen die Patienten hier irgendwo, dann fängt es an, die Befunde sind nicht da und es fehlt die Hälfte. Dann ist es auch schwierig, dann auf so einer wässrigen Diagnostik Empfehlungen und die richtigen Schlüsse zu ziehen. Das ist dann wirklich für einen Patienten sehr, sehr undankbar.
10: Eine Laserbehandlung im Ausland wäre für Ellen Trapp nie in Frage gekommen. Professor Koch hat die Augen der 40-Jährigen gelasert. Bei ihr kam die Femto-Lasik-Methode zum Einsatz. Dabei schneidet der Laser zunächst in die obere Hornhautschicht. Der Chirurg klappt den entstandenen Flap wie einen Deckel um. Dann verdampft und modelliert ein zweiter Laser das freigelegte Hornhautgewebe. Zum Schluss wird der Flap zurückgeklappt, er saugt sich fest. 6 Wochen ist bei Ellen Trapp der Eingriff her. Heute ist Nachkontrolle.
16: Ich hatte nie das Gefühl, dass mich irgendwas stört oder irgendwas im Auge ist oder eine Trockenheit da ist. Also es war von Anfang an ein perfektes Ergebnis.
10: Seit über 30 Jahren werden Augen gelasert. Die Techniken sind immer besser geworden. Für die LASIK-Laserung gibt es weltweite Langzeitstudien. Die zeigen, mehr als 95% der Patienten sind zufrieden. Aber eine Garantie für lebenslanges gutes Sehen gibt es nicht.
15: Jeder Mensch kriegt irgendwann im Alter zwischen 40 und 50 seine Alterssichtigkeit. Das heißt einfach in der Nähe, die Fokussierung, das funktioniert einfach immer weniger. Und dann braucht man eine Lesebrille. Ja, also das ist immer so bei allen Laserverfahren.
10: Zurück zu Anna Steindl. Jetzt geht es auch bei der Studentin endlich los. Dr. Rainer Wildfang lasert ihre Augen nach der Smile-Methode. Keine 15 Minuten später hat Anna es schon überstanden.
17: Jetzt ist natürlich der kleine Schnitt noch offen. Das heißt, sie wird die nächsten paar Stunden noch was merken. Sie kann jetzt noch nicht mit dem Auto fahren, sondern sie fährt jetzt nach Hause, lässt ein paar Stunden vielleicht die Augen auch zu. Und dann merkt sie selber, das wird von Stunde zu Stunde besser.
18: Ich merke, dass es mich etwas blendet und ansonsten milchig, also wie so ein milchiger Schleier eigentlich. Aber trotzdem viel, viel besser als davor schon ohne Brille und das jetzt nach 10 Minuten circa, die OP vorbei ist. Also echt Wahnsinn.
10: Anna wird von ihrer Schwester abgeholt. In ein paar Tagen wird sich Annas Sehstärke stabilisieren. Die Augen lasern lassen, eine sehr individuelle Entscheidung. Man sollte sich immer gut informieren.
19: Sie sind niedergelassener Augenarzt, lasern also nicht selber, aber Patienten kommen sicherlich zu Ihnen und fragen auch, soll ich das machen lassen, was muss ich beachten, was sagen Sie denen?
20: Das ist wirklich ein Thema in der normalen Sprechstunde. Gerade Patienten, wie es auch im Beitrag gezeigt wurde, die jung sind, die aktiv sind, die mit Brille und Kontaktlinse nicht mehr gut zurechtkommen,

0: Für die ist es wirklich eine gute Option. Die Ergebnisse sind heutzutage wirklich recht gut, gerade wenn die Fehlsichtigkeit nicht zu groß ist, sondern in dem Behandlungsspektrum ist der entsprechenden Methoden.
1: Wie ist das Behandlungsspektrum? Wie viele Dioptrien?
0: Das variiert so ein bisschen von +3 bis -6, -8. Man muss letztendlich darüber diskutieren. Je höher die Fehlsichtigkeiten sind, desto mehr Probleme können durchaus doch mal auftreten. Mhm. Und ob das denn letztendlich denn der Laser in diesen Grenzsituationen das richtige Verfahren ist oder ob es letztendlich alternative Verfahren gibt, dass man zum Beispiel eine Kunstlinse vor die normale Linse stellt. Damit kann man auch sehr hohe Kurzsichtigkeiten auch ausgleichen. Also es ist nicht das einzige Verfahren, um Fehlsichtigkeiten auszugleichen, aber ein mittlerweile sehr etabliertes und wichtiges Verfahren.
1: Jetzt haben wir eben gesehen, die waren alle kurzsichtig im Film. Kann man denn auch Weitsichtigkeit weglasern?
0: Das kann man auch, aber hier sind die Grenzen etwas enger gesetzt. Das hat einfach was mit der Methodik zu tun. Man verändert ja die Krümmung der Hornhaut. Dadurch wird ja dieser Linseneffekt ausgemacht zur Korrektur. Und da sind einfach die Voraussetzungen etwas anders bei der Weitsichtigkeit. Mhm. Es ist auch wichtig zu wissen, dass man nicht nur Weitsichtigkeit, Kurzsichtigkeit korrigiert, sondern auch die Hornhautverkrümmung, die ja auch ein Teil ist, die zur Sehverschlechterung beiträgt. Und das kann man auch mit den Laserverfahren machen.
1: Jetzt haben wir Sommer, da fahren viele in Urlaub, soweit es irgendwo möglich ist. Auf jeden Fall kennt man das aus früheren Jahren. Man hat sich dann vielleicht auch mal überlegt, ach, im Ausland ist es viel billiger, eine Laserung durchführen zu lassen. Was sagen Sie Patientinnen, die danach fragen?
0: Der Preis sollte da nicht die einzige Entscheidung sein. Und man hat auch einen Beitrag gesehen, die Behandlung ist nicht nur der Laser selber, sondern dazu gehört Voruntersuchung. Teilweise ist es gut, auch eine Voruntersuchung zu wiederholen, gerade wenn die Hornhautausmessungen, die ja Grundlage der Therapie sind, nicht sehr stabil sind. Es ist wichtig, dass man zum Beispiel Kontaktlinsen vorher eine Tragepause einhält, um letztendlich einen stabilen Befund zu haben. Man möchte natürlich das beste Ergebnis haben und das kann man letztendlich über die optimierte Messung machen. Zusätzlich sind natürlich auch weitere Kontrollen wichtig und die werden so circa 6 bis 12 Wochen hinterher auch noch durchgeführt. Man muss sich letztendlich überlegen, Laserung ist das eine, aber auch das Drumherum muss stimmen, weil letztendlich gerade wenn Probleme auftreten, ist letztendlich gut, dass man einen Ansprechpartner hat, einen refraktiven Spezialisten. Gerade auch, wenn letztendlich Nachbehandlungen erforderlich sind. Das ist, sonst hat man keinen Zugang zu dem Kollegen. Beziehungsweise können, wenn Probleme sie auch früher erkannt werden, durch eine Umstellung von Augentropfen sehr, sehr gut eingedämmt werden, sodass halt ein gutes Endergebnis garantiert werden kann.
1: Wenn ich jetzt mich frage, wo soll ich mich lasern lassen, wonach gehe ich?
0: Also ich denke, das ist eine ganz normale Arzt-Patienten-Beziehung und es ist wichtig, sich nicht nur auf das Internet zu verlassen, sondern sich wirklich vorzustellen, Gespräch zu führen, gucken, dass ich letztendlich eine Entscheidungsfreiheit habe, dass mir Alternativen vielleicht aufgezeigt werden.
1: Bauchgefühl auch sprechen lassen.
0: Ne? Und letztendlich das Bauchgefühl und dass auf einmal meine individuellen Probleme letztendlich eingegangen wird.
2: Wasser. Vielleicht das wichtigste Lebensmittel, das wir haben. Im Sommer bringt es nicht nur Abkühlung von außen. Man sollte auch ausreichend davon trinken. Für Stoffwechsel und Körpertemperatur ist Flüssigkeit unverzichtbar. Um den Bedarf zu decken, schleppen die einen, was das Zeug hält, während andere lieber zu Hause am Hahn zapfen. Welche Lösung ist die bessere?
3: Mir ist schon sehr wichtig, was die Kinder trinken. Und da denkt man drüber nach, ob das gesund ist, ob da alles drin ist, was sie brauchen und vor allem nicht etwas drin ist, was sie auf gar keinen Fall brauchen.
2: Ist unser Leitungswasser gut genug oder lohnt es sich, Wasser in Flaschen zu kaufen? Augsburg. Hier am Lech herrscht Feierlaune. Der Grund? Das Wasser. Die UNESCO hat den Umgang der Stadt mit der nassen Ressource zum Weltkulturerbe ernannt. Denn schon früh legten die Augsburger großen Wert auf reines Trinkwasser.
4: Ich denke, es ist schon was Besonderes, weil im auslaufenden Mittelalter das Thema Hygiene völlig unbekannt war. Und ich finde es toll, dass die Augsburger damals schon Quellwasser von Triebwasser getrennt haben. Natürlich ist der Quantensprung erst 1879 entstanden mit dem Bau dieses Wasserwerkes. Bis zu diesem Zeitpunkt war, wie in allen Großstädten, in Augsburg Typhus und Cholera, trotz der Trennung, täglicher Gast. War die Latrine der Stadt und das hat das Trinkwasser verschmutzt.
2: Der Trick der Augsburger? Sauberes Grundwasser aus dem Wald in die Stadt transportieren, mit Hilfe von Wasserkraft aus dem Lech. Das tun sie seit 140 Jahren. Bis heute. Aufbereiten müssen sie das Grundwasser nicht. Engmaschige Kontrollen genügen, um die Qualität zu gewährleisten. Mit dem elektronischen Labor geht das automatisch.
4: Der pH-Wert ist in einem sehr guten Bereich mit 7,5, Wassertemperatur bei 10. Der Nitratwert unter 10 Milligramm, was genial ist für Augsburger Trinkwasser.
2: Der obere Grenzwert für Nitrat liegt bei 50 Milligramm. Mineralwasser würde Franz Uttillinger nicht kaufen. Auch Familie Dorfner aus München setzt meist auf Leitungswasser. Bei 4 Kindern wäre alles andere unpraktisch, findet Mama Sandra.
3: Für so einen großen Haushalt, das ganze Wasser ständig zu schleppen, das wäre mir viel zu anstrengend. Und deswegen trinken wir Leitungswasser. Es ist praktisch, ist immer da.
2: Und geschmacklich? Merkt man überhaupt einen Unterschied zwischen Mineralwasser und Leitungswasser? Die Dorfners wollen es wissen. Versuchskaninchen Madita soll Leitungswasser und stilles Mineralwasser erschmecken.
5: Das ist Leitungswasser?
2: Falsch. Scheint nicht so einfach zu sein.
5: Jetzt schmecken irgendwie alle gleich.
2: Madita gibt auf. Wasser ist Wasser.
5: Ich würde, glaube ich, alle trinken.
2: Der Geschmack ist natürlich nicht alles. Es geht auch um die Inhaltsstoffe. Deshalb bringt Sandra vom Einkaufen ab und zu doch Wasser in Flaschen mit.
3: Die Kinder sind viel am Rennen, ich mache viel Sport. Und da braucht man doch durchaus auch Mineralstoffe. Ja, und dann gibt es schon das ein oder andere Mal eben ein Mineralwasser.
2: Braucht es das? Für Ernährungsexpertin Daniela Krehl ist Wassertrinken essentiell. 1,5 Liter sollten es täglich mindestens sein. Doch gegenüber Mineralwasser ist sie eher skeptisch. Nötig hat unser Körper das abgefüllte Wasser eigentlich nicht.
6: Die meisten Mineralstoffe nehme ich so oder so über die Ernährung auf. Das heißt, ich brauche jetzt nicht die Unterstützung über das Wasser. Und dann ist es häufig sogar so, dass die Mineralwasser deutlich weniger Mineralstoffe aufweisen als das Leitungswasser. Deswegen ist das sicherlich kein Argument, Flaschen zu kaufen und Mineralwasser zu trinken.
2: Auch aus ökologischer Sicht rät sie eher ab. Abfüllung, Verpackung und Transport ergeben einen großen CO2-Abdruck, den man mit Leitungswasser leicht vermeiden kann. Eine aktuelle Testreihe hat außerdem gezeigt, dass Mineralwasser nicht unbedingt reiner ist. Im Gegenteil. Stiftung Warentest fand in jedem zweiten Mineralwasser Keime, kritische Stoffe oder Verunreinigungen.
3: Das finde ich wirklich sehr bedenklich und gruselig. Das möchte ich eigentlich meinen Kindern nicht geben.
2: Wenn die Dorfners Wasser aus dem Hahn trinken, vertrauen sie darauf, dass die Qualität stimmt und regelmäßig überprüft wird. Und das können sie auch. Denn aktuelle Tests zeigen, dass Leitungswasser in Deutschland unbedenklich ist, selbst an Orten, die durch Nitrat, Pestizide oder Medikamente gefährdet sind. Dr. Friedemann Gebhardt und sein Team führen mikrobiologische Trinkwasseruntersuchungen durch. Die Gesamtzahl der Keime darf eine Obergrenze nicht überschreiten.
7: Beim Trinkwasser werden sogenannte Indikatorkeime untersucht. Das heißt, das sind Bakterien, die auf eine fäkale Verunreinigung hinweisen. Also man weist nicht den Krankheitserreger selbst nach, sondern entsprechende Darmbakterien beispielsweise, E. coli oder Enterokokken, die auf eine mögliche Verunreinigung mit Fäkalien hinweisen.
2: Die gelblichen Flecken auf dem Filter deuten auf Keime in einer Mineralwasserprobe hin. Ihre Anzahl ist aber unbedenklich. Dass gesunde Menschen hierzulande durch Wassertrinken krank werden, ist seiner Erfahrung nach sehr selten.
7: Schlimmstenfalls können über Erreger, die im Trinkwasser vorhanden sind, Durchfallerkrankungen verursacht werden. Das ist allerdings, wie gesagt, ein sehr seltenes Ereignis. Gelegentlich kann es vorkommen, dass über Pseudomonaden beispielsweise, die im Trinkwasser sind, über die Kontaktlinsen Hornhautentzündungen verursacht werden können. Aber durch das reine Trinken besteht normalerweise keine Gefährdung.
2: Ein Tipp für Leitungswassertrinker. Um Keimbildung zu vermeiden, sollte man es nicht lange stehen lassen, sondern bald nach dem Abfüllen austrinken.
8: Moin, Herr Luther.
9: Moin. Ist Ihnen auch so heiß?
8: Nö, mir geht's gut. Sommer ist wohl nicht so Ihr Ding, was?
9: Eigentlich schon. Aber heute ist so drückend.
8: Kreislauf?
9: Nee, im Kreislauf geht gar nicht.
8: Können Sie denn was kochen, trotz allem?
9: Ja, was Leichtes Asiatisches. Ein Soba-Nudelsalat mit in chinesischer Brühe pochierter Hühnerbrust.
8: Sie meinen Soja-Nudelsalat?
9: Nein, Soba-Nudelsalat. Das sind Nudeln aus Buchweizen und kommen aus der japanischen Küche.
8: Wieder was gelernt. Ein Blick aufs Rezept zeigt, das wird die reinste Zutatenschlacht. Mit einer Chilischote und einer Ingwerknolle fängt es harmlos an. Aber dann. Knoblauch gehört natürlich dazu. Und Wasser ist die Basis der Brühe. Herr Luther gibt Sternanis, Zimtstangen, chinesisches 5-Gewürzpulver und Orangenschale hinein. Weiter geht's mit Austernsoße und Sojasauce. Und das ist längst noch nicht alles. Brauner Zucker muss rein und chinesischer Reiswein. Die Brühe fängt an zu kochen, Herr Luther sehnt sich nach Abkühlung. Dieser geriebene Ingwer kommt ins Dressing für den Nudelsalat. Wird's gehen? Außerdem Wasabi-Paste und Reisessig. Sesamöl und Rapsöl. Während die Hühnerbrustfilets in der heißen Brühe garen, schneidet unser Sternekoch Koriander fürs Dressing. Nun kocht er die Soba-Nudeln in Salzwasser, schneidet Mini-Römer-Salat in Streifen und bereitet noch ein Dressing zu, diesmal fürs Fleisch. Aus geriebenem Ingwer, Essig und Sesamöl. Sie reden ja heute nicht so viel.
9: Es geht nur eins. Kochen oder reden?
8: Okay, dann rede ich eben weiter.
9: Oder wollen Sie kochen?
8: Besser nicht. So, Herr Luther, allmählich nähern wir uns doch dem Ende, oder? Er schneidet Frühlingslauch in feine Scheiben. Zwischendurch etwas frische Luft. Die Nudeln hat er schon mit dem Dressing vermengt und darauf richtet er die frischen Zutaten an. Salat, Radieschen, Lauch, noch gehackte, hartgekochte Eier drüber. Und ganz zum Schluss die Hühnerbrustfilets. Die sehen aber auch lecker aus. So zart und saftig. Fehlt noch was? Ach ja, etwas Kochsud und das andere Dressing.
10: Kraftlos, klebrig und störrisch. Egal, was man auch morgens macht, die Haare liegen einfach nicht. Ganz klar, die Haare haben einfach einen schlechten Tag. Bad Hair Day eben. Gibt's den wirklich?
11: Also ich hab den nicht. Glaub nicht, nee. Also mir ist das noch nicht aufgefallen, dass meine Haare an irgendeinem Tag besser oder schlechter werden.
12: Ja. Das weiß ich.
13: Ja. Ich hab damit keine Probleme.
10: Kann man nun eine miese Frisur auf einen schlechten Tag für Haare, also den Bad Hair Day, schieben? Dass unsere Haare nicht liegen, dazu tragen wir zum einen selber bei. Durch falsche Pflege, wie zum Beispiel durch zu viel Hitze beim Föhnen. Winzige Schuppen an den Haaren, namens Cuticula, halten das Haarinnere zusammen, sodass die Haare ganz harmonisch aneinander liegen. Heiße und trockene Luft führt jedoch dazu, dass die Schuppen sich aufstellen oder gar abbrechen. Das passiert auch bei kräftigem Kämmen und Bürsten. Die Folge: die Haare werden rau und laden sich elektrisch auf. Viel hilft viel, ist genauso falsch. Wer zu viele unterschiedliche Pflegeprodukte benutzt oder zu viel vom selben, schadet seinen Haaren. Denn bei zu viel Feuchtigkeit zum Beispiel quellen die Schüppchen auf und verhacken sich. Die Haare lassen sich dann kaum noch bändigen. Auch wenn die Haarpflege nicht das Problem ist, die Haare stehen trotzdem manchmal kreuz und quer. Gibt es also den Bad Hair Day? Ja, und dafür sind unsere Hormone verantwortlich. Denn der Zustand unserer Haare wird auch von Talgdrüsen bestimmt, die auf der Kopfhaut sitzen. Sie produzieren Fett und halten das Haar geschmeidig. Doch bei Hormonschwankungen oder Stress sondern die Drüsen zu viel Fett ab. Die Haare werden schwerer und lassen sich kaum noch frisieren. Gerade im Lauf des weiblichen Zyklus sind Frauen diesen Hormonschwankungen ausgesetzt. Doch keine Sorge, mit diesem Trick wirken Haare wieder frischer. Babypuder am Haaransatz saugt zum Beispiel das Fett auf. Wenn das alles nichts nützt, dann muss man mit ihm leben, mit dem Bad Hair Day. Hoffentlich nur einen Tag lang.

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0: Puh, was für eine Hitzeschlacht an diesem Wochenende in Norddeutschland. Schönen guten Abend, herzlich willkommen zur Nordtour. Und das auch noch am Siebenschläfertag. Also wenn das so weitergehen sollte in den nächsten Wochen, gibt es eigentlich nur zwei Optionen, diese Zeit zu überstehen. Entweder drinnen bei der Klimaanlage oder wenn es rausgeht, dann bitte gleich aufs Wasser. Wir haben für beides was im Angebot heute. Fangen wir an auf der Elbe mit unserem Reporter Peter Jagler, der dort die Region rund um Hitzacker erkundet.
1: Dann geht's los.
2: So, dann geht's los. Da geht's raus. Willst du rechts oder links?
1: Ist mir egal.
2: Ich nehme die andere Seite, fang irgendwas an.
3: Unterwegs auf der Elbe in Ostniedersachsen.
1: So, was ist denn, Sigurd, unser heutiges Ziel?
2: Ja, Hitzacker. Genau 13 Kilometer von hier. Okay. Da steht 510. Bei 523 fahren wir in die Jezel rein, links. 510 heißt 510 Kilometer von tschechischer Grenze.
3: Und sofort haut mein Guide Sigurd Ehlert die erste Geschichte raus. Und zwar zur ehemaligen deutsch-deutschen Grenze. Die verlief ja teilweise genau hier an der Elbe.
2: Hier rechts ist das Örtchen Rüterberg in Mecklenburg. Die hatten zwei Zäune, einen vorderen und hinteren Grenzzaun. Die wurden jeden Abend um 9 eingeschlossen. 40 Jahre lang. Im November 1989 hatten sie abends eine Dorfversammlung und hatten keine Lust mehr, abends eingeschlossen zu werden. Ja. Und haben eine Art Aufstand gemacht, haben sich zur Dorfrepublik Rüterberg für unabhängig von der DDR erklärt.
1: November 89, aber das war doch als...
2: Ja, am nächsten Morgen gab es die DDR nicht. Da haben sie auch echt Glück gehabt, weil sonst wäre die NVA da eingerückt. Und das hätte richtig Ärger gegeben.
1: Ach, krass.
2: Und das war schon eine sehr mutige Geschichte.
3: Die Elbe hier ganz naturnah. Kommerziellen Schiffsverkehr gibt es kaum, das Wasser zu flach. Dafür aber Tiere, Tiere, Tiere. Mitten im Biosphärenreservat.
2: Wir haben hier ungefähr 150 Brutvogelarten und nochmal 100 Arten, die auf den Durchzug oder als Wintergäste kommen. Das ist unglaublich.
1: Wir suchen gerade den Adler.
2: Den Seeadler.
1: Seeadler. Guck mal, was ist da in der Luft? Das ist eher in Milan oder so, ne?
2: Ja.
3: Und dann auf einmal der Seeadler. Und der hat sogar Beute gefangen. Aber vor allem wollen wir heute den Biber sehen, in freier Wildbahn. Auch wenn man sich an diesem prächtigen Tier hier eigentlich auch nicht satt sehen kann. Erste Biberspuren spottet Sigurd dann an einem der Elbstrände, angeknabberte Weidenäste.
2: Eine Familie von Bibern frisst im Schnitt einen Kilometer Äste pro Nacht.
1: Wow.
2: Die Biber rennen 20 Meter von der Elbe weg, beißen sich was ab und setzen sich hier ins Wasser und fressen das hier, weil sie...
1: Am Wasser?
2: Am Wasser, im Wasser.
1: Ja.
2: Weil sie Angst vor Wölfen haben.
1: Ach.
3: Langsam sinkt die Sonne, der Horizont zum Greifen nah. Nicht umsonst heißt unsere Tour Sonnenuntergangstour. Jetzt ist die beste Zeit für Bibersichtungen. Und natürlich weiß Sigurd auch, wo die Biberburgen sind. Eigentlich müssten wir Deutschlands größtes Nagetier also gleich sehen.
4: Wie lange würdest du denn jetzt warten?
2: Irgendwann kommen sie.
4: Die müssen raus, definitiv, da kann man.
2: Eigentlich treibt sie der Hunger raus.
3: Und dann, auf einmal, kommt der Biber aus seiner Biberburg geschwommen.
4: Der schwimmt in unsere Richtung.
3: Was für ein besonderer Moment.
1: Ich würde sagen, jetzt können wir auch nach Hitzacker paddeln.
2: Und wir können ihm hinterher.
1: Wir könnten ihm hinterher paddeln, genau. Und Sie, liebe Zuschauer, Sie bleiben dran, weil gleich in der Nordtour schauen wir uns mal an, was es so in Hitzacker zu erleben gibt.
0: Bin gespannt. So, jetzt gibt's mal wieder was aus der Abteilung Weisheiten fürs Leben. Der Weg zum Glück, das erklärt uns gleich ein Gastwirt aus Vorpommern, der führt abseits der Wege auch ans Ziel, abseits der Massen dorthin, wo eigentlich keiner hin möchte. Mariental. Ganz im Nordosten der Republik, vor der polnischen Grenze. Viele Kiefern dort, wenig Menschen. Aber die, die dorthin ziehen, die wissen ganz genau, warum.
5: Komm, Betty, wir müssen jetzt da rein.
6: Die 30-jährige Stute soll feine Füße bekommen. Deshalb hat Sabine Schwanzer heute den Schmied wieder da. Kenny ist waschechter Pommer. Beim Schlagabtausch mit ihm hat sie gelernt, was genau es bedeutet, wenn man in dieser Region leben will.
5: Mensch, warst du ja sogar beim Friseur.
7: Ich war beim Friseur?
5: Ja?
7: Nee. Ich hab ihn nur gewaschen und die Kämme.
5: Kenny trägt sein Herz auf der Zunge und das finde ich klasse. Also das ist, man weiß immer, woran man ist.
2: Die Leute hier sind schon speziell. Der Pommer ist ein bisschen gewöhnungsbedürftig, ne? Bisschen verbohrt, bisschen eigen. Und man darf nicht hierher kommen und klug scheißen. Dann fliegt man raus.
5: Lektion verstanden und wir haben uns hier wunderbar eingelebt. Also ich würde mal sagen, passt, ne, Kenny?
7: Das passt, Sabine.
5: Ja, okay. Dieses Jahr habe ich so viele Schwalben wie noch nie.
8: Und voller Scheiße.
5: Ja, voller Scheiße. Und dann sagen die meisten, ja, bringt doch Glück.
6: Glück also in Pommern statt in Niedersachsen. Gutshof, JWD statt Hotel im Industriegebiet. Und Sohn Erik, damals 15, musste mit, als seine Eltern vor 9 Jahren diesen amtlichen Wechsel durchgezogen haben.
9: Also vor Arbeit darf man sich hier nicht drücken. Arbeitsscheu geht nicht.
10: Ich war ja immer so der handwerkliche Typ und hier kann man sich total ausleben. Also man hat ja hier diese Freiheiten und das ist eigentlich ein Paradies. Ja.
9: Das hat mal ein Gast zu uns gesagt, wenn ihr was machen wollt, dann muss das antizyklisch sein. Also er sagte, ich würde immer antizyklisch handeln, weil nicht mit der Masse laufen, sondern also eigentlich entgegengesetzt und so nach dem Motto, nur tote Fische schwimmen mit dem Strom. Ja. Das ist eigentlich im Grunde genommen eigentlich ein guter Gedanke.
6: Hier, wo sie jetzt leben, sagen sich Fuchs und Haas sprichwörtlich gute Nacht.
11: Mariental, hier sind wir.
6: Nah dran und doch weit genug weg von der Insel Usedom und dem Stettiner Haff.
9: Wir haben Gäste, die machen so Tagesausflüge und sind dann aber froh, abends dann wieder hier zu sein. Die sagen dann immer, gut, dass ich den Rummel da nicht haben muss.
6: Vorher hatten sie in der Nähe von Salzgitter einen Gastronomie- und Hotelbetrieb mit vielen Angestellten in dritter Generation. Ehemann Ralf stand rund um die Uhr als Koch in der Küche. Als es in der Stahlindustrie in der Nachbarschaft nicht mehr so lief, haben sie das am eigenen Umsatz gemerkt. Und so rangen sie sich durch, alles zu verkaufen. Gott sei Dank noch vor Corona, sagen sie, denn danach war nichts mehr wie vorher in der Gastronomie.
5: Ja, das ist schon ein Schritt. Ne? Das ist, das war so aus der Not heraus. Die Geschäfte haben sich verändert und die Gesundheit hat sich verändert. Und irgendwann, ja, hinterfragt man das Ganze doch irgendwann.
6: Bereut haben sie es keine Sekunde lang. Arbeit und Leben haben jetzt per se den gleichen Stellenwert. Fallen sie doch aus der Tür in ihr Paradies. Jeden Abend machen sie ihre Meditationsrunde an der Rando, dem Flüsschen, von dem der Landkreis seinen Namen hat. Mariental liegt im Uecker-Rando-Kreis.
0: Als ob es nicht schon warm genug wäre. Da gibt's Menschen, die setzen sich im Hochsommer jetzt noch freiwillig eine Perücke auf, ziehen Polyesterkleider an und tanzen damit auf dem heißen Großstadtasphalt. Also ohne Schwitzen wird's nicht abgehen. Nächste Woche beim Schlager-Move in Hamburg. Zu den Gassenhauern von Rex Gildo und Vicky Leandros werden sie dann wieder durch die Straßen ziehen. Und es gibt einige, die bereiten sich Monate darauf vor.
12: Das größte Schlagerereignis Deutschlands. Seit 26 Jahren dabei Uschi und Stefan Bornhöft. Die beiden organisieren jedes Jahr einen eigenen Partytruck und lassen dort mit 80 anderen Fans den Schlager hochleben. Für die stilgerechte Dekoration des Lasters suchen sie das ganze Jahr über nach Flohmarktschätzchen und bringen sie zu einer Lagerhalle in Kirchwerder. Auch heute sind sie fündig geworden.
13: Dann wollen wir mal ausladen, was wir so Schönes ergattert haben. Nimmst du den Plattenspieler?
14: Gut. Die machen sich gut.
8: Ach, wir haben ganz, ganz viele Originale aus den 70ern, die wir immer nehmen. Also wir legen da wirklich ein bisschen Wert drauf, auch wirklich nur die Musik aus den 70ern zu spielen und dass die Deko auch aus den 70ern kommt.
12: Den Truck dekorieren sie erst kurz vor dem Schlager-Move. Aber auch jetzt haben sie schon vieles vorzubereiten. Nicht alles können sie einfach so wiederverwenden.
8: Ja, ein paar Plakate müssen erneuert werden. Da müssen wir noch ein paar neue Rahmen machen. Die sehen nicht mehr so gut aus. Da haben wir insgesamt von den Plakaten, glaube ich, 12 Stück am Truck. Und da basteln wir jetzt noch ein bisschen, dass wir da noch schick aussehen.
12: Das schicke Outfit gibt's zu Hause in Uschis Kostümfundus. Gegen eine Spende kann sich jeder von ihr einkleiden lassen. Auch Stefan vertraut auf ihr Modegespür.
13: So, mein Schatz, jetzt bist du mal dran im Fundus. Warte.
14: An deine Bluse sein, dann könnt ich na, na, na, na, na bei deinem Herzen sein.
12: Uschi will vor allem, dass der Look authentisch 70er Jahre ist. Denn diese Dekade lieben die beiden.
13: Ich gucke dann gerne mal so Hitparade oder Disco und dann so, wie das Publikum aussieht. Und dann sehe ich zwar eine knallgrüne Hose und einen gelben Pullover, aber nicht wild durcheinander gemustert. Also wirklich schon so wie früher anziehen.
8: Einfach ein ganz anderes Lebensmotto, kann man nicht sagen. Das ist alles ein bisschen offener, ein bisschen freier.
13: Bisschen bunter.
8: Bisschen bunter, genau. Ein bisschen mehr Polyester. Früher war mehr Lametta. Bringt ja einfach Spaß.
12: Deshalb haben die beiden auch die Wohnung entsprechend eingerichtet.
14: Hab Sonne im Herzen, egal ob es stürmt oder schneit.
12: Heute laden sie zum Kaffeeklatsch aller 70er. Uschis eigener Look für den Move ist das aber noch nicht.
13: Mein Outfit für heute. Für einen Schlager-Move glaube ich nicht, weil mit den Schuhen ist das zu gefährlich. Und da tun mir jetzt schon die Füße weh. Aber es könnte man gut tragen. Es ist ja auffällig, ne? Hauptsache auffällig. Und ich hoffe, es sieht gut aus. So. Ha, Sie sind da. Ha, Horsa. Oh, seht ihr gut aus.
12: Auch Andrea und Olaf sind Schlager-Move-Veteranen und freuen sich schon auf das mit rund 300.000 Teilnehmern riesige Schlagerspektakel, das in Hamburg Tradition hat.
13: Dann ist das immer ein großes Hallo, auch unter den Gästen, weil das ist, die kennen sich mittlerweile alle und einmal im Jahr ist große Party untereinander, das ist auch so toll. Ist wie eine große Familie bei uns auf dem Wagen.
8: Na, also Schlager-Move bei uns auf dem Truck ist für viele wie nach Hause kommen. Man sieht sich einmal im Jahr und hat, ich sag mal, 7 Stunden Spaß zusammen. Man feiert, man trinkt. Einfach wie nach Hause kommen.
12: Bühne frei für die Party-Karawane, die am 4. Juli ab 15 Uhr durch St. Pauli zieht.
14: Ein bisschen Spaß muss sein.
0: Oder so, Tanz unterm Sternenzelt, Lampions im Garten und eine fröhliche Festgesellschaft, die bis zum Morgen durchzieht. So wünschen sich viele Menschen ihre Hochzeitsfeier. Jetzt im Sommer ist Hochkonjunktur bei den Standesämtern und inzwischen werden diese Feiern ja bis ins letzte Detail durchorganisiert, durchgeplant. Stichwort Wedding Planner. Nur beim weißen Kleid, da muss die Braut schon selbst entscheiden.
15: Oh, jetzt wirkt das noch mal wieder an.
16: Wie schön.
17: Die Form ist echt richtig toll.
15: Oder?
16: Ja. Auch hier, ne?
18: Es soll das Kleid werden für den Tag. Im Meerjungfrauenstil. Heute ist die dritte Anprobe, aber ein maßgefertigtes Brautkleid wollte Finja Mete zuerst gar nicht haben.
19: Da bin ich auf die Suche gegangen und bin ja dann nicht fündig geworden in den ganzen Geschäften. Weil mir das meistens zu viel war, teilweise zu kitschig, zu viel Spitze. Weshalb wir jetzt hier auch gesagt haben, wir machen Spitze, aber sehr dezent. Oder das passte der Rücken nicht oder vorne halt eben nicht. Und dann, ja, also ich hatte wirklich eine relativ feste Vorstellung, wie es aussehen soll. Und ja, dann bin ich irgendwann auf Tina gestoßen.
18: Christina Schröder ist Maßschneidermeisterin, spezialisiert auf Braut- und Abendmode. Seit 9 Jahren mit eigenem Atelier in Kiel. Zusammen mit Finja und ihrer Familie entwickelt sie über Wochen das perfekte Kleid.
20: würde denn hier vielleicht noch ein bisschen.
21: Finja wollte einen sehr tiefen Rückenausschnitt, aber es sollte auch seitlich ein bisschen ausgeschnitten sein. Es sollte trotzdem sehr eng anliegen. Und da muss ich natürlich erstmal gucken, okay, wie gehe ich da schnitttechnisch ran und eben mit den Stoffen.
18: Glitzerträger, elastischer Kreppstoff und ein bisschen Spitze.
15: Dein Handwerk so wachsen zu sehen, das ist so klasse, dabei zu sein, wie so ein Kleid sich formt und mit deinen ganz, ganz kleinen Ansätzen, die du veränderst, das nochmal wieder anders wird.
20: Ja, total.
18: Zum ersten Mal trägt Finja Schleier dazu. Eigentlich wollte sie keinen.
19: Nochmal mehr Braut.
20: Ja, gell?
19: Das ist, ja. Ja, es bleibt im Rennen.
15: Ja. Ich wollte gerade sagen, das macht das noch ein bisschen
2: schleier.
20: Ja.
2: Finde ich.
21: Was ich auch daran so sehr liebe und mag, dass man wirklich, jetzt gerade wenn man das Kleid fast final sieht, dass die Braut nachher so glücklich ist und die Begleitperson jetzt ja hier auch. Und das ist für mich natürlich auch immer ein Riesenkompliment.
18: Bei jeder Anprobe kommt eine neue Idee hinzu, eine andere wird verworfen. Jede kleine Änderung bringen Braut und Maßschneiderin aufs Papier.
20: Die Art des Knopfes dann. Genau, das ist sehr
21: schön. Schauen. Ist auch immer sehr wichtig, dass wir nicht aneinander vorbeireden, sondern dass wir wirklich mit einer Skizze festhalten, welche Details sind hier wichtig. Und dann sage ich auch immer, im Prozess kann ja auch noch ganz viel entstehen.
18: Wie der Wunsch nach einem zweiten, ganz anderen Outfit fürs Standesamt.
19: Dass es ein bisschen schlichter ist wie von der freien Trauung, das ein paar Tage später ist, aber trotzdem das Brautsein da ist.
21: So schlicht finde ich das gar nicht.
19: Habe ich auch gedacht, aber das sind aber die schlagfertigen Antworten.
18: Statt klassisch und von der Stange wird auch dieser Look mutig, verspielt, weiblich und zeigt, was mit Zeit und viel Handarbeit möglich ist.
15: Ja, das ist ein Hingucker. Das ist echt ein Hingucker.
20: Ja. Wie gesagt, ganz
22: gut. Vor allen Dingen ihre Augen zu sehen und zu sehen, wie sie anfängt zu strahlen und wirklich auch innerlich zur Braut wird. In der

0: Umsonst spricht man ja manchmal von schreienden Farben. Aber das, was Sie gerade in Marne sehen, das ist genau das Gegenteil. Quasi schweigende Farben. Eine gewollte Eintönigkeit, die aber genau das vermittelt, wonach sich viele Menschen gerade sehnen. Ruhe und Stille.
1: Erstmal Stille. Das ist das Thema dieser Ausstellung im Kultur- und Bürgerhaus Marne.
2: Ich glaube, dass die Stille für die meisten Menschen so schwer zu ertragen ist, weil die Stille dazu führt, dass man auf sich selbst zurückgeworfen wird. Und ich glaube, viele Menschen ertragen sich selbst nicht, wenn sie mit sich allein gelassen werden. Und Achim zum Beispiel ist ein Mensch, der also gerade daraus seine Kraft schöpft.
1: Ein Großteil der Werke ist während der Corona-Pandemie entstanden. In dieser Zeit stellte der Künstler Achim Schmacks fest, wie sehr ihm der Rückzug für seine Kreativität hilft. Wie wichtig die Stille für seine Arbeit ist. In seiner Kunsthalle in Nordfriesland lernten sich Wolf Eismann und Achim Schmacks kennen.
2: Ich fand es spannend, mit welcher Radikalität er die Arbeiten reduziert. Dass es dann das Thema Stille wird, war natürlich in dem Augenblick noch gar nicht klar. Aber ich finde, es passt sehr gut zu seinen Arbeiten.
1: Noch bis zum 12. Juli ist die Ausstellung Stille von Achim Schmacks im Kultur- und Bürgerhaus in Marne zu sehen.
0: Nordtor-Reporter Peter Jagler ist ja heute auf und an der Elbe bei Hitzacker unterwegs. Und das Wendland drumherum, das ist ja seit Jahrzehnten ein beliebter Rückzugsort für Aussteiger und Künstler. Also macht Peter jetzt mal einen Streifzug durch die Gassen und Werkstätten von Hitzacker.
3: Hitzacker, das ist die Elbe, das ist die historische Altstadt und dieser kleine Hügel hier, auch Berg genannt, Weinberg.
4: Also hier schneide ich jetzt ein bisschen was weg, damit die dann erstmal in eine Hauptrichtung wächst. Das heißt, also hier sind jetzt noch zwei Triebe übrig.
3: Die Zukunft des Weinanbaus in Niedersachsen.
5: Jeder weiß ja, dass der beste Wein Deutschlands von der Mosel, der Elbe kommt, und zwar aus Hitzacker, richtig?
6: Ja, Hitzacker ist ein alter, bekannter Weinberg in Norddeutschland.
5: Aber jetzt mal ganz ernst, kann der was, der Wein?
6: Ja, doch. Also es wird immer besser. Also ich meine, hier sind jetzt nicht die großen Mengen zu ernten. Also das ist jetzt, wir sind jetzt keine Konkurrenz zum Süden, das muss man jetzt auch mal sagen. Aber wir haben schon mittlerweile ein ganz anderes Klima hier und das ermöglicht viel bessere Weine.
3: In Niedersachsen gibt es mittlerweile 48 Winzer und die bauen auf einer Fläche größer als 40 WM-Fußballfelder Wein an. Hannes Lecht hat vor rund 10 Jahren damit begonnen und in der Nähe von Lüneburg eigene Reben. Hier in Hitzacker kümmert sich der Hobby-Winzer um den historischen, bereits im 16. Jahrhundert angelegten Weinberg.
6: Da müssen wir auch noch mal ran.
5: Hier, guck mal.
6: Genau, das ist so ein bisschen richtig. Das sollte hier nicht so rumbaumeln. Auch gerade, weil hier jetzt gerade die Blüten schon so schön kommen.
5: Blüten?
6: Das kann man hier sehen, das ist die Rebblüte. Ne? Und die locken natürlich dann Falter,
5: so,
6: Bienen, Schwebfliegen, verschiedenste Insekten an, die sie bestäuben sollen, damit wir am Ende dann natürlich auch schöne Trauben kriegen.
5: Riech ich hier gerade Grauburgunder?
6: Eindeutig.
5: Warte,
6: vielleicht.
5: Oder?
6: Ja, doch. Ja, es könnte tatsächlich sein. Das hier ist, glaube ich, ein Grauburgunder.
5: Wusste ich doch.
3: Wie der Wein schmeckt, das finde ich gleich noch raus. Übrigens, immer im Oktober wird Weinfest gefeiert, im historischen Hitzacker Tradition. Fachwerk prägt den Stadtkern und ganz besondere Menschen prägen die Stadt.
7: Viele bezeichnen mich auch gleich als Künstler, aber ich sehe mich da wirklich in einer eher einer Tradition von Leuten, die das schon immer so gemacht haben. Natürlich ist dann der Übergang fließend, ob ich Handwerker bin oder wo die Kunst anfängt.
3: Das hier ist das Lebenswerk von Klaus Wöckner. Und ich könnte ihm stundenlang in seiner kleinen Werkstatt zuschauen.
7: Jetzt verenge ich den Hals.
3: In seinem Haus wird seit rund 60 Jahren getöpfert. Wirklich.

0: Na, kam vor 30 Jahren zufällig vorbei, war interessiert, machte ein Praktikum.
1: Und dann war es so, dass der Töpfermeister gerade jemanden suchte. Ein anderer hat die Töpferlehre abgebrochen und das war mein Glück. Und so habe ich dann ein halbes Jahr später angefangen mit einer Töpferlehre.
0: Was er damals nicht ahnen konnte, sein Markenzeichen würde irgendwann mal durch ein Missgeschick entstehen.
1: Es war mal so, dass ich vielleicht unaufmerksam war und dann ist mir so eine frische Vase auf den Boden gefallen und war natürlich platt auf der Seite. Und weil ich leider auch ein Problem mit dem Wegschmeißen habe, habe ich gedacht, ja, was mache ich jetzt damit?
0: Und dann kam ihm eine Idee. Die Macke war nämlich ganz praktisch.
1: In meiner alten Werkstatt kamen schon immer Leute mit dem Fahrrad vorbei und hatten dann Blumen am Lenker festgebunden. Die waren verwelkt und dann dachte ich, ja genau, da kann ich helfen, dass die Blumen nicht so schnell verwelken.
0: Die Fahrradvase war geboren. Ein individuelles, wunderschönes Unikat und eine schöne Erinnerung an Hitzacker. Wollen Sie länger bleiben, individuell übernachten, ganz naturnah, kann man zum Beispiel in diesen besonderen Hütten.
2: So, und das ist jetzt ein wirklich ganz besonderer Moment, ein Moment, auf den ich mich schon den ganzen Tag gefreut habe. Darf ich vorstellen, die Weinprinzessinnen und die Weinkönigin von Hitzacker. Und wir haben hier diesen edlen Tropfen, der wirklich hier gewachsen ist.
3: Ja.
0: Zurück am Weinberg. In guten Jahren ergibt eine Ernte 50 Flaschen Wein. Eine Rarität.
2: Ja, ihr lacht aber Eier, oder?
4: Ich lache bei Bier, glaube ich.
3: Wie finden Sie es?
2: Ich finde es super.
3: Ja?
2: Sehr lecker.
0: Im Oktober zum Weinlesefest werden dann auch wieder Königin und Prinzessinnen gekürt.
2: Warum wird man Königin, Weinkönigin? Warum entscheidet man sich dafür?
3: Um den Hitzackeraner Wein zu repräsentieren und auch die Stadt Hitzacker. Das ist eine große Ehre für einen.
2: Also auch für Sie? Sie haben sich da ganz bewusst für entschieden?
3: Genau.
2: Okay.
3: Das hat mich die ganze Kindheit hat man das so mitbekommen, wie andere Weinköniginnen geworden sind.
2: Weil Sie hier groß geworden sind, klar.
3: Ja.
0: Langsam wird es dunkel hier an der Elbe. Und wenn man Glück hat, bei bestem Wetter und Neumond, ist es dunkel genug, sogar für die Milchstraße.
5: Es ist schon eine der dunkelsten Regionen in Deutschland, schon noch. Hier ist es halt 40 Mal so dunkel wie in Hamburg und in Berlin.
2: 40 Mal so dunkel?
5: Ja.
0: Licht aus, Nacht an. Das ist das Credo von Mina Ringel vom Naturpark Wendland-Elbe. Sie setzt sich dafür ein, dass Hitzacker und die Region anerkannter Sternenpark werden. Dabei geht es auch um Insektenschutz und den Einsatz warmen Lichts und Abschirmung.
5: Und für den Menschen ist es ja auch schlecht. Also es ist ja für Stadtmenschen, die verstehen es nicht so richtig, aber richtige Dunkelheit ist ja für den Schlafrhythmus total wichtig.
2: Deswegen und das machen wir ja unsere Jalousie.
5: Ja, aber der Garten soll es überstehen halt. Der ist dann schön beleuchtet und hat schöne Solarlampen irgendwie, die angehen und schöne Muster vielleicht noch auf die Terrasse werfen oder so. Aber grundsätzlich soll es einfach dunkel sein. Das ist die Idee, dass Dunkelheit schützenswert ist.
0: Damit Insekten überleben und jeder, der zu Besuch in Hitzacker ist, diesen tollen Nachthimmel beobachten kann.
6: Welcher Ort in Deutschland hat noch keinen Regionalkrimi? Bitte mal melden. Allzu viele dürften es bestimmt nicht mehr sein. Jetzt neu auf der Krimi-Landkarte Plau am See. Das kleine Urlauberstädtchen in Mecklenburg hat außer Falschparkern im Sommer eigentlich nicht viel an Verbrechen zu bieten. Aber sie haben dort einen kreativen Hoteldirektor, der es liebt, die Gäste auf die eine oder andere Weise zu unterhalten.
7: Kochen ist seine Leidenschaft, sein Job. Und jetzt schreibt er auch noch Krimis. Wie schmeckt eigentlich Verbrechen?
8: Für den Leser eines Buches wahrscheinlich nach viel Spannung und Aufregung. Für das Opfer vermutlich schmeckt dem das überhaupt nicht.
7: Sauer, so der Titel seines ersten Buches. Sauerfleisch, der Renner auf der Speisekarte des Seehotels Plau am See. Hier ist er der Küchenchef. Thorsten Falk.
8: Wir machen das tatsächlich anders wie andere. Wir kochen das Fleisch separat und machen einen extra Geflügelfond für das, weil Geflügel einfach ein bisschen gefälliger ist im Geschmack, ist nicht ganz so anstrengend, so durchdringend wie Schwein. Und wir wollen ihn glasklar haben nachher, den Fond.
7: Um Stress abzubauen, den die Arbeit immer wieder mit sich bringt, fängt Thorsten Falk an zu schreiben. In seinem Regionalkrimi geht es um Schuld, Macht, Verstrickung, menschliche Abgründe einer Kleinstadt, in der jeder jeden kennt. Der Vorsitzende einer Bürgerinitiative gegen Windenergie wird erstochen mit einem Küchenmesser. Wer hat ihn ermordet? Welche Rolle spielen dabei ein dubioser Investor, ein schüchterner Biobauer und ein überengagierter Windkraftgegner? In sein Buch lässt der 50-Jährige vieles einfließen, was ihn umtreibt.
8: Die Natur ist zum Beispiel faszinierend. Ich gehe zur Jagd und es gibt diese tolle Geschichte von den Hasen, die, wenn sie vom Fuchs verfolgt werden, auf der eigenen Spur 3 Meter zurücklaufen und dann in den Wald springen, damit der Fuchs dann die Fährte verliert. Ja? Und es gibt so ganz viele faszinierende Dinge in dieser Welt, die ich gerne verstehen möchte. Und dann gibt es ganz, ganz viele andere Dinge, wie in unserer Politik heutzutage, wo ich auch manchmal einfach frage, warum machen die das?
7: Der Krimi spielt direkt vor seiner Haustür. In dem sonst so friedlichen Urlauberstädtchen Plau am See. An der Müritz-Elte-Wasserstraße. Hier ermittelt Kommissar Finn Hofer zusammen mit seiner Kollegin Frey. Zwischen dem Kommissar und Thorsten Falk gibt es so manche Parallele. Beide kommen aus Frankfurt am Main, lieben ihre neue Heimat, engagieren sich für Plau am See.
8: Wir haben jetzt ja schon so ein bisschen das erste Feedback von ein paar Lesern bekommen. Und da gibt es schon einige, die dann Plau noch nicht kannten, Touristen, die das Buch in die Hand bekommen haben, die gesagt haben, oh, wir sind da langgelaufen und wir haben das gesehen. Oh, wir haben auch gesehen, wo Finn wohnt und wir haben die Polizeistation gesehen und den Fischkutter. Und die dann wirklich begeistert mit dem Buch in der Hand vor dir stehen und sagen, oh, wir haben einen schönen Stadtrundgang gemacht. Und das ist natürlich super, besser kann es ja eigentlich gar nicht laufen.
7: Bei Thorsten Falk gehören zum Sauerfleisch natürlich Bratkartoffeln. Nach seinem ersten Krimi, Sauer, folgt jetzt Süß, daran schreibt er gerade. Aber erst einmal wünscht der Chefkoch beim Lesen guten Appetit.
6: Sauerfleisch und Bratkartoffeln, also deutscher kann ein Menü ja gar nicht sein. Das ist ein Klassiker für die konventionellen Genießer, wenn wir mal so sagen wollen. Schön, wenn man ausweichen kann. Und da gilt die Regel, je größer die Stadt, desto breiter die kulinarische Auswahl. Hamburg zum Beispiel, da leben Menschen aus mehr als 100 Nationen und viele von denen bringen ihre eigene Note mit ein in die Sommerluft.
9: Den Rhythmus finden und los geht's. Der große Biergarten von Schrödingers am Ende des Schanzenparks klingt, leuchtet, duftet und schmeckt nach Afrika. Hier können die Gäste auf kleinstem Raum einen ganzen Kontinent entdecken. Einmal im Monat lädt Prince Steen zum African Food Festival.
10: Mir war es wichtig, einfach diese afrikanische Kultur auch anderen Menschen nahezubringen. Das heißt, ich habe mich erstmal auf die Suche gemacht, welche Foodstände gibt es, was für eine Vielfalt haben wir, was ist wichtig. Und so habe ich Stück für Stück, peu à peu, Leute angesprochen, ob die nicht Lust haben, hier deren Brand zu zeigen.
9: Prince Steen ist in Deutschland geboren und aufgewachsen. Vom Beruf ist er Psychologe und arbeitet im Strafvollzug. Die Ausrichtung dieses Festivals ist für ihn allerdings mehr als nur ein Hobby. Seine ganze Familie ist in die Organisation eingebunden und hat hier einen Stand mit ghanaischer Küche.
10: Meine Mutter und meine Schwestern sind diejenigen, die das dann kochen. Das dauert dann, afrikanische Gerichte sind schon sehr aufwendig. Da kochen die schon einen Tag vorher, bereiten das vor, das einkaufen, das herbringen.
9: Sein Lieblingsessen ist Jollof Rice, eine westafrikanische Spezialität.
11: Jollof Rice ist eine spezielle Reisart, was zusammen mit Tomatensauce gekocht wird und Gewürze. Man kann es entweder mit Gemüse oder mit Fleisch kochen, je nachdem.
9: Dann schaut Marvin Strehl mal kurz vorbei. Er gehört zum Team dieses Areals, dem Schrödingers, in dessen Garten bis Oktober sonntags das African Food Festival zu Gast ist. Es gibt auch ein thailändisches und ein indisches. Alle drei finden jeweils einmal im Monat statt. Doch das ist nur ein kleiner Teil der Aktivitäten an diesem besonderen Ort. Denn das Schrödingers bietet auch viele soziale Projekte an.
12: Wir haben am Montag immer die Tafelausgabe hier für viele bedürftige Menschen. Dienstag und Donnerstag findet unser Ukraine-Projekt statt mit Deutschkursen für Ukrainer und Ukrainerinnen. Und ja, so versuchen wir einfach, ja, viele tolle Projekte umzusetzen und einfach einen Mehrwert fürs Viertel darzustellen.
9: Je später der Nachmittag, desto mehr Gäste. 5 € kostet der Eintritt, für Kinder bis 12 Jahre ist er frei. Warme Mahlzeiten gibt es von 5 € aufwärts. Wer Lust auf Äthiopisches hat, bekommt hier allerlei Leckeres serviert.
13: Hier in Deutschland gibt es einen Grünkohl, aber unser Grünkohl ist ganz anders gewürzt. Und das ist sehr speziell. Und das essen wir auch mit diesem Fladenbrot, das heißt Injera. Und das ist Sauerteig und kann man mit verschiedenen Gemüse zusammen essen.
9: Und Kaffee kommt als kleines Zeremoniell mit Weihrauch auf den Tisch.
14: Dadurch, dass man es selber macht, ist das halt unterschiedliche Röstgrade, da natürlich verschiedene Aromen zur Geltung kommen. Und dann Ingwer dazu, natürlich eine ideale Kombination. Immer ein bisschen
9: so in Richtung. Inzwischen hat auch Cassandra Nosu Kunden. Sie hat Haarspangen entworfen, die für dickes, lockiges Haar geeignet sind.
15: Ich habe die selbst entwickelt und designt. Ich habe mit einem Produzenten zusammengearbeitet und habe dann, ehrlich gesagt, sehr schlechte Zeichnungen gemacht. Und dann gehofft, dass er versteht, was ich meine. Und das hat geklappt.
9: Prince Dean ist auf seinem Festival immer präsent, geduldiger Ansprechpartner für alle.
16: In Zeiten, wo es Parteien gibt, die uns Menschen hier spalten wollen, wollen wir Menschen wieder zusammenführen. Und das am besten über Essen, weil Liebe geht durch den Magen. Und so wollen wir auch aufklären, dass es viele verschiedene Nationen in Afrika gibt, viele verschiedene Essensgerichte.
9: Einen Tag lang passt der große Kontinent Afrika in den kleinen, lauschigen Garten des Schrödingers und ermöglicht eine kulinarische Reise mit nur wenigen Schritten.
6: Die Elbe war ja einst Grenzfluss, streng bewacht auf der einen Seite, Zonenrandgebiet auf der anderen Seite. Da lebten nicht viele Menschen und das hat der Natur ziemlich gut getan. Die Ufer wurden nicht zugebaut, es blieb diese schöne, weite, offene Auenlandschaft. Auf seinem letzten Trip zeigt uns jetzt Peter Jagler, dass er inzwischen auch allein dem großen Fluss gewachsen ist.
17: Damit du eine gute Wasserlage hast, du sitzt ja hinten, wenn du alleine fährst.
8: Genau, heute bin ich, jetzt bin ich alleine.
17: Genau, also ersetzen wir den Sigurd durch ein bisschen durch Gewicht, durch Steine.
8: Wirklich?
17: Ja, ich habe welche mitgebracht. Ach. Von mir aus dem Garten. Die benutzen wir dann immer, wenn einer alleine im Kanadier fährt, damit die Spitze nicht so hoch guckt.
8: Aber dann können wir doch mein ganzes Gepäck auch nach vorne knallen,
17: das
8: oder?
17: Gepäck auch nach vorne, absolut.
0: Heute also alleine im Kanadier. Gut, dass Christian Schneider von Albia Kanu sich Zeit nimmt für eine kurze Einweisung.
17: Die kleinen Motorboote, die Sportboote, müssen dir ausweichen.
8: Also sie alles müssen, mit Motor weicht mir aus quasi.
17: Genau, sie müssen in Schrittgeschwindigkeit an dir vorbeifahren, damit sie keine hohe Welle werfen. Machen sie aber oft nicht, das wissen sie oft nicht. So, wie fahre ich geradeaus, ohne dass ich immer rechts, links, rechts wechsle? Der J-Schlag. Ich ziehe kräftig, die Spitze geht nach rechts und ich drücke am Ende und die Spitze geht wieder nach links. Ich kombiniere das und beschreibe wie ein J.
8: Okay, cool.
17: Sehr schön. Ein männlicher Seeadler soll auf der rechten Seite sein nach 2 Kilometern, hat mir mein Kollege vorhin gesagt.
8: Danke, bis dann.
0: Auf mich warten 14 Kilometer. Nicht wenig, auch wenn mir 3 km/h Elbe Fließgeschwindigkeit helfen. Der Gegenwind heute ist recht stark und ich muss mich an das Paddeln alleine gewöhnen.
8: Das ist eine andere Nummer, als wenn man alleine unterwegs ist. Sigurd, komm her, wir schmeißen nicht Steine raus, steig ein. Uiuiui. Aber den J-Schlag, den kann ich einigermaßen, glaube ich.
0: Außerdem habe ich ohne Sigurd 2 Augen weniger. Trotzdem entgeht mir der hier nicht. Stolz fliegt der Seeadler über den Bäumen am Elbeufer. Mitten im Biosphärenreservat Niedersächsische Elbtalaue. Hier ist noch Natur. Die Landschaft atemberaubend. Und ich ganz alleine auf einem der größten Flüsse Mitteleuropas.
8: Oh, Pause. Oh, oh, oh.
2: geht ja auch 3 km/h automatisch flussabwärts.
0: Naturnahe Begegnungen, unvergessliche Momente. Genau das will Albia. Der Kanuverleiher hat seinen Namen dem ehemaligen Wort für die Elbe gewidmet. Für mich ist das heute einer der schönsten Ausflüge seit langem. Aber dann, der Wind nimmt zu, meine Kraft nimmt ab.
2: Wenn es windig ist, dann ist das ganz schön herausfordernd hier.
0: Das ist gerade wirklich anstrengend.
2: Ich hatte eben ganz kurz, kein Witz, Pommesgeruch in der Nase. Ich glaube, das ist kein Zufall.
0: Ein Tipp war das nämlich vom Kanuverleiher. Burger mit regionalem Biofleisch. Nach fast 12 Kilometern, teilweise im Gegenwind, ist das jetzt die beste Idee. Pause direkt an der Elbe.
2: Ja. Boot ist noch da. Ich bin gestärkt. Sehr gut. Hupsala. Nicht nass werden auf die letzten Meter. Und ich glaube, es ist ein bisschen windstiller. Oder weniger Wind auf jeden Fall.
18: There once was a ship that put to sea. The name of the ship was a Bully O.T.
19: The winds blew up her bird up down below my bully boys blow.
0: Perfekt für die letzten Meter bis nach Neudarchau. Diese Tour werde ich so schnell nicht vergessen. Liebe Elbe, ich komme wieder.
6: Was eine Stadt lebendig macht, das sind Orte, wo nicht einfach nur Verkäufer und Kunden aufeinandertreffen, sondern schlicht Nachbarn, die gemeinsam etwas auf die Beine stellen wollen, wo nicht alles einen ökonomischen Nutzen haben muss. Lübeck hat gerade einen solchen Ort bekommen, direkt an der Trave. Die Älteren werden sich erinnern, dass sie da früher Benzin gezapft haben. Heute ist es eine Kunsttankstelle.

0: Es sind ganz viele verschiedene. Hier gibt es auch Maler, gibt es Bildhauer, gibt es noch ein paar Musiker. Es ist sehr gute Symbiose.
1: Hier kann sich jeder ausleben, muss nicht Kunst studiert haben oder so. Und der Ort an sich ist halt auch so spannend.
2: Der Blick auf diese Skyline, auf fast alle Lübecker Kirchen, auf die träge Trave, das dicke Holstentor, es war einfach wunderschön. Und wir haben uns gesagt, wir küssen dieses Objekt wach.
3: Die Kunsttankstelle in Lübeck ist heute ein Treffpunkt. Hier arbeiten Künstler und zeigen ihre Kunst. Den Menschen, die vom Holstentor mal einen Abstecher hierher machen und auch bei Ausstellungen. Manchmal wird sie auch vermietet. Früher war hier eine Tankstelle, gebaut 1936, die älteste Lübecks. 2000 war Schluss. 15 Jahre lang lag das Gelände brach.
2: Und wir haben uns das angeguckt, es war alles vermüllt in einem schrecklichen Zustand. Aber als wir rüberguckten zur Silhouette Lübecks, da haben wir gesagt, ja, das machen wir auf jeden Fall. Und dann haben wir angefangen und haben von vornherein, vom ersten Tag darauf hingearbeitet, dass wir das mal übernehmen können. Und in der Tat, 2020 haben wir die ganze Immobilie bis auf Grund und Boden gekauft.
3: Wir heißt der Verein De Facto Art. Er hat 70 Mitglieder. Einige wenige haben Ateliers dort, wo früher die Garagen waren.
0: Jede Schraube ist per Hand geschraubt. Und es ist viel Liebe drin, weil ich mag das. Das ist was Besonderes für mich. Das ist mein großes Hobby. Ich bin Kunstglasermalermeister und baue ich Kirchenfenster, Glaskunst. Und wenn nichts zu tun ist mit dem Glas, dann baue ich auch Gitarren.
4: Okay. Und wo machst du deine Glasfenster überall?
0: In der ganzen Welt. Es gibt es in Sydney, in New York, überall gibt es meine Glaskunst.
1: Ich bin eigentlich Grafikdesignerin und habe irgendwann keine Lust mehr gehabt, am Computer zu arbeiten. Hier ist es ein totales haptische Erlebnis. Man arbeitet mit Papier, kann es reißen, schneiden, schnippeln, neu zusammenlegen und so. Das ist sehr befriedigend.
2: Jeder Privatmann, wenn er möchte, kann bei uns ausstellen, wenn unser Verein gesagt hat, es lohnt sich. Wir prüfen das und jeder Privatmann kann hier ausstellen. Das ist ungewöhnlich.
3: Ein Ort, der jedem gut tut, sagen sie hier. Die Kunsttankstelle in Lübeck.
5: Also, wenn Sie die Kraft finden, bei dieser Hitze noch einen Ausflug zu machen, Angebote gibt es reichlich bei uns auf der Internetseite ndr.de/nordtour. Ansonsten, glaube ich, versuchen Sie erstmal heil durch diese Hitzewelle zu kommen. Behalten Sie einen kühlen Kopf. Einen schönen Abend und bis zum nächsten Mal. Tschüss.

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1: Hallo und herzlich willkommen zum Tagesgespräch am Freitag. In den USA steht gerade eine Hitzewelle mit bis zu 46 Grad vor der Türe. In Südfrankreich brennen die Wälder und hierzulande wird immer noch über die extreme Hitze der letzten Wochen diskutiert. Was bedeutet das für die Menschen, die Natur, das Grundwasser? In den Gärten schauen manche Bäume aus wie im Herbst, haben ihre gelben Blätter abgeworfen. Es hat der Regen, es hat das Wasser gefehlt. Und in vielen Gewässern ist der Wasserstand viel zu niedrig. Algen blühen, Fische leiden. Denn auch für die Flüsse war es viel zu heiß. Der Main beispielsweise hatte im Raum Würzburg vergangenes Wochenende eine Wassertemperatur von 30 Grad, quasi Badewanne. 20 bis 25 Grad wären üblich gewesen. Lassen Sie uns heute über das Wasser reden.
0: Kommen Sie mit uns ins Gespräch. Heute am Mikrofon Achim Bogdan.
1: Unser Thema heute: Gewässer im Hitzestress. Was beobachten Sie? Also, wie ist das in Ihrer Gegend? Ist der Wasserstand in einem Fluss bei Ihnen so niedrig wie noch nie? Können Dampfer nicht anlegen am See, weil das Wasser zu niedrig ist? Ist das Wasser viel zu warm? Gibt es eine Algenblüte? Sterben Fische? Rufen Sie uns jetzt an und erzählen Sie uns von Ihren persönlichen Beobachtungen. Stellen Sie gerne Fragen oder sagen Sie Ihre Meinung dazu. Unsere gebührenfreie Telefonnummer ist wie immer die 0800 94 95 95 5. Nochmal die gebührenfreie Nummer 0800 94 95 95 5. Hier im Tagesgespräch auf Bayern 2 im Radio und ARD Alpha im Fernsehen. Sie können uns auch gerne eine Text- oder Sprachnachricht über Signal oder WhatsApp zukommen lassen. Die Nummer dazu finden Sie auf unserer Sendungsseite auf bayern2.de. Und Ihre Gesprächspartnerin, unser Gast, ist die Professorin Annemarie Waldvogel von der TU München. Sie ist Limnologin. Frau Waldvogel, was genau ist das?
2: Ja, herzlich willkommen. Vielen Dank für die Einladung. Eine Limnologin, was ist die Forschung der Limnologie? Das ist eigentlich relativ einfach. Es ist die Seenkunde. Wir erforschen die Physik, die Biologie und die Chemie in Seen, aber auch im Übertragenen, in Gewässern im Allgemeinen. Also es geht um das Thema Süßwasser.
1: So, und mit welchen Augen haben Sie jetzt auf diese Hitzewelle geblickt? Wie groß war der Stress für die Natur und auch für die Gewässer?
2: Ja, Sie können sich vorstellen, dass wir natürlich mit einer etwas langfristigeren Perspektive unsere Forschung betreiben und wir begleiten entsprechend die Prozesse immer das ganze Jahr hinweg. Im Moment erleben wir eine extrem heiße und eine extrem trockene Zeit. Aber auch das ist leider nicht mehr die Ausnahme, sondern wir müssen feststellen, über die Jahre hinweg, es wird zur Regel. Das bedeutet, viele Prozesse in den Gewässern, viele biologische, aber auch physikalische und chemische Prozesse verändern sich in unseren Gewässern. Und unsere Forschung betrachtet eben diese Veränderung und wir fragen uns, in welchem Maße ein Ökosystem diese Veränderung dann auch noch mittragen kann.
1: Also es sind sehr komplexe Prozesse, über die wir da heute mit Ihnen reden werden. Wir gehen dann nachher mal ein bisschen ins Detail. Vielleicht mal zu Ihrem Einsatzort. Sie sind für die TU München an den Osterseen im Einsatz. Viele Münchner kennen die Osterseen. Für alle anderen, was hat es mit den Osterseen auf sich?
2: Das ist richtig. Ich leite die limnologische Forschungsstation in Iffeldorf. Das ist 45 Kilometer südlich von München. Da liegen die Osterseen. Das ist eine Seenkette von, je nachdem wie man zählt, 20 Seengewässern. Und das Besondere daran ist, dass diese Osterseen aus dem Grundwasser gespeist werden und sie sind die Quelle des Starnberger Sees. Wahrscheinlich kennt jeder und jede den Starnberger See und man darf sich die Frage stellen, wo kommt denn das Wasser her in diesem großen, tollen Gewässer? Das Wasser kommt aus den Osterseen und ursprünglich aus dem Grundwasser. Das heißt, wir sitzen hier ein bisschen an der Quelle des Starnberger Sees.
1: Und erforschen das, was da passiert, möglicherweise auch Dinge, die ein bisschen beunruhigend sein sollten. Es hat sicher auch vieles mit Klimaveränderungen zu tun. Annemarie Waldvogel jedenfalls, unser Gast heute in unserem Tagesgespräch, Professorin an der TU München für Limnologie. Und Daniela Hoffmann ist unsere Anruferin Nummer 1. Bei der Gelegenheit nochmal unsere Nummer 0800 94 95 95 5. Sie sind heute quasi unsere Korrespondenten und Korrespondentinnen, indem Sie mal drauf blicken, wie sich Ihre Gewässer gerade verändert haben in diesem Stress der letzten Wochen. Frau Hoffmann, Sie rufen uns aus dem Landkreis München an. Was ist denn Ihr nächstes Gewässer?
3: Ja, mein nächstes Gewässer, das weiß ich jetzt nicht. Ich weiß nur, dass mein Trinkwasser derzeit nach Chlor anmutet. Und das finde ich überhaupt nicht gut. Ich habe das in den USA vor 30 Jahren, 37 Jahren erlebt. Und ich konnte in den USA überhaupt nichts trinken. Und dann hat irgendjemand gesagt, trink Bier, weil dann merkst du es nicht so. Oder das ist nicht geklort. Aber alles, was ich geklort habe, getrunken habe, war alles geklort. Und ich bin selber sehr ich bin sehr selber sehr bewusst, was ich zu mir nehme. Mhm. Und ich habe gestern richtig gemerkt, als ich ein Heilwasser getrunken habe und als ich das aus dem Wasserhahn getrunken habe, dass da ein Riesenunterschied ist. Und mich bedrückt das wahnsinnig, weil ich vertrage überhaupt nichts. Ja, wenn ich irgendwo zum Essen gehe und da ist irgendwas drin, was ich nicht, dann habe ich Bauchweh und was weiß ich was alles. Und letztendlich ziehe ich mich derzeit in meine Einsamkeit zurück, ehrlich gesagt, weil ich gar nichts mehr zu mir nehmen kann.
1: Daniela Hoffmann, hören wir da gerade mit der Frage ja auch oder mit dem Thema des Trinkwassers und Chlor im Trinkwasser. Jetzt ist das nicht ganz genau im Blickfeld unseres heutigen Gastes, aber vielleicht weiß sie trotzdem was darüber. Anne-Marie Waldvogel heute bei uns, Professorin an der TU München für Limnologie. Ist da irgendwas im Moment mit dem Trinkwasser, das da geklort wird? Wissen Sie was?
2: Ja, also ich kann auf jeden Fall die Sorge verstehen, Frau Hoffmann, und ich sehe es sehr positiv, dass Sie sich Gedanken darüber machen, wie es um unser Trinkwasser steht. Ich möchte Ihre Sorge ein bisschen abschwächen, weil wir, glaube ich, in Deutschland mit zu den Ländern zählen, in denen die Trinkwasserqualität als das absolut höchste Gut zu betrachten ist. Die Begutachtung und Bewertung und Überwachung unserer Trinkgewässer sind enorm hoch und die Standards werden zu jeder Zeit eingehalten. Das ist sehr, sehr streng geregelt. Ich hatte letzte Woche auch akut Austausch mit den Stadtwerken München zu unterschiedlichen Themen und auch dort wurde zu jeder Zeit signalisiert, dass die Trinkwasserbereitstellung gesichert ist, auch wenn in den Medien natürlich im Moment das Thema hohe Wellen schlägt und wir uns darüber im Klaren sind, dass es Ausnahmesituationen im Moment auch sind und wir über Trinkwasser sprechen müssen. Trotzdem alle Grenzwerte auch bezüglich irgendwelcher Behandlungen mit Chlor oder Aufbereitungsmechanismen werden zu jeder Zeit eingehalten. Sie müssen sich keine Sorgen machen, das wird gesundheitlich zu jedem Zeitpunkt immer überwacht.
1: Also danke an Daniela Hoffmann und Maria Boberschmidt ist jetzt am Telefon aus Kolbermoor. Grüß Gott, Frau Boberschmidt.
4: Hallo, grüß Sie.
1: Wir sprechen heute im Tagesgespräch über Gewässer im Hitzestress und fragen, was beobachten Sie?
4: Also genau, Sie haben es ja eingangs schon gesagt, ich wohne in Kolbermoor, das heißt an der Mangfall. Die riecht etwas unangenehm, man sieht auch viele Algen da drin. Ich würde meine Kinder gerade vielleicht nicht unbedingt dort baden lassen. Was sich mir eher für eine Frage stellt, seit 2003, als wir so diesen ersten richtig großen medialen Hitzesommer hatten, haben sich diese Events ja in immer kürzeren Abständen sozusagen wiederholt und es mehren sich die Meldungen, dass Flusspegel zu niedrig sind, Flüsse nicht mehr schiffbar sind, invasive Arten durch die Erwärmung und so Einzug erhalten. Und dann frage ich mich, was tut die Politik? Also was ich wahrnehme, ist, wir verschieben Klimaziele, also dass jetzt bayerische Erreichen des Klimaziels auf Bundesniveau angeglichen wurde sozusagen, dass Gesetze, die uns eigentlich voranbringen würden, wieder zurückgenommen werden. Und jetzt kann an Einzelne appellieren, dass man sagt, bitte wascht eure Autos nicht und bewässert eure Wiesen nicht. Natürlich ist es kurzfristig sinnvoll und notwendig, aber irgendwie fehlt mir so ein bisschen der Plan, wie wir uns dem stellen wollen und vielleicht auch im Rahmen unserer Möglichkeiten dauerhaft eingreifen können.
1: Ja, also eine ganz wichtige Frage, die da gestellt wird, die wir hoffentlich in dieser Sendung auch noch öfters besprechen werden. Ann-Marie Waldvogel, unser Gast heute, Professorin an der TU München. Also die Frage nach dem menschengemachten Klimawandel und den ganz konkreten Folgen spürbar, sichtbar, beispielsweise in der Mangfall, die ja im Oberlauf auch mit zum Münchner Trinkwasser beiträgt. Mit all den Stichworten, die wir gerade gehört haben, invasive Arten und so weiter, Klimaziele verschoben. Was beobachten Sie da? Müsste da aus Ihrer Sicht als Wissenschaftlerin eine größere Dringlichkeit in der Politik auch herrschen, was dieses Thema angeht?
2: Ja, wir brauchen da ganz bestimmt eine größere Dringlichkeit. Und alle Aspekte, die Sie angesprochen haben, Frau Oberschmidt, sind genau diese Themen, die unsere neue Wasserrealität beschreiben, die Realität unserer Ökosysteme, aquatische Ökosysteme, aber auch Wälder und Landschaften im Allgemeinen. Das bedeutet, wir haben es mit den Effekten, mit den Folgen des Klimawandels zu tun. Er ist spürbar mittlerweile für jedermann und jede Frau in unserem, ja, in unserer absoluten Lebensrealität angekommen. Und es ist etwas, vor dem wir unsere Augen nicht mehr verschließen dürfen. Aus der Seite der Wissenschaft betrachten wir diese Themen schon sehr, sehr lange. Und es ist, wenn ich das mal so ausdrücken darf, traurig zu sehen, dass alle Vorhersagen dann tatsächlich auch so eintreten, wie man das wissenschaftlich vorhersagen konnte. Wir wissen, dass es möglich ist, diese Folgen abzuschwächen und auch zu verlangsamen. Dafür sind politische Entscheidungen notwendig. Im Moment erleben wir eine Hitzewelle, oder wir hatten die Hitzewelle letzte Woche vor allem. Wir erleben eine Dürre, die schon das gesamte Halbjahr auch unseren Landkreis oder den größeren Raum hier südlich von München betrifft. Und das sind Themen, die man dauerhaft diskutieren sollte und nicht immer nur dann, wenn es ernst wird und spürbar.
1: Und es ist ja tatsächlich so, Sie sagen ja zu Recht, das betrifft ja beispielsweise dann auch die Dürre, zum Beispiel auch die Wälder, die Bäume langfristig, wenn da zu viel Wasser wegbleibt, das spiegelt sich auch im Grundwasser. Peter Miesel ruft uns jetzt an aus Schrobenhausen. Frau Poperschmidt, danke für den Anruf. Und Peter Miesel müsste jetzt dran sein.
5: Ja, hallo.
1: Herr Miesel, Peter Miesel. Ja, jetzt hat.
5: Wir wissen seit über 40 Jahren, die Professorin hat schon erwähnt, dass wir viel, viel mehr für den Klimaschutz und Umweltschutz und Biodiversität machen müssen. Und wir machen alle, also auch die Bürgerinnen, zu wenig. Und gerade ärgert mich total, dass die Politik einen Rollback macht, zum Beispiel das Heizungsgesetz wieder verschlechtert, eine dumme Biotreppe, die keiner braucht, einführt. Wir brauchen Elektrifizierung in der Wärme, Elektrifizierung beim Verkehr. Ich bin gerade mit einem kleinen Elektroauto unterwegs, weil nur den Strom, den können wir gut erneuerbar machen. Da sind wir schon bei 60%, aber im Gesamtenergie sind wir erst bei 20%. Und ich verstehe meine Bürgerinnen, Menschen nicht, die immer noch gegen Windkraft demonstrieren, wo wir wissen, das ist eine gute und eine saubere Energie. Aber es ist halt sichtbar. Wir müssen halt leben mit den Windrädern. Die kehren in Zukunft zur Kulturlandschaft, wie halt Stromleitungen oder und Solaranlagen genauso. Das brauchen wir alles und das müssen wir dringend und noch schneller ausbauen, wie es bis jetzt geschieht und statt langsamer wegen dem Klimawandel. Und wir müssen Wasser überall zurückhalten, Schwammstädte, Schwammgegenden machen. Auch dort haben wir viel zu wenig. Es darf kein Regenwasser mehr in Kanalen und. Die Dinge wissen wir alle und wir sind einfach halt so träge und brauchen so lang und das wird halt immer schlimmer, spürbarer für uns und für unsere Kinder und Enkel. Und darum mein Appell an die Politik, aber auch an meine Mitmenschen, dass man da mehr tut.

0: ja, diesem Ärger eher so begegnen, dass wir Dinge umsetzen. Ich möchte ein Beispiel nennen, ein sehr kleinskaliges Beispiel, was aber auch tatsächlich eine große Wirkung entfalten kann. Ich hatte mit unserer Forschungsstation im Frühjahr teilgenommen am Aktionsprogramm Oberland Klimafrühling. Und dabei haben wir ein Gartenprojekt umgesetzt, ein Klimagartenprojekt, zusammen mit Schulklassen aus dem Landkreis und haben dabei das Thema Wassersparen im Hausgarten behandelt und haben unterschiedliche Szenarien, also unterschiedliche Beetstrukturen, Beschattungsmöglichkeiten, alternative Pflanzstrategien erarbeitet zusammen mit den Schülerinnen und Schülern, um herauszufinden, wie machen wir unsere Hausgärten, wie machen wir unsere ja, Kleinlandwirtschaft vielleicht sogar fit für die Folgen des Klimawandels. Das schafft zum einen eine Perspektive, wo jede Person im Kleinen, im Alltag schon selbst was umsetzen kann und man nicht mehr dieses Gefühl der Machtlosigkeit in sich spürt. Und zum anderen gibt es auch einfach ein Signal nach außen. Wir wissen, der Klimawandel ist da. Das ist das erste wichtige Signal. Wir akzeptieren die Tatsache und wir nehmen die wissenschaftliche Realität an. Und auf der anderen Seite sind wir aber mutig und vorausblickend, um ja, Lösungen zu sondieren und die dann auch umzusetzen. Diese zwei Aspekte wollte ich transportieren mit diesem kleinen Projekt. Vielleicht ist das ja auch eine Motivation für Zuhörerinnen und Zuhörer heute, dass jeder tatsächlich was tun kann und wir nicht vor dieser ja, Mutlosigkeit halt machen sollten.
1: Franz Boos ist der Nächste, der uns hier anruft in unserem Tagesgespräch. Und unser Thema, ich sage es nochmal, ist Gewässer im Hitzestress. Was beobachten Sie? Und unsere Telefonnummer, die 0800 94 95 95 5. Franz Boos aus Finning.
2: Ja, grüß Gott zusammen in die Runde. Also ich möchte zum einen meinem Vorvorredner sehr recht geben. Und meiner Kollegin von der TU möchte ich auch recht geben. Ich würde ganz gern drei Aspekte einbringen. Erstens als Freiwasserschwimmer. Ich wohne in der Nähe vom Ammersee. Also ich kann am Ammersee Gott sei Dank noch nichts erkennen. Aber wir haben bei uns in Finning den Windnachspeicher. Und dort merke ich immer wieder, dort schwimme ich auch gern, dass bei sehr heißen Temperaturen die Wasserqualität deutlich nachlässt. Zweitens würde ich ganz gern was sagen. Als zweiter Bürgermeister der Gemeinde Finning beim Thema Trinkwasser. Es ist bei uns im Moment noch die Situation nicht ganz schlecht, aber es blinkt so ganz am Horizont, blinkt inzwischen so ein bisschen ein Licht, ein oranges Licht, dass es da auch eventuell gefährlich werden könnte. Und dann in meiner dritten Funktion, ich bin war Professor für Kommunalwirtschaft, und habe mal ein Gebührenmodell für Wasser entworfen, nämlich, dass so eine Grundversorgung 20, 30 Kubik braucht jede Familie. Das geht anders nicht. Aber dass höhere Verbräuche, Autowaschen, sage ich jetzt einmal, was ja, glaube ich, gar nicht mehr verboten ist, und aber auch Gartengießen, übermäßigen Verbrauch, dass man hier einen Staffelpreis ansetzt. Ich habe auch mich mal mit dem Gemeindetag darüber diskutiert. Die waren sehr offen, aber es ist kommunalrechtlich nicht möglich. Also ich sehe schon ein breites Handlungsfeld bei uns. Das wäre mein Statement. Dankeschön.
1: Ja, gerne. Danke. Und ich habe mir auch schon ein paar Notizen gemacht. Da war ja jetzt auch einiges drin. Also zunächst mal auch die Frage mit diesem orangen Licht in der Zukunft, was zum Beispiel das Grundwasser und auch das Trinkwasser angeht. Jetzt ist das, was Sie heute machen, was Sie erforschen da, Frau Waldvogel, ist ja unter anderem, wir haben es ja gehört, die Frage nach dem Grundwasser, sehr wichtigen Grundwasser der Osterseen, die den Starnberger See speisen. Haben Sie denn da an Ihrer Forschungsstelle über die Jahre schon irgendwelche Unterschiede feststellen können? Gibt es da Entwicklungen?
0: Es gibt durchaus Entwicklungen. Und wie ich ja schon angedeutet habe, die Osterseen werden ausschließlich durch das Grundwasser gespeist. Das heißt, eigentlich ist der Blick auf die Osterseen ein Blick auf den Grundwasserspiegel. Und natürlich sehen wir auch hier das Sinken des Grundwasserspiegels. Im Moment sind die Osterseen so ungefähr einen halben Meter über dem Normalniveau. Was ist das Normalniveau? Das ist das, was wir über ein langjähriges Mittel aus der Vergangenheit hernehmen. Wir wissen, dass die Zukunft ein anderes Szenario bringen wird. Das, was wir heute und dieses Jahr erleben, das ist nicht mehr eine Ausnahme. Das

0: angesprochene neue Wasserrealität sein. Daran angekoppelt sind all diese Themen, die der Kollege Boos gerade angesprochen hat. Wie gehen wir weiterhin mit der Versorgung, die sehr stark auf das Grundwasser fußt, um? Und tatsächlich ist es ein sehr heikles, besonders auch politisch sehr heikles Thema, die Monetarisierung von der Wasserentnahme auf die Bevölkerung zu diskutieren. Und wir sehen da viele verschiedene Handlungsfelder. Zum einen wäre eben zu überlegen, ob unterschiedliche Nutzung am Ende unterschiedlich bewertet werden muss. So wie es schon angesprochen wurde, ist es notwendig, das Auto zu waschen. Ich denke mal, da würden mir noch viele zustimmen, dass man darauf vielleicht im Moment dringend verzichten müsste. Wenn es um den eigenen Garten geht, wird das schon schwieriger. Aber denken wir mal an die Landwirtschaft. Was bedeutet das dann auch für unsere Versorgungssicherheit? Also das sind sehr, sehr viele, sehr komplexe Themen, die an das Thema Wasser geknüpft sind. Und das ist auch wichtig, dass wir hier im Verbund arbeiten. Ich möchte nur ein Beispiel nennen. Wir haben das Grundwasser in einem sogenannten Grundwasserleiter. Das ist wie ein riesiger Grundwasserkörper unterirdisch im Voralpenland. Dieser Grundwasserkörper, der hält sich nicht an die Grenzen von Landkreisen zum Beispiel. Die rechtliche Regelung von der Entnahme von Grundwässern ist jedoch nach Landkreisen organisiert, teilweise auch nach Kommunen. Und hier beißt sich so ein bisschen die Realität eines Natursystems mit unserem Verwaltungsrecht. Das heißt, auch hier haben wir eigentlich Bedarf an Innovation. Wie gehen wir in Zukunft damit um? Man kann das Beispiel Bodensee mal hernehmen. Da sind unterschiedliche Nationen mittlerweile an der Verwaltung des Gewässers beteiligt. Das ist ein Verbund geworden, in dem wichtige Themen diskutiert und beschlossen werden müssen. Vielleicht können wir in so eine Richtung erstmal denken, bevor es darum geht, Preisschilder zu verteilen.
1: Anton Graf Wallner ruft uns jetzt an aus Gmund am Tegernsee. Hier ist das Tagesgespräch. Herr Graf Wallner, willkommen bei uns.
2: Ja, servus.
1: So, und wir reden heute über die Gewässer im Hitzestress. Haben Sie auch Beobachtungen gemacht in den letzten Wochen?
2: Ja, genau. Und wie ich das gehört habe, man denkt, jetzt muss ich sofort anrufen. Ich bin Rollstuhlfahrer und fahre immer die Straße entlang des Hangfallkanals praktisch von Gmund Richtung Kläranlage. Mhm. Und da war seit diesen oder seit den letzten Jahren wird die Beschattung des Mangfallkanals ist radikal abgeholzt worden. Und das verstehe ich nicht. Heute müssen doch die Behörden, die Fischer wissen, dass man eigentlich das Wasser beschatten sollte, damit es nicht zu warm wird, eben um die Umweltbelastungen für die Fische und für die Vegetation geringer zu halten. Mhm. Meine Frage ist, warum holzt man das ab?
1: Ja, das wird natürlich jetzt schwer zu sein, aus der Ferne zu beantworten von Annemarie Waldvogel, was da passiert ist unterhalb von Gmund auf dem Weg entlang der Mangfall. Aber die Frage, die sich generell stellt, also ich glaube, die Frage lässt sich für Sie jetzt nicht beantworten, Sie wissen es wahrscheinlich auch nicht, aber die Frage, die sich generell stellt, ist sozusagen, Bäume, Sträucher entlang von Flüssen abzuholzen, ob das überhaupt eine sinnvolle Idee ist.
0: Ja, vielen Dank. Das ist richtig. Ich kenne jetzt nicht den akuten Fall, den Sie beschrieben haben, Herr Wallner, aber das ist gar nicht so notwendig, glaube ich. Man darf sich vorstellen, dass das Szenario, wenn Bäume oder auch Wälder in einem schlechten Zustand sind und absterben, dass es mit Einträgen in ein anliegendes Gewässer verbunden ist. Tatsächlich sehen wir das ganz viel im Zusammenhang mit dem Fichtensterben in Beständen, die sehr schlecht dastehen, wo wir sehr viel Ausfall haben, dass es extreme Auswirkungen hat auf angrenzende Gewässer, besonders auf Seen, weil wir hier mit einem erhöhten Eintrag von organischem Material zu kämpfen haben. Und dieser Eintrag, den sollte man tatsächlich auch in einer gewissen Art und Weise managen. Ich kann das jetzt natürlich nicht auf Ihr Beispiel münzen, weil ich nicht weiß, ob das der Grund war. Ich weiß nicht, ob diese Bäume vielleicht schadhaft waren und sowieso gefällt werden müssten. Das wäre jetzt nur das Szenario in einem Fall, dass ein Forst in Bestandsverlust, dass der Bestandsverlust

0: abzuzeichnen ist, nimmt man Bäume raus, bevor sie zu einem erhöhten Eintrag organischen Materials in das Gewässer führen. Damit schützt man die Wasserqualität im Gewässer tatsächlich.
1: Es ist jetzt 12.29 Uhr, das heißt, wir sind jetzt ziemlich genau am Mittelpunkt in der Hälfte unseres heutigen Tagesgesprächs.
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1: Mit unserem heutigen Thema Gewässer im Hitzestress, was beobachten Sie? Sagen Sie es uns und dann können Sie mit Annemarie Waldvogel diskutieren, Professorin an der TU München. Und wenn Sie das tun wollen, dann so.
2: Rufen Sie an unter 0800 94 95 95 5 oder schicken Sie uns eine Sprachnachricht. Die erfahren Sie unter bayern2.de.
1: So, und eine Textnachricht schickt uns Frau Hart, die angesichts von möglichem Wassermangel schreibt, Zitat, geklärtes Abwasser aus Wärmepumpen wieder nutzen, Wasser im Haushalt einfach mehr nutzen und auffangen mit Eimern zum Gießen verwenden zum Beispiel oder als Klospülung. Also da muss man sich sowieso mal grundsätzlich fragen, ob man für alles tatsächlich Trinkwasser braucht. Frau Waldvogel, ist wahrscheinlich auch, müsste man vielleicht auch mal ein bisschen umdenken.
0: Ja, das ist ein toller Vorschlag und tatsächlich in unserem Land noch ein Luxus, dass wir das Trinkwasser hernehmen können für die gesamte Versorgung unserer Haushalte. Der Blick in andere Länder zeigt, dass wir im Thema zirkuläre Wassernutzung durchaus auch noch ein bisschen Nachholbedarf hätten. Es gibt schon unterschiedliche tolle Konzepte. Mindestens für die Toilettenspülung ist es relativ einfach, Wasser im Kreislauf zu nutzen oder Regenwasser wieder zu verwenden, das in Zisternen aufgefangen wird. Also da gibt es unheimlich viele Lösungen. Teilweise ist man natürlich abgeschreckt, weil es erstmal mit einer Investition einhergeht, dass man bauliche Maßnahmen treffen muss im Eigenheim. Und das ist vielleicht auch was, was gerade für alle Mieterinnen und Mieter unter uns dann eher unrealistisch wird, weil solche Maßnahmen trifft man eher als Eigentümer. Grundsätzlich ist es natürlich eine große Motivation, dass wir uns da weiterentwickeln. Und es gibt auch sehr viel Forschung an meiner Universität, an der TU München von Kolleginnen und Kollegen in genau diese Richtung.
1: Und dann erreicht uns eine Sprachnachricht von Christiane aus dem Allgäu, die sich auch Sorgen macht angesichts von möglicher Wasserknappheit. Wollen wir es mal hören?
3: Die Gewässer werden ja immer wärmer und die Stände immer niedriger. Das habe ich jetzt selber am Bodensee gerade erlebt. Und ich wollte fragen, wie das ist mit den Atomkraftwerken, die ja gekühlt werden mit diesen Gewässern. Ist das dann gefährlich? Das würde mich mal interessieren, wie das ausschaut.
1: Frage an unseren Gast, an Marie Waldvogel. Da gab es ja Fälle in Frankreich letztes Jahr, wo tatsächlich die Wassertemperatur schon so hoch war, dass man das eigentlich nicht mehr zum Kühlen hernehmen konnte. In Frankreich gibt es ja tatsächlich noch relativ viele Atomkraftwerke. Wissen Sie dazu irgendwas?
0: Also ich kann Ihnen jetzt nicht genau sagen, wie die Reaktorsicherheit gewährleistet wird, wenn das Wasser sehr warm ist. Aber ich kann versichern, dass es natürlich in Europa extrem strenge Regelwerke gibt, wie das zu behandeln ist. Und ich weiß, dass im akuten Fall damals in Frankreich dann eben die Nutzung eingeschränkt wurde, um die Kühlung sicherzustellen. Ich würde, glaube ich, die Perspektive hier einmal umdrehen wollen. Das Kühlwasser aus den Atomkraftwerken wird aus den Flüssen entnommen, durch die Kraftwerke geführt, um zu kühlen und wird dann mit einer sehr viel höheren Temperatur wieder zurück eingeleitet in die Gewässer. Wir sprechen hier von einer sogenannten thermischen Verschmutzung unserer Gewässer. Wenn wir jetzt mal das Beispiel des Rheins hernehmen, dann führt es dazu, dass der Rhein im Winter, selbst bei Minusgraden in der Luft, die Temperatur von plus 10 Grad Celsius nie unterschreiten kann. Das ist für ein Flusssystem in unseren gemäßigten Klimabreiten völlig untypisch und jenseits der natürlichen Temperatur Spektren, die wir erwarten würden. Also ein Fluss, der im Winter immer noch eine Temperatur von 10 Grad Celsius hat, ist nicht mehr typisch für unsere Gebiete. Und das bedeutet natürlich eine komplett andere Herausforderung für alle Organismen, die darin leben.
1: Also man merkt schon jedenfalls, wenn man an irgendeiner Stelle eingreift oder an irgendeiner Stelle sich etwas verändert, dann hat das oft so einen Dominoeffekt, weil eben viel damit verbunden ist. Beispielsweise die Organismen, die davon noch leben können, bei solchen Temperaturen, wenn es sehr heiß wird und wiederum die Beutetiere vielleicht sind für andere. Siegfried Weißenborn ruft uns jetzt an aus Nürnberg. Herr Weißenborn, hier ist das Tagesgespräch. Grüß Gott.
4: Ja, hallo, Tagesgespräch. Also

0: gespeist, zumindest zum großen Teil. Und meine Frage ist, was ist eigentlich, und ich glaube, das ist so in 10 Jahren abzusehen, und da wird auch keine politische Entscheidung irgendwas dran ändern, dass diese Gletscher weg sind, zumindest weitgehend. Und was ist dann mit diesen Flüssen?
1: Also, Frage von Siegfried Weißenborn, Frage an Ann-Marie Waldvogel, Professorin an der TU München für Limnologie. Das Absterben und Abschmelzen der Gletscher.

0: Jahrzehnt eigentlich. Sie haben es angesprochen, die Gletscher sind dem Untergang geweiht. Die meisten haben wir schon bereits verloren. Wann ist ein Gletscher verloren? Wenn wir sehen, dass die Gletscherneubildung nicht mehr effektiv stattfindet. Das heißt, es kommt kein langfristiges Eis mehr hinzu und das alte Eis geht verloren, schmilzt. Zusätzlich haben wir viel zu wenig Niederschläge im Winter. Das heißt, es gibt nicht mehr genug Schneebestände und diese Schmelzwasser im Frühjahr, das ist eigentlich das, was die Wildflüsse in den Alpen antreibt. Das ist das, wo die größten Wassermengen dazukommen und natürlich dann auch das Grundwasser, das dort neu gebildet wird. Wir werden in der Zukunft, in der nahen Zukunft wahrscheinlich normale bis vielleicht sogar teilweise etwas höhere Abflussraten sehen, weil die Schmelzgeschwindigkeit zunimmt, aber langfristig läuft das natürlich dann eher ins Trockene. Das heißt, die Abflussregime, die Wasserregime, die in den Alpen heute zu sehen sind, werden sich sehr stark verändern. Was bedeutet das für die Ökosysteme, die davon abhängig sind? Wie gestaltet sich das auch für unsere Landschaften? Und was bedeutet das für unsere Nutzung als Verbraucherinnen und Verbraucher im Voralpenland, die ja dann letztlich die Unterläufe dieser Flusssysteme auch nutzen wollen?
1: Wir sind jetzt verbunden mit Stefan Wolf aus Altreichenau und hier steht, er ist Angler. Herr Wolf, grüß Gott.
2: Ja, hallo, grüß Gott. Ja, ich bin Angler, wohne im Bayerischen Wald und angle hier in den Flüssen und Bächen und machte schon seit 50 Jahren und konnte leider seit ungefähr 30 Jahren eine deutliche Abnahme an Fischen feststellen. Also nicht nur die ich fange, sondern auch die man in den Gewässern überhaupt sieht, vor allem auch im Nachwuchs. Und mich hat das selber interessiert, woran es liegen könnte. Ich habe mir da mal so Statistiken rausgesucht, Wassertemperatur, wie sich die verändert hat in 30 Jahren, wenn man die Kurven übereinander legt, also mit den Fischen, die man fängt oder die man auch sieht, vor allem den Fischen wie die Esche, die sehr sauerstoffreiches Wasser und kühles benötigt, dass mit dem Anstieg der Temperatur auch meiner Erfahrung nach die Fische deutlich zurückgingen. Also das läuft sehr parallel. Und ich möchte da vielleicht noch zwei Aspekte hinzufügen, dass nicht nur die Temperatur hier einen Einfluss hat, sondern dadurch, dass es weniger regnet oder die Flüsse niedriger Pegel haben, wird auch die Nahrung der Fische, die zum Beispiel durch Hochwasser hochgeschwemmt wird bei uns in den Flüssen und Bächen, also Mückenlarven und ähnliches, kann sich gut unter den Steinen verstecken, wird nicht mehr hochgespült. Das heißt, die Tiere bekommen meiner Ansicht nach auch deutlich weniger Nahrung als früher, als immer wieder mit Regen das Wasser stieg und damit auch Nahrung hineingeschwemmt wurde. Und der dritte Aspekt, den ich auch beobachten kann, ist dadurch, dass so wenig Wasserbewegung ist, bleibt natürlich auch der Schlamm, der von den Fällen reingespült wird. Wir haben ja immer vermehrt Äcker natürlich jetzt auch, brauche ja die Maislandschaften hier nicht zu benennen. Aber das führt dazu, dass natürlich diese Sedimente sehr dicht sind und damit auch die Brut nicht aufkommen kann. Also ich kann mich noch erinnern, vor 30 Jahren, wenn man im April zum Beispiel im Fluss Regen, ich bin Fliegenfischer, ist mir im Wasser drin, sah man am Ufer Tausende von Jungfischen, junge Eschen. Wenn sie heute dort gehen, sehen sie überhaupt nichts mehr. Sie konnten früher am Tag wirklich eine große Menge an Eschen fangen. Wenn Sie heute dort angeln, fangen Sie, wenn es Glück haben, noch ein. Also ich glaube, es liegt schon sehr stark daran, dass auch der Nachwuchs nicht mehr in die Höhe kommt bei den Fischen und dass dieser Aspekt der Erwärmung und dieser Änderung auch der Niederschläge sich sehr stark auswirkt auf die Ernährung und auf den Nachwuchs der Fische.
1: Also es gibt ja bestimmte Fische, die ertragen nur bestimmte Temperaturen und wenn die überschritten sind langfristig, dann ist es einfach vorbei. Also Frage an Ann-Marie Waldvogel. Im Grunde genommen hat ja Stefan Wolf hier als direkter Korrespondent vor Ort, als Beobachter, als Angler vieles schon auf den Punkt gebracht, was Sie wahrscheinlich auch als Wissenschaftlerin erforschen und ermitteln.
0: Ja, Herr Wolf, ich kann da eigentlich nahezu nichts mehr hinzufügen. Alles, was Sie beobachten und erläutert haben, ist genauso, wie wir das auch aus wissenschaftlicher Perspektive betrachten. Es sind genau diese Faktoren, die hier zusammenkommen: Temperaturanstieg und veränderte Niederschlagsregime. Und vor allem ist es dann auch tatsächlich der Starkniederschlag oder die Hochwässer, die abhanden gekommen sind und damit dann das Flussbett unterschiedlich gestalten. Weil bei den Fischen zusätzlich zu dem Problem mit der Temperatur ist es häufig so, dass sie ganz besondere Bedingungen benötigen, damit eben die Jungfische überhaupt aufwachsen können. Und die

0: Eier sich ordentlich entwickeln können. Und durch die Veränderung im Untergrund in unseren Bildflüssen zum Beispiel, sind die Laichgründe nicht mehr so vorhanden, wie das in einem klassischen Wildfluss der Fall war in der Vergangenheit. In einem Wildfluss, da muss man sich vorstellen, wir haben immer diese Vorstellung mit den großen Kiesflächen vor Augen, aber das wird nur geprägt durch immer wiederkehrende Hochwasser, die da einmal komplett durchspülen und das Geschiebe entsprechend modifizieren. Und da diese Hochwässer mehr und mehr ausbleiben, setzen sich diese Kiesflächen zu. Dadurch verlieren wir die Laichgründe für die Fische. Plus die Eier kommen nicht so gut zurecht und auch die Jungfische nicht so gut zurecht mit den hohen Temperaturen. Also Sie haben genau das, was Sie beobachten, ist die Realität. Und es ist immer sehr, sehr wertvoll für uns auch mit den Anglerinnen und Anglern zusammenzuarbeiten, weil der Blick in die Systeme, den Sie haben, ist genauso detailliert wie den, den wir entwickeln, wenn wir ein Forschungsprojekt durchführen. Vielen Dank.
1: Also, Dankeschön an Stefan Wolf. Und jetzt geht's weiter mit Matthias Kundt, der uns aus Berlin anruft.
2: Ja, hallo, mein Name ist Kuhn. Ich habe eine Frage generell zu der Blaualgenentwicklung und Qualität der Gewässer. Also ich bin jetzt zwar weit weg von einer rauschenden Isar und die Spree ist etwas langsam fließender, aber ich stelle eben fest, dass immer früher im Jahr die Gewässer umkippen und wollte einfach fragen, den Zusammenhang Mensch, Natur bzw. Klimawandel, inwiefern das zusammenhängt.
1: Also, Thema Blaualgen kommt hier aus Berlin zu uns und
2: Genau.
1: im Grunde genommen können wir gleich noch anknüpfen an Kaspar Apfelberg, der uns über WhatsApp schreibt, dass auch die fränkischen Seen von Niederschlagsarmut betroffen sind. Der große Rotsee, der Brombachsee und diese Seen werden ja auch zur Überleitung von Wasser benutzt in die Regnitz und Main, also für die Binnenschifffahrt. So und dazu kommt eben dann noch eine, durch die Wärme auch noch eine Algenblüte, wie er hier schreibt. Sind wir bei den Algen angelangt, Frau Waldvogel?
0: Ja, vielen Dank. Wir haben tatsächlich auch gerade ein laufendes Projekt zu den Blaualgen. Cyanobakterien sind das. Und diese Bakterien haben Besonderheiten, die ihnen einen Vorteil verschaffen bei warmen Temperaturen und einer sehr großen Nährstoffverfügbarkeit. Das heißt, das erste Problem in unserem Gewässer ist die Verfügbarkeit von zu vielen Nährstoffen, Phosphat und Stickstoff. Und wenn diese Bedingungen erfüllt sind und die Temperatur steigt, dann erhöht sich die Produktivität dieses Systems und es kann zu diesen schädlichen Algenblüten kommen. Leider ist da eben dieser Vorteil der Cyanobakterien ausschlaggebend, dass es nicht zu Algenanwachstum kommt, sondern eben zum Wachstum dieser Cyanobakterien. Und die kennen wir vor allem auch im Zusammenhang mit der Produktion von Giftstoffen, Toxinen, die dann das Gewässer unnutzbar machen und auch gefährlich sein können. Es gab auch schon schwerwiegende Ereignisse, dass Tiere verendet sind, die von dem Wasser getrunken haben. Und wir da natürlich ein besonderes Augenmerk darauf richten müssen, dann auch in der Überprüfung von Badegewässern. Und leider ist genau dieses Szenario, erwärmende Temperaturen im Klimawandel und aber auch ein erhöhter Nährstoffeintrag als eine Folge des globalen Wandels, unserer extrem intensiven Landnutzung. Diese Aspekte kommen zusammen und befeuern die Wahrscheinlichkeit zu Algenblüten. Das heißt, wir sehen die Häufung von Algenblüten global über den ganzen Planeten im Wachstum. Das ist bei uns ein aufkommendes Problem. Das ist in Nordamerika, in einigen der großen Seen in Nordamerika bereits ein leider schon sehr bekanntes Problem. Dort haben sie mit jährlichen, regelmäßigen, extremen Algenblüten zu kämpfen. Und wahrscheinlich werden wir hier auch in unserem gesamten Bundesgebiet Monitoring-Projekte und Verfahren aufbauen müssen, um das zu begleiten und zu betrachten.
1: Unsere Sendung heißt Das Tagesgespräch und unser Tagesthema heute sind Gewässer im Hitzestress. Wir fragen heute, was beobachten Sie vor Ort? Und wenn Sie es uns mitteilen wollen, dann rufen Sie uns gerne an unter der gebührenfreien Nummer 0800 94 95 95 5 oder schicken Sie uns eine Sprach- oder Textnachricht. Die Kontaktnummer dazu finden Sie unter bayern2.de. Und unser heutiger Gast, Sie haben ihn eben schon gehört, Annemarie Waldvogel, Professorin an der TU München für Limnologie, die an den Osterseen südlich von München forscht. Annette Placht ist jetzt dran. Wir gehen ins Allgäu, wir gehen nach Kempten.
3: Ja, hallo.
1: Grüß Gott, Frau Placht.
3: Grüß Gott.
1: So, der Hitzestress der Gewässer. Was haben Sie denn da so beobachtet an der Iller oder keine Ahnung, rund um Kempten?
3: Ja, ich war tatsächlich in der Schweiz, im Appenzell. Dort gibt es einen Fluss, das ist noch ein kleiner Fluss an der Stelle, der extrem und also wirklich sehr warm war. Natürlich schön, wenn man reingehen möchte. Aber ich habe mir wirklich Sorgen gemacht um die Fische, so wie einer der Vorredner. Ich war jetzt ganz überrascht, dass es dort in dem Niedrigwasserbereich trotz der Wärme sehr viel Fischbrut gegeben hat und auch Steinfliegenlarven. Möglicherweise ist da so eine Kompensation passiert. Es gab dort so Grünalgen, so punktförmig auf den Steinen drauf. Das Wasser war ganz klar, da war jetzt also keine Fäden oder so. Also das hat mir ein bisschen Mut gemacht, dass trotzdem vielleicht die Natur auch ein bisschen etwas machen kann. Ich selber versuche halt, soweit es möglich ist, zum Beispiel im Garten, den Garten feucht zu halten, indem ich zum Beispiel also in Schattenbereichen kleine Mulden anlege und da Steine reintue, auch vielleicht ein bisschen Lehm, dass Wasser stehen bleiben kann, weil diese Nanobereiche wesentlich mehr ausmachen, als man denken würde. Und die Lösung ist ja nur nicht, alles vertrocknen zu lassen. Auch jetzt, man muss überlegen, die Vögel suchen ja in dem Laub und so auch. Man muss es dann nicht gießen oder so, sondern das bleibt, sobald es regnet, deutlich länger feucht. Oder ich arbeite mit Tontöpfen, ich eingrabe neben den Tomaten, also so dazwischen, und gieße, weil dann das Wasser gleich tiefer reingeht. Und selbst wenn die Oberfläche trocken wird, bekommen die Pflanzen ausreichend Wasser und ich brauche deutlich weniger Wasser als früher. Das wäre so mein Beitrag. Also möglichst die Natur so ein bisschen von der lernen und schauen, was die Natur eigentlich macht, um selbst voranzukommen.
1: Also da haben wir ein paar schöne Beispiele von Annette Placht, was zu tun ist. Glaube, das kann man nur unterschreiben, Frau Waldvogel. Also es gibt viele kleine Möglichkeiten und offensichtlich bringt es dann doch was. Die Frage, die Frau Placht auch gestellt hat und die möchte ich gerne an Sie weitergeben, inwieweit ist die Natur selber anpassungsfähig bei Veränderungen?
0: Ja, Sie haben ein sehr schönes Flusssystem beschrieben. Sie haben auch schon aufgezeigt, dass es bestimmte Arten gibt, die ein guter Anzeiger sind für gute Bedingungen. Die Steinfliegen, die Eintagsfliegen, Libellen, Jungfische, das sind alles Indikatorarten für gute Wasserqualität und entsprechend auch kühle Wassertemperaturen. Und natürlich gibt es auch in diesen Gebieten, in diesen Systemen immer wieder Tage, an denen es auch zu hohen Temperaturen kommen kann, weil ein kleiner Wasserkörper sich einfach sehr viel schneller aufwärmt als ein größerer Wasserkörper. Die Frage, die sich hier stellt, ist, wie lange diese hohen Temperaturen anhalten. Und das ist das, was sich eben im Zuge des Klimawandels verändert. Diese Maximalwerte, die auch in der Vergangenheit immer mal wieder aufgetreten sind, werden jetzt sehr häufig, sie werden zum Regelfall. Und die Systeme sind in einer gewissen Weise in der Lage, die Maximalwerte kurzfristig zu kompensieren, aber nicht langfristig. Wenn es um Temperatur geht im Wasser, dann hat es direkt eine Begründung, weil in warmem Wasser löst sich deutlich weniger Sauerstoff als in kaltem Wasser. Und alle diese Organismen, die Sie angesprochen haben, benötigen sehr hohe Sauerstoffkonzentrationen im Wasser, um zu überleben. Das heißt, wenn ein kleines Gewässer sehr warm wird, dann können Sie das direkt übersetzen mit der Tatsache, die Organismen halten die Luft an für einen gewissen Zeit. Für eine gewisse Zeit ist das möglich. Sie können sich das einfach so vorstellen, wie lange kann ein Organismus im übertragenen Sinne die Luft wohl anhalten. Das geht für eine gewisse Zeit, aber nicht langfristig. Und hier sehen wir eben die Herausforderung, um ein System wirklich langfristig fit zu machen für die Klimaveränderung. Da muss die Veränderung langsamer vonstatten gehen, weil was hier benötigt wird, ist eine evolutionäre Anpassung. Und das kann ein einzelnes lebendes Tier nicht leisten. Das geht nur langsam von einer Generation zur nächsten. Und dafür brauchen die Systeme mehr Zeit. Das heißt, ein wichtiger Aspekt in der in der Begegnung der Klimafolgen ist es, dass wir die Geschwindigkeit der Veränderung abschwächen, damit unsere Systeme eine Chance bekommen, evolutionär diesen Prozess zu begleiten.
1: Wir gehen jetzt an den Main. Ich habe vorher schon gesagt, am vergangenen Wochenende 30 Grad Wassertemperatur. Meinolf Arndt ruft uns an aus Gmünden am Main. Hallo, Herr Arndt.
4: Ja, hallo, Herr Bogdan.
1: Ja, wir reden heute über den Hitzestress, dem auch die Gewässer ausgesetzt waren, die Menschen ja sowieso auch. Was haben Sie denn beobachtet?
4: Ja, ich bin täglich im Wald mit meinem Hund unterwegs und ich bin von Beruf Förster und bin aber jetzt schon in Pension und möchte da mal auf den Wald hinweisen, ganz allgemein. Der Wald ist unser größter Wasserspeicher, den wir überhaupt haben, beziehungsweise der Boden. Und da gibt es gewisse Möglichkeiten der Forstwirtschaft, auf den Wasserhaushalt hinzuwirken. Da fällt mir zum Beispiel gestern ein, hatten wir einen massiven sintflutartigen Regen in Gmünden mit 60 Litern in der halben Stunde. Das Wasser ist mehr oder weniger in den Wegseitengräben nur so dahingeschossen und ist dann mit großer Erosionskraft den Berg runter und hat auch zu einigen Schäden geführt. Mein Punkt ist zum Beispiel durch die Baumartenwahl, durch schonende Bodenbearbeitung, Rückemaßnahmen im Wald, den Boden zu schonen und zweitens bei Wegebaumaßnahmen den Wegseitengraben zu überlegen, ob der überhaupt noch notwendig ist. Sprich, der Wegseitengraben dient dazu, den Wegekörper trocken zu halten, führt aber auch dazu, dass das Wasser über mehrere hundert Meter an Zug und Erosionskraft gewinnt und dann irgendwo an einem Durchlass unterm Weg durchgelassen wird und dann den Berg hinunterrauscht. Und mein Weg wäre, und ich komme gebürtig aus Nordrhein-Westfalen, da gibt es eine Waldwegebaurichtlinie, die genau das exakt verbietet mittlerweile, weil man möchte, dass das Wasser breitflächig quasi über den Weg, der ein Pultprofil haben sollte, hinüberfließt und auf der anderen Seite wieder breitflächig versickern kann. Das ist ein wesentlicher Punkt, denke ich mal, um mit technischen Maßnahmen und relativ kleinen Mitteln
1: zu bewerkstelligen.
4: Diese also, Konzentration des Wassers irgendwo zu verhindern.
1: Wald als Wasserspeicher. Ich habe es notiert, Herr Arndt, kommen gleich darauf zurück und bleiben noch mal in der Gegend. Gerade der Anruf aus Gmünden am Main. Jetzt gehen wir in die Nähe von Würzburg zu Bettina Keitinger.
5: Hallo, gut, grüß Gott.
1: Hallo, Frau Keitinger.
5: Das passt ganz gut, was der Vorredner gerade erzählt hat. Ich möchte ein bisschen was über die sogenannte Bergtheimer Mulde erzählen. Das ist ein Gebiet in der Nähe von Würzburg, hat ungefähr auf 1000 Hektar Sonderkulturen, Erdbeeren, Gemüse oder auch Blumen, also Pfingstrosen zum Beispiel. Und es ist ein sehr, sehr trockenes Gebiet. Die Bewässerung wird jetzt teilweise schon durchgeführt. Vor ein paar Jahren gab es allerdings einen Skandal. Eine Gruppe Bürger hat festgestellt, dass die Wasserzähler manipuliert worden sind. Das heißt, es ist mehr Wasser entnommen worden, aus tieferen Schichten entnommen worden. Also das ist wirklich ein Problem. Und jetzt gibt es die Idee, dass man über eine Pipeline Mainwasser aus dem Uferfiltrat vom Main in die Bergtheimer Mulde überführt. Das sind so 6 bis 8 Kilometer. Und ich meine, die Argumentation ist dahingehend, dann hat man regionales Gemüse. Bloß meine Frage ist, ja, Regionalität ist gut, aber ist diese Maßnahme oder diese Idee, die man da durchführen will, in ihrer Komplexität, mit ihren Kosten, das eigentlich ganz wert?
1: Und die Frage ist auch, ob man dem Main überhaupt noch Wasser entnehmen soll oder aus der Main-Gegend.
5: Weil der Main eben auch sehr warm ist und wir hatten jetzt bei uns in der Gemeinde einen Aufruf, zum Beispiel die Fische nicht zu stören, nicht zu angeln, nicht zu baden, dass also ihnen nicht nur mehr Ruhe gegönnt wird, sondern dass zum Beispiel auch ihnen nicht noch mehr der Sauerstoff entnommen wird.
1: Also Frau Keitinger, vielen Dank dafür. Jetzt nehmen wir noch Brigitte Breusch aus Mehring dran und dann gibt es eine gebündelte Antwort von unserem Gast, von Frau Professor Waldvogel. Also,

0: Wir gehen zu Frau Breusch.
1: Ja, hallo. Ich bin in der Oberpfalz und wir haben auch mit dem Wasser Probleme oder es wird auch immer knapper. Und ich denke mir mal, es gibt so ganz einfache Dinge, die man selber machen könnte, dass man sich einfach daran erinnert, wenn man den Wasserhahn aufdreht, dass man ihn ein bisschen zurückdreht. Ich glaube, das muss man sich selber immer wieder vor Augen führen. Das Wasser muss irgendwo herkommen. Und dann habe ich es bei mir selber eingeführt, dass ich in meiner Dusche eine kleine viereckige Wanne stehen habe. Und dann, wenn ich morgens meine, ich muss jetzt unbedingt nochmal duschen, kurz die Wanne hinstelle und nebendran eine schöne bunte Gießkanne habe und mein Duschwasser auffange und nachher die Klospülung verwende. Und es gibt den Bereich in der Nähe von Schweinfurt, ein Tal, das Ramstal heißt. Und da gibt es viel schon Probleme mit Wasser und die haben schon diese Grauwassernutzung. Und ich denke, das ist sehr kostenintensiv, aber diese kleinen Dinge kann man sich selber immer vor Augen führen und vielleicht schon ein bisschen was tun.
0: Also ein praktischer Tipp von Brigitte Breusch. Dankeschön. Und jetzt gebe ich, wie versprochen, ab nach Iffeldorf zu Ann-Marie Waldvogel, Professorin an der TU München für Limnologie. Also wir haben erstmal gehört, der Wald als Wasserspeicher, da ist vielleicht noch was zu holen.
2: Ja, vielen Dank. Ich versuche mal eine Sammelantwort. Grundsätzlich geht es um das Zusammenspiel zwischen der Wasserverfügbarkeit, der Gesundheit unserer Böden und dann auch dem Forst oder eben der landwirtschaftlichen Nutzung oder der urbanen Nutzung. Wie werden wir aus diesem Dreigespann eine nachhaltige Zukunft gestalten können? Und ich gebe dem Herrn Arndt absolut recht, dass wir natürlich in der Forstwirtschaft ein paar Stellgrößen haben, in der Walderneuerung, Waldverjüngung, der Herausforderung zu begegnen, sodass wir die verfügbaren Niederschläge besser für die Grundwasserneubildung nutzen können, dass auch Systeme so gestaltet werden sollten, dass sie Starkniederschläge besser aufnehmen können. Dabei geht es vor allem auch darum, dass die Wälder stabilisiert werden. Besonders beim Absterben von großen Beständen ist natürlich die Gefahr groß, dass das Wasser durchrauscht, sage ich jetzt mal salopp. Es wurde angesprochen, diese nordbayerische Region Würzburg-Schweinfurt. Das ist bekanntermaßen die Region, wo es im Moment oder in den letzten Jahren zunehmend extrem trocken geworden ist. Wir sehen einen großen Druck auf die Grundwasserleiter dort. Das hat auch geologische Gründe. Und Sie haben es schon angesprochen, Brauchwassernutzung ist da bereits schon ein wichtiges Thema geworden. Deswegen werden dann Szenarien wie Uferbildradnutzung mitgedacht und mitüberlegt. Und man darf sich das jetzt nicht vorstellen, dass da ein Rohr in den Fluss gelegt wird, um Wasser zu entnehmen, sondern das hat auch was mit Grundwassernutzung im weitesten Sinne zu tun.
0: Also, wir hören schon im Hintergrund, die Melodie besagt, wir sind am Ende unserer Sendung. Schlussappell von Joachim Dantl, der schreibt uns, ich erwarte mir von der Politik allen voran, vom Bundeskanzler, dass er die Klimafrage, Hitzeschutz etc. endlich zur Chefsache macht. Das war unser heutiges Tagesgespräch. Ann-Marie Waldvogel war unser Gast, Professorin an der TU München für Limnologie. An der Stelle herzlichen Dank an Sie und an alle, die uns heute aus ganz Bayern und auch aus Berlin berichtet haben, wie es da ums Wasser steht. Ich wünsche Ihnen alles Gute, danke für alles, Ihr Achim Bogdan. Ciao.
3: Abpfiff für Nagelsmann. Nach dem frühen WM-Aus ist Julian Nagelsmann nicht mehr Trainer der deutschen Fußballnationalmannschaft. Das hat der DFB bestätigt. Der Verband will nun mit Jürgen Klopp als möglichem Nachfolger verhandeln. Kritik an strengeren Regeln zur Krankschreibung. Attestpflicht ab dem ersten Krankheitstag, keine Krankschreibung mehr per Telefon. Das halten die Kassenärzte für schädlich. Sie befürchten volle Praxen, mehr Ansteckung und Belastungen für Kranke. Der VdK spricht von Misstrauenskultur. Schwere Angriffe auf Ukraine. Dabei hat es in der Nacht erneut Tote und Verletzte gegeben. In Kryvyi Rih, der Heimatstadt von Präsident Zelensky, wurde ein Wohngebiet getroffen. In Kiew gilt nach dem russischen Großangriff mit 30 Toten gestern heute ein Trauertag. Bedrohliche Schieflage. Die beklagt der Bayerische Städtetag mit Blick auf den Schuldenstand vieler Kommunen. Ein großes Problem seien die Gewerbesteuern. Die wichtige Einnahmequelle wird laut aktuellen Schätzungen heuer erstmals seit Jahren um 3,4% sinken. Bayern bleibt Blitzspitzenreiter. Mehr als 15.000 Blitze sind im ersten Halbjahr des Jahres am Himmel in Bayern gezählt worden. Nirgendwo sonst in Deutschland sind es so viele. Grob jeder fünfte Blitz entfiel auf Bayern. Allein letztes Wochenende waren es über 5.000. Sonne, Wolken und etwas Regen. Richtung Südwesten sonnig, sonst eher wechselhaft. Im Norden, Osten und an den Alpen einzelne Schauer. Höchstwerte 19 bis 27 Grad.

Wir tanzen heute zusammen. Dabei steht die Freude an der Bewegung im Vordergrund. Wir lassen unsere Hände leicht zur Seite schwingen. Beine und Hüfte sind ganz, ganz locker. Lassen die Arme schwingen, die Beine ein bisschen weiter geöffnet. Wir winkeln unsere Unterarme an der Seite an. Einen Seitschritt Seite, lass die Arme sausen. Wir schließen immer die Beine an der Seite und Unterarme lassen locker. Jetzt kommen die Arme weit hinauf und lass locker und weit hinauf und lass locker. Unsere Arme ziehen uns weit hinauf. Die Hände fliegen aneinander vorbei. Wir beginnen ganz von vorne,

miteinander. Die Arme kommen zur Seite. Wir öffnen unseren Stand. Wir nehmen die Unterarme locker angebeugt. Mit einem Seitanstellschritt. Genießen Sie die Bewegung. Lassen Sie Ihre Arme durch die Luft schwingen. Und locker gebeugt die Hände an der Seite. Wir schwingen jetzt nach oben.

Und die Hände gehen aneinander vorbei. Spüren Sie den Luftzug Ihrer Arme. Wir lassen die Bewegung kleiner werden. Langsam absenken. Locker ausschwingen. Wir schwingen die Arme rundherum. Hin und her und rundherum. Wir lassen uns von den Armen nach oben ziehen. Ein Arm schwingt alleine hin und her. Der andere will auch einmal und wir lassen den Arm schwingen. Beide zusammen kommen hin und her, wieder rundherum. Genießen Sie die weiche, fließende Bewegung. Ein Arm schwingt alleine. Wechseln, holen den anderen ab. Wir stützen uns ein in die Hüfte,

Arme schwingen vor und tief oben hinauf. Eine Pause an der Hüfte nochmal. Eine Pause an der Hüfte, die Arme kommen hin und her und rund herum. Wir genießen den Schwung der Arme. Ein Arm kommt alleine hin und her. Holen den anderen Arm ab

passen beide locker. Stützen uns ein, wir schaukeln leicht. Genießen Sie die Bewegung. Ziehen die Arme nochmal rundherum. Bitte noch einmal hin und her und rundherum. Und lassen locker. Wir beugen, strecken die Beine. Und ziehen Ferse. Das Standbein gibt leicht nach. Wir wechseln die Seite, die Ferse, Spitze. Wir kommen in einen Seitanstellschritt. Wir gehen Seite. Wieder die Ferse vorne. Wechseln die Seite. Gehen in den Seitanstellschritt. Seite. Wir kommen zweimal zur Seite und zweimal zur anderen Seite. Noch einmal zwei zur Seite. Hacke, Spitze.

Stäbchen dann zur anderen Seite Hacke, Spitze. Diese Bewegung brauchen wir nachher für unseren kleinen Tanz. Seitanstellschritt, wir gehen Seite, Tipp, Seite, Tipp. Zweimal auf die gleiche Seite gehen und zur anderen. Wir gehen Seitkreuz hinten, Seite, Tipp. Seitkreuz hinten, Seite, Tipp. Seitkreuz hinten, Seite, Tipp. Jede Seite noch einmal. Die Hackespitze zweimal hier, zweimal auf der anderen Seite. Noch einmal wechseln.

seit Kreuzschritt. Ja? Und jetzt schließen. Ja, immer hinten kreuzen. Hacke spitze. Die andere Seite. Wir nehmen noch mal feste die Ferse. Andere Seite. Lassen locker die Arme, die Beine. Schwingen uns ein. Wir beginnen gleich mit unserem Tänzchen. Gut. Holen locker die Ferse nach vorne. Im Wechsel. Und lösen. Wir schwingen uns locker ein, denn jetzt beginnt gleich unser kleiner Tanz. Wir gehen zur Seite mit Seitkreuzschritt. Wir schwingen die Arme rundherum und kommen zur Seite. Jetzt die Hackespitze. Wechsel die Seite. Im Wechsel. Ups, die Arme kommen nach oben. Wir beginnen wieder Seitkreuz. Die Arme ganz locker mitschwingen. Es geht rundherum. Wieder Hackespitze. Wechsel, Wechsel. Wir ziehen nach vorne, hinten. Pause auf der Hüfte und die andere Seite. Lassen locker.

Schwingen die Arme. Hacke Spitze, locker lass die Beine und auch das Gesicht.

Vorbeugung gegen Osteoporose kann man nie früh genug beginnen. Erwachsene, die bereits als Kinder sportlich tätig waren und kalziumreiche Nahrung zu sich nahmen, haben eine gute Knochendichte. Achten Sie darauf, dass Ihre Kinder und Enkel sich regelmäßig bewegen und auf ihre Ernährung achten. So werden nachfolgende Generationen vor Osteoporose geschützt.

Beobachten wir Kinder, sehen wir, dass der Körper noch voll funktionsfähig ist. Stabil, flexibel, kräftig, ausdauernd. Wir haben nur im Laufe der Zeit vergessen, uns so zu bewegen oder einfach damit aufgehört. Die Information, wie es geht, liegt allerdings noch im Körper verankert. Also werden wir ihn wieder erinnern. Kommen Sie in eine bequeme Sitzposition. Strecken Sie die Wirbelsäule und ziehen Sie die Schultern nach hinten tief. Jetzt den Rücken rund machen. Und wieder aufrichten und strecken. Wieder runder Rücken. Und strecken. Wirklich die ganze Wirbelsäule von oben bis unten durch bewegen. Wer möchte, atmet mit der Hochbewegung ein und mit der Tiefbewegung aus.

Jetzt oben bleiben, die Hände ineinander verklinken und die Handgelenke kreisen. Richtung wechseln, wenn es ein bisschen knackst, das ist kein Problem. Dann hier bleiben, die Schultern nach hinten kreisen, hoch und tief. Die Schultern mobilisieren. Gut. Dann bleiben wir hier, stützen die Hände hinter dem Körper auf, Fingerspitzen zeigen nach vorne, die Füße aufstellen, aus der Schulter herausdrücken. Und jetzt in die Brust atmen, richtig schön in der Brust öffnen. Nun das Becken vom Boden abheben und nach vorne laufen. Wenn Sie mehr Platz haben, dann gehen Sie noch ein paar Schritte weiter und dann das Ganze im Rückwärtsgang. Jetzt kommt der Po wieder tief. Die Hände nach vorne strecken, den Rücken rund machen und Wirbel für Wirbel tief rollen. Nun zur Seite drehen, die Beine strecken, den Rücken rund machen, die Beine ein bisschen nach vorne holen und in die Rückenlage kommen. Kopf und Schultern bleiben weg.

Die Kniekehlen greifen. Stirn und Knie zusammenziehen. Wirklich rund machen, wie ein Ball. Und jetzt über den Rücken rollen. Schwung holen. Und mit dem nächsten Mal kommen wir auf die Füße. Hopp. Wenn das nicht so gut geht, dann wird es Zeit, dass wir das üben. Alle da? Jetzt nach vorne laufen mit den Händen. Und abwechselnd ein Knie anziehen. Die Schultern stehen direkt über dem Handgelenk. Der Rücken ist gerade und der Po tief. Noch zweimal. Mit den Händen zurücklaufen, die Füße wieder etwas weiter öffnen, sodass man auf dem ganzen Fuß stehen kann. Die Hände nach hinten nehmen und einmal absetzen. Gut, aus der Schulter herausdrücken und jetzt den hinteren Arm anheben. Handfläche zeigt nach vorne, strecken und wieder zurück. Die andere Seite, den Rumpf leicht drehen, den Arm nach oben strecken und zurück zur Mitte. Wer mag, hebt jetzt mit mir vom Boden ab. Lang werden und zurück zum Boden. Zur anderen Seite. Und wieder langsam zurück. Probieren Sie es ruhig mal mit mir mitzugehen. Es schaut akrobatischer aus, als es ist. Einfach mal ausprobieren. Langsam zurückkommen. Wir bleiben hier. Strecken uns wieder im Rücken. Nehmen die Arme nach vorne, den Oberkörper leicht nach hinten lehnen. Die Füße vom Boden lösen und halten. Vom Gefühl her stellen Sie sich vor, Sie machen ein leichtes, hohles Kreuz, sodass der untere Rücken wirklich gerade bleibt. Die Füße absetzen und mit rundem Rücken zurückrollen in die Rückenlage. Die Kniekehlen greifen, Stirn und Knie zusammenziehen. Zweite Runde, über den Rücken rollen. Dreimal. Zwei. Beim dritten Mal hochkommen auf die Füße. Hopp. Die Hände kommen nach vorne und wir laufen nach vorne weg. Schultern übers Handgelenk, Brustbein heben und Knie nach vorne. Achtmal. Die Wirbelsäule schön lang strecken. Noch viermal. Drei. Zwei. Einer, wir laufen mit den Händen wieder zurück, die Füße wieder ein bisschen weiter öffnen. Langsam die Hände nach hinten aufsetzen. Absetzen. Den Rücken strecken, Brustbein heben und wieder abwechselnd einen Arm nach oben strecken. Es geht hoch und tief. Seite wechseln. Hoch und tief. Wer möchte, einatmen mit der Hochbewegung und ausatmen mit der Tiefbewegung. Jede Seite noch einmal. Dann bleiben wir nochmal hier, strecken den Rücken, nehmen den Oberkörper leicht nach hinten, strecken die Arme. Und heben die Füße vom Boden ab. Halten. Hier nochmal die Bauchmuskeln ein bisschen arbeiten lassen. Die Füße absetzen. Den Rücken rund machen. Und Wirbel für Wirbel tief rollen. Die Arme nach hinten ausstrecken. Die Knie nach hinten, den Kopf dagegen nach vorne fallen lassen. Entspannen, in den Bauch atmen. Die Rotation in der Wirbelsäule spüren. Ganz loslassen. Die Seite wechseln. Knie nach vorne, Kopf nach hinten fallen lassen. Alle Gelenke locker lassen.

Komm langsam in die Rückenlage. Strecken die Beine nach vorne aus und legen die Hände mit der Handfläche nach oben geöffnet neben das Becken. Nochmal schauen, ob man so bequem liegen kann oder an der Position noch was ändern möchte. Dann die Augen schließen, wer mag. Und einen Moment liegen bleiben. Den Körper am Boden spüren. Die Beine schwer machen. Die Fußspitzen nach außen fallen lassen. Bauch und Rücken entspannen. Die Schultern in den Boden fallen lassen. Die Arme schwer machen. Das Gesicht entspannen. Konzentrieren Sie sich nun ganz auf die Atmung und atmen Sie durch die Nase ein, durch die Nase aus. Die Atmung tief in den Bauchraum bringen, sodass sich die Bauchwand hebt mit dem Einatmen. Und senkt mit der Ausatmung. Und ganz isoliert nur in den Bauch atmen. Dann gehen wir mit der Aufmerksamkeit weiter nach oben in den Brustkorb und atmen nur in die Brust. Spüren, wie sich die Rippenbögen weiten mit dem Einatmen und zusammenziehen mit der Ausatmung. Dann die Atmung auch mal nach hinten ausdehnen in den Rücken und die hinteren Lungenflügel im Boden spüren. Nun in beide Bereiche atmen, sonst wäre der Oberkörper wie aufblasbar. Dem Einatmen ausdehnen und zusammenziehen mit der Ausatmung.

Und konzentrieren Sie sich auf den Punkt zwischen den Augen. Spüren Sie den Pulsschlag zwischen den Augen. So atmen Sie frische Luft ein und atmen Sie alles aus, was Sie nicht mehr brauchen. Und so nehmen Sie sich noch einen kurzen Moment für sich selbst.

Langsam zurückkommen zur Atmung. Tief durch die Nase ein, durch den Mund wieder ausatmen. Leicht die Finger, die Füße bewegen. Wenn Sie möchten, strecken Sie sich nochmals lang. Dann die Beine anwinkeln und wie beim Schlafen zur Seite drehen, bevor Sie die Augen öffnen. Hier noch einen Moment liegen bleiben. Dann die Augen öffnen. Und langsam aufrichten zum Sitzen. Ich hoffe, mein Programm hat Ihnen gut getan. Sie fühlen sich wohl. Bleiben Sie dabei und leben Sie ein bewegtes Leben. Auf Wiedersehen, Ihre Johanna Fellner.

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1: Ich bin jetzt ein bisschen provokant. Wir müssen Vollkorn so verstecken, dass niemand merkt, dass er Vollkorn ist.
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3: Herzlich willkommen. Auf jeden von uns kommen im Schnitt rund 78 Kilo Brot und Backwaren pro Jahr. Das ist eine ganze Menge. Aber Brot hat nicht immer den besten Ruf. Was wäre eigentlich, wenn wir Getreide gezielt für unsere Gesundheit nutzen könnten? Zum Beispiel, um den Cholesterinwert zu senken. Hafer könnte dabei helfen. Wie? Zwei Menschen mit hohem Cholesterinspiegel haben ein Experiment gemacht.
4: Zwei Tage Hafer und nichts als Hafer. Klingt ziemlich eintönig. Julian will es trotzdem ausprobieren.
5: Boah, das wird eine Herausforderung.
4: Seine Ernährung bisher eher ungesund. Softdrinks, immer wieder Snacks zwischendurch, das gehört bei ihm einfach dazu. Aber ein Test beim Hausarzt hat gezeigt, seine Blutfette sind viel zu hoch. Jetzt will er was dagegen tun.
5: Ich wünsche mir von der Haferkur, dass es nicht so eintönig ist und wirklich etwas bringt. Also was die Cholesterinwerte angeht.
4: Auch Conny probiert die Haferkur aus. Ihr Cholesterinwert ebenfalls zu hoch. Und das, obwohl sie auf ihre Ernährung achtet, sehr aktiv ist und regelmäßig Sport treibt. Bei ihr liegt es an einer familiär bedingten Erbkrankheit.
6: Also da war ich wirklich geschockt und ich hatte die erste Zeit das Gefühl, als wenn in mir eine innere so eine Zeitbombe tickt. Ne? Es kann jetzt jederzeit kannst du einen Herzinfarkt kriegen oder einen Schlaganfall.
4: Conny nimmt seit der Diagnose ein Statin, also ein Medikament gegen den hohen Cholesterinspiegel. Jetzt hofft sie, dass die Haferkur ihr zusätzlich hilft.
6: Wenn ich dadurch meinen Cholesterinwert senken könnte, wäre toll.
4: Hafer gilt schon lange als Geheimtipp. Er kann den Blutzucker und das Gewicht regulieren und hat eine entzündungshemmende Wirkung. Wie er auf den Cholesterinspiegel wirkt, haben diese beiden Forscherinnen an der Uni Bonn untersucht.
2: Gerade diese zweitägige Haferkur kann halt ein sehr guter Motivationsschub sein, weil man so schnell diese Effekte sieht.
7: Das ist auf jeden Fall eines der Lebensmittel, die ich favorisiere und auch auf jeden Fall gerne weiterempfehle.
4: Das testen wir jetzt. Die Aufgabe? Eine strikte Diät. 300 Gramm Haferflocken am Tag, aufgeteilt auf drei Mahlzeiten. Dazu ein wenig Gemüse und Obst und zu trinken Wasser oder ungesüßter Tee. Kein Zucker, kein Salz. Insgesamt nur knapp die Hälfte der normalen Tageskalorien. Zur Unterstützung bekommen Sie ein paar Rezepte. Aber was ist eigentlich das Problem mit dem Cholesterin? Bis zu 90% davon produziert der Körper selbst, vor allem in der Leber. Das sogenannte LDL funktioniert dabei wie ein Liefertaxi. Es bringt Cholesterin im Körper dorthin, wo es gebraucht wird. HDL, das gute Cholesterin, arbeitet wie die Müllabfuhr. Es sammelt überschüssiges LDL wieder ein. Fettreiche und ungesunde Ernährung führt dazu, dass sich zu viel LDL im Blut ansammelt. Die Gefäßautobahnen verstopfen. Es können sich Ablagerungen bilden, die zu Schlaganfall oder Herzinfarkt führen. Bei Julian sind besonders die vielen Blutfette durch die ungesunde Ernährung ein Problem. Sie senken seinen HDL-Spiegel. Das bedeutet, zu wenig gutes Cholesterin. Bei Conny ist der LDL-Spiegel zu hoch. Sie hat also zu viel schlechtes Cholesterin. Tag 1 der Haferkur. Wie läuft's?
6: Man kann sich dran gewöhnen. Die sind schon am Aufquellen. Kann das von der Herdplatte nehmen und dann hier in meiner Lieblingsschüssel kippen. Das werde ich mal probieren.
4: Bei Conny alles im grünen Bereich. Und bei Julian?
5: Probiere ich mir hier mein tolles Haferporridge mit ein bisschen Apfel. Mal gucken. Okay.
4: Offenbar nicht so lecker. Aber warum eigentlich gerade zwei Intensivhafertage? Die Studie der Uni Bonn konnte zeigen, dass diese Intensivkur eine größere Wirkung hat als nur einzelne Hafermahlzeiten am Tag über einen längeren Zeitraum. Welche besonderen Effekte das auf den Stoffwechsel hat, haben die Forscherinnen untersucht. Hafer enthält einen besonderen Ballaststoff, Beta-Glucan. Er sorgt dafür, dass der Brei eine zähflüssige Konsistenz bekommt. Für Julian nicht so lecker. Aber Beta-Glucan wirkt gegen LDL, das schlechte Cholesterin. Das befindet sich im Körper in einem Kreislauf. Es wird gebildet und dann wieder zu Gallensäure abgebaut. Die ist wichtig für unsere Verdauung. Diesen Kreislauf beeinflusst Beta-Glucan. Es verbindet sich mit der Gallensäure, zieht sie aus dem Kreislauf und wird mit ihr ausgeschieden. Um neue Gallensäure zu produzieren, muss der Körper den nötigen Rohstoff, das LDL, direkt aus dem Blut holen. Die Folge? Der LDL-Spiegel sinkt. In der Studie konnten die Wissenschaftlerinnen diesen Effekt von Beta-Glucan nachweisen. Und nicht nur das.
2: Wir konnten nämlich zeigen, dass nicht nur die Ballaststoffe im Hafer, die Beta-Glucane, relevant sind für diesen cholesterinsenkenden Effekt, den wir gesehen haben, sondern auch die Ferulasäure. Und die Ferulasäure ist auch ein Bestandteil im Hafer.
4: Ihre besondere Wirkung entfaltet die Ferulasäure im Darm. Denn die intensive Haferkur aktiviert dort spezielle Bakterien, die den Hafer zerlegen und dabei Ferulasäure freisetzen. Diese wird über das Blut im Körper verteilt und wirkt wie ein Ausschalter für die körpereigene Cholesterinbildung. Die Produktion wird heruntergefahren. Der zweite Tag der Haferkur. Wie geht's den beiden?
6: Man kann das natürlich auch mit Spinat und Lauch machen, aber mit Spinat und Lauch mag ich überhaupt mein Porridge nicht. Für mich ist Porridge eine süße Angelegenheit und darum probiere ich jetzt mein Haferporridge mit meinen gefrorenen Beeren. Schmeckt ganz gut.
5: Da hinten lacht mich eine Chipstüte an. Es ist anstrengend. Ich freue mich schon darauf, wenn ich dann morgen endlich wieder Geschmack in meinem Leben haben darf. Das hätte ich so die ganze Zeit machen müssen. Genau so. Die Note von den Brombeeren da drinne, das ist schon eine ganz andere Geschichte.
4: Geschafft. Heute bekommt Julian seine Ergebnisse. Die beiden Haferintensivtage sind um. Das Resultat? Erfreulich. Seine Blutfette sind deutlich gesunken. Auch sein HDL-Wert hat sich verbessert. Und zusätzlich hat sich auch beim Gewicht was getan.
5: Als ich das angefangen hatte, war ich bei 81,5 und dann am Montag bei 79 circa.
8: Wir können festhalten, dass Sie halt als positiven Effekt sozusagen, dass Sie Körpergewicht reduziert haben in 2 Tagen, was auch schon eine Leistung ist.
4: Auch Conny bekommt heute ihre Ergebnisse.
7: Es hat sich eine Verbesserung eingestellt,
2: oh.
7: Nicht ganz so groß wie erwartet,
2: ja, okay.
7: Aber dennoch gehen alle Werte quasi in die richtige
2: ja,
7: Richtung,
2: auch.
7: Um in etwa 3%.
4: Klingt nicht viel, aber für Conny mit ihrer Krankheit eine echte Verbesserung. In der Studie zeigte sich, die Teilnehmer konnten den Gesamtcholesterinwert im Schnitt um 8% senken. Das hatten selbst die Forscherinnen nicht erwartet.
7: Ich war sehr überrascht, dass die Effekte doch so positiv waren. Also vor allem für ein Lebensmittel mit einer 2-tägigen Haferkur war das schon ein überraschender Effekt.
4: Dieser cholesterinsenkende Effekt hält etwa 6 Wochen lang an.
9: Mir geht's richtig gut. Ich bin begeistert. Ich weiß jetzt, dass ich alle 6 Wochen meine Haferkur machen werde. Bin ganz motiviert und glücklich und fahre jetzt schön nach Hause und freue mich aber jetzt auch gleich mal, mir ein Brötchen essen zu dürfen.
4: Ganz ohne Medikamente wird es bei ihr nicht gehen. Aber auch ihr hilft Hafer. Und Julian kann auf sein Fastfood nicht ganz verzichten. Auch er will die Kur wiederholen, aber nächstes Mal mit mehr Geschmack. Im Hafer steckt also mehr als es scheint. Ein Geheimtipp für die Gesundheit.
3: Hafer ist also richtig gut. Aber was ist mit Weizen? Besonders im Weißbrot gilt er als Dickmacher, aber stimmt das? Nun, im Brot stecken vor allem Kohlenhydrate. An sich sind die nicht schlecht, wir brauchen sie für die Kalorienzufuhr, aber wie viel steckt denn drin? Eine Scheibe Toastbrot enthält im Schnitt 78 Kilokalorien. Eine Scheibe Weizenvollkornbrot bringt es auf durchschnittlich etwa 99. Das ist erstmal überraschend, Toastbrot hat weniger, aber Toastbrot ist ja deutlich leichter. Auf 100 Gramm gerechnet landen wir bei mehr als 3 Scheiben, beim Vollkornbrot sind es nur 2. Und in Kalorien gerechnet liegen wir jetzt etwa bei 260, zu knapp 200. Außerdem macht Vollkorn länger satt, weil es mehr Ballaststoffe enthält. Das bedeutet, um auf den gleichen Sättigungseffekt zu kommen, müssen wir mehr Toastbrot essen. Plus zusätzlichen Belag pro Scheibe Käse zum Beispiel, nochmal so rund 90 Kilokalorien. Es kommt also darauf an, wie wir den Weizen essen. Denn am Ende des Tages zählt die Gesamtkalorienzahl. Die macht dick und nicht der Weizen an sich. Das Problem ist nur bei all den Vorteilen, die Vollkorn bietet. Das mag nicht jeder. Ein Forscher hat sich deshalb auf die Suche nach dem perfekten Vollkornweizen gemacht. 5 Jahre lang, vom Acker über die Mühle bis zur Backstube, und er ist fündig geworden.
4: Die Fluffigkeit eines Toasts kombiniert mit den Nährstoffen von Vollkorn, also gesundes Weißbrot. Geht das? Diese Frage hat sich auch Getreideexperte Friedrich Longin gestellt.
10: Scheinbar geht der Trend immer noch mehr zu heller und fluffiger. Dabei wäre es wichtig, viel mehr Nährstoffe. Die erscheinen aber im Vollkornbrot eher dunkel, kackbraun, sind unbelebt.
4: 5 Jahre lang hat er in einem Forschungsprojekt Weizen gezüchtet und getestet. Und wieder getestet. Und wieder getestet. Insgesamt 282 Weizensorten.
10: Das Besondere an dem Projekt Better Wheat war eben, dass wir die gesamte Wertschöpfungskette abgebildet haben und nicht wie bisher nur die Feldmerkmale und die Qualitätsmerkmale angeschaut haben, sondern dass wir eben auch noch ganz viele Nährstoffe betrachtet haben.
4: Better Wheat, besserer Weizen. In ihm stecken unverzichtbare Nährstoffe, Kohlenhydrate, Proteine, Mineralstoffe und Vitamine. Weizen allein sichert 20% der Welternährung. Doch wie gelangen die wertvollen Bestandteile überhaupt hinein? Schritt 1, das richtige Korn. In seiner Schatzkammer der Landessaatzuchtanstalt in Stuttgart-Hohenheim lagert der Agrarbiologe über 5000 Saatgutmuster für seine Studien.
11: Wir haben beim Weizen nicht nur 100 verschiedene Sorten, die sich in Backeigenschaften unterscheiden, sondern wir haben auch verschiedene Farben. Das hier ist der normale, der rote Weizen. Dann haben wir einen weißen Weizen und sogar purpurne Weizen.
4: Die Farbe der Körner hat Einfluss, wie das Brot später aussieht. Vor allem das Vollkornbrot. Deshalb besonders interessant, der hierzulande wiederentdeckte weiße Weizen. Aus ihm könnte das gesunde weiße Brot der Zukunft entstehen. Zunächst aber müssen sich alle Weizensorten auf dem Acker bewähren. Jetzt im Frühjahr sehen alle gleich aus. Welche von ihnen werden genug Ertrag bringen? Welche Schädlingen und dem Klimawandel trotzen? Und dazu noch gut für uns verträglich sein?
10: Es gibt zwei Gesundheiten. Einmal die Gesundheit im Feld des Weizens an sich, damit er nicht krank wird durch irgendwelche Pilze oder Viren, Insekten. Da gilt natürlich, Züchtung hilft sehr viel, dass wir weniger spritzen müssen dagegen. Und für die Humangesundheit, da konnten wir in dieser Studie und anderen auch zeigen, da hat sich am Weizen eigentlich nicht viel getan. Gluten ist sogar weniger geworden, weil es eben negativ korreliert mit Ertrag. Bei mehr Ertrag, weniger Gluten. Und bei möglicherweise Allergenen gibt es nicht mehr heute drin als früher.
4: Nicht nur auf dem Acker, auch in der Mühle muss sich das Korn bewähren. Schritt 2, das Mehl. Hermann Güdler und sein Sohn sind Müller in 10. und 11. Generation. Sie kennen das Geheimnis von gesundem und leckerem Brot. In der Mühle wird das Korn zunächst von seiner äußersten und potenziell mit Schadstoffen belasteten Schale befreit. So gereinigt, durchläuft es einen mehrstufigen Prozess, wird in unterschiedliche Ausmalungsgrade zerkleinert und dabei in seine Bestandteile zerlegt. Ein Weizenkorn besteht nämlich aus 3 wesentlichen Teilen. Im Inneren aus Mehlkörper und Keimling und außen aus mehreren Schalenschichten. Der Mehlkörper enthält vor allem Stärke und Eiweiß. Daraus wird das herkömmliche weiße Auszugsmehl hergestellt. In der Schale hingegen stecken die meisten Ballast- und Mineralstoffe, die dann zusätzlich im Vollkornmehl landen. Durch das Mahlen erhält der Müller zum einen das Mehl aus den fein zermahlenen Mehlkörpern, zum anderen zerkleinerte Schalen. Wird das Korn zu schnell gemahlen, entsteht Hitze und die zerstört wertvolle Nährstoffe.
12: Und da ist das Geheimnis, dass wir das nicht auf einem Schlag runtermahlen, sondern schonend aufsplitten in unterschiedliche Produkte, sodass wir gerade was thermische Einflüsse auf die Proteine, auf die Backeigenschaften eigentlich keine negativen Folgen drauf hat.
4: Das Geheimnis von gesundem Brot liegt also in der Herstellung und Zusammensetzung des Mehls. Mit einem Infrarotmessgerät kann der Müller den Mineralstoffgehalt messen. Dieser entspricht den bekannten Typbezeichnungen des Haushaltsmehls. Also Mehltyp 550 enthält 550 Milligramm Mineralstoffe. Der Gehalt an Kalium, Phosphor, Magnesium und weiteren Mineralstoffen ist in Vollkornmehl übrigens doppelt bis dreifach so hoch wie im weißen Auszugsmehl. Hinzu kommen Vitamine und Ballaststoffe, die Weizen so wertvoll machen.
1: Ich glaube, ich bin jetzt ein bisschen provokant, aber wir müssen Vollkorn so verstecken, dass niemand merkt, dass er Vollkorn ist. Wenn jemand bewusst sagt, das ist Vollkorn, dann dreht sich zwei Drittel von den Leuten weg, weil es ein schlechtes Image hat. Vollkorn war schlechte Zeit, schlechtes Essen, schlechtes Getreide, schlechte Laune. Und das hängt im Vollkornmehl immer noch nach.
4: Das führt zu Schritt 3, dem Brot. Von den 282 Weizensorten der Better Wheat Studie haben es nicht alle bis in die Backstube geschafft.
13: Wir hatten 30 verschiedene Sorten, eben von Purpurnweizen ganz dunkelrot, fast so ins Bläuliche teilweise, bis hin zu den hellen Weißen. Und haben da einfach gemerkt, wie unterschiedlich die sind.
4: Unterschiedlich in den Backeigenschaften und vor allem im Geschmack. Auch der weiße Vollkornweizen war im Test. Er ist fast so hell wie die beiden herkömmlichen weißen Mehltypen, obwohl er aus dem ganzen Korn und gesünder ist. Und viel weniger braun als normales Vollkorn.
13: Wir haben jetzt aber auch schon gemerkt mit dem weißen Weizen, dass wenn wir den da einsetzen, bekommen wir auch ein deutlich besseres Ergebnis, als wir bisher bei Vollkornprodukten hatten. Von daher wird das dann auch interessant für Gebäcke, die normalerweise bevorzugt mit Auszugsmehl gemacht werden.
4: Auch die gewünschte Fluffigkeit des Brots ist kein Zufall. Sie entsteht durch den Proteingehalt, der für einen stabilen, aber auch elastischen Teig sorgt und für mehr Backvolumen. Auch hier bewährte sich der weiße Weizen.
13: Sehr schön.
4: Aber bleiben die Nährstoffe nach dem Backen überhaupt alle erhalten?
13: Also die Nährstoffe, die im Brot sind, die verlieren sich durch den Backprozess nicht. Also die Nährstoffe bleiben im Brot enthalten. Was dann noch wichtig ist, ist eine lange Teigführung. Also im besten Fall hat man einfach einen Teig, den man am einen Tag macht, über Nacht ruhen lässt im Kühlschrank und dann am nächsten Tag backt.
4: Die längere Reifung des Teiges erzeugt nicht nur ein geschmackvolleres Brot, sondern macht auch die Nährstoffe im Körper besser verfügbar. Und weil Enzyme schwerverdauliche Inhaltsstoffe abbauen, wird es auch bekömmlicher.
10: Wenn wir Endverbraucher einfach nur weißes Brot essen, von dem innersten Bestandteil des Korns, dann brauchen wir nicht viel über sehr gesunde Inhaltsstoffe reden, weil eben die meisten Mineralballaststoffe in den Randschichten sind, also im Vollkorn. Das heißt, ich als Züchter kann zwar den Mineralstoffgehalt im Weizenkorn erhöhen, aber wenn es spätestens in der Mühle rausgemahlen wird, weil wir Verbraucher nur das Helle essen, dann brauche ich es nicht tun.
4: Derzeit macht Vollkorn nur etwa 10% des Absatzes aus. Aber das könnte sich in Zukunft ändern. Denn noch ist so ein helles Vollkornbrot zwar nicht auf dem Markt, aber die Kunden würden dann wohl eher zugreifen.
3: Allein Weizen deckt weltweit im Schnitt etwa 20% des täglichen Bedarfs an Kohlenhydraten und Proteinen. Und über 25% an Mineral- und Ballaststoffen. Das zeigt, wie wichtig er ist. Nun sagen viele Menschen, ich vertrage Brot nicht so gut. Die individuelle Ursache dafür zu finden, ist oft gar nicht so einfach. Glutenunverträglichkeit zum Beispiel ist nur eine Möglichkeit. Es gibt aber noch viele andere Gründe, zum Beispiel die sogenannten FODMAPs. Das sind einfache Zucker, die in Getreide enthalten sind. Bei manchen Menschen kann der Dünndarm diese Kohlenhydrate nicht abbauen. Die FODMAPs gelangen dann unverdaut in den Dickdarm. Bakterien zerlegen sie und es bilden sich Gase, was Schmerzen verursachen kann. Eine Möglichkeit, um das Brot bekömmlicher zu machen, ist die sogenannte lange Teigführung. Das bedeutet, der Teig bekommt mehr Zeit, um zu gehen, oft bis zu 24 Stunden und länger.

0: klein bisschen Teig entsteht so ein schönes, großes, leckeres Brot. Das ist pure Magie. Das macht richtig Spaß.
1: Zusammen mit Hobbybäckerin Manuela backt sie heute ein Sauerteigbrot. Ist das nicht total kompliziert?
0: Es ist beides. Es ist einfach und es ist kompliziert. Das ist wie in jedem Hobby. Man muss erst mal so den Einstieg finden. Dann wird es immer leichter mit der Zeit.
1: Hierin steckt das Geheimnis des Sauerteigs, im sogenannten Anstellgut. Es lebt, dank Milchsäure- und Essigsäurebakterien. Wer es nicht selbst ansetzen will, bekommt fertiges Anstellgut in manchen Bäckereien. Brotweh Heidi stellt es selbst her, aus Wasser und Mehl. Die nötigen Bakterien gelangen über die Hände und die Luft in die Mischung und vermehren sich mit der Zeit. Jetzt noch einige Tage Wärme, dann ist das Wunder geschehen.
0: Guck mal, unser Anstellgut ist jetzt super reif. Siehst du die ganzen Bläschen oben drauf? Mhm. Da ist richtig Leben und richtig Aktion drin. Damit setzen wir uns jetzt einen frischen Sauerteig an.
1: Was passiert da im Verborgenen? Egal ob Sauer- oder Hefeteig, entscheidend fürs Gelingen ist die Arbeit der Mikroorganismen. Beim Hefeteig spalten Enzyme aus der Hefe die Stärke aus dem Mehl auf. Es entstehen Zucker, Alkohol, Säuren und Sauerstoff. Dadurch bilden sich die Brotaromen. Den Sauerteig bevölkern neben wilden Hefen auch Milch- und Essigsäurebakterien. Sie zerlegen zusätzlich die langkettigen Eiweiße des Mehls. Was übrig bleibt, sind Aminosäuren, die ein breites Geschmacksspektrum liefern. Von süß über bitter bis herzhaft. So eine Kultur lässt sich im Kühlschrank viele Jahre lang aufbewahren. Sie muss nur regelmäßig mit Wasser und Mehl gefüttert werden. Jetzt wird der eigentliche Brotteig hergestellt.
0: Dann kommt das Roggenmehl dazu.
1: Das ist zwar schwieriger zu verarbeiten als Weizen, verträgt sich aber besonders gut mit Sauerteig. Ein wenig Honig zum Süßen.
0: Dann kommt jetzt der Sauerteig dazu. Hast du mal dran gerochen?
2: Nicht. Schön sauer.
1: Die Zusammensetzung und Menge der wilden Hefen und Bakterien variiert und gibt so jedem Sauerteig ein einzigartiges, komplexes Aroma.
0: So, guck mal, bei mir schaut es so aus, wie ist es bei dir?
2: Genau. Ich denke, ähnlich.
0: Den stellen wir jetzt eine Stunde zur Seite, lassen ihn schon mal anspringen und nach der Stunde formen wir ihn dann.
1: Nach einer Stunde geht's weiter. Das Formen, nicht ganz einfach.
0: Wie würdest du das jetzt zu Hause formen?
2: Einfach so. Und dann umdrehen. Und dann.
0: Ich zeige dir jetzt mal eine andere Variante, wie man das ein bisschen verbessern kann. Dazu bemehle ich mir die Oberfläche. Und dann so, wie du es auch gemacht hast, ganz vorsichtig, klappt man hier so die Ränder um. Und dann drehe ich es mir um. Und der Trick ist jetzt, wenn du es dann rund formst, halte es mit einer Hand fest und mit der rechten Hand greifst du so ein bisschen schaufelförmig drunter. Siehst du das? Mhm. Wie du die Seiten richtig unterschiebst. Zum einen straffst du es damit und zum anderen wirkst du damit, dass sich der Schluss unten drunter spiralförmig schließt. Siehst du das?
2: Ja.
0: Und das bricht dann beim Backen so richtig schön spiralförmig wieder auf und gibt diese wunderschöne, rustikale Maserung im Brot.
1: Jetzt ist Manuela an der Reihe.
0: Super gut.
2: Ja, sehr schön. Hast du dazu gelernt?
1: Der eine Teig kommt in ein Gärkörbchen. Darin bekommt er von allen Seiten Luft. Eine gute Variante für Anfänger, die Kastenform. Dort ruht der Teig noch einmal für eine Stunde. Klar, Brot im Laden kaufen geht schneller, aber
0: die ist wirklich Natur pur drin, ohne irgendwelche Chemie. Und das macht das gute Brot so wertvoll und auch so gut verdaubar.
1: Das und die sogenannte lange Teigführung. Das Warten lohnt sich also. Jetzt wird gebacken. Dabei hält ein Topf das Brot feucht. Wer in der Kastenform backt, muss Wasserdampf zuführen. Das sogenannte Schwaden sorgt dafür, dass die Teigoberfläche nicht zu schnell austrocknet. Und dann kommt die Hitze. Im Ofen laufen dabei von außen nach innen unterschiedliche Prozesse ab. An der Oberfläche, wo die Hitze am größten ist, entsteht die Kruste mit ihren besonderen Aromen. Hefen und Bakterien sterben hier zuerst ab. Währenddessen gärt es im Teiginneren weiter. Die Mikroorganismen sind noch einmal sehr aktiv und bilden die porige Struktur des Teigs, die

0: Ruhme, bis es ihnen auch hier zu heiß wird und sie ihre Arbeit getan haben. Endlich! Nach 40 Minuten kommt das Brot aus dem Ofen. Jetzt nur nicht die Geduld verlieren. Gut auskühlen lassen, dann geht der Anschnitt leichter.
1: 3 Tipps für den Anfang. Einfache Rezepte, gute Zutaten und Bauchgefühl.
0: Na dann.
1: Das ist ein Aroma.
2: Lecker.
1: Und es ist nicht zu übersäuert. Das ist wirklich ein ganz mildes,
2: schmeckt sehr lecker.
1: Schönes, herzhaftes Brot.
3: Das sieht schon gut aus. Aber so frisch und knusprig bleibt's ja nicht. Warum wird Brot eigentlich so schnell alt? Das liegt an bestimmten Stärkemolekülen. Am Anfang, wenn es noch frisch ist, dann sind die ungeordnet. Mit der Zeit arrangieren sie sich zu einer geordneten, kristallinen Struktur. Das Brot wird hart. Aber Sie können was dagegen tun, nämlich toasten. Ab 60 Grad Celsius verlieren die Stärkemoleküle wieder ihre Ordnung. Das Brot wird wieder weicher. Unterstützen können Sie das noch, wenn Sie es vorher außen etwas befeuchten. Dann wird die Kruste wieder knusprig. Und falls auch das nichts mehr hilft, trockenes Brot können Sie zu Croutons für den Salat verarbeiten oder fein reiben und Semmelbrösel draus machen. Ideen gibt's viele, denn, und jetzt kommt's, Brot gehört zu den am häufigsten weggeworfenen Lebensmitteln in Deutschland. Im Jahr landen pro Haushalt über 7 Kilo davon im Müll. Manchmal muss das aber auch sein. Hier sind 3 weitere interessante Fakten.
0: Nummer 1. Schimmel kann man einfach wegschneiden. Uah, das sieht nicht gut aus. Aber wenn es nur ein bisschen Schimmel ist, kann man das doch abschneiden, oder? Eben nicht. Denn der sichtbare Schimmel allein ist nicht das Problem. Auch sein feines Geflecht, das sich im ganzen Brot ausbreitet. Auf den ersten Blick ist das kaum zu sehen. Wird nur der sichtbare Schimmel weggeschnitten, sind diese sogenannten Hyphen immer noch im Brot. Es ist also nicht schimmelfrei. Einige Schimmelpilze produzieren zudem Mykotoxine, giftige Stoffwechselprodukte, die sich ebenfalls im Brot verteilen. Also weg damit. Nummer 2. Warmes Brot macht Bauchschmerzen. Frisches Brot aus dem Ofen. Außen knusprig, innen fluffig und wunderbar warm. Da läuft doch das Wasser im Mund zusammen. Aber macht das nicht Bauchweh? Frisches Brot enthält viel Luft aus dem Gärungsprozess. Wenn man schnell und viel davon isst, kann das tatsächlich zu einem Völlegefühl oder Blähungen führen. Hinzu kommt, warmes Brot ist noch sehr weich und wird beim Essen oft nur grob zerkaut. Der Magen hat dann mit den Brocken mehr Arbeit. Die mögliche Folge? Druckgefühl im Bauch, manchmal auch ein unangenehmes Aufstoßen. Ein kleines Stück frisches Brot ist meist kein Problem. Ein halber Laib dagegen kann den Bauch schon überfordern. Nummer 3. Brot hält sich im Kühlschrank besonders gut. Frische Lebensmittel halten im Kühlschrank länger, klar. Aber gilt das auch für Brot? Nicht ganz. Tatsächlich halten die Temperaturen um 6 Grad den Schimmel fern. Aber die Konsistenz leidet. Schuld ist die Stärke im Brot. Sie gibt bei kalten Temperaturen besonders schnell das gebundene Wasser ab. Die Feuchtigkeit wandert nach außen und die Kruste verliert ihre Knusprigkeit. Im Inneren wird das

0: Der Tiefkühlschrank. Eingefroren ist das Brot bis zu 6 Monate haltbar und schmeckt aufgetaut fast wieder wie frisch.
1: Welches Brot wir essen, hat übrigens auch Einfluss auf den Blutzuckerspiegel. Wichtig zum Beispiel für Diabetiker. Wenn ich eine Scheibe Weißbrot esse, steigt mein Blutzuckerspiegel innerhalb von etwa 30 Minuten steil an und fällt danach wieder ab. Das liegt vor allem an den enthaltenen Kohlenhydraten, die schnell Energie liefern. Wie sieht's beim Vollkorn aus? Beim fein gemahlenen Vollkorn überraschenderweise sehr ähnlich. Das macht also keinen so großen Unterschied. Interessant wird es bei grobem Vollkorn. Dann steigt die Kurve in der Tendenz langsamer und bleibt insgesamt flacher. Der Grund? Der Körper muss das grobe Vollkorn erst zerlegen. Das dauert. Und dieser flachere Verlauf hat Vorteile für den Stoffwechsel. Nun ist ja immer wieder vom Eiweißbrot die Rede. Das soll sogar beim Abnehmen helfen. Stimmt das? Ein Diabetologe wollte es herausfinden mit einem Experiment an 80 Testpersonen. Und das Besondere, die mussten nicht mal weniger essen, sondern nur anders.
0: Es enthält auffallend viele Körner, sieht sonst aber aus wie ein ganz normales Brot. Stefan Korn hat diese besondere Brotsorte im Rahmen einer Studie täglich gegessen. Mit einem überraschenden Effekt.
2: Ich habe in den 3 Monaten 7,5 Kilo tatsächlich abgenommen. Und ja, sie hat einfach geschmeckt und satt gemacht.
0: So, hallo. Er hat die Studie geleitet. Diabetologe Stefan Martin. An seinen Patienten sieht er, Brot ist für Menschen mit Zuckerkrankheit und Übergewicht ein Gewichtstreiber.
3: Kohlenhydrate, das heißt Kartoffeln, Reis, Nudeln, Brot enthalten Stärke. Und Stärke, die aktiviert die Insulinproduktion und Insulin blockiert die Fettverbrennung. Und dann kann man nicht Gewicht abnehmen. Insulin fördert Fett.
0: In der Backstube von Josef Hinkel ist eine gesündere Alternative entstanden. Er und der Diabetologe kennen sich privat. Brot war oft Gesprächsthema.
3: Also Josef Hinkel und ich, wir sind über Jahre freundschaftlich verbunden. Und ich habe ihn immer geärgert, du bringst meine Patienten durch dein Brot um. Das fand er nicht so schön. Und irgendwann kam er zu mir und sagte, du, ich habe ein neues Brot, lass uns das mal testen.
0: Den Vorwurf hatte er sich zu Herzen genommen, herumprobiert. Herausgekommen ist ein reines Körnerbrot. Ein Brot ohne Mehl, dafür mit Kernen, Saaten und Haferflocken. Und der proteinreichen rheinischen Ackerbohne. Sie gibt dem Brot seinen Charakter.
4: Diese rheinische Ackerbohne, erstens bringt es natürlich Geschmack, wenn man das vorher ein bisschen röstet und dann malt. Es bringt aber auch vor allen Dingen Eiweiß und es bringt Frischhaltung.
0: Das Ergebnis? Ein Low-Carb- oder auch Eiweißbrot. Also mit wenig Kohlenhydraten und reich an Eiweiß und Ballaststoffen. Kann man mit diesem Brot abnehmen? Diabetologe Stefan Martin will es genau wissen. Er startet mit seinem Team die sogenannte Düsseldorfer Brotstudie. Er sucht 80 Probanden zwischen 18 und 69 Jahren und mit einem Body Mass Index ab 27, also übergewichtig. Voraussetzung, sie essen täglich Brot, im Schnitt 3,5 Scheiben. Stefan Korn meldet sich. Er wiegt zu dem Zeitpunkt 120 Kilogramm, möchte sich aber nicht mit einer Diät einschränken.
5: Ich bin Brotesser und esse sehr gerne Brot. Mit Brot essen, abnehmen, das war für mich so, ja, mal was ganz anderes, was Interessantes.
0: Die Daten der Probanden werden aufgenommen. Gewicht, Körpergröße, BMI, Bauchumfang, Blutdruck und Blutwerte. Alles wird notiert und ausgewertet. Vor und nach der Studiendauer von 3 Monaten. In dieser Zeit holt Stefan Korn einmal pro Woche Brot aus der Bäckerei. Während der Studie sollen die Teilnehmer ihre Essgewohnheiten beibehalten. Die einzige Veränderung? Das Brot. Eine Gruppe erhält ein Roggenmischbrot, die andere Gruppe das Eiweißbrot. In welcher Gruppe sie sind, erfahren die Teilnehmer nicht. Stefan Korn bekommt das Eiweißbrot und bemerkt schnell, er isst weniger.
6: Normalerweise esse ich größere Scheiben, aber da haben tatsächlich 3 Scheiben gereicht. Ich hatte zum Beispiel danach auch keine Lust mehr auf Schnubbeleien, also Chipsalzstangen. Ich war richtig pickepacke satt nach diesen 3 Scheiben.
0: Nach 3 Monaten geht es wieder auf die Waage. Die Gruppe, die das Roggenbrot gegessen hat, hat kaum Gewicht verloren. Die Teilnehmer, die das Eiweißbrot bekommen haben, haben im Schnitt 1,7 Kilogramm abgenommen. Bei den Teilnehmern ab 55 Jahren waren es sogar 2,6 Kilogramm. Eine echte Überraschung.
7: verheiratet?

0: Stefan Korn ist mit seinen 7,5 Kilogramm weniger einer der Probanden, die am stärksten abgenommen haben. Eine leichte Gewichtsabnahme durch eine geringere Insulinausschüttung hat Diabetologe Stefan Martin zwar erwartet, doch nicht in dem Maße.
1: Unsere Studie hat gerade für ältere und für deutlich übergewichtige Personen gezeigt, dass man nur eine einzige Komponente in der Ernährung wechseln muss und schon geht das Gewicht nach unten. Manchmal ist es gar nicht so schwer, wie man sich das vorstellt.
0: Doch gelingt das auch mit Broten aus dem Supermarkt? Das Angebot an Low-Carb, High-Protein, Eiweißbroten und sogar Eiweiß-Sandwiches ist groß. Im Schnitt bestehen diese Produkte zu etwa einem Viertel aus Eiweiß und sind deutlich teurer als herkömmliche Brote. Ernährungsmediziner Matthias Riedel schaut sich die Zutatenlisten genau an. In fast allen Supermarktbroten ist auch Mehl enthalten. Mehlfreie Körnerbrote hält er für vorteilhafter.
2: Bei ganz Saaten- oder Nussbroten ist es einfach so, dass die ganzen Körner genommen wurden und nichts feingemahlen ist. Es fehlt auch das Mehl. Und dadurch haben wir einen viel glatteren Blutzuckerverlauf nach dem Genuss. Und ein weiterer Vorteil, ganz Saaten, Brote ohne Mehl enthalten bis zum Doppelten mehr Ballaststoffe.
0: Auch einige andere Zutaten sieht er kritisch. Einzelne Brote sind durch Gerstenmalzmehl dunkler gefärbt. Teils ist der Salzgehalt zu hoch. Einige Hersteller reichern ihre Brote mit industriell isolierten Proteinen an, zum Beispiel Weizenproteinkonzentrat. Sein Tipp: auf natürliche Eiweißquellen achten.
2: Bei solchen Broten hier beispielsweise kommt der erhöhte Eiweißgehalt tatsächlich durch die ganzen Lebensmittel. Da habe ich nicht nur ein Eiweißisolat drin, sondern tatsächlich die ganze Mandel. Und es wird dabei noch eine ganze Reihe von Mineralstoffen, Vitaminen und auch guten Fettsäuren geliefert. Und das steht im Unterschied zu diesen Broten.
0: Ist also das richtige Eiweißbrot für alle ein einfaches Mittel, um abzunehmen?
1: Nicht jeder wird mit Eiweißbrot abnehmen können, sondern die Personen, die eine hohe eigene, körpereigene Insulinproduktion haben. Das sind die Personen, die vielleicht in der Familie einen Typ-2-Diabetes haben. Je übergewichtiger man ist, umso mehr Insulin produziert man. Und von der Seite her, wenn jemand einen Body-Mass-Index weit über 27 hat, dann hat er gute Chancen, mit der Abendschnitte abzunehmen.
0: Wer es versuchen will, sollte beim Kauf genau auf die Zutaten achten oder direkt selbst backen. Gesund belegt macht dieses Eiweißbrot nicht nur satt, sondern ist auch richtig lecker.
3: Eiweißbrot, Karottenbrot, Kartoffelbrot. Es gibt viele Möglichkeiten, mal was Neues auszuprobieren. Und es muss nicht immer Brot sein. Vielleicht versuchen Sie es mal mit Getreidesprossen. Das geht in wenigen Schritten zu Hause. Einfach ein flaches Marmeladenglas nehmen, etwas Watte rein, darauf Getreidekörner, das kann Weizen, Gerste oder Hafer sein, und mit ein wenig Wasser einweichen. Nicht zu pralle Sonne, dann passiert das Wunder und die Körner fangen an zu quellen. Enzyme werden aktiviert, die spalten Kohlenhydrate im Mehlkörper und das liefert die Energie, damit der Keimling wachsen kann. Dabei können Vitamine entstehen, die vorher gar nicht enthalten waren. B1, B2 oder Vitamin E. Das Keimen reduziert übrigens auch die unverträglichen FODMAPs im Getreibe, von denen hatten wir es ja schon. Weizensprossen haben einen milden Geschmack und eignen sich aufs Brot, in Salaten oder als Deko für Suppen. Nun brauchen aber natürlich nicht nur unsere Keimlinge gute Wachstumsbedingungen, sondern auch die Getreidepflanzen draußen auf dem Acker. Licht, Temperatur, Feuchtigkeit. Was aber, wenn diese Voraussetzungen nicht mehr ideal sind? Stichwort Klimawandel.
0: Odette Whedon mag es eigentlich gerne ordentlich. Aber nicht beim Getreide.
4: Was wir hier sehen, sind ganz unterschiedliche Ähren. Und jede Ähre ist eine andere Pflanze, so eine Individuum für sich. Und das sieht ein bisschen wild aus, ein bisschen chaotisch.
0: Wild? Chaotisch?
4: Das ist, was wir wollen. Das ist gemeint und hat auch einen Sinn.
0: Nämlich, es anders zu machen als auf einem normalen Weizenfeld. Da hat jede Pflanze fast identische Eigenschaften. Die Züchtung ist auf ganz bestimmte Merkmale fokussiert. Zum Beispiel auf hohen Ertrag. Und darauf, dass jede Pflanze starke Abwehrkräfte gegen bestimmte Pflanzenkrankheiten hat. Aber die Klimaerwärmung bringt immer mehr und auch neue Krankheitserreger.
4: Wenn man überlegt, dass eine Sorte jede Pflanze genetisch identisch ist, heißt es, dass egal was der Stress ist, ob das eine Krankheit ist oder ob das zu trocken ist, jede Pflanze kann nur gleich agieren. Das heißt, wenn eine neue Pathogen reinkommt oder eine Krankheitsrasse und eine Pflanze ist anfällig, dann ist der ganze Feld anfällig und dann hat man Ertragseinbußen.
0: Außerdem haben es die Landwirte immer häufiger mit völlig unberechenbarem Wetter zu tun. Besonders drastisch waren die Dürresommer 2018, 19 und 22. Und in anderen Jahren wechseln sich Dürreperioden mit plötzlichem Starkregen ab. Odette Whedon ist überzeugt, da kann Vielfalt helfen. Sie erforscht die Praxistauglichkeit von genetisch diversem Weizen, auch Populationsweizen genannt. Auf dem Feld stehen hier keine fast identischen Pflanzen, sondern vielfältige Nachkommen von sorgfältig ausgesuchten Eltern. Alle sind miteinander verwandt und doch unterschiedlich. Bringt so eine Familie wirklich Mehrwert? Das soll ihre Forschung zeigen. 10 landwirtschaftliche Betriebe haben den Populationsweizen dafür testweise angebaut, an unterschiedlichen Standorten in Deutschland. Darunter auch Volker Mente in Nordhessen.
5: Ich war skeptisch, weil man andere Sorten konnte man nachlesen, wie werden die geführt, wie, wann reif, wann ist das Ehrenschieben, was sind die Anfälligkeiten, wo muss man drauf achten. Bei Populationsweizen ist das so wie so eine kleine Blackbox.
0: 2 unterschiedliche Populationsweizen haben er und die anderen beteiligten Landwirte angebaut. Und dazwischen eine einheitliche Liniensorte mit bekannten Eigenschaften, wie einem stabilen mittleren Ertrag und guten Backeigenschaften. Christian Lecht ist Biobäcker aus Leidenschaft. Für alle seine Brote entwickelt er eigene Rezepturen. Denn jedes Mehl ist anders. Aroma, saftiges Inneres, tolle Kruste. Gelingt das auch mit dem neuen Mehl von den Versuchsfeldern? Er und 13 weitere Bäckereien testen das. Doch erst einmal muss das Getreide wachsen, Pilzerkrankungen und anderen Widrigkeiten widerstehen. 2 Jahre lang beobachten Odette Whedon und ihr Team alle 10 Versuchsflächen. Die Ergebnisse sind hervorragend. Die beiden Populationsweizen bringen zwischen 10% und 14% mehr Ertrag als die herkömmliche Sorte. Und zwar sowohl im Durchschnitt als auch auf den einzelnen Flächen. Und die haben ja je nach Standort ganz unterschiedliche Bedingungen. Offenbar können sie die vorhandenen Nährstoffe besser ausnutzen und kommen auch mit den klimatischen Bedingungen besser zurecht. Und das, obwohl die beiden Untersuchungsjahre sehr unterschiedlich waren. 2021 sehr nass, 2022 sehr trocken. Vielfalt siegt. Ein so eindeutiges Ergebnis hat auch die Forschenden überrascht. Doch was sind die Gründe? Zum einen sind die Pflanzen unterschiedlich hoch und haben dadurch auch unterschiedlich lange Wurzeln.
4: Und die können dann verschiedene Ressourcen zugreifen. Ressourcen heißen Wasser, Nährstoffe. Das ist dann quasi eine sehr komplexe Zusammenarbeit, die dann auch dadurch sorgt, dass das kompensiert wird, dass da genügend Wasser, genügend Nährstoffe für jede Pflanze zur Verfügung steht.
0: Durch die unterschiedlich hohen Pflanzen kann der Wind das Feld außerdem besser durchlüften. Das beugt Pilzerkrankungen vor. Und in der Summe haben die Weizenpflanzen nun viel mehr Abwehrmechanismen. Krankheiten können sich nicht mehr großflächig ausbreiten. Landwirt Volker Mente ist sehr zufrieden. Der Weizen hat sich flexibel an alle Widrigkeiten angepasst.
5: Die Bedenken, die man vielleicht etwas hatte vorher, die haben sich nicht bestätigt. Im Gegenteil, es war also kein deutlicher Unterschied festzustellen, was die Ernte betrifft und was den Ertrag betrifft.
0: Und was ist mit dem Geschmack? Christian Lecht hat 2 Brotsorten mit dem Populationsweizen hergestellt. Sein Försterbrot enthält das Mehl zu einem Viertel, ist besonders aromatisch und bleibt lange frisch. In der Popkruste stecken 100% Populationsweizen, verfeinert mit Schwarzkümmel und Walnüssen. Die für ihn so wichtige lange Teigführung hat gut funktioniert. 24 Stunden konnte der Teig reifen.
6: In dem ganzen Herstellungsprozess dieses Brotes bin ich eigentlich auf jeder Stufe immer wieder aufs Neue überrascht worden. In der Verarbeitung direkt auf dem Tisch mit den Händen hat es sich ganz besonders angefühlt. und dann auch im Backprozess, es hat eine super Stabilität gehabt. Erst dachte ich, es würde total flach werden. Dann im Ofen hat es riesigen Ofentrieb bekommen. Und im Nachgang hat es dann auch eine schöne Kruste bekommen. Und das Brot selber hat eine super lange Frischhaltung. Das Aroma ist ganz hervorragend.
0: Irgendwie scheint das Mehl mehr zu sein als die Summe seiner Eigenschaften.
4: Ich probiere immer Weizenpopulationen mit einer menschlichen Population zu vergleichen. Wir als Menschen sind auch sehr divers und jeder hat seine Stärke und Schwäche. Und genau ist es so auf dem Feld. Wir haben verschiedene Individuen und jeder hat seine Schwäche und Stärke. Und wenn die Schwächen nicht kann, dann können die Stärke dafür das kompensieren.
0: Weizen mit vielfältigen Eigenschaften. Eine Möglichkeit, um die Landwirtschaft fit zu machen für die Herausforderungen der Zukunft.
3: Der Getreideanbau entwickelt sich immer weiter, genau wie unsere Brotkultur. Über 3000 verschiedene Varianten sind im Deutschen Brotregister verzeichnet. Die UNESCO würdigt die deutsche Brotkultur sogar als immaterielles Kulturerbe. Schon das zeigt, wie wertvoll unser täglich Brot ist. Und bei dieser Vielfalt sollte eigentlich für jeden was dabei sein. Das war Quox für heute. Ich freue mich schon aufs nächste Mal. Tschüss.
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8: Was ist deine Meinung zur Enzyklika von Papst Leo XIV?
9: Ich finde sie gut in vielen Hinsichten. Also sie ist, glaube ich, sehr mutig.
10: KI macht Kriege tödlicher, weil eben Abläufe beschleunigt werden zum einen und Wirkung auch präzisiert wird.
11: Wenn die Entwicklung von KI weiter so entgrenzt voranschreitet, dann werden wir in wenigen Jahren all unsere Umweltziele mehr oder weniger ad acta legen können.
8: Schauen wir mal.
12: Die Enzyklika Magnifica Humanitas von Papst Leo XIV wirkt wie ein Versuch, die katholische Soziallehre auf das Zeitalter der künstlichen Intelligenz zu übertragen. Sie stellt die Würde des Menschen über Effizienz, Profit und technologische Macht.
8: Das, was Papst Leo schreibt in seiner Enzyklika, vor allem über den Umgang mit künstlicher Intelligenz, wo spielt das in Bayern eine Rolle? Wir fragen nach, unter anderem an der Uni Eichstätt, bei der Bundeswehr und bei einem Bäcker in Oberfranken.
13: Die technische Entwicklung lässt sich nicht mehr zurückdrehen. Und auch Papst Leo verteufelt sie nicht per se. Das ist ein wesentlicher Punkt in seiner Enzyklika, der höchsten Form eines päpstlichen Lehrschreibens. Was die Worte des Papstes für uns bedeuten? Im Bayern Lab in Eichstätt suche ich darauf Antworten. Das Lab wirkt wie ein technischer Abenteuerspielplatz und ist initiiert vom Freistaat. Die Besucherinnen und Besucher können Technik anschauen, anfassen und ausprobieren. Wie diesen Lego-Roboter, der einen Zauberwürfel mühelos lösen kann. Hier treffe ich Norbert Paulo, Professor für Philosophie und Ethik der Digitalisierung.
14: Es ist eigentlich unmöglich, sich heute durch den Alltag zu bewegen, ohne KIs zu benutzen selbst oder davon betroffen zu sein, wie andere in Bezug auf uns KIs nutzen. Die sind da, die werden nicht mehr weggehen und wir müssen uns informieren, wie das Ganze funktioniert, welche Vor- und Nachteile das hat, wo Gefahren lauern. Es hilft nichts.
8: Schreib mir für die BR-Sendung Stationen eine Anmoderation in 2 Sätzen, zu einem Beitrag, in dem es um die Veröffentlichung der Enzyklika von Papst Leo geht am Pfingstmontag und die weltweiten Reaktionen dazu. Ja, schauen wir mal.
12: Anmoderation, Pfingstmontag im Vatikan. Mit seiner ersten Enzyklika setzt Papst Leo XIV. Ein deutliches Zeichen und stößt eine Debatte an, die weit über die katholische Kirche hinausreicht. Wie das neue Lehrschreiben weltweit aufgenommen wird und warum seine Botschaft für Zustimmung, aber auch für Kritik sorgt, zeigt der folgende Beitrag.
0: Eine Papst-Enzyklika als Social Media Star. Leo XIV. Als Ritter im Kampf gegen die künstliche Intelligenz.
15: AI can destabilize democracy. And number 5, AI can make war easier.
0: Der Papst hat einen Nerv getroffen mit seiner neuen Enzyklika. Magnifica Humanitas, zu Deutsch die großartige Menschheit. Die erste Enzyklika von Papst Leo.
16: Künstliche Intelligenz muss entwaffnet werden. Dieser Satz ist hart, aber absichtlich gewählt, denn diese Situation braucht Wörter, die für Aufmerksamkeit

0: Aufmerksamkeit sorgen, Bewusstsein wecken und der Menschheit Wege in die Zukunft deuten.
1: Ungewöhnlich ist nicht nur das Thema der Enzyklika, sondern auch, dass ein Papst das Schreiben selbst vorstellt. Leo XIV. Lehnt künstliche Intelligenz nicht ab, sondern fordert einen kritischeren Umgang.
0: Wenn Technologie unser kritisches Denkvermögen schwächt, dann steht der Friede auf dem Spiel. Es reicht nicht, die KI zu entwaffnen. Wir müssen etwas Neues schaffen. Die aktuellen Herausforderungen angehen und gemeinsam eine menschlichere Gesellschaft bauen.
1: Auf rund 53 Seiten stellt der Papst die Würde des Menschen angesichts der rasanten Entwicklung von KI in den Mittelpunkt. Der Mensch dürfe nicht auf Daten, Algorithmen und wirtschaftlichen Nutzen reduziert werden. Leo XIV. Warnt vor einer neuen Form des Turmbaus zu Babel, bei der die Technik zum Selbstzweck und die Macht in den Händen weniger konzentriert werde. Ein Thema, mit dem der Papst in den USA ein großes Echo ausgelöst hat, sagt Religionswissenschaftler Robert Orsi von der Northwestern University in Chicago.
0: Die US-Amerikaner trauen ihm, das zeigen die Umfragen, weil sie ihn als einen der ihren sehen. Und sie hören genau zu, was er zu künstlicher Intelligenz sagt.
1: Fernsehsender in den USA berichten über den Papst. Und auf Instagram liest eine US-Komikerin die Enzyklika. Rund 3,8 Millionen Klicks hat das Video schon. Der Papst erreicht junge Leute.
0: Die junge Generation ist in jeder Hinsicht am stärksten von der Entwicklung künstlicher Intelligenz betroffen. Sie wissen, dass für sie die Jobs weniger werden, weil viele Arbeitsplätze durch die KI wegfallen.
1: Sogar US-Vizepräsident J.D. Vance, der den Papst in der Vergangenheit kritisiert hatte, nennt die Enzyklika sehr profund. Und in Deutschland? Nimmt die Debatte erst langsam an Fahrt auf, sagt der evangelische Theologe Christoph Heilig. Er forscht an der Bayerischen Akademie der Wissenschaften zum Verhältnis von Theologie und künstlicher Intelligenz.
2: Es geht wirklich um die Frage, wie können wir künstliche Intelligenz entwaffnen? Wie können wir künstliche Intelligenz zu einem Menschheitsprojekt machen? Zu einem Thema wie Gesundheit vielleicht, an dem wir alle arbeiten, bei dem natürlich der Markt auch eine Rolle spielt, aber ein Thema eben, das nicht in den Markt selbst hineingepresst werden kann und das uns alle angeht.
1: Vom Wettstreit der Konzerne zum gemeinsamen Menschheitsprojekt. Die Vision des Papstes ist ein wichtiger Denkanstoß.
3: Was haben wir uns mit hochentwickelter Technik erschaffen? Norbert Paulo fragt das in seiner Uni-Vorlesung und erinnert an das mordende Monster Frankenstein aus dem Roman von Mary Shelley.
4: Die Enzyklika des Papstes, kennen Sie die überhaupt?
5: Ja, ich habe sie gelesen.
4: Wirklich? Was ist so Ihre Meinung dazu?
5: Ich finde sie gut in vielen Hinsichten. Also sie ist, glaube ich, sehr mutig. Ich glaube nicht, dass viele erwartet haben, dass der Papst und das Team, das daran gearbeitet hat, dass die so progressiv daherkommen und so viele Elemente dessen, was in der KI-Ethik schon lange diskutiert wird, aufnehmen und verarbeiten, in die christliche Soziallehre einbetten und dann für ein Publikum zugänglich machen, das mit diesen Diskussionen sonst halt nicht so viel zu tun hat. Also das war schon eine große Leistung.
6: Sehen Sie auch Kritik?
5: Ja, natürlich. Also nach meinem Geschmack hätte man noch viel weiter gehen können, als es der Papst tut in der Enzyklika.
4: Inwiefern?
5: Also zum Beispiel ist in der Soziallehre dieser Gedanke sehr, sehr stark, dass der Mensch einzigartig ist. Und mit der Vorstellung kommen wir jetzt bei KI doch an Grenzen. Also das machte lange Sinn, so zu denken, dass der Mensch ganz anders ist als alles andere, was es auf der Welt so gibt. Bei der KI bin ich jetzt ein bisschen vorsichtiger, was das angeht. Weil wir haben es jetzt hier mit einer Art von Entität zu tun, die wirklich ungewöhnlich ist. Es ist kein Mensch. Es ist kein Tier, es ist kein Ding, es ist aber auch sonst nichts, was wir kannten vorher. Es ist irgendwie anders.
4: Und trotzdem ist es uns schnell überlegen.
5: Es ist uns in einigen Bereichen schnell überlegen, in anderen ist es uns erschreckend ähnlich, auch was die negativen Eigenschaften angeht. Das ist eigentlich der Teil, der mir mehr Sorgen bereitet. Ja? Dass es auch so schlecht ist wie wir. Dass es nicht nur überlegen ist, sondern, ja, oder doch überlegen, aber halt auch im Negativen. Ja.
4: Glauben Sie, dass es zur großen Gefahr wird oder dass wir es irgendwie hinbekommen als Menschheit, es uns nutzbar zu machen, ohne dass es ausufert, dass das Monster mordend durch die Straßen läuft?
5: Es ist wirklich eine offene Frage. Also das Potenzial, dass es nicht nur als ein Monster, sondern als unendlich viele Monster durch die Straßen läuft, die Gefahr ist groß. Also das ist ja dahin die Parallele zur Frankenstein-Metapher, nämlich in der Hinsicht, dass Frankenstein ein Monster geschaffen hat. Ein einziges. Und ein Monster kann auch nur begrenzt viele Menschen töten. Bei der KI ist es halt so, das ist beliebig skalierbar. Wenn die einmal programmiert sind, dann laufen die auf jedem Endgerät, das ich hier im Raum stehen sehe, und zwar weltweit. Und man kann sich auch gar nicht mehr so einfach abstellen. Also ich wüsste gar nicht, wie das aussehen soll, dass man eine KI abstellt. Also das ist gar nicht mehr so leicht, weil die eben dezentral agieren und in ganz verschiedenen Hinsichten wirken können. Das ist halt nicht mehr nur das eine Monster, das ein kleines Kind erwürgen kann, wie im Roman, sondern wir haben unglaublich viele Möglichkeiten, wie Schaden angerichtet werden kann. Und zwar überall gleichzeitig millionenfach, milliardenfach. Also das ist wirklich eine ganz reale Gefahr.
3: Frankenstein, ein Wissenschaftler, der die Kontrolle über seine Kreatur verliert. Mit der Vorlesung will Norbert Paulo seine Studierenden dazu animieren, über Verantwortung nachzudenken.
4: Habt ihr eher Bedenken oder seht ihr die Vorteile von KI?
6: Ich glaube, das kommt ganz drauf an, in welchem Bereich. Also ich sehe in vielen Bereichen KI als Tool, das uns wirklich viel weiterhelfen kann, gerade was das Thema so Zeiteffizienz angeht. Natürlich habe ich auch die ein oder anderen Bedenken.
4: Zum Beispiel?
6: Wie viel Verantwortung übernimmt die KI? Also übernimmt die KI irgendwann mehr Verantwortung als ich, als meine Eltern, als meine Familie? Also inwieweit kann ich da irgendwie, muss ich da vielleicht auch ein bisschen aufpassen? Natürlich auch das ganze Thema Daten.
4: Wie ist es bei Ihnen? Wie sehen Sie es?
7: Ja, ich sehe zum einen auch im Uni-Kontext, einfach bei der Strukturierung von Texten oder Herangehensweisen, den positiven Mehrwert. Aber allgemein betrachte ich es schon auch kritisch, weil man halt nie weiß, wie schnell es sich verändern wird und für was es alles noch so genutzt wird. Also es wird halt auch im Militär eingesetzt und da finde ich es schon ein bisschen kritischer zu betrachten.
4: Inwieweit gehen Sie da im Studium schon darauf ein, um da das Berufsleben schon vorzubereiten und auch einen ethischen Blick darauf zu prägen?
5: Also letzteres ist, glaube ich, der Teil, wo ich dann beitragen kann. Die Studierenden nutzen das von ganz allein sehr, sehr viel. Da muss man sich keine Sorgen machen, dass es zu kurz käme. Also wenn man heute an der Uni Aufgaben gibt, gerade textlastige Aufgaben, und würde man da sagen, aber bitte ohne KI, das ist so wie, als hätte man früher gesagt, schreibt die Klausur, aber bitte ohne Stift. Ja? Also das ist eigentlich unvorstellbar für viele Studiengänge. Und meine Aufgabe ist dann tatsächlich eher darauf hinzuweisen, dass das Ganze ein paar Probleme mit sich bringt, die man jetzt im Alltag, wenn man so als praktisches Tool benutzt, jetzt nicht unbedingt immer sieht.
4: Vielen Dank erstmal. Tada! Wunsch erfüllt, Engel bestellt und bekommen. Wie umgehen mit KI, vor allem mit ChatGPT und Co., das ist für Kinder und Jugendliche oft nicht ganz einfach. Umso besser, dass sie mehr und mehr Hilfe dabei bekommen.
1: Die beiden wissen nur zu gut, dass die KI schwer zu durchschauen ist. Sind diese Bilder echt oder fake?
8: Bei manchen Fotos, muss ich sagen, war ich auch schon selber, okay, weiß jetzt nicht, ob ich dir den Unterschied direkt erkennen könnte. Also man muss da schon echt aufpassen.
1: Das Wilhelm-Hausenstein-Gymnasium in München. Hier sind seit 2023 regelmäßig Medienscouts im Einsatz. Um die 30 sind es insgesamt. Roja und Connor gehören auch zum Team.
8: Wir gehen jetzt in die Klasse und halten unseren Vortrag über KI.
9: Und Fake News mit genau. Einem kleinen Exkurs.
1: Mal schauen, wie die Klasse 6e reagieren wird.
10: Willkommen erstmal. Wir stellen uns erstmal vor. Ich bin Connor.
8: Ich bin Roja.
10: Genau, und wir sind beide Medienscouts seit 3 Jahren jetzt. Wir sind in der 11. Klasse.
1: Nutzen Sie schon die KI?
11: Wenn ich etwas nicht weiß, dann frage ich kurz nach.
12: Die KI sagt auch oft auch mal was Falsches, muss ich sagen.
1: Zunächst geben die Medienscouts eine Einführung zur KI, erklären, wie sie funktioniert. Und dann geben sie ein paar handfeste Tipps, um Wahres von Falschem zu unterscheiden.
8: Wie kann man die Fotos richtig erkennen? Also erstmal, ich glaube, ganz offensichtlich, meistens, wenn man auf ein Bild reinzoomt und die Finger sind irgendwie ineinander verschwommen und irgendwie alles geht so ineinander rein, dann merkt man meistens oft, dass es KI ist. Auch Text immer noch, kommen solche Sachen raus. Es ergibt keinen Sinn, es sind einfach irgendwelche Striche und Formen und nichts, was man aktiv lesen könnte. Und auch Personen, die Haut ist super glatt, kein Pickel, kein gar nichts, die Zähne sind perfekt.
1: Auf Augenhöhe erklären. Das verspricht sich die Schule davon, dass nicht Lehrkräfte, sondern Schülerinnen und Schüler über Themen wie KI oder Social Media sprechen.
10: Ich fand es einfach von Anfang an schon irgendwie spannend. Es hat mich direkt gecatcht. Ich habe es am Anfang, glaube ich, einfach gemacht, weil ich schon immer so mit Medien ein bisschen was am Hut hatte und es irgendwie immer interessant fand.
8: Also man musste schon gestalten, dass man wirklich auch so ein bisschen Kontakt zu den Kindern aufbaut und auch wirklich auch mit so einem, ich sag mal, positiven Mindset reingeht, dass nicht alles schlecht ist. Also KI, ja, hat seine Risiken, aber es hat auch einen berechtigten Grund, dass es so oft benutzt wird.
1: Die KI ist gerade für Kinder und Jugendliche attraktiv.
13: Hausaufgaben ist auch ein ganz beliebtes Anwendungsfeld von KI. Letztendlich kann man es auch nicht immer erkennen, aber oft. Wenn Texte jetzt in einer Fremdsprache auf einmal Wörter enthalten, die sehr hochtrabend sind, die vielleicht die Lehrkraft auch selten sieht oder eben nicht zum Sprachniveau des Schülers passt, ich denke, dann fällt es schon auf. Und problematisch ist es natürlich insofern auch, dass in Leistungsnachweisen solche Hilfsmittel nicht erlaubt sind und die Schüler dann sich eigentlich ins eigene Fleisch schneiden.
10: Wir machen jetzt gleich weiter mit einem kleinen Spiel. Ihr müsst Detektiv spielen und sagen, ob ihr glaubt, dass das Bild fake ist oder KI ist. KI ist wirklich gut und es kann auch mal sein, dass einem das ein oder andere Detail einfach nicht auffällt. Also das ist das erste Bild. Schaut euch mal genau an. Okay. 1, 2, 3. Jeder hat's richtig. Das Bild ist KI generiert. Wir können auch mal schauen, warum.
14: Die Augen passen auch gar nicht so zur Form des Gesichts aus.
10: Mhm. Er hat so zwei verschiedene Augen fast und die haben auch eine ganz andere Reflexion. Eine Sache gibt's noch. Ja, du da hinten.
14: Zähne sind auch bei der einen auch sehr.
10: Ja, links hat sie gar keine Zähne. Also da sieht man eigentlich schon ziemlich klar, dass das KI ist.
1: Auch dieser Eiffelturm ist fake.
8: Okay, habt ihr's?
1: Die 6E zieht die rote Karte. Das Feuerwerkbild dagegen ist echt. Auch hier liegt die Klasse richtig.
10: Das ist auch echtes Bild. Hat jemand eine Idee vielleicht, warum?
12: Ich habe heute einfach gelernt, wie man mit KI umgeht und wie man KI-generierte Bilder auch erkennt.
11: Zum Beispiel, dass so die Finger verschmelzen oder so. Das wusste ich nicht so viel. Und dass man so leicht etwas so erstellen kann, was ziemlich gefährlich sein kann.
10: Also heute war mir zum Beispiel wichtig, dass die Kinder lernen, dass es mittlerweile so schwer ist, KI-Bilder zu erkennen und dass mittlerweile jeder das machen kann und dass man da einfach, dass sie ein bisschen so ein Auge dafür entwickeln und wissen, dass nicht jedes Bild im Internet echt ist.
1: Orientierung geben in einer sich rasant entwickelnden digitalen Welt. Das bleibt auch für die Medienscouts eine Herausforderung.
3: Ich bin an der Universität der Bundeswehr München verabredet. Denn künstliche Intelligenz spielt seit vielen Jahren auch in der Kriegsführung eine zentrale Rolle. Unter anderem in ferngesteuerten Drohnen, die durchaus autonom agieren können, wenn man sie lässt. Wie viel Verantwortung lagern wir auf Algorithmen aus? Und wie verschieben sich hier die ethischen Grenzen?
15: Papst Leo hat sich ja auch über Waffensysteme Gedanken gemacht und vor allem über den Einsatz von KI und fordert, dass das menschliche Gewissen nie durch digitale Systeme ersetzt werden sollte. Wie naiv ist das?
16: Ist überhaupt nicht naiv. Wenn wir jetzt erleben, dass bestimmte Technologien aus diesem großen Feld der künstlichen Intelligenz diese Funktionalität, dass eben die Maschine Dinge tut, die vorher der Mensch gemacht hat, überall ermöglicht, dann brauchen wir gute Regeln und gute Konzepte, wie wir damit umgehen, damit eben nichts schief geht, nichts passiert, was wir nicht wollen und vor allem der Mensch, da bin ich jetzt wieder beim Papst, der Mensch nicht völlig aus der Verantwortung sich ziehen kann, sondern weiter zu verantworten hat, wenn Dinge schiefgehen, wenn Völkerrecht gebrochen wird und auch sein Gewissen belastet mit dem, was auf dem Gefechtsfeld passiert. Wir können es also nicht so weit kommen lassen, dass man sozusagen morgens einen Schalter umlegt, dann beginnt das anonymisierte Töten und abends kriegt man einen Bericht per E-Mail, den man mal so durchgeht.
3: Dafür braucht es Normen. Doch schon heute zählt das Völkerrecht immer weniger. Kann man sich solche Regeln denn überhaupt noch leisten, angesichts der Weltlage?
16: Wir müssen für diese Normen und diese Werte, von denen wir denken, dass sie wichtig sind, grundlegendes humanitäres Kriegsvölkerrecht, was ja eine ziemlich niedrige Schwelle ist, müssen wir weiter einstehen, die müssen wir weiter hochhalten, die müssen für uns weiterhin handlungsleitend sein. Und die Empirie zeigt übrigens, ja, wenn Sie sich das historisch angucken, dass diejenigen Streitkräfte, die diese Regeln einhalten, nicht nur in der Regel die Kriege gewinnen, Demokratien, das zeigt die Forschung sehr eindeutig, tendieren stark dazu, diese Normen viel stärker zu beachten, als es Autokratien tun. Und Demokratien gewinnen in der Regel diese Kriege. Und, das ist vielleicht noch wichtiger, man hat eine höhere Wahrscheinlichkeit, den Frieden zu gewinnen. Weil natürlich weniger auch Leid und Trauma verursacht wurde, hoffentlich, sodass man über lange Zeit vielleicht auch wieder in Frieden koexistieren kann.
15: Haben Sie die Hoffnung, dass es internationale Regularien geben wird zum Einsatz von KI in der Rüstung?
16: Aktuell tatsächlich überhaupt nicht, leider. Wir beobachten, dass bestehende Rüstungskontrolle ja erodiert, im Bereich Nuklearwaffen zum Beispiel. Ja. Also die Situation zwischen Russland und den USA heute ist im Grunde wie die zwischen der Sowjetunion und den USA in den 50ern, bevor die nukleare Rüstungskontrolle wirklich losging. Das ist düster. Also uns erodiert die bestehende Rüstungskontrolle und wir kriegen keine neue. Das heißt, auf mittelfristige Sicht sehe ich überhaupt nicht, dass wir da verbindliche Regeln kriegen, die für alle gelten. Umso wichtiger, dass wir uns in Europa gute Gedanken machen und gute Lösungen finden. Wir müssen das jetzt erstmal für uns alleine bewerkstelligen.
15: Vielen Dank für den Einblick, Herr Sauer.
16: Sehr, sehr gerne.
15: KI ist aus der Wirtschaft nicht mehr wegzudenken. Dass sie auch hilft, Ressourcen zu sparen, das zeigt das Beispiel von einem Handwerksbetrieb in Oberfranken.
1: Bäckermeister Andreas Fickenscher aus Münchberg in Oberfranken hält ein Tablet in der Hand für die Zukunft seines Unternehmens. Die KI spielt dabei eine wichtige Rolle.
17: Ein großes Thema bei uns ist immer bei den Verkäuferinnen oder den Mitarbeitern im Verkauf die Entscheidung, was soll ich jetzt noch backen und was ist vielleicht dann zu viel, weil es dann abends übrig ist. Und das sind immer Entscheidungen, die aus dem Bauch herausgekommen und getroffen wurden. Und da wollten wir jetzt einen Co-Piloten schaffen, der quasi an der Seite steht, die Daten im Hintergrund alle auswertet. Und es wird der Mitarbeiterin einfach eine Empfehlung gegeben, was jetzt sie dann als nächstes dann von welchen Gebäcken dann noch frisch backen sollte.
1: Leonie Scholz, Fachverkäuferin in der Ausbildung, fertigt dafür Fotos vom Bestand in der Theke an. Die künstliche Intelligenz erfasst die vorhandene Ware. Dies wird mit hinterlegten Kassendaten aus dem Verkauf der vergangenen Jahre abgeglichen, um zu ermitteln, wie viel frische Ware überhaupt zum jeweiligen Zeitpunkt noch gebraucht wird.
18: Wir benutzen es dreimal am Tag, um Thekenchecks zu verschicken.
1: So weiß das System zum Beispiel, wie viele Brötchen in den letzten Jahren an einem Donnerstagmittag im Hochsommer benötigt wurden. Die Familie Fickenscher führt ihre Bäckerei in der 11. Generation. 2025 wurde der 400. Geburtstag gefeiert. Doch Tradition allein reicht nicht. Die Herausforderungen sind groß.
17: Die Entwicklung im Bäckerhandwerk sollte uns eigentlich allen zu denken geben, weil aktuell 600 Betriebe jedes Jahr zumachen und schließen. Und als das Thema KI jetzt darauf so in aller Munde war und man sich damit beschäftigt und auseinandersetzt, glaube ich, dass das eine große Chance ist, dass wir uns viel Ballast von den Schultern schaffen können.
1: KI als Chance für die Region rund um Münchberg? Die Arbeitsmarktexperten der Evangelischen Kirche beobachten die Entwicklung der KI genau.
19: Wenn man mit Menschen spricht, mit Experten spricht, dann sagen die, es geht weniger um Arbeitsplatzabbau, sondern es geht eher darum, dass sozusagen bestimmte Jobprofile sich verändern. Also ein Teil von dem Job wird durch KI-Anwendungen umgesetzt. Also es gehen nicht Jobs verloren, sondern einzelne Leute können ihren Jobs mehr durch KI leisten. Also es geht um Optimierung, um höhere Wertschöpfung von einzelnen Personen.
1: Auch in der großen Backstube in Münchberg hinterfragt Andreas Fickenscher schon seit langem, ob die Prozesse noch zeitgemäß sind. So wird zum Beispiel nur noch das in der Nacht gebacken, was wirklich nötig ist, wie zum Beispiel Brot. Und alle anderen Teiglinge werden tagsüber angefertigt. Das hat viele Vorteile. Er hofft, so etwa leichter neue Mitarbeiter zu finden. Jessica und Andreas Fickenscher betreiben 10 Filialen und beschäftigen rund 110 Menschen. Die KI hilft ihnen auch beim Einkauf ihrer Rohstoffe.
17: Das heißt, wir kaufen die Mandeln zum Beispiel immer zu dem Zeitpunkt in der Weihnachtszeit, wenn es meistens am teuersten ist. Und jetzt geht es natürlich darum, wir haben diese Daten der letzten Rechnungen, der letzten Jahrzehnte da. Wir haben auf der anderen Seite haben wir die Spezifikationen, also wie lang ist die Haltbarkeit von dem Produkt. Und auf der anderen Seite haben wir auch die Mengen, die wir eigentlich brauchen. So, und jetzt können wir diese Daten zusammenfließen lassen und dann uns dann erinnern lassen, jetzt wäre der optimale Zeitpunkt, jetzt hier die Mandeln einzukaufen.
1: In großen Unternehmen könnte diese KI-Entwicklung Arbeitsplätze kosten. Doch in diesem mittelständischen Betrieb entlastet das vor allem die Eigentümer, sagt Fickenscher. Zurück in die Filiale in einem Supermarkt in Münchberg. Mitarbeiterin Isabel Rüger bereitet die Ware für den Verkauf vor. Sie hat nur so viel gebacken, wie die KI für diesen Zeitpunkt vorgeschlagen hat. Das ist nachhaltig, denn am Abend bleibt weniger übrig, so die Erfahrung. Das Unternehmen hat die KI mit Forschungseinrichtungen und dem Mittelstand Digitalzentrum der Handwerkskammer Oberfranken entwickelt. Klar, auch Kosten werden so eingespart. Doch gefährdet die KI nicht doch Arbeitsplätze?
19: Wenn wir an die Landwirtschaft denken, vor 100 Jahren, ein ganz normales Feld, da haben vor 100 Jahren vielleicht 10, 15 Leute gearbeitet und vielleicht 3, 4 Tiere, die so ein Feld bestellt haben. Das macht heute ein Bauer mit seinem Maschinenpark. Der Maschinenpark hat aber auch Arbeitsplätze geschaffen. Die Maschinen werden ja von irgendjemandem entwickelt, gebaut. So ähnlich, glaube ich, kann man sich das mit KI vorstellen. Auf der einen Seite fallen Arbeitsplätze weg, aber KI wird auch Arbeitsplätze schaffen.
1: Die KI verändert die Arbeitsprozesse. Auch Andreas Fickenscher denkt schon weiter. So stellt er sich vor, dass ein Teil der vielfältigen Aufgaben, wie das sogenannte Wirken des Brotes oder die Reinigung in der Backstube, zukünftig von KI-gesteuerten Robotern übernommen werden. Die eingesparte Arbeitszeit seiner Mitarbeiter kann er dann für andere Produkte und die Kundenbindung einsetzen. So will der Unternehmer das Überleben seines traditionsreichen Familienunternehmens im oberfränkischen Münchberg sichern.
3: Die KI als Hilfe, wenn es um Ressourcen geht. Auch den Umweltschutz nimmt der Papst in den Fokus. Die KI kann bei Klimavorhersagen, Regulierung von Stromsystemen oder beim Trennen von Müll helfen. Aber es gibt auch viele Risiken.
20: Bedroht eigentlich KI unsere Schöpfung?
21: Also KI kommt mit Licht und eben auch sehr großen Schattenseiten daher. Das heißt, wir wissen, dass es immense Energieverbräuche mit sich bringt. Und wenn die Entwicklung von KI weiter so entgrenzt voranschreitet, wir sehen ja eine exorbitante Dynamik in diesem Bereich, dann werden wir in wenigen Jahren all unsere Umweltziele mehr oder weniger ad acta legen können, die Klimaziele, die Biodiversitätsziele, einfach weil so viel Energie und so viel Ressourcen in diese neue Technik gehen. Das heißt, ja, es hat das Potenzial, die Schöpfung zu gefährden.
20: Was ist denn aus Ihrer Sicht die Gefahr von KI in Sachen Umweltschutz?
21: Wir haben die immensen Ressourcenverbräuche dieser neuen Technik. Das heißt, wir brauchen sehr viel Energie für das Anlernen und den Betrieb der künstlichen Intelligenz. Wir brauchen sehr viel Wasser, um diese Systeme zu kühlen, was in Dürreregionen ein großes Problem ist. Und zuletzt haben wir einen enormen Verbrauch von Mikrochips, die eingesetzt werden müssen, teilweise auch eine sehr kurze Lebenszeit haben.
20: Wenn ich jetzt eine Anfrage an die KI stelle, wie viel Energie verbraucht denn das dann?
21: Also eine einzelne Anfrage ist gar nicht so eindeutig, weil wenn Sie nun was ganz Einfaches stellen und man sozusagen eine kurze Antwort bekommt, dann ist es relativ sparsam. Wenn Sie sich aber die Kreation eines Bildes wünschen, dann kann das schon der Energieverbrauch des Kochens eines Kaffees sein. Aber um Ihnen mal eine Vorstellung zu geben, was an Energie verschwendet wird, so hat das Anlernen des letzten KI-Programms von ChatGPT etwa in den 100 Tagen so viel Strom verbraucht, wie ganz Deutschland in den 100 Tagen verbraucht.
20: Müssen die großen Konzerne zerschlagen werden, verstaatlicht?
21: Die Machtkonzentration bei einigen wenigen Konzernen und ihren Besitzern ist ein Riesenproblem. Das ist nicht nur ein Umweltproblem, sondern das ist auch ein gesellschaftliches Problem. Einige wenige Menschen definieren mehr oder weniger diese Spielregeln und auch die ethischen Grundsätze, nach denen diese Techniken funktionieren. Das darf so nicht sein. Das Mitspracherecht gehört eigentlich den Gesellschaften und deswegen müssen wir dafür sorgen, dass diese Konzerne entmachtet werden. Dafür braucht es Regulierung und möglicherweise auch eine Zerschlagung. Ganz wichtig aus europäischer Perspektive ist vielleicht auch, dass wir hier eigene Alternativen aufbauen, die einfach besser sind.
20: Herr Vargas, vielen, vielen Dank.
21: Ich danke Ihnen.
3: Die KI ist die vielleicht größte Herausforderung, vor der die Menschheit je stand. Und Papst Leo macht das mit seiner Enzyklika auch deutlich. Er erinnert uns daran, es braucht klare ethische Grenzen. Denn die Würde des Menschen ist nicht verhandelbar.

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0: Frauen waren bereit dafür. Bereit, etwas zu tun, das sie stärkt.
1: Ich habe erst später gemerkt, wir haben die Menschen inspiriert.
0: Es war vielleicht ein bisschen unanständig und riskant, aber es hat Spaß gemacht.
2: Es war ein Erfolg. Frauen wuchsen über sich hinaus.
0: Manche nannten es Emanzipation. Es war aber noch mehr als das.

0: Knie. Bein. Bein.
1: 1982. Aerobic war überall.
0: Hey. Oh.
1: Und sie war der Grund dafür. Sydney Rome. Die amerikanische Schauspielerin bringt in den 80er Jahren Aerobic nach Deutschland.
2: In Kalifornien sprachen alle über Jane Fondas Studio. Das war das erste Mal, dass ich von Aerobic gehört habe. Ich bin hin und fand es einfach zu anspruchsvoll. Ich konnte diese Übungen nicht. Aber alle haben mir versichert, dass es mich stärker macht und dass es jeder schaffen kann. Jeder kann es tun.
1: Mit Véronique de Villèle und Davina Delors folgt bald auch Frankreich.
3: Bonjour.
1: Véronique unterrichtet dreimal die Woche. Aus Gym Tonique wurde Silver Gym Tonique. Ihre Klassen sind weiterhin voll. Einmal Aerobic, immer Aerobic.
4: Man ist gesund, weil man Sport treibt. Und wenn man gesund sein will, muss man Sport treiben. Sich zu bewegen ist alternativlos. Das war vor 35 Jahren so und heute erst recht.
2: Endlich konnten die Frauen etwas tun, das sie wirklich auf die Probe stellte und ihre Ausdauer forderte. Denn es war anstrengend, vor allem am Anfang.
5: Den Bauch an, nach hinten und halten. Haltet die Position, das ist die stärkste von den Übungen. Ihr schafft das schon, los! Weitermachen, na los, weitermachen. Nicht

0: Und es stimmte. Es wurde besser. Aber anfangs musste man lange auf der Stelle laufen. Das war schon hart.
1: Es war ein phänomenaler Erfolg. Es war wie eine Flutwelle. Die Leute sind Schlange gestanden, um die Kurse zu belegen. Und wir haben tonnenweise Postsäcke ins Fernsehen bekommen. Es war verrückt.
2: Aerobic war Befreiung und Versklavung zugleich. Als der US-Luftwaffenarzt Dr. Ken Cooper das Wort Aerobic prägte, mit dem er Astronauten trainierte, hätte er sich in seinen kühnsten Träumen nicht vorstellen können, dass das einmal zu einem bunten, pulsierenden und weltweiten Trend werden würde. Die Kleidung wurde bunt, die Hüften schmerzten und die Figur war wichtig. Die Welt schwitzte und tanzte.

0: Alles das kam sofort. Wir waren ausgebucht. Freddie Mercury, Tina Turner, Cher, Mick Jagger, alle kamen.
1: Everyone, Tina Turner, Cher, Mick Jagger, everyone came. So that's that section of.
0: Aber das Spannende war unsere Gemeinschaft. Wir hatten ein zusätzliches Studio, Pineapple West. Das war zur Zeit des Aerobic-Booms, zur Zeit von Jane Fonda. Wir hatten ein großes Poster mit der Aufschrift Fonda mit 40. Und wir dachten alle, oh mein Gott, wenn wir mit 40 so aussehen könnten. Es kam uns damals so alt vor. Das war die Zeit der geschiedenen Frauen. Eine Zeit, in der Männer mit anderen Frauen wegrannten. Diese Frauen kamen ganz schüchtern und unsicher, ein bisschen einsam zu uns. Eine Trainerin namens Jackie Genover war total glamourös. Sie hat einen langen Nerz getragen und ihn im Studio einfach fallen gelassen. Und drunter trug sie nur ihr heißes Aerobic-Teil. Das alles tat diesen etwas mürrischen Frauen sehr gut, die plötzlich ihr ganzes Aussehen veränderten und ihr Selbstvertrauen zurückbekamen.
2: Beuge die Ellenbogen, drehen und wieder hoch. 20 Mal am Tag, bis es 100 werden. Der Ehemann auch.
3: Alle Vorreiterinnen der heutigen Fitnessbranche profitierten von den Frauen, die vor ihnen kamen. Wir haben den Aufstieg der Fernsehfitnesspredigerinnen gesehen. Insbesondere Bonnie Pruden, die oft als Patin der Frauenfitness bezeichnet wird. Sie hat einen ziemlich spektakulären Lebenslauf. Champion im Klettern, Broadway-Tänzerin und sie war eine der ersten TV-Fitness-Moderatorinnen überhaupt. Ihr Publikum bestand vor allem aus, wie sie es nannte, gefangenen Hausfrauen.
2: Wird er seine Arbeit verlieren? Mag mich seine Mutter? Warum sind meine Kinder nicht netter zu mir? Habe ich Mundgeruch?
3: Frauen, die tagsüber zu Hause waren, wenn ihre Sendung lief. Sie fühlten sich ein wenig erdrückt. Sie hatten ihre Körper wahrscheinlich, seit sie Mädchen waren, nicht wahrgenommen, weder für sich selbst noch als Kraftquelle.
2: Vielleicht möchtest du Golf spielen oder Tennis. Vielleicht willst du mal jemanden retten. Du musst starke Finger haben. Alles, was man nicht benutzt, verliert man.
3: Sie motivierte ihre Zuschauerinnen. Sie hat ihnen eine Reihe von Übungen gezeigt. Und ihnen versprochen, dass sie sich damit stark fühlen. Am Ende der Sendung hat sie ausführlich über psychische Gesundheit gesprochen.
2: Schau direkt in die Kamera zu mir. Machst du das? Wir sind hier. Jetzt denk an eine sinnvolle Sache. Vergiss die Sorgen. Denke nicht an den Kranken. Vergiss die Rechnungen, das Geschäft. Was könntest du tun? Denk nach. Was wirst du tun? Was kannst du tun? Jetzt schreib es auf. Greif zum Telefon, schau in die gelben Seiten und ruf an. Könnt ihr einen Freiwilligen brauchen? Jetzt weißt du, was zu tun ist. Lass die Sorgen ruhen, die erledigen sich von selbst.
1: Get started on something constructive.
4: And bend, beugen, bend again to come beugen, up. 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Bend again. Oh, fühlt sich das gut an?
5: Feel good?
6: Yes.
0: Was hier harmlos aussieht, gehörte zum schmerzhaftesten.

0: revolutionärsten und schicksten, das es damals gab. Entwickelt von Lotte Berg, die als Jüdin aus Nazi-Deutschland entkommen war.
1: Hallo, ich bin Lotte Berg. Ich habe meine Übungen entwickelt, um Ihnen zu helfen, einen jugendlichen und wohlgeformten Körper zu bekommen. Es gibt keinen Grund, unförmig zu sein. Sie können mollig sein, aber wohlgeformt. Ihre Muskeln sind da, um benutzt zu werden.
2: Zur gleichen Zeit hat in London Lotte Berg 1959 das Bar Workout, das Training an der Ballettstange, entwickelt. Bereits vor der sexuellen Revolution ging es in ihrem Workout darum, sich mit der eigenen Sinnlichkeit, der eigenen Sexualität zu verbinden. Sie hat die Frauen ermutigt, das zu tun, was sich gut anfühlt, sei es im Sport oder im Leben.
0: Alles hat sich damals geändert. Mode, Farbe, Haarschnitt, Sport. Alles öffnete sich. Wohin wanderte der Rocksaum? Hoch. Hotpants wurden erfunden. Alles war lebendig.
2: Sie war die perfekte Frau zur richtigen Zeit und wurde schließlich zu einer festen Größe in den Swinging 60s in London.
1: Jetzt möchte ich Sie auf etwas sehr Wichtiges hinweisen. Wenn Sie Ihr Bein strecken, dann 100%. Heben Sie Ihr Bein an. Wenn Sie schummeln, ist es sinnlos. Die Dehnung muss wirklich 100% sein, vom Knie bis zur Hüfte und von den Zehen bis zum Knie. Das ist wichtig, sonst bringt es nichts.
2: Die Übungen von Lotte Berg wurden aus dem Balletttraining entwickelt. Aber weil Lotte so offen mit ihrer Sexualität und ihren Wünschen umgegangen ist und überzeugt war, dass Sex und Sexualität ein wichtiger Teil des Lebens sind, hatte Sex auch im Studio eine große Bedeutung.
0: Hoch, hoch, runter, runter, hoch, hoch, runter, runter. Öffnen.
3: That's lovely.
0: Das ist schön.
3: I love the flow when I see you stretching nicely like that.
0: Ich weiß, wie du dich fühlst.

0: Diese Bewegungen waren vom Ballett inspiriert und wurden an einer Stange oder auf einer Matte ausgeführt. Ihre Namen waren zum Beispiel Sex oder französisches Klo, Knietanz. Sie war wirklich eine Pionierin, indem sie einen Raum schuf, in dem Frauen zusammenkommen, ihren Körper bewegen, gemeinsam schwitzen und manchmal auch Freundschaft schließen konnten.
1: And sweat together and sometimes develop some camaraderie.

0: Aber was das Gemeinschaftsgefühl angeht, müssen wir an die Aerobic-Bewegung denken. In den USA war Judy Shepard Missett eine absolute Vorreiterin.
1: An absolute trailblazer.
2: You gotta find that druggy body.
3: Das ist gut.
2: Okay.
3: Und sieht gut aus.
2: That's good. Looks good. Feel the beat.
3: Hör auf den Takt.
2: Um chicka, um chicka, um chicka, um chicka, um chicka, um. Now
3: jetzt nach rechts.
2: The left.
3: Links. Rechts.
2: The right.
3: Huh? Genau.
2: All right. There you go. That's good.
4: My mom was taking.
5: Meine Mutter ist mit mir spazieren gegangen. Ich war 2,5 Jahre alt und bin ins Tanzstudio gelaufen. Und hat mit den anderen kleinen Mädchen angefangen zu tanzen. Der Leiter des Studios sagte zu meiner Mutter, oh, sie hat Talent. Also hat sie mich in einen Tanzkurs gesteckt. Das war der Anfang und ich habe es geliebt. Mir war klar, hier gehöre ich hin. Und ich bin immer noch hier.
6: Ruhe geben ist keine Option. Judy Shepard Missett tanzt weiterhin täglich. Sie hatte vor mehr als 50 Jahren das richtige Rezept für Frauen gefunden. Jazzercise ist eine Mischung aus Aerobic, Cardio und Tanz. Tochter Shanna ist in ihre Fußstapfen getreten und macht weiter.
5: Ich habe Tanz unterrichtet und mir fielen all die Frauen auf, die zu meinen Kursen kamen und nicht blieben. Und ich habe gedacht, was mache ich bloß falsch? Und ich habe sie gefragt und sie haben geantwortet, du machst gar nichts falsch. Es ist ein großartiger Kurs, aber wir sind nicht hier, um professionelle Tänzer zu werden. Wir möchten nur gerne so aussehen.
7: Es ist sehr interessant, über die Verbindung von Sport und Emanzipation nachzudenken. Wenn Frauen gemeinsam üben, kann das wirklich bereichernd sein. Man ist in einer Gemeinschaft und nicht isoliert. Das Problem ist, dass alles vor dem Spiegel stattfindet. Und wir sind nicht vor dem Spiegel groß geworden. Wir sind damit aufgewachsen, nach außen zu schauen und nicht um uns selbst anzusehen.
3: Schau mich an!
2: Just keep your eye on me, sugar. I'll show you how. You got it. Lift. Hook it. Hook it.
5: Ich habe gedacht, das ist es. Ich muss es einfacher und unkomplizierter machen, mit Spaß und guter Musik. Und die Leute vom Spiegel wegdrehen. Sie wollten sich nicht im Spiegel sehen. Sie sahen mich an und dachten, ich sei ihr Spiegel.
3: Wo sind die Hüften? Die Knie, die Waden, die Fesseln. Oh, hier sind sie.
5: Beim ersten Mal waren es 15 Personen, beim zweiten Mal 30. Beim dritten Mal waren es 60. Und der Raum hat nicht mehr ausgereicht, weil jeder seinen Freunden davon erzählt hat. Und das war der Anfang von Jazzercise.

0: Judy Shepard Missett hatte den Nerv der Frauen getroffen. Und es machte und macht Freude, mit ihr zu tanzen. Zumal es vorher sehr wenig Möglichkeiten gab für Frauen. Wo sollten sie gemeinsam trainieren und dabei Spaß haben? Sportstudios, in die man jederzeit gehen konnte, gab es nur für Männer. Vergangene Zeiten? Leider nein. Selbst Influencerin Tara kämpfte noch, um sich im Sport zu finden.
1: Als 17-Jährige habe ich noch nicht viele Frauen im Fitnessstudio gesehen. Ich war fast die Einzige, die sich getraut hat, Bustiers und Shorts anzuziehen. Man sah in den Fitnessstudios noch nicht sehr viele Mädchen. Ich wollte eine Gemeinschaft von Frauen aufbauen, die mir in den Netzwerken folgt, die mich wachsen sieht, denen ich Hoffnung gebe und denen ich zeige, dass alles möglich ist. Ich wollte mein eigenes kleines Universum erschaffen.
0: Als Influencerin braucht sie hierzu nur ein Smartphone und viele Ideen, um voll

0: for women exercising their bodies.
1: Dass Frauen ihren Körper in der Öffentlichkeit so trainierten, dass sie schwitzten, dass sie ihre Kraft und Ausdauer zur Schau gestellt haben, war ziemlich radikal. Aber als radikaler als Tanzen galt das Laufen. So wurde Catherine Switzer bekannt, die als erste Frau den Boston-Marathon mit einer Startnummer lief. Sie wurde von einem der Rennleiter auf der Strecke angegriffen, weil dieser Wettbewerb damals nicht für Frauen zugänglich war.
0: Open to women at the time.
2: Der weltberühmte Lauf zieht sogar eine langbeinige Dame an, Kate Switzer aus Syracuse. Ordner versuchten, sie von der Straße zu drängen.
1: Er schaffte es nicht, sie zu entfernen. Und so wurde sie zur Ikone des Frauenlaufsports im Land und hat viele Türen geöffnet.
3: Was für eine Erfolgsgeschichte! 1984 eröffneten über 300 Jazzercizer die Olympischen Spiele in Los Angeles. Wir haben uns wie ein Lauffeuer ausgebreitet. Die Frauen waren bereit. Sie wollten schwitzen, ihren Körper und ihre Muskeln benutzen und Kraft aufbauen.
4: That felt empowering, and they loved the.
3: Und sie haben die Kameradschaft mit anderen Frauen geschätzt. Sie fanden es toll, eine Gemeinschaft zu sein, in der sie sich gegenseitig unterstützt haben.
4: And so, you know, little did I know.
3: Ich hatte keine Ahnung, dass wir die feministische Bewegung unterstützten, indem wir all diese Frauen zusammengebracht haben. Das gab ihnen die Energie und das Selbstvertrauen, ein Studium anzustreben, sich scheiden zu lassen, zu heiraten, ein Kind zu bekommen, alles zu tun, was sie als Frau tun wollten. Ich glaube, dass die körperliche Stärke wichtig war, aber eben auch die emotionale und mentale Unterstützung durch andere Frauen.
4: They had other women around them to support them.
5: Bewegung setzt chemische Stoffe wie Endorphine und Serotonin frei, die die Stimmung aufbessern. Erste Studien belegen, dass gemeinsam ausgeschüttetes Serotonin verbindet. Viele spüren das.

0: Eines meiner Lieblingszitate von Judy Shepard Nisset ist, wenn sie über die Frauen auf der ganzen Welt spricht, die Jazzercise so erfolgreich gemacht haben. Sie haben nicht auf den Straßen protestiert, um die Welt zu verändern. Aber sie haben ihre Welt verändert. Diese Art der gemeinsamen Veränderung ist leicht zu übersehen. Aber wenn sich genügend Frauen selbstbewusst und stark fühlen und ein Gefühl der körperlichen Autonomie verspüren, kommt es zu einem Wandel in der gesamten Kultur.
1: In den 80er Jahren gab es so viele erste Male. Wir waren das erste Franchise-Unternehmen im Fitnessbereich. Und wir hatten das erste Goldalbum in der Geschichte der Musikindustrie. Wir waren die Pioniere der Gruppenfitness.
2: Die ability for people to come together as a group and
1: und darauf bin ich wirklich stolz.
2: I'm really proud of that.
3: This is the very, very iconic shot.
4: Das ist die ikonische Aufnahme, als ich an die Londoner Börse ging und man mich vor lauter Männern nicht sehen konnte.
3: You couldn't see me because of all these men.
4: Und jemand von der Presse sie bat, zurückzutreten. Das war der Moment. An diesem Tag war nicht viel los. Es gab kein Zugunglück oder so. Irgendwie habe ich es also auf die Titelseite aller Zeitungen geschafft. Ich war eine der ersten Glamour-Aktien.

0: Fitness im Netz ist ein Riesengeschäft. Tara hat mehrere hunderttausend Follower.
1: Es gibt Frauen, denen heute Millionen von Menschen folgen. Und es ist egal, ob sie super dünn sind oder Kurven haben. Man wird ihnen folgen, weil sie sich in ihrem Sport behaupten. Früher, glaube ich, war es nicht möglich oder man hat sich zumindest nicht getraut. Heute traut man sich.
0: Es braucht Ausdauer und Kraft, um hier erfolgreich zu werden und zu bleiben. Sie muss dauernd präsent sein, Neues entwickeln und in Kontakt mit ihren Abonnenten bleiben.
1: Erst heute Morgen in der U-Bahn habe ich gelesen: Tara, du hast mein Leben verändert. Dank dir trinke ich keinen Alkohol mehr. Dank dir esse ich besser. Ich habe meine Depressionen überwunden. Deine Videos sind die einzigen, die mir helfen. Bis zu, du hast mir das Leben gerettet. Ungefähr 40% meiner Instagram-Gemeinde kommt aus Frankreich. Und auf YouTube sind es auch ungefähr 40%. Heute habe ich eine Community, die aus all around the world kommt. Das schafft eine Art Schwesternschaft. Wir werden alle zu Schwestern. Es ist so schön, das zu sehen. Die Energie ist positiv.
0: Jane Fonda, die Influencerin der 80er Jahre, massenwirksam damals per VHS.
2: Es begann mit ein paar Studios in Beverly Hills, was zu weiteren Studios führte, die ihr einen Buchvertrag einbrachten. Ihr Buch Jane Fonda's Workout wurde 1981 ein Mega-Bestseller. Und das führte zu ihrem ersten Home-Workout-Video, das schließlich die gesamte Home-Entertainment-Industrie ins Rollen brachte. Sie versprach: Mach es wie ich und du wirst wie ich. Und so wurde Doing Jane, wie es genannt wurde, zu einem Mega-Phänomen.
3: Ich sehe Jane Fonda. Und dann siehst du dich selbst, wie du versuchst, ihr nachzueifern. Und du denkst, oh, sie ist reizend und sie ist verlobt und sie ist ein Schatz. Ich glaube, Jane Fonda hat sehr vielen Frauen geholfen. Allein die Tatsache, dass sie über ihre eigenen Körperprobleme sprach. Obwohl sie als eine der schönsten Frauen der Welt galt, fühlte sie sich dennoch so unsicher. Das zeigt uns, wie katastrophal unser Verhältnis zum Körper ist.
4: Im Video von Jane Fonda zeigen sie eine Superfrau, die keine einzige Falte hat und eine Superfigur. Wir haben das Gegenteil gemacht. Wir zeigten uns, wie wir waren, mit unseren Falten und dazu eine sehr schöne, sehr junge Frau und eine etwas kräftigere, eine etwas ältere, einen Mann, Kinder, sodass sich jeder vertreten fühlt. Das heißt, dass die Frau, die in Limoges wohnt, zu Hause bügelt und sagt: Oh la la, da gibt es Models, alle gestylt, das ist nichts für mich. Hopp, sie zappt weg. Bei uns sieht sie aber eine Frau, die ihr ein bisschen ähnlich ist, die normal ist, ein bisschen übergewichtig. Das hat den Erfolg unserer Sendung ausgemacht.
0: In Deutschland tourte Sydney Rome 1982 mit ihrem Aerobic-Programm durch die Städte.
3: Ich hatte sehr gute Freunde in Berlin, die wollten ein Ballettstudio eröffnen. Und ich sagte: Plant ein Aerobic-Studio. Und nach einem Monat hatten sie die Finanzierung. Wir werden das Studio eröffnen. Würdest du kommen und uns helfen? Ich sagte zu.

Das Buch kam heraus, vielleicht 4 Monate, nachdem wir das Studio eröffnet hatten. Es war ein großer Erfolg und wurde in 27 Ländern veröffentlicht. Wer hätte das erwartet? Die deutschen Frauen waren wirklich stark. Das Einzige, was für mich schwer war, sie wollten dauernd die Fenster öffnen und mitten im Januar noch frische Luft haben.

0: Stefan, wie viele Crunches haben wir in unserem Leben gemacht? Unendlich viele.
1: Infinite Crunches.
2: Die Schultern heben und den Oberkörper nach vorn. Hoch, hoch, hoch, hoch, hoch und ausatmen, ausatmen, ausatmen, ausatmen.
0: Wie bei allem gibt es auch bei Aerobic Gutes und Schlechtes.
1: Because like everything, it is not all good.
3: In den 60er Jahren waren die Ärzte noch besorgt, dass starke körperliche Betätigung die Gebärmutter einer Frau zum Herausfallen bringen könnte. Oder fragten sich, ob Anstrengung dem Herz-Kreislauf-System zuträglich sei. Es ist wichtig, Sauerstoff zu bekommen, auch in die Bauchspeicheldrüse. Selbst in die Milz.
1: Get oxygen. Even in the pancreas. Even in the spleen.
4: Ich will euch ein Geheimnis verraten. Das Geheimnis des Erfolgs ist nämlich, jedenfalls bei uns, die Atmung. Atmet regelmäßig und tief ein. Macht ganz kleine Bewegungen. Doch die müssen perfekt sein. Dann werdet ihr schon merken, dass Fitness auch Spaß bringen kann. Sehr viel Spaß sogar.
0: Wir waren verrückt mit dem Geschrei und dem Auf- und Abspringen und der Musik. Unser Skript war wirklich lustig. Wir haben alles getan, was wir konnten, um sie während der Aerobic-Stunden zum Lachen zu bringen, damit sie den Schmerz nicht gespürt haben. Und wir mussten die Musik nutzen. Nie mehr als 160 Schläge pro Minute. Die Musik musste zu den Übungen passen. Haben Sie jemals versucht, Aerobic ohne Musik zu machen? Es ist unmöglich.
5: Und nochmal drehen, atmen und wechseln.
4: Drücken, drücken, drücken, drücken, drücken.
1: Because the music is what is.
0: Die Musik motiviert. Wie in der Disco, da tanzt jeder. Das war eines der großen Geheimnisse für den Erfolg von Aerobic.
1: That was one of the big secrets of the success of Aerobic.
6: Aerobic hatte auch etwas Demokratisches. Es war billig und vor allem jederzeit verfügbar. Eine Videokassette, ein Buch, eine Klasse. Alle konnten mitmachen.

0: Und das waren alles Klamotten aus unserer Kollektion. Sogar die Sneakers waren mit dem Véronique et Davina-Logo versehen. Diese Kleidungsstücke waren ein absolut unglaublicher Erfolg. Alle Leute auf der Straße waren angezogen wie wir.
1: Das Trikot, früher hieß es Gymnastikanzug, wurde zu dem Symbol der 80er Jahre.
2: Am Anfang bestand die Tanzkleidung aus Nylon in Form von Trikots, Catsuits und Strumpfhosen. Aber die Tänzerinnen und Tänzer schnitten sie zurecht. Sie schnitten ihre Rückenpartie ein und erhöhten den Beinausschnitt. Das hat mich dazu inspiriert, mit der Herstellung von Trikots und Tanzkleidung zu beginnen. Aber der Stoff war so furchtbar. Also ging ich zu Dupont und fragte, können wir nicht Baumwolle bekommen? Baumwolle mit Lycra. Es ist sehr aufregend, innovativ zu sein.
3: Die Frauen sind in die Kurse gekommen. Sie mussten sich und ihre Körper im Spiegel betrachten. Aber sie haben auch die Veränderungen gesehen. Und dann gab es diese Socken, die bis hier oben gingen. Ich weiß nicht, warum wir die hatten. Ich habe keine Ahnung.
4: Für viele Frauen bedeutete das Trikot eine Befreiung. Aber ich glaube, Feministinnen könnten bis in alle Ewigkeit über die Bedeutung des Anzugs diskutieren. Ich glaube, jede Frau hat das Trikot ein bisschen anders erlebt, je nach ihrer eigenen Lebenserfahrung und ihrem Körpergefühl.
1: Das Frauenbodybuilding zeigte, wie stark Frauen sein können, wenn sie die Möglichkeit haben, neben Männern zu trainieren. Die Entscheidung, Gewichte zu heben, bedeutete Stärke um der Stärke willen. Muskelaufbau hieß, den Körper zu vergrößern, nicht ihn zu verkleinern.

0: Mir hat es schon gefallen, ihr Körper zu formen, also die Oberschenkel oder auch den Oberkörper so mitzugestalten. Die Grundvoraussetzung war da, dass das Verhältnis passt, Oberkörper, Beine. Aber es war alles so gleich, ohne Konturen viel zu sehen. Und das hat mir schon gefallen.
1: Es reichte nicht mehr aus, nur dünn oder durchtrainiert zu sein. Nun sollte der Körper fettfrei sein, hart wie Stahl. Das war für viele Frauen ein unerreichbares Ideal.
0: Was mir aber gefallen hat, war, es waren nur Männer. Zu der Zeit waren keine Frauen da. Und ich habe mir gedacht, okay, es geht jetzt nicht um mich, sondern ich kann anziehen, was ich will, ich kann machen, was ich will. Es stellt sich nicht die Frage, wie schaut es aus, was hat es anderen. Ich habe das Beste aus meinem Körper machen wollen. Und das hat aber nichts mit dem Sieg zu tun. Aber für mich war wirklich das Schönste die Europameisterschaft. Ich war in Frankreich, in Lille. Und das war so mein, da war auch der Körper noch so modellhaft schön. Also nicht jetzt extrem, sondern man hat gesehen, es ist ein bisschen was da, aber das Weibliche und das Schöne, Nette war wirklich im Vordergrund. Weltmeisterschaft zum Schluss war schon immer mehr so meins. Da habe ich gemerkt, so das wird dann einmal dem Ende zugehen.
2: At the same time,
1: zur gleichen Zeit ermutigte die Frauenbewegung in den USA die Frauen, ihre körperliche Stärke zu kultivieren. Das legendäre Buch Our Bodies, Ourselves enthält ein ganzes Kapitel über Training und die Bedeutung von Muskeln. Der Vorstellung, Frauen seien das schwächere Geschlecht, direkt entgegenzuwirken, war bei großen Teilen der Bevölkerung sehr beliebt.
0: Es war der Zeitgeist gerade für das so. Das hat alles zusammengepasst. Es hat von der Kraft gepasst, von der Zeit gepasst und von der Umgebung gepasst. Ich muss sagen, bei mir in Österreich war es so, ich war die erste Dame in Österreich, die das gemacht hat. Natürlich waren alle bei mir, aber nicht jetzt, weil es so erfolgreich war, sondern weil es so interessant war, weil so eine Dame das so macht. Ne? Hat natürlich die andere Seite auch gegeben, sind sie verrückt worden. Aber heute rückwirkend muss ich sagen, ich habe mich total wieder gedreht ins Weibliche zurück, weil ich habe schon Züge gehabt, so vom Männlichen auch oder in der Ausdrucksweise auch. Also da habe ich gemerkt, das passt nicht als Frau. Es hat mich geformt und geprägt von dem zu wenig, zu viel, und jetzt hoffe ich, die Mitte zu haben dann.

0: In den 90er Jahren war Yoga in vielerlei Hinsicht das kollektive Aufatmen, das das Land nach den harten Anstrengungen der 80er Jahre gebraucht hat. Feeling the Burn war vorbei. Yoga war eine Katharsis, eine Befreiung für viele. Es war schön zu spüren, dass man sanft mit seinem Körper umgehen kann. Es hat viel Gutes gebracht und uns gezeigt, dass Fitness nicht bedeuten muss, dass wir uns umbringen müssen.
1: Heute ist alles möglich. Das eine Fitnessdiktat gibt es nicht mehr. Aerobic, Jazzercise, Pilates, Yoga, alles steht frei zur Wahl.

0: Ich frage mich immer, wie es Menschen geht, die keinen Sport treiben. Heute gibt es ja viel mehr als Aerobic. Geht es denen so gut wie uns? Ich will fit und wach bleiben. Ich denke, jeder stimmt zu. Jedenfalls jeder in meinem Alter.
1: Kaum zu glauben, dass Judy als junge Frau keine Sportstunde gefunden hat und Catherine keinen Marathon laufen durfte. Dass es schwierig war, einen Platz zu finden, an dem man sich austoben konnte. Heute können wir gemeinsam schwitzen, gemeinsam tanzen, gemeinsam fit bleiben. Dank dieser starken Frauen, die uns die Türen geöffnet haben.

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0: Ich saß als Kind immer bei Professor Dr. Bernhard Schrimmeck vorm Fernsehen und der hat immer aus Afrika berichtet. Und jetzt bin ich hier und es war ein Kindheitstraum und jetzt bin ich ein bisschen gerührt.
1: Es ist auf jeden Fall die größte Herausforderung, die ich jemals in meinem Leben hatte.
0: 1000 Kilometer am Stück durch eine Wüste, in Hitze und bei Sand.
2: Das ist echt hart.
3: Au!
0: Die Mittagshitze ist echt brutal.
1: Diese Nacht hatte ich keine Lust mehr. Habe ich gesagt, nee, ich gebe jetzt auf. Und ich habe gedacht, ich könnte das einfach durchlaufen.

0: geschlafen und ja, wie ich halt so bin, habe ich gedacht, ich könnte das einfach. Aber egal, ich bin ja stur, ich werde das schon irgendwie hinkriegen.
1: Guck mal in die Augen.
2: Ich fliege nach Namibia, um 1000 Kilometer zu rennen, um zu zeigen, wie fit ich bin. Und dann kriege ich in Windhoek im Superspar Seniorenrabatt.
3: Go! 1000 Kilometer, here we come!
0: Jeden Tag sich wieder zu motivieren und jeden Tag durch eigene Erfahrungen zu lernen, das ist einfach nur genial.
4: Ich wollte einfach wissen, ob das geht. Und das finde ich jetzt gerade raus.
5: Ich bin Tanja Schönborn und normalerweise arbeite ich hier als Vermögensberaterin und verkaufe Wertpapiere an meine lieben Kunden. Aber nun soll es in eine ganz andere Welt gehen.
0: Es ist schon ein Kontrast, einmal hier bei der Sparkasse und einmal in der Wüste. Aber ich finde, das passt auch. Die Wüste ist der absolut perfekte Ausgleich zum stressigen Alltag. Grundsätzlich sitze ich ja den ganzen Tag, wobei ich schon versuche, so oft es geht, die Treppe hoch und runter zu laufen. Und das ist natürlich dann auch der totale Kontrast zum Ultralaufen, wo ich halt nichts anderes mache, wie den ganzen Tag einen Fuß vor den anderen zu setzen.
6: Mit ihrem Lebensgefährten Raphael Fuchsgruber möchte Tanja durch die Namib-Wüste laufen.
2: Also das Grün hier, ich freue mich jedes Jahr, wenn die Blätter kommen und es ist alles grün. Das ist toll, aber der Gegensatz ist die Weite der Wüste.
0: Also für mich ist der große Unterschied vom Wald zur Wüste, dass halt in der Wüste wirklich so gut wie nichts ist. Es ist ganz karg und man muss halt mit sich selber irgendwie zurechtkommen.
5: Und so ein Ultrawüstenlauf von 1000 Kilometern, das ist schon krass.
2: Also ich kann mich da nicht drauf vorbereiten, weil 1000 Kilometer am Stück durch eine Wüste, mir ist letztens klar geworden, von Rügen bis nach Zugspitze unten, sind nur 930 Kilometer. Ich wollte ja niemals einmal durch ganz Deutschland laufen, in Hitze und bei Sand. Also keine Chance.
0: Doch, also ich muss ganz ehrlich sagen, doch, ich glaube, dass ich das schaffe. Ich habe es mir ganz fest vorgenommen und ich habe auch wirklich hart trainiert. Auch tatsächlich hier, wenn man mal guckt, hier der Weg, die zwei Furchen hier links und rechts, die habe ich hier vor zwei Wochen erlaufen. Ich weiß nicht, ob man das erkennen kann.
2: Es ist ja, im Endeffekt ist ja so, 80% davon sind echt mental. Bei dieser 1000 Kilometer Nummer, jetzt haben wir Gott sei Dank beide Köpfe hart genug. Macht es im Zusammenleben nicht immer leicht.
6: Die Liebe füreinander und die Liebe zum Laufen gehören bei Tanja und Raphael einfach zusammen. Trotz 20 Jahren Altersunterschied. Verliebt haben sich die beiden vor ein paar Jahren bei einem Marathonlauf. Doch was sie nun vorhaben, gleicht einem Weltrekordversuch. In knapp 3 Wochen 1000 Kilometer durch die Wüste. Das hat noch kein Läuferpaar zuvor geschafft. Gemeinsam mit Raphaels Tochter Mara aus erster Ehe wohnen sie in einem kleinen ehemaligen Bauernhof.
0: Ich war mal wirklich richtig dick. Also ich habe mal knapp 30 Kilo mehr gewogen wie heute. Und achte in der Regel jetzt mittlerweile auch drauf, was ich esse. Ich esse sehr gerne, ich habe schon immer gerne gegessen. Und jetzt freue ich mich allerdings besonders in der Vorbereitung, konnte ich alles essen, was ich wollte, ohne drüber nachzudenken, weil ich mir vorgenommen hatte, auch noch ein bisschen zuzunehmen. Denn ich glaube, wir werden so um die 4500 Kalorien am Tag verbrauchen in Namibia. Und damit ich nicht allzu viel abnehme, muss da ordentlich noch was drauf vorher. In diesem Sinne, guten Appetit!
7: Klar, hätte ich meine Tochter Mara auch gern mitgenommen. Aber sie bleibt besser hier bei ihrer Mutter. Die Wüste ist echt nichts für Kinder.
0: So, Stöcke. Ganz wichtig.
2: Wir brauchen extra Food, wir brauchen extra Klamotten, wir brauchen Spezialschlafsäcke. Wir haben, damit wir nicht tonnenweise, wir haben Spezial-Mikroflies-Handtücher, ganz kleine Sachen. Das ist alles auf der Liste. Auf der Liste sind bestimmt 80 oder 100 Gegenstände, wo du denkst, im normalen Leben braucht es kein Mensch.
5: Meine Glücksbringer-Laufweste muss natürlich auch mit. Außerdem Ersatzschuhe und jede Menge Spezialfutter, damit wir in der Wüste auch durchhalten.
0: Ich teste gerade, ob meine Stöcke in meine neue Laufweste reinpassen.
8: Wir werden bei dieser irrsinnigen Menge an Kilometern und bei der Hitze, werden wir zwischendurch auch marschieren. Marschieren heißt dann aber wirklich tang, tang, tang, tang, tang.
0: Das ist jetzt ein Paket nur mit Essen, was wir mittags zu uns nehmen. Wir bekommen Frühstück und mittags muss ich aber was Warmes essen, auch wenn ich in der Wüste bin. So eine Art Astronautenkost. Das sind jetzt Nudeln mit Gorgonzola und Spinat. Hat über 600 Kalorien, wiegt so gut wie gar nichts. Und davon werden wir halt jeden Mittag eine Portion futtern.
8: Also, wir laufen die ganze Zeit über Steine. Wir bleiben irgendwo hängen im Gestrüpp an Ästen. Ich denke mal, wir werden zwei Paar wirklich in Grund und Boden laufen. Und das dritte Paar ist einfach in Reserve, wenn sich irgendwas verabschiedet. So, ich habe dann auch, die sind ein bisschen größer von mir, auch drei Paar dabei. Sechs Paar Schuhe, zwei Menschen, 1000 Kilometer. Das ist der Plan.
0: So, komm, dann schmeiß das da.
8: Christine?
0: Zack. Ja, eins von mir.
8: Zack.
0: So, sieht gut aus. Probier mal.
8: Let's go. Das kommt eh nicht zu, das machen wir so.
7: Ich verdiene mein Geld eigentlich als Konzertveranstalter. Die Corona-Pandemie war da schon echt hart.
8: Ja, der Plan entstand schon ein bisschen aus einer Krisensituation als Konzertveranstalter. Also ich habe jetzt seit fast 30 Jahren meine eigene Firma, 29 Jahre und ein bisschen was. Und das hat immer funktioniert. Und jetzt durch die Pandemie ist halt von außen was passiert, wofür ich nichts kann. Weil es gab nicht ein bisschen weniger Arbeit oder sie war verlagert. Es gibt einfach keine Konzerte und ich habe meinen Job immer gerne gemacht. Ich war immer selbstständig, ich habe immer irgendwas organisiert, weil organisieren wie auch laufen sind meine großen Leidenschaften. Und das war dann weg. Und die Nummer hier hat vielleicht was damit zu tun, dass das auch so eine manchmal braucht es Ziele, weil Ziele irgendwie Lokomotiven sind, die Lösungen hinter sich herziehen. Ich brauchte ein Ziel, damit das irgendwie weitergeht auf anderen Ebenen.
2: Machen wir los?
0: Machen wir.
2: Klappe zu, Affe tot, Abflug.
5: Wir freuen uns jetzt wirklich, einfach mal hier rauszukommen und was ganz Besonderes zu wagen.
0: Ich lasse vor allen Dingen erstmal ganz schön viel Stress hinter mir der letzten Monate. Der Vorbereitung, viel Arbeit.
2: Verabschiedung vom Kind ist dann immer mit Tränen. Papa und Tochter lieben sich ganz innig und irgendeiner fängt immer an zu heulen. Und so eine Wüste ist ein spektakulärer Ort, aber für ein Kind relativ trostlos.
7: Ja, meine Tochter ist jetzt 12 und als sie gehört hat, dass es da nicht mal WLAN gibt und man über 10 Stunden im Flieger sitzen muss, hatte sie eh schon keinen Bock mehr.
0: Gut. Vielen Dank. Ne?
2: Dankeschön.
0: Wir haben es endlich geschafft. Wir sind gelandet, der Flug war hervorragend. Ich habe tatsächlich 6 Stunden schlafen können. Und ich glaube, wir hatten die butterweichste Landung.
2: Ja, wir haben es gar nicht gemerkt.
6: Von nun an geht's im Team weiter. Aus Frankreich ist Bruno angereist, ein erfahrener Sportarzt. Dazu kommen Hein und Nell, die beiden Guides. Die Frau an der Gepäckkontrolle hat eben zu ihm gesagt, die Dame darf durchgehen. Der letzte Supermarkt vor der Wüstentortur. Was jetzt nicht mit dabei ist, wird später fehlen.
0: Die letzten Einkäufe, unter anderem Nüsse, gesalzene Cashews für den kleinen Hunger zwischendurch. Hier gibt es so eine große Auswahl. Was möchtest du noch haben, Schatz?
2: Ich will so einen Mix hier, da mal hier diese Cranberry-Geschichte, damit man mal irgendwas anderes im Mund hat. Wir haben ja eh schon vier Koffer mit Zeug und dann haben wir gesagt, das gehen wir in Windhoek noch mal einkaufen, damit wir das dann hier frisch holen. Was ist das?
0: Datteln. Ess ich nicht. Ja, ich aber.
2: Ja, Marzipan ist ja voll Energie und schmeckt. Ja. I take two. Marzipan Rohmasse. My secret weapon. Meine Geheimwaffe.

0: snake.
1: Schaut, da ist eine Schlange.
2: Ah, ja. The first snake, die erste Schnecke auf der Straße.
3: Schnecke?
2: My English is perfect. We have the first Schnecke. Schnecke ist, we have snakes, aber das ist englische Wort für Schneckenscheiße.
4: Snails.
5: Snails.
4: Snails.
5: Snails.

0: Wir können das erste Mal die Weite hier wirklich sehen, durch die wir bald laufen werden. Mir geht ein bisschen der Arsch auf Grundeis. Es ist auf jeden Fall die größte Herausforderung, die ich jemals in meinem Leben hatte. Ich habe schon das erste Mal Tränen in den Augen und einen Kloß am Hals, weil es einfach immer wieder so beeindruckend ist, in diese Landschaften einzutauchen. Und ich bin so froh und dankbar, dass wir jetzt hier sind und dass wir ganz bald starten können mit dem großen Abenteuer.
1: Das ist der Grund, warum wir reisen, warum wir jetzt happy sind, weil es das erste Mal, dass du die Wüste jetzt so richtig fett.
2: You like it?
3: Das ist formidable.
1: Das ist formidable.
4: Doc Bruneau ist schon 75 Jahre alt. Man sieht es ihm nicht an.
1: Also Bruneau war selber ein sehr, sehr erfolgreicher Läufer, bis er einen Unfall hatte und danach nicht mehr laufen konnte. Seitdem ist er Arzt auf Rennen wie diesen. Aber er hat schon 43 Rennen betreut. Dann wird er mit Tanja und mit mir, das wird easy. Easy going.
2: Easy going.
1: Easy going. Ja!

0: Irgendwo dort am Horizont, tief in der weiten Ebene der Namib-Wüste, sollen heute zum ersten Mal die Dachzelte aufgeschlagen werden. Immerhin findet sich hier eine Art Campingplatz mit Stromanschluss und sogar kleinen Dusch- und Toilettenhäuschen. Ein unerwarteter Luxus inmitten der Sandlandschaft.
1: Ich pack das da hin und da kannst du gucken. Das siehst du, ob das so steht oder so. Und dann hast du ein gerade Bett. Kannst du schön schlafen, da brauchst du nicht zu.
2: Wasserwaage.
1: Deine Wasserflasche.
3: Und du sagst an, was wir jetzt tun, weil wir haben jetzt noch keine Ahnung, was zu tun ist. Oder Zelte aufbauen.
1: Was wir normalerweise erst machen, ist, wir machen die Anhänger ein bisschen ab. Und dann fangen wir an mit den Dachzelten. Wenn das, das fertig ist, ist das fertig.
2: Gut, ja. Okay.
0: Tourguide Nelde Jager ist gebürtiger Namibianer und führt schon seit vielen Jahren Touristen durchs Land. Auch sein Kollege Hein van Ziel ist hier zu Hause und kennt sich gut aus in der Wüste. Die Profis Nell und Hein sind ab jetzt verantwortlich für das Team und die Tour. Doch im Camp müssen alle mit anpacken.
3: Habe ich dir überhaupt schon die Geschichte erzählt? Jetzt sind wir hier angekommen. Das Highlight meines Tages war heute. Ich war in Windhoek im Supermarkt, im Superspar. Und ich habe original das erste Mal in meinem Leben, und es ist das Highlight des Tages, ich habe Seniorenrabatt gekriegt an der Kasse. Ich habe Seniorenrabatt gekriegt, 3% auf den Einkauf mittwochs, wegen meinen grauen Haaren. Ey Alter, ich fliege nach Namibia, um 1000 Kilometer zu rennen, um zu zeigen, wie fit ich bin. Und dann kriege ich in Windhoek im Superspar Seniorenrabatt. Weißt du, was hier los ist? Ich sage es dir.
1: Okay.
4: Ich habe Angst, dass mein Auto nicht mehr.
1: Pass auf. Kommt.
4: Hey. Passen wir da rein? Ja.
3: Kommst du mit, Bruno? Ah. Was sagst du, Chef?
4: Cool!
3: Ist das das Richtige für Mädchen?
4: Ja.
3: Mädchen sind
4: das ist großartig!
0: So was sehe ich zum ersten Mal.
4: Cool, guck mal, wie groß das ist!
3: Die ist marvelous.
0: Großartig.
3: Marvelous. Wie groß das ist, du mit deinem 1,60
4: Meter. Nicht mit den Schuhen!
3: Nein! Die Sonne knallt, die Abendsonne Namibias knallt uns jetzt hier direkt in unser Traumbettchen.
4: Ja.
3: Das ist jetzt so jenseits von Afrika.
4: Das ist einfach nur richtig schön. Ah.
3: So kann man Tage ausklingen lassen. So kann man Tage ausklingen lassen.
5: Als uns Nell dann das Sicherheitsbriefing gegeben hat, wurde mir zum ersten Mal klar, wie gefährlich die Wüste sein kann.
1: Okay, nur ein paar Regeln, some guidelines, that is quite.
0: Ein paar Regeln, die hier vor allem abends gelten. Wenn wir in der Wüste sind, brauchen wir geschlossenes Schuhwerk. Hier gibt es Skorpione.
1: We have scorpions running around.
0: Daher, wenn ihr abends ins Bett geht, nehmt eure Schuhe mit nach oben ins Zelt oder legt sie ins Auto. Lasst nichts draußen liegen. Es gibt Schakale in der Gegend und Hyänen. Versucht, alles immer geschlossen zu halten. Ihr wisst nie, was sonst in eure Taschen gelangt. Ganz ehrlich, ihr wollt nicht davon aufwachen, dass ein Skorpion in euer Bett krabbelt. Das macht keinen Spaß. Wir haben zwar einen Arzt hier, aber der kann dann bloß euren Finger abschneiden. Ganz einfach. Diese Gegend hier, wo wir jetzt sind, ist sicher. Hier gibt es keine Löwen. Wenn wir dorthin kommen, dann sprechen wir noch mal über andere Regeln. Und ganz wichtig, trinken, trinken, trinken. Wir sind in einer der härtesten Wüsten der Welt. 16 Tage, das wird schon sehr speziell.
4: Ich freue mich jetzt auf die Nacht hier in diesem Zelt. Ich glaube, das ist ziemlich genial. Ich habe noch nie in so einem Zelt auf einem Auto geschlafen. Ja, und dann schauen wir mal, wie der Tag morgen so wird.
3: Ich glaube, wir sind jetzt aber auch müde.
4: Ich bin hundemüde.
3: Gute Nacht, Schatz.
4: Na.
3: Gute Nacht, Leute.
4: Na.
0: Ah! Der erste Morgen in der Wüste. Heute wollen Tanja und Raphael erst einmal das Terrain erkunden. Die Landschaft des Sossus Vlei prägt eine von hohen Sanddünen umschlossene, beige Salztonpfanne, die nur in guten Regenjahren noch etwas Wasser führt. Der Startschuss für den 1000-Kilometer-Lauf soll erst morgen fallen.
4: Ich gönne mir jetzt ein Brot mit Dick, Erdnussbutter und Marmelade.
3: Also wichtig für die Seele ist es erstmal, dass wir uns jetzt wieder ein bisschen bewegen können, nachdem wir gefühlt 52 Stunden gesessen haben in Autos und Flugzeugen, was notwendig ist, um hier hinzukommen. Aber es ist schön, jetzt einfach mal zu laufen. Das bringt einen auch emotional jetzt irgendwie runter. Und wir brauchen die Akklimatisierung.
0: Auf dem Weg zum Dead Fly, dem atemberaubenden toten Ende dieses ganz besonderen Wüstenabschnitts. Dort, wo es absolut nicht mehr weitergeht, soll es für Tanja und Raphael erst richtig losgehen.
1: Nee, der Start müssen wir ordentlich machen.
3: Genau da. Viel Zeit habe, gehe ich über den Höhenrücken.
4: Generalprobe haben wir heute tatsächlich. Wir wollten noch mal checken, oder uns ist immer ganz wichtig, wie sitzen die Rucksäcke? Funktioniert das mit den Stöcken? Ist alles richtig eingestellt, damit wir morgen wirklich gut starten können?
3: Ja, wir gucken uns das schon mal an. Morgen früh ist hier Start. Wollen uns ein bisschen vorbereiten, dass Tanja und ich auch den Weg hier raus kennen, aus dem Dead Fly, also hier aus diesen Bäumen, durch die Dünen Richtung Sossus Fly raus. Morgen früh haben wir auch nicht so viel Zeit, um 7 Uhr wird es gerade hell, da wollen wir das Licht nutzen und dann wollen wir auch nicht mehr diskutieren, wo steht wer und wo laufen wir lang oder wollen uns auch verlaufen gleich zum Start, weil das wäre ein gutes Konzept, direkt auf den ersten Meter mal die falsche Richtung laufen.
4: Wir sind jetzt endlich da, wo wir hin wollten und jetzt geht es nur noch darum zu laufen, das was wir gerne machen und da freue ich mich jetzt unglaublich drauf, wenn es morgen losgeht.
5: So, jetzt aber erst zurück ins Basislager und noch mal ein paar Sachen sortieren.
6: Naja, starke Beine und ein gutes Mindset reichen auch nicht. Wir müssen jetzt wirklich am Schluss die Logistik noch mal auf den Punkt kriegen, damit das morgen auch richtig gut klappt.
4: Alles, was Kleidung ist, in den

0: die Nährstoffe wieder zu uns nehmen würden. Deswegen machen wir das über Tag schon.
1: Da sind halt viele Sachen drin, die sind entzündungshemmend, weil im Lauf der Belastung natürlich Muskeln, Sehnen, Bänder sich entzünden können. Ab morgen geht es dann halt so, dass wir zum Auto laufen. Tanja hat eine Flasche, ich habe eine Flasche. Teilweise ist der Mix da drin unterschiedlich. Und Bruno gibt uns das. Wir füllen das in unsere Wasserflaschen rein, schütten Wasser oben drauf und können direkt weiterlaufen. Wir müssen nichts mixen oder nichts irgendwie kompliziert. Weil lange stehen bleiben, wenn man 60 Kilometer läuft, das macht dich mürbe. Am besten bleibst du immer im Move, im Groove drin, in der Bewegung. Deswegen wird das vorbereitet und fertig gemixt. Und dann reicht das, so eine Packung wird dann morgen, also wir haben es jetzt noch nicht ausprobiert, auf 60 Kilometer in dem Mix. Aber das müsste reichen, dass wir morgen dann safe sind. Vielleicht reicht auch für 2 Tage.
2: Und jetzt, wo es wirklich losgeht, ich denke viel an meine Mama. Die ist vor einem Jahr mit 83 verstorben. Ein paar Jahre zuvor war sie hier in Namibia unterwegs, hat das ganze Land bereist, hat die Wüste geliebt und hat Namibia auch geliebt.
3: Ja.
0: Oh, es ist die Aufregung, glaube ich, dass ich so zitter. Ja, aber es ist auch frisch. Ich bin froh, dass ich meine Handschuhe mitgenommen habe. Wir haben jetzt, glaube ich, 6 Grad ungefähr. Und in der Mittagshitze bekommen wir bestimmt in der Sonne über 30. Ja.
1: Das ist anstrengend für den Körper, diese riesen Unterschiede. Wir haben auch gerade im Auto beschlossen, das war nicht der Plan. Aber wir laufen jetzt wirklich in Daunenjacken. Weil bei 6 Grad in kurzen Sachen, das kostet uns zu viel. Das ist auch gefährlich. Da wirst du krank, hast nachher Husten oder so. Dann geht's auch nicht weiter. Guten Morgen.
4: Morgen.
1: Wir sind die. Ja, wir sind auch. Wir sind die. Morgen, Raphael und Tanja. Wie heißt ihr denn?
4: Jochen und Brigitte.
1: Wo kommt ihr denn her?
4: Aus Mainz.
1: Aus Mainz. Woher wisst ihr, dass wir die sind?
4: Von Bekannten. Die haben gesagt, kann sein, dass ihr die da unten trefft. Die sind auf dem Long Distance Walk.
0: Ja, richtig.
1: Wo habt ihr das gehört? Wann?
4: Von einer Freundin, die guckt da öfter, sind so Blogs.
1: In Deutschland habt ihr
4: in
1: das schon?
4: Ja.
1: Kommt ihr von Mainz hierher und dann trefft ihr...
4: Extra für euch.
5: Einmal rechts, einmal links.
0: Ja.
5: Gibst du mir deine Kamera?
6: Die
5: Kamera?
6: Das? Klasse. Super.
0: Ja, Moment. Sofort. Wichtig hier.
6: Ja. Ja. 1, 2, 3.
4: Hey.
0: Oh, ich muss gleich alle noch mal in den Arm nehmen. Ich hoffe, dass alles gut geht. Ich verkneife mir jetzt erstmal das Heulen. Und wenn man dann einmal in Bewegung ist, dann ist gut.

0: Monsieur Dogge.
1: This is a great step for.
2: Das ist ein großer Schritt für einen Menschen, aber nur ein kleiner Schritt für die Menschheit.
0: Gut.
3: Ich weiß, ich bin ein bisschen sprachlos. Muss aufpassen, wenn ich jetzt nicht. Ich saß als Kind immer bei Professor Dr. Bernhard Schrimmeck vor dem Fernsehen mit seiner Sendung Ein Platz für Tiere. Und der hat immer aus Afrika berichtet. Und jetzt bin ich hier. Und es war ein Kindheitstraum. Und mein Leben war ja sehr bunt. Und auch mit vielen harten Strecken versehen, in denen ich nicht hätte hier laufen können. Und jetzt bin ich ein bisschen gerührt.

Ob beim Online-Shopping oder mit Kundenkarte im Kaufhaus, ob in den sozialen Netzwerken oder beim Arztbesuch. Überall werden unsere Daten gesammelt. Nicht nur Adresse, Alter oder Geschlecht, sondern oft auch, welche Schulbildung wir haben oder welche Einkaufsgewohnheiten. Wie groß und wie schwer wir sind, wohin wir in den Urlaub fahren wollen oder welche gesundheitlichen Probleme wir haben. Vielen ist das gleichgültig. Aber je mehr Daten andere von uns bekommen, umso aussagekräftiger wird auch das Bild, das von uns entsteht. Wir werden zum gläsernen Menschen. Interesse an unserem Profil haben viele, zum Beispiel Unternehmen wie Social-Media-Plattformen, die wissen wollen, wie ihre Kundinnen ticken, damit sie zielgerichtete Werbung ausspielen oder mehr verkaufen können. Interessiert an Daten könnten auch Versicherungsgesellschaften sein, damit sie ihr Risiko einschätzen können, wenn sie einen Menschen versichern. Macht er oder sie gern Abenteuerurlaub? Nach welchen Krankheiten suchen sie im Internet? Rauchen sie? Aber auch manche Staaten wollen möglichst viele Daten über ihre BürgerInnen sammeln, damit sie sie besser überwachen und kontrollieren können. In totalitären Ländern kann das sehr gefährlich sein. Gerade deshalb ist der Schutz von personenbezogenen Daten ein hohes Gut für freie und demokratische Staaten. Datenschutz in Deutschland bedeutet, dass persönliche Daten geschützt sind und dass andere sie nicht so einfach für ihre Zwecke nutzen dürfen. Ohne Genehmigung des betroffenen Menschen dürfen sie auch an niemanden weitergegeben werden. So dürfen ÄrztInnen die Daten, die sie von ihren PatientInnen haben, zum Beispiel nicht an Pharmaunternehmen geben, auch wenn diese ein großes Interesse an solchen Informationen hätten. Und doch lassen sich strenge nationale Datenschutzregeln weltweit kaum noch durchsetzen. Denn viele Unternehmen sammeln die Daten ihrer UserInnen und verkaufen sie sogar weiter. Und in einigen sozialen Netzwerken verlieren die NutzerInnen sogar manche ihrer Rechte an den eigenen Fotos. Jeder Mensch sollte sich deshalb sehr genau überlegen, wem und wofür er seine Daten gibt. Und darauf achten, wem er welche Zustimmung im Netz gibt.

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1: Das wird in Monitore für Herz-OPs verbaut. Die müssen ganz exakt funktionieren. Das heißt, wenn ich einen Fehler finde, dann müssen wir echt Gas geben. Dann haben wir Zeitdruck. Ja. Im ganzen Umland gibt es nur eine Dolmetscherin. Hallo. Ich bin Pascal Kleimeier. Ich bin 36 Jahre alt und arbeite als Qualitätssicherheitsbeauftragter im Qualitätsbereich für elektronische Bauteile, von klein bis groß. Diese Teile sind für den medizinischen Bereich, für Flugzeugtechnik und so weiter.

Ich möchte selbst den Fehler finden, wie bei einem Puzzle. Wenn ich keinen Fehler finde, dann ärgert's mich fast. Das ist halt meine große Motivation. Ich will den Fehler finden und im nächsten Schritt die Ursache rauskriegen. Also suche ich nach dem Warum. Ohne diesen Mantel kommt man hier nicht rein. Da ist eine elektronische Kontrolle am Eingang. Diese kleinen elektrischen Schläge kennt man ja, wenn man etwas anfasst. Das sollen diese Mäntel verhindern.

Wenn ich hier sitze, kommunizieren wir meist per Chat. Und wenn es ein wichtiges Thema ist und es schnell gehen soll, sprechen die Kollegen und das Handy übersetzt. Den Text kann ich lesen, meine Antworten schreibe ich dann. Für mich ist diese Firma ganz besonders, vor allem wegen meiner Arbeitskollegen. Sie verstehen und unterstützen mich sehr und behandeln mich nie wie einen Außenseiter. Keiner denkt, dass ich etwas nicht kann, nur weil ich gehörlos bin. Die Firma hat mir gerne die Chance gegeben, in diesen Beruf als Qualitätssicherheitsbeauftragter innerhalb des Hauses zu wechseln. Davor habe ich in einem anderen Bereich hier in der Firma gearbeitet. Dieser Beruf jetzt ist komplizierter. Es ist viel Kommunikation notwendig. Wir kommunizieren über Handy, chatten, schreiben schnell mal was auf. Die Kollegen gestikulieren. Sie kennen mich inzwischen und wissen, wie sie mit mir umgehen müssen. Jetzt bin ich fertig. Alle offenen Mails sind abgearbeitet und es ist 8 Uhr. Das ist meine typische Frühstückspause.

Zu dringenden Terminen ist es schwierig, Gebärdensprachdolmetscher zu bekommen. Hier im ganzen Umland der Firma gibt es leider nur eine Gebärdensprachdolmetscherin, die allerdings auch nicht immer verfügbar ist. Hier braucht es einfach mehr Dolmetschende. Für mich ist es ideal, wenn bei wichtigen Terminen eine Dolmetscherin dabei ist. Wenn das nicht klappt, nutzen wir alternativ auch MS Teams. Meine Kollegen und ich sehen uns via Bildschirm und alle gesprochenen Inhalte werden als Untertitel angezeigt und ich kann mitlesen. Der Nachteil ist nur, dass ich darauf nicht so schnell antworten kann, weil ich ja erst tippen muss. Aber mir ist vor allem wichtig, dass ich alle Informationen mitbekomme, um gut mitarbeiten zu können. Wir haben gerade besprochen, dass ein neuer Auftrag noch heute fertig werden muss. Es geht um einen Kunden aus dem medizinischen Bereich oder Flugzeugtechnik, der eine bestimmte Baugruppe braucht. Ich soll jetzt Stichproben nehmen und prüfen, ob alles in Ordnung ist. Das heißt, wenn ich einen Fehler finde, dann müssen wir echt Gas geben, dann haben wir Zeitdruck. Ja.

Mein Kollege und Chef hat mir gerade gesagt, dass das ein echt wichtiger Auftrag ist. Ich soll genau schauen, ob alles passt, vor allem, ob richtig gelötet wurde. Beim Röntgen achte ich also ganz genau darauf, weil die Baugruppen zum Beispiel später in Monitore für Herz-OPs eingebaut werden. Die müssen absolut zuverlässig funktionieren. Da darf nichts beschädigt oder fehlerhaft geliefert werden. Das wäre echt schlecht für uns. Deshalb müssen wir hier sehr sorgfältig Stichproben machen, damit der nächste Bereich ohne Probleme weiterarbeiten kann. Mein Spezialbereich ist die optische Kontrolle. Das passt gut zu mir und liegt mir einfach. Ich schaue mir die Bauteile entweder unter dem Mikroskop oder im Röntgenbild an und kann Fehler erkennen. Oder ich nehme die Bauteile direkt in die Hand und scanne sie mit meinen Augen sorgfältig ab. Wenn ich einen Fehler erkenne, melde ich das sofort. Umdrehen darf ich das jetzt nicht. Das fällt unter Datenschutz. Es gehört dem Kunden und darf nicht kopiert werden.

Das ist ein typisches Röntgenbild. Ich muss hier alles genau prüfen, also ob die Lötstellen vollständig und sauber ausgeführt sind, ob nichts schief ist oder fehlt und ob das Bauteil richtig zusammengesetzt wurde. Man sieht hier zum Beispiel die Punkte, das sind Lötstellen. Und in diesem Fall ist alles in Ordnung. Ich schaue mir aber auch die umliegenden Bereiche an, um sicherzustellen, dass die elektronischen Verbindungen korrekt sind. Hier passt alles. Puh. Jetzt muss ich dasselbe auch bei den Steckern machen. Also schauen, ob immer vier schwarze Punkte, die Lötstellen, auch da sind. Schaut. Alle da, alles in Ordnung.

Die zweite Stichprobe sieht auch gut aus. Es passt alles und ich kann alles zurückgeben. Super. Ich habe den nächsten Auftrag. Kommt mit. Beim Fehlermessen gibt es mehrere Möglichkeiten. Wenn zum Beispiel eine Maschine 1000 Teile produziert und ein Fehler auftaucht, muss ich erstmal prüfen, ob das nur ein Einzelfall ist oder ein serienmäßiger Fehler. Wenn es nur einmal vorkommt, naja, das kann mal passieren. Aber wenn es ein Serienfehler ist, dann muss ich natürlich herausfinden, woran es liegt. Man sieht hier, dass das so Wellen macht und sich immer wieder abhebt. Eigentlich müsste das ganz flach aufliegen, also wirklich plan. Es wurde als Teil einer Baugruppe geliefert, kam aber fehlerhaft zurück. Es liegt nicht flach auf. Es steht immer wieder ab. Und jetzt soll ich herausfinden, woran das liegt. Ob der Fehler an diesem Teil hier selbst liegt oder vielleicht schon bei der Lieferung etwas schiefgelaufen ist. Und das muss ich jetzt herausfinden.

0: Ganze.
1: Ja.
2: Müssen wir auf jeden Fall machen. Ganz genau.
3: Man sieht schon, dass das ein kritischer Fehler ist. Das heißt, ich muss das einem Kollegen übergeben. Der wird einen Lötzinntest machen und damit kann man rausfinden, woher der Fehler kommt. Ich gebe das also jetzt weiter.
2: Wir hatten einmal den Fall, wo wir bei uns ein Projekt gehabt haben, was wir eigentlich seit Jahren mit fertigen, wo es sehr wenig Probleme gab. Und auf einen Schlag sind zwei Baugruppen dann Test mit ausgefallen. Die Mitarbeiter haben es erst einmal nicht gemerkt, nur anhand des Testergebnisses. Wir haben dann Pascal zur Unterstützung gestellt. Der hat sich eine Baugruppe in die Hand genommen, hat die so ein bisschen hin und her geschwenkt und konnte uns dann genau an der Stelle sagen, dass oben links innerhalb des Gehäuses eine Schraube gefehlt hat. Und das war für uns genau dieser Punkt, wo wir gesagt haben, das ist der Hammer, dieses Feingefühl, was er hat, was wir eigentlich kaum hören konnten, hat er wirklich gespürt. Wir haben das Gehäuse aufgeschraubt, es war genau so, wie es er uns gesagt hat.
3: Mein Wunsch ist natürlich, dass ich den Fehler zuerst selber finde. Aber wenn ich gar nicht weiterkomme, dann muss ich es ans Analyseteam übergeben. Die haben verschiedene Messtechniken, mit denen sie alle Bauteile und Verbindungen prüfen können. Auch Dinge wie USB und so weiter. Die messen dann so lange, bis sie den Fehler gefunden haben. Meine Ausbildung zum IT-Systemelektroniker habe ich bei einer hörenden Firma gemacht und parallel dazu die Berufsschule für Gehörlose in Essen besucht. Das war mein erster großer Schritt in die hörende Welt und das war am Anfang ziemlich herausfordernd. Vor allem die Kommunikation. Ich musste erst lernen, wie ich mit Hörenden am besten kommuniziere und habe verschiedene Strategien ausprobiert und viel gelernt. Damals war alles schwieriger, ohne technische Hilfsmittel, wie Apps zur Kommunikation. Es gab oft Missverständnisse. Viele Kollegen waren nicht so zufrieden mit mir. Heute ist das ganz anders. Die Technik hat sich stark verbessert und auch die Zusammenarbeit läuft viel besser. Ich bekomme viele Chancen und viele geben sich wirklich Mühe. Ich kann hier barrierefrei arbeiten und fühle mich dabei wohl.

Jetzt ist Mittagspause. Hier gibt's immer gutes Essen. Da freue ich mich schon. Kommt. Ich muss die ganze Zeit konzentriert sein. Vom Mund ablesen, wenn Hörende mir was sagen. Texte lesen, optische Kontrollen machen. Das alles ist Augenarbeit und ziemlich anstrengend. Jetzt ist einfach Pause für die Augen. Wenn sie sich erholt haben, kann ich ganz normal weiterarbeiten.

Das hier sind kleine elektronische Bauteile. Sie werden auf die Platine gesetzt und fest verlötet, damit alle Verbindungen richtig funktionieren. Ich zeig's euch. Hier zum Beispiel sieht man die Stelle, wo die elektrische Verbindung hergestellt wird. So kann der Strom fließen und das elektrische Signal weiterlaufen. Der Widerstand spielt dabei eine wichtige Rolle. Wenn irgendwo ein Fehler oder ein Defekt entsteht, so schützt der Widerstand die Schaltung, damit andere Bauteile nicht kaputt gehen. Darum braucht es diesen Schutz, damit alles zuverlässig funktioniert. Hier kann man das gut erkennen. Alles ist in Ordnung und sauber verbunden. Hier gibt es viele verschiedene Baugruppen und Bauteile. Unsere Kunden kommen aus der ganzen Welt und bestellen ihre Baugruppen hier bei uns. Einige Produkte sind geheim, zum Beispiel Bauteile, die in der Raumfahrt oder speziellen Projekten verwendet werden. Die dürfen wir nicht zeigen. Ich bekomme im Monat fast 3.500 Euro brutto. Das ist auch von den Leistungsprämien abhängig, also im Sommer und im Winter. Das ändert sich, je nach Leistung eben. Netto sind es im Schnitt 2.395 Euro. Schönen Abend zusammen.

0: Hallo. Geht's dir gut?
1: Ja.
0: Hallo, ihr zwei. Nebenberuflich bin ich gelegentlich als Gebärdensprachdozent tätig. Falls ein anderer Dozent Zeit und Interesse für diese Aufgabe hat, würde ich gerne zurücktreten. Für mich ist es wichtig, Hörenden die Gebärdensprache beizubringen. Viele hier zeigen großes Interesse, Gebärdensprache und Gehörlosenkultur zu erlernen. Ich habe nun diesen Kurs übernommen, 12 Wochen lang, einmal wöchentlich. Hier ist das Schlafzimmer, das ich auch als Büro nutze. Reisen gehört auch zu meinen Leidenschaften. Ich brauche ein einfaches, gutes Leben. Viel Geld ist für mich nicht das Wichtigste. Hauptsache, meine Familie ist glücklich. Dass es uns gut geht. Es geht darum, dass wir uns schöne Dinge leisten können. Ausflüge, Urlaube, ausgehen. Gemeinsam mit der Familie Zeit verbringen, was erleben. Dann bin ich zufrieden. Ein Luxusleben brauche ich nicht. Ein ganz normales Leben reicht mir völlig.

0: Mach schon! Schnell, schnell, schnell! Du musst uns helfen, eine neue Pestepidemie aufzuhalten und die Bevölkerung zu retten.
1: Shooter Game im Museum? Die Archäologische Staatssammlung in München spricht so Besucher an, die vielleicht keine klassischen Museumsgänger sind und doch ganz nebenbei eine Menge lernen.
2: Also was der Besucher jetzt beim Bewältigen dieses Spiels gelernt hat, ist, dass es nicht sehr viel Sinn macht, die Ratten abzuschießen, weil die Ratten nicht die Pestüberträger sind, sondern die Flöhe.
3: Also ein jahrhundertealter Irrglaube, oder?
2: Genau. Mhm. Genau.
3: Das finde ich aber cool, dass Sie das durch ein einfaches Spiel so darstellen können. Und man hat ja auch Spaß. Also ich glaube, Sie hatten gerade Spaß. Ne?
2: Ja, also ich meine, das macht wirklich allen immer sehr viel Spaß, das hier zu spielen. Also.
3: Dürfte ich mir das nochmal ausleihen?
2: Ja.
3: Dann würde ich es Ihnen glatt mal klauen.
2: Ja, bitteschön.
3: So, ich gehe einfach mal ein Stückchen. Vielen Dank.
2: Bitteschön.
3: Ich komme nachher wieder.
2: Alles klar, viel Spaß, ja.
1: Klasse, wie interaktiv das hier ist.
3: So, jetzt muss ich mich umdrehen, ob ich den Regenbogen sehe. Ja.
1: Geschicklichkeitsspiele, Rätsel lösen. Mit dem interaktiven Guide schlüpfe ich in die Rolle einer Archäologin.
0: Es sind die Schätze der Erkenntnis, die unser wahres Ziel sind. Und nicht diese seltenen keltischen Goldmünzen.
3: Das finde ich aber wirklich eine schöne Herangehensweise, dass man einfach mal so einfach für sich durch die Ausstellung schlendern kann und mit seiner kleinen Schlange Aufgaben bewältigen und die Sachen noch ein bisschen anders kennenlernen kann. Coole Idee, wirklich.
1: Nach 8 Jahren Sanierung und Wiedereröffnung im Jahr 2024 ist das Museum auf dem neuesten Stand. Die Archäologische Staatssammlung gibt es bereits seit 1885 und kann auf über 20 Millionen Funde zurückgreifen. »15.000 davon haben Kuratoren und Restauratoren für die derzeitige Ausstellung präpariert und inszeniert. Von der Steinzeit bis in die Neuzeit. Funde aus über 2,6 Millionen Jahren.« Richtig cool. Comics spielen dabei eine große Rolle. So ist die Geschichte des jeweiligen Themas schnell zu erfassen. Auch als 3D-Erlebnis. Dr. Rupert Gebhardt, der Leiter der Archäologischen Staatssammlung, hat natürlich ein paar Favoriten.
4: Dieser Menschenkopf, wenn man diese ganze Fibel bewegt, dann sehen Sie, dass in der Bewegung selber eine neue Figur entsteht. Und das ist tatsächlich gewollt. Also wenn das auf dem Kopf steht beispielsweise, dann sind zwei Augen hier oben mit einem Gehirn und unten dann am großen Maul. Das ist dann eine Kuh im Grunde genommen, die Sie da sehen. Mhm. Und diese Kuh verwandelt sich dann, wenn Sie irgendwie es wieder von der anderen Seite anschauen, von der hinteren Seite nämlich, haben Sie hier ist der hintere Menschenkopf, wird dann plötzlich zu einem Raubvogelkopf. Also ein Raubvogel mit dicken Auge und vorne mit einem groben Schnabel dort. Das ist ein wesentliches Merkmal auch der Ausstellung, dass man versucht, den Besucherinnen und Besuchern irgendwie das Sehen wieder beizubringen. Mhm. Weil das ist was man sehr stark verlernt. Also man konsumiert sozusagen an seinem Handy irgendwie Bildfolgen hintereinander, aber kann das einzelne Objekt oder das einzelne Bild nicht mehr analysieren. Das ist ja auch eine ganz wichtige Fähigkeit bei der Erkennung. Zum Beispiel sind Dinge KI generiert.
1: Eines der größten Objekte hier hat er selbst mit ausgegraben.
4: Zweifelsohne schaut es aus wie eine Sauna oder sowas. Aus rohen Baumstämmen. Aber das Ganze ist tatsächlich mit der Stadtgeschichte Münchens verbunden. Es ist ein mittelalterlicher Brunnen. Und dieser Brunnen war tief unter der Erde im Marienhof vergraben. Man hat früher, wenn man als Student da in Gras geflackt ist und seine Leberkässemmel gegessen hat, lag man vielleicht über diesem Brunnen. Das soll einfach symbolisieren, dass im Grunde genommen überall, wo sie sind, kann unter ihren Füßen etwas sein, was spannend ist. Der Brunnen selber war nicht lange in Betrieb und der Grund ist, im Brunnen liegt eine Kuh.
3: Ach Gott.
4: Warum die da reingekommen ist, ob es ein böser Nachbar war, der den Brunnen vergiften wollte, weil er irgendwas Böses vorhatte oder ob die von selber reingefallen ist, solche Geschichten wissen wir nicht. Wir wissen bloß, dass es die Ursache war, dass der Brunnen nicht mehr benutzbar war.
1: Das muss doch das Tollste an diesem Job sein, in den Überresten der Geschichte zu wühlen.
4: Im Prinzip ist Ausstellungen machen das Schönste, was man als Archäologe machen kann, wenn man im Museumsbereich arbeitet. Ausgraben ist natürlich auch schön, aber dann hinterher die Sachen irgendwie zu vermitteln, ist schon irgendwie was, was vor allem im Dialog dann mit den Besucherinnen und Besuchern das beste Erlebnis, was man haben kann.
3: Ach, wie schön. Ach, das klingt aber wirklich gut.
4: Ja, also wir haben einen schönen Beruf.
1: Egal, mit welchem Archäologen ich heute spreche, alle hatten schon als Kind das Indiana Jones-Fieber.
5: Ich bin eigentlich schon sehr früh als Schüler schon in eine Schülerarbeitsgemeinschaft reingeraten und habe eigentlich mit 13 schon angefangen auszugraben. Und das war für mich eigentlich immer klar.
3: Im Endeffekt leben Sie Ihren Traum jetzt, oder?
5: Ja, ich habe im Prinzip das große Privileg, dass ich einen Beruf machen kann, der mich als Kind auch schon fasziniert hat. Ich habe das große Glück, auch das heute professionell machen zu dürfen, ja, und das auch weitergeben zu dürfen. Das ist natürlich toll.
1: Experte für 2,5 Millionen Jahre Menschheitsgeschichte, Dr. Heiner Schwarzberg. Er ist Ansprechpartner von der Steinzeit bis zur Bronzezeit. Und dieser Schrotthaufen ist tatsächlich ein Schrotthaufen.
5: Diese Objekte, die sind klein gehackt und portioniert worden, damit man sie dann wieder einschmelzen kann.
3: Ein Wertstoffhof der Bronzezeit.
5: Ein Wertstoffhof der Bronzezeit, ganz genau.
3: Ist ja irre, ja. Wirklich. Aber wie clever, oder, dass die Menschen damals schon dachten, okay, wir haben mit viel Mühe diese Ressourcen hergestellt und für irgendwas kann man es noch mal gebrauchen.
5: Richtig, genau. Und das waren natürlich auch große Werte.

0: Zahn, ein auf einem Stoßzahn eingeritztes Mammut. Und hier das älteste Musikinstrument Bayerns, eine Flöte.
1: Das ist ein Schienbein von einem Reh, etwa 10.000 vor Christus, ganz am Ende der Eiszeit. Und das ist also ein Nachweis, dass hier in Bayern auch schon Musik gemacht worden ist. Ja, das ist was ganz Herausragendes. Es gibt aus Süddeutschland insgesamt 3, 4 Flöten. Das ist die einzige aus Bayern, die bekannt ist.
2: Ach, wirklich?
1: Und es ist die einzige? Es ist die einzige, ja. Und es ist also auch der erste Nachweis von Musik hier im Freistaat Bayern. Und eine ganz spannende Geschichte. Wir finden die Sachen nicht nur auf Ausgrabungen, manchmal finden wir die in den eigenen Kisten und in der eigenen Sammlung. Wir haben ja einen Sammlungsbestand von weit über 150 Jahren. Und wir haben in Vorbereitung unserer neuen Dauerausstellung diesen Knochen gefunden. Und er war im Prinzip falsch zugeordnet, weil man sich in den 60er Jahren nicht vorstellen konnte, dass Steinzeitmenschen Musik machen.
0: Wer weiß, was wir uns gerade nicht vorstellen können und in ein paar Jahren noch mal völlig neu überdenken müssen. Die Archäologie entwickelt sich eben ständig weiter. Und vieles davon passiert in der Restaurierung der archäologischen Staatssammlung, der größten Süddeutschlands. 500.000 Funde kommen hierher pro Jahr.
3: Also ich würde jetzt von Weiß, Ocker und Rot die Probe nehmen.
2: Ja, das haben wir aber auch bei dem anderen. Wir hatten doch auch eins, wo so, was war das so mit Grün und Rosa? Findest du dich
3: ja,
2: genau. Da haben wir das auch so gemacht, ja.
0: Dr. Katharina Blansdorf und ihr Team tauschen sich über ein Projekt aus, das momentan noch top secret ist. Die Schätze, die sie gerade analysieren, finden wahrscheinlich erst in einem Jahr ihren Platz im Museum. Gemeinsam knobeln, Spuren nachgehen, Lösungen finden sind wichtige Themen in der Archäologie.
4: Was ist denn das hier jetzt für ein unscheinbarer Klotz?
2: Also das ist eine sogenannte Blockbergung. Und das macht man immer dann, wenn die Sachen so fragil sind, dass man sie nicht rausnehmen kann. Also die Sachen

0: öffnend. Dann kann man dann einmal drunter gucken.
1: Sie machen es aber spannend gerade.
0: Muss man langsam machen, sonst fliegen die Teile weg. Dann sieht man jetzt hier eigentlich auch noch nicht so richtig viel. Also man sieht zwei Knochen. Man kann auch bestimmen, dass die von einem Fußknochen, also das Fußknochen sind.
1: Also das hier?
0: Genau, diese Knochen. Und daneben sehen Sie jetzt so ein bisschen was glitzern. Und dieses Glitzern ist Gold. Es ist tatsächlich Gold. Und dann, als das gefunden wurde, hat man halt aufgehört, das freizulegen und diese Gipsschale da drum gemacht. Weil klar ist, wenn ich jetzt versuche, diese kleinen Sachen daraus zu präparieren, dann geht eigentlich alles kaputt und ich verliere den ganzen Zusammenhang. Was wir jetzt machen, ist, dass wir versuchen, rauszufinden, was ist es eigentlich. Und das Erste, was man dann macht, sind Röntgenbilder. Und auf den Röntgenbildern, ich zeige es jetzt mal, also es sieht immer noch einigermaßen diffus aus. Ja. Ja, nicht viel zu erkennen. Also diese ganzen dunklen Sachen, die ich jetzt hier sehen kann, sind diese kleinen Goldelemente. Und wir haben uns das angeguckt. Und ja, also es ist jetzt nicht nur für Leute, die das nicht kennen, schwer zu verstehen. Es ist auch für uns schwer zu verstehen. Und deswegen haben wir beschlossen, es gibt jetzt einen weiteren Schritt. Wir wollen wissen, wo genau im Block sind diese kleinen Sachen.
2: Was Sie wissen, bei dem Gold handelt es sich um ein Kleidungsstück aus dem Mittelalter.
0: Da kann man jetzt gerade hier so Grassplitter erkennen.
3: Oh mein Gott, also diese Feinsortierung kommt so an.
0: Die kommt so an und ich meine, das... Ja, genau. Und das ist jetzt vielleicht insofern schon eine luxuriöse Situation, als die Sachen schon gewaschen sind. Also es kann auch sein, dass die kommen und sind noch komplett mit Erde verkrustet. Dann muss man erstmal diese Scherben da rauspräparieren. Und dann, wenn sie sauber sind, ist schon schön. Und dann muss man sie halt auslegen und sortieren. Und dann fängt man wirklich an, wie bei so einem aufwendigen dreidimensionalen Puzzle, die Teile zuzuordnen und rauszufinden, zu welchem Gefäß gehören die. Also wenn man mehrere Gefäße zusammen hatte, die zerbrochen sind, dann sind die natürlich übereinander verrutscht. Das heißt, manchmal findet man ein Gefäß noch, alle Scherben an einem Ort, aber die können halt auch einfach vermischt sein. Genau, richtig.
3: Wenn Sie jetzt es wirklich schaffen, dass eines dieser Gläser komplett fertig ist, das muss doch wahnsinnig stolz machen, oder?
0: Ja, doch, klar, ja. Natürlich, tut es, ja. Wir hatten so eine sehr große römische Glasurne hier. Das hat ein Jahr gedauert, die zu kleben. Ja, die war schon geklebt, die ist auseinandergenommen worden, neu geklebt worden, hat ein Jahr gedauert.
4: Aber Sie müssen ein unglaublich geduldiger Mensch sein.
0: Ja, das sind alle Restauratoren. Okay. Sonst tut man sich schwer.
2: Ich wäre hier ja vollkommen fehl am Platz.
5: Was genau, und das ist dieses Schloss öffnen.
2: Das Schloss öffnen. Mir fehlt ja schon die Geduld, um den keltischen Schlüssel ins Schloss zu fummeln.
5: Nicht drehen, schieben, anheben und...
3: Ah. Ja! Ah, mein Gott, verdammt. Sie hätten was reinlegen müssen.
5: Genau. Ich, also, ja. Ich hätte doch ein paar Gummibärchen reintun sollen.
3: Jetzt möchte ich die aber auch.
5: Kriegen wir.
2: Dr. Brigitte Haas-Gebhardt ist genau die Richtige für mich. Wie schon eingangs bei der digitalen Rattenjagd ist es ihr Anliegen, Wissen unterhaltsam und spielerisch zu vermitteln. Auch bei einer Moorleiche.
5: Wir haben das vermittlungstechnisch so aufgenommen, dass der Besucher, die Besuchenden in die Rolle von Archäologinnen schlüpfen können und anhand einer Forscherstation die Geschichte dieser Frau rekonstruieren können. Wir haben eine junge Frau. Woher wissen wir das? Ja, das kann man an der Verknöcherung des Schädelknochens erkennen. Wenn man jung ist, sind diese Schädelnähte noch deutlich sichtbar und das verknöchert tatsächlich im Laufe des Alters. Dann natürlich das ganz, ganz Spannende, die Todesursache. Die Pest kann man ausschließen, würde man am Körper sehen. Wenn. Schwangerschaft, sagte mir auch schon eine Besucherin, wieso an der Schwangerschaft stirbt man noch nicht? Naja. Ich sagte, ja, heute in Mitteleuropa eher selten, aber ist tatsächlich bei jungen Frauen die Todesursache Nummer eins gewesen.
2: Dass sie schwanger war, bei der Moorleiche aus dem Mittelalter festgestellt dank einer Haaranalyse. Wahnsinn!
6: Aber was mich gewundert hat, weil diese Frau hat ja nun wirklich ihre ganzen Klamotten noch an.
5: Ja.
6: Ist das normal gewesen? Also das sind ja eigentlich wertvolle Stiefel, würde ich jetzt mal sagen, für diese Zeit. Und vielleicht hätte man auch die Kleidung anderweitig noch gebrauchen können. Also
5: ja, also man hat es ihr anbelassen. Ja. Also normal ist es eigentlich nicht im Mittelalter, dass man in der Kleidung beigesetzt wird. Die werden normalerweise in ein Leichentuch, nackt in ein Leichentuch eingehüllt und werden dann in einen Sarg gegeben. Hier ist sie komplett angezogen. Vielleicht

0: spielt das auch eine Rolle, eine Fremde auf der Durchreise, die mir in ihrer Kleidung hier beigesetzt hat. Aber die Stiefel sind toll, ne? Ich finde die auch immer. Die könnte man heute in das Schaufenster eines Schuhgeschäftes stellen.
1: Da haben Sie recht.
0: Also die, ich muss auch sagen, das ist so ein Erhaltungszustand, habe ich eigentlich auch sonst noch nirgendwo gesehen. Ja.
2: Na, wenn man täglich mit dem Tod zu tun hat, verliert er wahrscheinlich seinen Schrecken.
3: Und dann gehen wir mit Partner, arbeiten mit Partner, offensiv, defensiv. Wir lernen nur gerade Schläge. Wenn ihr das gut beherrscht könnt, dann machen wir Haken und Aufwärtshaken.
2: Ein paar Räume weiter. Boxtraining? Parallel zur Gladiatoren-Sonderausstellung bietet das Museum ein außergewöhnliches Rahmenprogramm an.
3: Wisst ihr schon, was ein Gladiator gemacht hat früher? Nee?
4: Ja, also ich meine, die haben auch eine Form von Sport gemacht, auch wenn es eher uns mehr so um Leben und Tod ging.
3: Ja. Also, wenn du einen Boxer, wenn du einen Kampfsport machst, wenn du auch irgendwie in den Ring steigst, dann denkst du nicht. Du willst einfach gewinnen. Es geht auch fast sozusagen um Tod und Leben.
2: Gladiatoren waren Superathleten. Bis zu 4,5 Kilo wiegt allein ein Gladiatorenhelm.
1: Aber die Vorstellung, also sowas auf dem Kopf zu haben und sich dann auch noch schnell zu bewegen und dann vielleicht auch noch den Gegner richtig sehen zu wollen. Kann man das auch machen? Nee. Die haben doch nichts gesehen, die Jungs,
5: doch,
1: oder?
5: Man sieht gar nicht so schlecht durch diese Gitter.
1: Ehrlich?
5: Das hat natürlich auch unheimlich ausgesehen. Klar. Ja. Also Kollegen sagen immer, entmenschlichte Kampfmaschinen. So.
1: Aha, ja, okay, gut, das war zu abschrecken.
2: Archäologe Dr. Harald Schulze hat sich mit diesen Kampfmaschinen beschäftigt. Er war sogar mit dem Museumsleiter persönlich in Neapel, um die Original-Gladiatoren-Ausrüstungen ursprünglich aus Pompeji für die Sonderausstellung auszusuchen.
5: Diese Helme wurden dem Publikum auch präsentiert. Am Tag dieser Kämpfe gab es morgens einen großen Einmarsch durch die Straßen hin zu der Arena. Und dort wurden auch diese prachtvollen Ausstattungsstücke wirklich so getragen, dass das Publikum die aus der Nähe sehen konnte.
1: Ist das wahrscheinlich auch für die Schmiede eine unglaubliche Ehre gewesen, sowas herstellen zu dürfen, oder? Wenn das so offen öffentlich auch präsentiert wurde.
5: Ja, vor allen Dingen haben sie auch gut verdient, sie hier daran. Okay. Die Helme gehörten nicht den Gladiatoren, sondern den Besitzern der Gladiatorenschule. Und die haben auch häufig Inschriften, wo also die Anfangsbuchstaben dieser Gladiatorenschulenbesitzer vermerkt sind als deren Eigentum. Das gehörte nicht dem Gladiator, der bekam das dann auch nicht mit, wenn er getötet wurde ins Grab, sondern das bekam dann der Nächste.
1: Na, wie nett.
2: Gladiatoren waren Leibeigene, ganz selten übrigens auch Frauen, aber abgefahren, selbst Straftäter, konnten im alten Rom zum Gladiatorenkampf verurteilt werden. Der ging allerdings nicht immer tödlich aus. Sagen wir mal nur, bei jedem fünften Spiel starb einer.
5: Diese Gladiatorenkämpfe resultieren daraus, dass die Römer Kriegsgefangene der von ihnen besiegten Völker zu ihrem Vergnügen haben gegeneinander antreten lassen und auch zur Demonstration ihrer Macht.
2: Nicht nur in Rom, auch direkt vor unserer Haustür fanden Gladiatorenkämpfe statt. Auch bei uns besetzten die Römer Gebiete und verlangten nach Entertainment.
5: Das ist wie heute mit Fußballstadien. Sie haben das große FC Bayern Stadion und wenn Sie in die Provinz gehen, haben Sie Fußballplätze bis runter zu Dorffußballplätzen. Und so war das auch mit den Gladiatoren-Spielen. Die wurden überall durchgeführt, wo die Römer waren. In entsprechend großen oder kleinen Arenen, die waren teilweise eben, wurden die auch nur temporär aufgebaut. Also das waren dann hölzerne Tribünen, die wurden aufgebaut, dann wurde gekämpft und am nächsten Tag konnte man die wieder abbauen.
2: Das ist das Modell der kleinsten Arena Bayerns, ausgegraben in Künzing bei Deggendorf. Heute UNESCO-Welterbe.
1: Aber das ist wirklich vergleichbar mit so einer Art Fußballspiel am Wochenende, oder? Das war wirklich Amüsement, für die Teilnehmenden, aber für die Zuschauenden, oder?
5: Ja, absolutes Amüsement. Also noch viel gesteigerter, als wir uns das bei einem Fußballspiel vorstellen könnten. Das ging über einen ganzen Tag oder über mehrere Tage sogar. Und es gab ein riesiges Rahmenprogramm um diese Spiele herum. Mit Aufführungen, Akrobaten, Musik, Hinrichtungen in der Mittagspause, vormittags der große

0: Einzug der Beteiligten. Natürlich wurde gewettet. Ja, es gab Wettbüros, es gab Snacks. Also das war eine Riesenunterhaltung. In Rom wurden ja Tiger und Löwen aufeinander losgelassen, die man aus Asien und Afrika importiert hat. Und in Bayern wurden halt Wildschweine und Bären aufeinander losgelassen, die man hier in den Wäldern. Ja. Okay. Ja, ja, wir wissen das.
1: Regionale es gibt, Tiere.
0: Ja, es gibt eine Abrechnung von so einem Jäger, der in einer Saison in den bayerischen Wäldern 60 Bären gefangen hat für solche Gladiatorenaufführungen, also für Tierhetzen innerhalb der Gladiatorenspiele. Ja, das gehört dazu.
2: Zurück zum Gladiatorentraining in Kooperation mit dem Boxwerk München. Na, angefixt?
3: Ist jetzt dieses Training für dich auch ein Anreiz, einfach mal in die Sammlung zu gehen?
4: Auf jeden Fall. Also Gladiatoren sprechen mich auf jeden Fall an, ne? Das Römische Reich.

0: trotzdem irgendwie witzig, das auszuprobieren hier und im Museum auch noch.
1: Gladiatoren an sich interessiert euch auch? Also ist das so ein Thema?
2: Echt? Voll, total.
1: Warum?
2: Okay, wahrscheinlich hat jeder den Film Gladiator gesehen. Und aber ich finde auch generell so, also römische Reise, Kolosseum und so, also es ist schon echt sehr beeindruckend, muss ich sagen. Und was die damals da, also was die für Kämpfe da ausgetragen haben, ist echt absurd und schon natürlich schon auch sehr interessant, ja.
3: Also ich war als Kind immer voll der Gladiatoren-Fan, habe ich auch immer verkleidet und mit einem Kumpel von mir immer so getan, als wären wir Gladiatoren, deswegen sehr interessant, finde ich, auch der Film natürlich.
4: Gladiator mit Russell Crowe. Im Jahr 2000 ein Mega-Erfolg. 5 Oscars. Bloße Hollywood-Fantasie oder realistisch? Gleich gibt's eine knallharte Aufklärung im Kino Neues Maxim. Eine weitere Kooperation der archäologischen Staatssammlung.
1: Wie fühlt sich das denn für Sie heute Abend an, im Kino einfach mal Ihr ganzes Wissen ausbreiten zu können? Zumindest zu Gladiatoren.
5: Ja, mit dem ganzen Wissen wird es schwierig, aber es ist eine interessante Erfahrung. Also im Museum Gruppen zu führen und Erläuterungen zu geben, ist völlig normal natürlich. Aber hier in so einem Rahmen mit einer natürlich ganz anderen Erwartungshaltung, sehr ungewöhnlich.
1: Aber dass das wie archäologische Staatssammlung solche Events wie heute Abend veranstaltet, ist ja schon wirklich was ganz Besonderes für so ein Haus, oder?
5: Ja, das sind neue Wege, die wir da beschreiten. Also nicht nur eine Ausstellung klassisch anzubieten, sondern eben ein großes, breit aufgestelltes Rahmenprogramm zu machen. Um einfach andere Interessenten anzusprechen.
1: Kommt das an?
5: Ja, also mir ist es aufgefallen, dass auch am Wochenende bei der ganz normalen Museumsöffnung Familien mit Kindern, teilweise kleinen Kindern, in die Gladiatorenausstellung kommen. Und das bei so einem blutrünstigen Thema schon überraschend. Also das ist ein Publikum, das wir sonst im Museum kaum kennen.
4: Und auch im Kino merkt man's, einige sind nur wegen der wissenschaftlichen Einordnung von Dr. Steidl hier. Unter anderem auch 2 zehnte Klassen. Fremdsprache, Latein.
5: Ich nehme es vorweg, ein Lehrstück über die Zeit des Kaisers Marcus Aurelius und Commodus ist der Film nicht. Absolut unhistorisch ist die Hauptfigur, der, wie er im Film heißt, der Kriegstribun Maximus. Da muss man sagen, aus fachlicher Perspektive stimmt eigentlich gar nichts. Und richtig schrill ist, dass dieser Maximus als aufrichtiger kleiner spanischer Bauer inszeniert wird, der eigentlich nichts anderes will, als nach Ende des Krieges wieder nach Hause auf den Bauernhof zu gehen und die Ernte einzuholen. Also das geht total an der Antike vorbei, ist im Grunde amerikanischer Sozialkitsch.
6: Es gibt ja ein paar Filme in dem Genre, die ja, in diesem römischen Reich spielen. Gibt es irgendeinen Spielfilm, der es ein bisschen besser macht, wo man ein bisschen mehr davon lernen kann als bei dem?
5: Filme der 60er Jahre haben das häufiger versucht, wirklich besser rüberzubringen, vor allem was die Realien angeht.
7: Wie viele Leute haben denn so in den Zirkus reingepasst?
5: 50.000 im Kolosseum. Also die kleinste Arena haben wir hier in Bayern ausgegraben. Das war nur eine Holzarena bei dem römischen Kastell von Künzing an der Donau. Da passen 500 rein. Kolosseum, das galt in der Antike als eines der Weltwunder.
4: Ein kritischer Austausch, den sich die Theaterleitung wünschte.
8: Ich möchte auf jeden Fall, dass wir das irgendwie einordnen. Dass wir jemanden da haben vom Archäologischen Staatsmuseum, der jetzt sagt, okay, so und so ist es. Das ist das, was damals passiert ist. Das ist das, wie es hier geschichtlich aufgegriffen wurde oder wie es umgesetzt wurde. Und das ist jetzt diese Art von Kooperation, die dabei rausgekommen ist.
4: Zurück zum Museum. Da fehlen mir ja noch ein paar Highlights.
9: Das Interessante sind hier die Geräte, die hier sind aus Eisen. Chirurgisches, medizinisches Gerät.
1: Was für eine Art OPs haben die denn vorgenommen mit diesen Werkzeugen?
9: Das sind ganz unterschiedliche Werkzeuge, sogenannte Sonden, mit denen getestet werden konnte, beispielsweise ob ein Bein gebrochen ist, also wo in eine Wunde reingefühlt werden konnte. Daneben Wundhaken, wo man Wunden auseinanderziehen konnte und reinigen konnte. Aber wir wissen es durch andere Fundstellen, dass die Kelten oder die eisenzeitliche Bevölkerung auch Operationen am offenen Schädel durchgeführt haben. Klingt ein bisschen gruselig, spooky.
1: Aha, in der Tat.
9: Aber sie haben tatsächlich den Schädel aufgebohrt oder aufgesägt und dann Operationen vorgenommen. Welcher Hintergrund das war, das wissen wir tatsächlich nicht. Das kann sich auch um Operationen im Sinne von halb kultischen Aktionen gehandelt haben.

0: bei denen beispielsweise, das ist jetzt eine Hypothese, ein böser Geist aus dem Hirn freigelassen werden sollte.
1: Das ist schon so eine Art, ja, so ein bisschen Detektivtum, was Sie da betreiben auch, oder?
0: Ja,
1: also,
0: auf jeden Fall.
1: Die Lust an Abenteuer und Rätseln auch.
0: Unbedingt. Das Rätselhafte, das ist, was einen so ein bisschen triggert und antreibt. Natürlich will man diese Rätsel lösen. Das fällt sehr, sehr schwer, wenn man auf wissenschaftlicher Basis arbeiten möchte. Aber ja, wir arbeiten daran und das ist, glaube ich, die Motivation eines jeden Wissenschaftlers.
2: Und jetzt der archäologische Klassiker, Münzen. Aber auch hier stellt das Museum wieder etwas Einmaliges aus. Die wohl weltweit kleinste Geldbörse der Antike. Und das Beste, sie wurde sogar gefüllt, gefunden.
3: Da sind also ganz komplizierte Motive auch noch drauf. Also es sind jetzt nicht einfach nur leere Gepräge, wo man irgendwie ein Pünktchen draufgesetzt hat oder irgendein besonderes Zeichen gegeben hat, sondern man hat also auch sehr aussagekräftige, komplizierte Motive gewählt, beispielsweise einen Doppelkopf oder aber ein Pferd mit einem Menschenkopf drauf auf diesen kleinen Stücken. Genau. Es war also sehr kompliziert gewesen auch und man musste sehr viel Geschick auch aufwenden, um dieses kleine Münzrund mit einem Motiv zu versehen.
1: Aber das ist ja schon faszinierend, wirklich so in dieser Form und in dieser Filigranität. Aber ist das eigentlich so, dass Münzen immer schon als Zahlungsmittel benutzt worden sind? Also war das immer Geld sozusagen?
3: Man sieht ja, die Stücke sind sehr klein. Sie waren sehr, sehr wertvoll gewesen. Und dementsprechend ist es wahrscheinlich eher im Bereich von einem kultischen oder religiösen Akt zu sehen, dass solche Stücke hergestellt worden sind. Mhm.
1: Können Sie ganz in Ruhe noch in Urlaub fahren oder müssen Sie überall anfangen zu schauen, was da potenziell liegt?
3: Ja, ich fokussiere, dass ich gucke, wo gibt es entsprechende Museen, weil ich natürlich auch versuche, das aufzunehmen und zu überlegen, wie könnten wir unsere Fundmünzen denn auch in anderer Art und Weise präsentieren.
1: Also doch, die Arbeit geht bis in den Urlaub hinein.
3: Ein bisschen, ja.
1: Ein bisschen.
3: Genau.
2: Also, heute ist mir hier wirklich niemand begegnet, der nicht voller Leidenschaft für seinen Job in der archäologischen Staatssammlung ist. Und ich werde in Zukunft mit einem ganz anderen Gefühl in diese Vitrinen gucken, weil ich jetzt weiß, wie viel Arbeit und Freude hinter jedem einzelnen Stück stecken.

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2: Sind wir Menschen nicht alle Kämpfer? Also Wettkämpfer? Von klein auf messen wir uns mit anderen. Wir lieben den Wettbewerb und das Glücksgefühl des ganz großen Sieges.
3: Ich habe in meinem Leben die Drogen genommen, aber so stelle ich mir einen Rausch vor.
2: Manchmal müssen wir uns eben durchsetzen.
4: Konkurrenz spielt eine ganz, ganz wichtige Rolle dabei, als Spezies gut überleben zu können.
2: Aber die ständige Konkurrenz setzt uns auch unter Druck. Tag für Tag müssen wir uns gegen andere behaupten. Und nicht immer zeigen wir uns von unserer besten Seite, wenn es darum geht, andere auszustechen.
5: Competition is a dangerous thing. It's like a weapon.
6: Konkurrenz ist gefährlich, wie eine Waffe, die nützlich sein, aber ebenso missbraucht werden kann.
5: Used for wrong ends.
2: Wären wir ohne Konkurrenz vielleicht besser dran? Oder brauchen wir sie als Antrieb, um über uns hinauszuwachsen?

0: Manchmal wirkt es fast ein wenig manisch. Wir konkurrieren um alles. Den besten Platz beim Konzert, den letzten Burger, den Start an der Ampel und natürlich im Profisport.
1: Ein Radsportteam hat 30 Fahrer und von den 30 will jeder im Tour de France Aufgebot stehen. Die Tour de France fahren 8 Fahrer, das heißt, das ist gar nicht mal so leicht, nominiert zu werden. Alle, die hier sind, haben alle denselben Weg durchlaufen wie ich. Die haben auch alles in den Nachwuchsklassen gewonnen. Dann wird man Profi. Und dann ist es so diese oberste Stufe vom Haifischbecken. Viermal bin ich die Tour gefahren, 4-mal habe ich das geschafft, 9-mal aber auch nicht.
0: Auch das gehört zur Konkurrenz. Wir können dabei baden gehen. Niederlagen und schlechte Laune wären zumindest ein Argument, das ständige Wettkämpfen mal zu hinterfragen. Die einfache Theorie lautet ungefähr so. Konkurrenz entsteht, weil Individuen oder Gruppen um dasselbe begrenzte Gut streiten. Also zum Beispiel 2 Martial Arts Fighter um einen Siegerpokal. Ein Weg, diesen Streit auszutragen, ist der Kampf. Genauso gut könnte aber auch entscheiden, wer cleverer ist oder wer schöner singt. Die Forscher Charles Darwin und Thomas Malthus erkannten, es ist die begrenzte Ressource, die zur Konkurrenz führt. Und da fast alles in der Natur limitiert ist, ist auch die Konkurrenz ein Dauerzustand.
2: Darwin erkannte, dass das nicht nur beim Menschen so ist, sondern überall in der Natur. Es gibt nur sehr wenige Arten, die Darwin gesehen hat, die nicht unter Ressourcenknappheit leiden. Daher wurde der Wettbewerb zu einem grundlegenden, wenn auch nicht allgegenwärtigen Bestandteil der natürlichen Selektion.
0: Sogar Stiefmütterchen oder Petunien konkurrieren also miteinander. Um den besten Platz an der Sonne oder das meiste Regenwasser. Zoff gibt es auch im Tierreich meist um sehr grundlegende Ressourcen. Nahrung und Sexualpartner.
2: Bei den meisten Arten ist die Paarung die einzige soziale Beziehung, die sie jemals eingehen. Daher ist dieser Wettbewerb extrem wichtig. Aber soziale Arten wie Wale, Wölfe und Menschen konkurrieren auch um andere soziale Beziehungen, Freundschaft zum Beispiel.
0: Und aus diesem Antrieb stürzen wir uns wohl immer wieder in die absurdesten Wettkämpfe. Obwohl das oft sehr anstrengend ist, Konkurrenz scheint uns in einen ganz besonderen Zustand zu versetzen.
1: Bei mir sind es die Sprintfinals. Also das ist wirklich einfach das Chaos. Man wechselt in so einen Instinktmodus. Man ist da gar nicht mehr wirklich so aktiv am Nachdenken, weil auch einfach alles viel zu schnell passiert. Es wird super eng gefahren, die Ellbogen werden ausgefahren. Man ist im Konkurrenzkampf, man ist aber auch im Positionskampf und will die bestmögliche Position haben. Es wird viel rumgeschrien und das ist eigentlich wirklich so ein Moment, wo ich mich auch immer in so einen Modus bringen musste.
0: Das ist dann wohl der berühmte Wettkampfmodus. Das Gefühl, im Tunnel zu sein. Der Moment, in dem man über sich hinauswächst. Lässt sich das erklären?
3: Dann werden ganz viele Systeme, also nicht nur im Gehirn, sondern im ganzen Körper aktiviert. Wir haben eine höhere Durchblutung, Cortisol, also Stresshormone, Adrenalin. Und was eben aktiviert wird, ist vor allem eben unsere Muskelaktivität und insgesamt unsere Denkfähigkeit. Und wir sind in der Lage, Dinge zu tun, die wir eigentlich nicht tun könnten.
0: Dinge tun, die wir eigentlich nicht tun könnten. Das klingt doch gut. Konkurrenz ist also ein Treibstoff, durch den wir immer besser werden wollen. Und wagemutiger. Im Sport treibt sie uns zum Training. Das wiederum kann zum Beispiel zu einer höheren Schmerztoleranz führen. Oder dazu, dass wir uns an Situationen gewöhnen, die uns ursprünglich Angst eingejagt haben.
1: Wenn ich über die Passhöhe fahre und ich stürze mich in die Abfahrt, dann gehe ich ja nicht mit dem Gedanken da rein, ich werde mir jetzt gleich wehtun, ich werde gleich stürzen, sondern ich denke mir irgendwie, ich freue mich da fast sogar drauf, ich denke mir, ey geil, jetzt kommt eine coole Abfahrt, jetzt kann ich hier richtig Gas geben und jetzt kann ich meine Fahrskills zeigen. Und da ist ja erstmal ein Grundvertrauen in mir da, dass ich das auch kann, dass ich das schaffe.
0: Klingt toll. Aber Angst ist ja auch ein Warnsignal. Sie sorgt dafür, dass wir uns nicht leichtfertig in Gefahr begeben. Ob sie in Extremsituationen bremst oder nicht, entscheidet sich im Gehirn. Zuständig dafür ist die Amygdala, das Emotionszentrum. Wird es aktiviert, empfinden wir Angst. Meistern wir eine potenziell gefährliche Tätigkeit aber immer besser, wird die Amygdala immer später aktiv. Letztlich ist es auch unser Konkurrenzdrang, der dazu führt, dass wir gefährliche Situationen immer wieder erleben und trainieren und sich unser Angstempfinden verändert. Eine Studie bei Extremkletterern hat untersucht, ob sich das Gehirn selbst dabei verändert.
3: Was wir sehen, ist, dass die Amygdala tatsächlich anders aussieht und auch anders aktiviert wird. Also die Größe unterscheidet sich und die Aktivierung in risikobehafteten Situationen ist bei diesen Extremkletterern quasi geringer. Also sprich, sie spüren im wahrsten Sinne des Wortes, eben wie bei dem Schmerz, eben dann auch weniger Angst. Das heißt, wo wir eine Angstbewertung anlegen und sagen, das machen wir nicht, weil das ist viel zu gefährlich, sagt deren Hirn, kannst du machen, ist sicher.
0: Konkurrenz kann uns nicht nur leistungsfähiger machen, sondern auch leichtsinniger. Und das hat manchmal katastrophale Folgen. Ob beim Radrennen, Klettern, Motorsport, Skirennen. Die Frage nach Sieg oder Niederlage wird manchmal existenziell.
1: Ich kann das halt nicht rational einordnen. Da übernimmt halt irgendwas in mir dann, wenn ich in dem Spiel bin, wenn ich in dem Wettkampf bin, das ich gar nicht so richtig erklären kann. Und dann ist halt der Wille da, zu gewinnen.
0: Konkurrenz ist für uns eine so ursprüngliche Erfahrung, dass Körper und Psyche gut darauf eingestellt sind. Wir können den Konkurrenzkampf auch als Lust und Rausch erleben. Und je öfter wir miteinander konkurrieren, desto süchtiger werden wir nach diesem Rausch. Aber steckt diese Lust am Wettkampf wirklich so tief in uns allen? Gibt es nicht auch Menschen, die ganz gut ohne Konkurrenz leben könnten?
3: Das Spannende ist, dass Menschen Konkurrenz sehr unterschiedlich erleben, abhängig von ihrer Persönlichkeit. Also gibt es, grob gesagt, so ein Spektrum zwischen Menschen, die das Ganze eher als eine Bedrohung sehen, bis hin zu dem positiven Endpunkt. Und das ganze System sozusagen hochgefahren wird in so eine Hyperaktivierung.
0: Die Lust auf Wettkampf ist wie eine Charaktereigenschaft, ein Teil unserer Persönlichkeit. Erleben wir Konkurrenz vor allem als ewiges Rennen, das wir am Ende meist verlieren, werden wir eher nicht zum Wettkampftypen. Sonnen wir uns dagegen ständig im Hochgefühl des Sieges, macht uns das kompetitiver. Auch unsere Gene spielen dabei eine Rolle. Individuell verschieden natürlich. Aber habt ihr nicht auch manchmal den Eindruck, dass Konkurrenz irgendwie mit dem Y-Chromosom zusammenhängt?
1: Das ist schon ein männliches Ding. Also ich sehe jetzt meine Frau mit ihrer besten Freundin sich nicht bei FIFA zum Beispiel battlen.
0: Männer lieben den Wettkampf. Tatsächlich ist das mehr als ein Klischee. Eine US-Studie hat Probanden gefragt, ob sie Lust auf Wettbewerb hätten. 73% der Männer sagten ja, aber nur 35% der Frauen.
3: Das liegt vor allem daran, dass Frauen realistischer darin sind, ihre Erfolgschancen abzuschätzen. Also sprich, Männer sagen häufiger ja, weil sie ihre eigenen Erfolgschancen überschätzen.
0: In einem Experiment der Uni Chicago mussten Testpersonen Matheaufgaben lösen und danach einschätzen, ob sie wohl gut genug für einen Mathe-Contest seien. Etwa 30% der Männer überschätzten ihre Leistung. Bei den Frauen waren es nicht mal 15%. Auf den Contest hatten entsprechend weniger von ihnen Lust. Doch es gibt auch einen evolutionsbiologischen Grund, warum Männer stärker an Konkurrenz gewöhnt sind. Die Fortpflanzung. Um ein Baby zu produzieren, stehen einfach gesagt deutlich weniger Frauen zur Verfügung als Männer. Zum einen investieren weibliche Individuen 9 Monate für die Schwangerschaft, während sich männliche, zumindest theoretisch, weiter fortpflanzen könnten. Zum anderen ist der Zeitraum einer Schwangerschaft durch die weibliche Menopause begrenzt. In dieser zugegeben sehr einseitigen männlichen Perspektive werden weibliche Individuen zur knappen Ressource, was aber wohl eher ins Tierreich gehört.
4: For instance, in the emu, a flightless
2: bird. Beim Emu zum Beispiel.

0: Das Männchen investiert also mehr Zeit in den Nachwuchs. Daher konkurrieren die Weibchen um diese Männchen, die in diesem Fall als Brutmaschine die begrenzte Ressource darstellen. Die Weibchen kämpfen gewaltsam um sie. Dazu haben sie farbenprächtiges Gefieder und konkurrieren um die brütenden Männchen.
1: Durch das Brüten übernimmt das Emu-Männchen quasi die Schwangerschaft, während das Weibchen direkt weitere Nachkommen haben könnte. Kleiner Nebeneffekt: Das Geschlecht, das mehr konkurriert, entwickelt bei beiden Arten den größeren und kräftigeren Körper. Beim Emu das Weibchen, beim Menschen der Mann. Also meistens. Natürlich lieben auch Frauen den Wettkampf. Konkurrenz ist bei Menschen längst nicht nur auf Partnerwahl oder Nahrungssuche beschränkt. Sie hilft uns in einer der wichtigsten Phasen unseres Lebens. Der Kindheit.
2: Als Kind und Jugendlicher war das eher, ich würde es vergleichen mit so einem Videospiel eigentlich, wo man sich so hochlevelt. Also das ging halt im Verein los. Dann trifft man das erste Mal auf so eine 3, 4 Jungs oder Mädchen, die im selben Alter sind. Und dann fährt man mit denen und macht man eine Trainingsausfahrt. Und dann geht's halt da natürlich so los, das Kräftemessen. Wer ist der Beste, wer ist die Beste?
1: Und beim Wettrennen auf dem Hof oder der Frage, wer den schöneren Kopfstand macht, geht es eben eher selten um irgendeine knappe Ressource. Beim kindlichen, spielerischen Konkurrieren steht etwas ganz anderes im Fokus, das Lernen. Und dafür ist ein kleiner Sieg gegen die Schwester Gold wert.
3: Das ist ein wichtiger Lerneffekt für Kinder. Sie müssen lernen, dass Gewinnen schön ist und dass man sich da auch anstrengen muss. Man bekommt Anerkennung, vor allen Dingen, wenn man besser ist als die Eltern oder die Geschwister. Und Kinder lernen sehr schnell, dass diese Art von Anerkennung etwas Gutes ist.
1: Kinder brauchen Konkurrenz. Sie motiviert zum Lernen.
3: Das Soziale.

0: Fähigkeiten optimieren. Der Wettkampf schafft dafür die Rahmenbedingungen. Er fokussiert uns auf den Ausbau der Fähigkeiten, die wir brauchen. Egal, ob wir es damit dann zum Seifenkisten-Champion unserer Schulklasse oder zur Nummer 1 der Tennis-Weltrangliste bringen. Konkurrenz kitzelt im Idealfall das Beste aus uns heraus. Das erleben wir in allen Bereichen der Gesellschaft. Die Aussicht auf den Preis in einer Quizshow kann dazu führen, dass wir zum Superhirn werden. Der Versuch, innovativer zu sein als die Konkurrenz, dazu, dass eine Softwarefirma einen superschnellen Chip entwickelt. Oder eine Pharmafirma ein lebensrettendes Medikament. Und auch in der Unterhaltungsindustrie kann Konkurrenz zu Höchstleistungen anspornen. Zum Beispiel, weil man unbedingt die beste Britpop-Band der Welt werden will.
1: Blur oder Oasis?
2: Oh, Oasis, ganz klar bei mir. Don't Go Away. Das Gitarrensolo direkt am Anfang gefällt mir sehr gut.
0: Irgendwer gewinnt immer. Aber leider ist das nur die halbe Wahrheit. Sozusagen die A-Seite dieser Platte. Und natürlich gibt es auch die B-Seite. Zu jedem Wettkampf, egal ob wir dabei lernen und wachsen wollen oder eine konkrete Ressource im Blick haben, gehört auch die Möglichkeit des Scheiterns. Und das kann extrem schmerzhaft sein.
2: Und im Jahr 2018 saß ich im Besenwagen. Und das ist wirklich so das Ehrenloseste eigentlich, wo man Witze drüber macht. Da bin ich einfach auf einer Bergetappe abgehangen worden und lag irgendwann

0: ein Feedback, das ich erhalte, das hat jetzt nicht zum Ziel geführt. Und ich kann das so nehmen als Ansporn. Ich habe jetzt rausgefunden, wie es nicht geht. Ne? Und ich mache es nächste Mal besser. Ich versuche eine andere Strategie.
1: Soweit die Theorie. Aber wie könnten wir es hinkriegen, Niederlagen im wahrsten Sinne des Wortes sportlich zu nehmen? Die erste Regel dazu lautet, wir brauchen eine lösbare Aufgabe. Im Sport heißt das, den richtigen Gegner. Wie muss der aussehen?
2: Der perfekte Konkurrent ist eigentlich, wo vorher nie ganz klar ist, wer das Duell gewinnt. Aber wenn beide nach Hause gehen, dann ist der Ansporn so groß da, das nächste Duell vielleicht wieder gewinnen zu wollen und auch aus der Niederlage viel lernen zu wollen.
1: Der entscheidende Faktor dafür ist Augenhöhe. Im Sport gibt es Ligen, Alters- und Leistungsklassen. So trifft jeder früher oder später auf den passenden Gegner. Nicht zu gut, nicht zu schlecht. Und auch wenn eine knappe Niederlage immer noch wehtun kann, sie ist viel lehrreicher als ein Boxkampf gegen einen überlebensgroßen Gegner. Mit einem Gegner auf Augenhöhe tasten wir uns Schritt für Schritt an unsere Leistungsgrenze.
2: Als ich Profi geworden bin, das war wirklich so dieses Hochleveln im Videospiel, was ich beschrieben habe, das hat dann auf einmal aufgehört. Auf einmal hat man das nächste Level nicht mehr geschafft.
1: Letztlich ist auch das eine Erkenntnis gesunder Konkurrenz. Irgendwann finden wir unseren Meister, gegen den wir einfach nicht gewinnen können. Nicht jeder kann die Nummer 1 der Welt sein. Die zweite Regel für gute Konkurrenz lautet Fairness. Im Sport sollten alle mit den gleichen Mitteln kämpfen. Das Popeye durch Spinat über, sagen wir mal, bessere Ausgangsbedingungen für einen Zweikampf verfügt, ist vielleicht lustig, aber letztlich ist es unfair. Außerhalb des Sports ist Konkurrenz oft genau so. Bei der Frage, was alles erlaubt ist, um beispielsweise einen Job zu ergattern, gehen die Meinungen wahrscheinlich auseinander. Führt das nicht zwangsweise dazu, dass die Konkurrenz von mindestens einer Seite als unfair empfunden wird? Frust inklusive?
3: The way that we can avoid the
4: Wir können die äußerst negativen Formen und Folgen von Konkurrenz vermeiden, indem wir uns demokratisch auf Regeln einigen, die wir als Gesellschaft durchsetzen. Dazu gibt es zwei Möglichkeiten. Eine davon ist über die Reputation. In den USA und den meisten anderen westlichen Ländern gibt es beispielsweise keine Regulierung gegen Untreue in der Ehe. Aber der gute Ruf nimmt dadurch Schaden. Eine andere Möglichkeit ist natürlich, dass wir Gesetze nutzen, um Vertrauen oder Fairness durchzusetzen.
1: Klar, einen unliebsamen Konkurrenten einfach zu erschießen, ist nicht erlaubt. Aber die Frage, wer im Schulbus auf welchem Platz sitzt, ist nicht per Gesetz geregelt. Und da eskaliert die Konkurrenz auch mal. Dann entstehen Hass und Neid.
3: The word for envy for Aristotle was phthonos.
4: Für Aristoteles verkörperte phthonos den für ihn lasterhaften Neid. Er verstand das als unmäßige menschliche Eigenschaft. Unter dem Erfolg eines anderen zu leiden, sei keine gesunde Eigenschaft.
1: Dem anderen den Erfolg zu gönnen, ist allerdings auch nicht immer einfach. Gerade dann nicht, wenn die Bedingungen ungerecht sind. Wie ein Experiment aus der Verhaltensforschung zeigt. Person A werden $100 angeboten. Behalten darf sie davon aber nur etwas, wenn sie Person B einen Teil abgibt. Nehmen wir an, A entscheidet sich dafür, 90% der Summe zu behalten. Das ist zwar egoistisch, aber auch für B sind $10 oder Euro besser als gar nichts. Eigentlich könnten alle zufrieden sein. Das Blöde ist nur, B weiß, dass A viel mehr zu verteilen hatte. Wenn B die eigene Summe zu gering erscheint, kann sie den kompletten Handel ablehnen. Dann bekommt keiner von beiden Geld. Das Experiment hat gezeigt, in den allermeisten Fällen lässt B das Geschäft platzen, wenn sie weniger als 20% der Gesamtsumme erhält.
0: Dieses Angebot wird als so unfair empfunden, dass die Person B, der Annehmer, dann lieber auf alles verzichtet, als jetzt dieses unfaire Angebot zu akzeptieren. Und das bedeutet eben, dass das menschliche Verhalten nicht rein ökonomischen Kriterien unterworfen ist, sondern dass wir eben auch ein Gespür für Fairness und Solidarität und Kooperation

0: Kooperation haben.
1: Konkurrenz braucht also den fairen Rahmen, um auch für diejenigen akzeptabel zu sein, die als Verlierer vom Platz gehen. Das ist auch außerhalb arrangierter Verteilungskämpfe so. Je weniger fair die Verteilungsregeln in einer Gesellschaft sind, desto größer ist die Gefahr, dass Wettbewerb eskaliert. Das zeigt sich besonders bei Social Media. Regeln für den virtuellen Vergleich gibt es wenige. Die Menschen, die um Klicks oder Likes konkurrieren, sitzen auf der ganzen Welt. Und alle zeigen sich von ihrer besten Seite. Reichtum, Schönheit und Schlauheit scheinen überaus ungleich verteilt. Vor allem im Vergleich zu sich selbst. Frust ist da vorprogrammiert.

0: andere Creator oder Influencer, Influencerinnen, die man sich anschaut. Und ich habe aber da gemerkt, dass mir das mental gar nicht so gut tut.
1: Das Feedback in den Kommentarspalten von Social Media kommt ungefiltert. Die Zustimmung genauso wie Hass und Neid. Und auch wenn wir auf unfaire oder intransparente Wettkämpfe keine Lust haben, einfach aussteigen fällt den meisten schwer. Im Gegenteil. Die Nutzerzahlen steigen seit Jahren. Und im echten Leben können wir ja auch nicht einfach das Spielbrett umschmeißen und nicht mehr mitspielen. Oder doch?
2: Competition is only.
3: Konkurrenz lohnt sich nur dann, wenn sie zum Erfolg mindestens eines der konkurrierenden Individuen führt. Wenn jedoch eine Person immer auf der Verliererseite steht, wird sie entweder die Konkurrenzsituation künftig meiden oder versuchen, die Spielregeln zu ändern.
1: Und das heißt, wir fangen an zu betrügen und zu täuschen. Wir hübschen unser Online-Profil ordentlich auf oder versuchen, uns im Sport mit einer kleinen Infusion schneller zu machen. Und wenn alle ständig das Gefühl haben, ich kann nicht mehr gewinnen, weil der andere betrügt, wachsen Frust und Missgunst. Und wenn wir diesen Zustand hochskalieren und auf Vereine, Parteien, ideologische Strömungen übertragen? Schließlich konkurrieren auch die miteinander um Anhänger, Aufmerksamkeit oder ihre Version der Wahrheit. Wie wirkt es sich aus, wenn alle glauben, in einem unfairen Wettbewerb zu stecken?
4: Wenn Gruppen konkurrieren, dann konkurrieren sie auch um ihre Deutungshoheit. Und sie wollen auf der einen Seite natürlich, dass die Gruppenmitglieder zusammengehören. Und auf der anderen Seite wollen sie die Deutungshoheit bewahren gegenüber anderen Gruppen. Wenn natürlich ich extreme Meinungen vertrete als Gruppe, ja, dann muss ich dafür sorgen, dass meine Schäfchen enger zusammenbleiben und ich muss andere Gruppen ausstechen. Und das geht dann über diese toxische Narrative.
1: Toxische Narrative, die sich gegen eine andere Gruppe richten. Sie spiele falsch, würde unfair handeln, sei eine Bedrohung. Wir sollten umso mehr zusammenhalten. Ohnehin seien wir die Besseren.
2: In fact, they are the root of our
3: toxische Narrative sind die Wurzel von ethnischem Hass. Wir sehen sie überall auf der Welt, in ethnischen Säuberungen und Kriegen, bei denen bestimmte Nationen oder ethnische Gruppen in Genoziden ausgelöscht werden sollen. Sie beginnen mit dieser Art von Herabwürdigung bei extremer Konkurrenz.
2: Competitive traits.
1: Je mehr toxische Narrative kursieren, desto wahrscheinlicher werden Diskriminierung, Hass oder sogar Gewalt. Nur, wie gestalten wir unsere Gesellschaft so, dass wir von den positiven Effekten der Konkurrenz profitieren und uns gleichzeitig vor ihrer dunklen Seite schützen?
4: Erfolgreiche Systeme, also nicht nur Familien, sondern auch Systeme, Unternehmen, Nationen, die balancieren das aus. Sie geben einen gewissen Freiraum für die Menschen zu streben, für Unternehmen, für Konkurrenz, für Entwicklung, für alles Mögliche. Aber sie müssen auch die Kooperation fördern unter den Menschen oder unter Gruppen. Und das wird heutzutage oft vergessen.
1: Neben der Konkurrenz auch kooperationsfähig zu sein. Es nicht auszuschließen, mit den Konkurrenten zusammenzuarbeiten. Wie im Orchester, in der Familie oder unter Freunden. Denn das eigentliche Ziel von Konkurrenz ist nicht der Sieg.
5: Das ist aus meiner Sicht ein ganz, ganz wichtiges Missverständnis, was dazu führt, dass wir eine falsche Vorstellung entwickelt haben davon, dass Konkurrenz so in uns veranlagt ist, dass es vor allem um ein Gewinnen geht, statt um ein Weiterentwickeln. Dabei ist das Letztere der Fall.
1: Nur wie soll das aussehen? Konkurrenz ist ja nun mal das, was Darwin beobachtet hat. Der Kampf um die Ressourcen, die nicht für alle ausreichen. Etwa die eine Goldmedaille im Radrennen, um die alle konkurrieren. Die aber letztlich meist diejenigen gewinnen, die kooperationsfähig sind. um den Gegenwind

0: Zu reduzieren braucht es Windschatten, den man sich nur gegenseitig spenden kann.
1: Und erst ganz zum Schluss hier werden sie wirklich Konkurrenten, wenn sie dann um den Etappensieg sprinten. Ein sehr gutes Beispiel dafür, dass man trotz Konkurrenz miteinander kooperieren muss, wenn man ein gemeinsames Ziel hat.
0: Die Prinzipien des gelungenen Wettkampfs, Fairness und Augenhöhe, sind am Ende nichts anderes als kooperative Regeln, die die pure Konkurrenz einhegen und ihr einen Sinn geben. Im Geiste eines fairen Wettkampfs gegeneinander antreten und dabei selbst dem direkten Konkurrenten Windschatten geben. Wäre das nicht der Jackpot für eine florierende Gesellschaft? Eine, in der man miteinander kooperiert und sich trotzdem betteln kann? Man muss sich ja nicht gleich über jeden Sieg seines Konkurrenten freuen.

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3: Antiziganismus bedeutet Rassismus, der sich vor allem gegen Menschen wendet, die als Sinti und Roma betrachtet werden oder als jenische. Bevölkerungsgruppen, die früher auch als fahrendes Volk bezeichnet wurden und bis heute diskriminiert und ausgegrenzt werden. Feindseligkeiten und Übergriffe gegen Sinti, Roma und jenische sind seit dem Mittelalter bekannt. Sie durften nicht sesshaft werden, wurden Opfer von Hetzjagden und galten zeitweise sogar als vogelfrei. Das bedeutet, sie waren völlig rechtlos. Angriffe auf sie blieben straffrei. Die Nazis systematisierten die Verfolgungen. Sie deportierten Sinti und Roma, führten Sterilisationen an ihnen durch und ermordeten sie in Vernichtungslagern. Man schätzt, dass dabei 500.000 Menschen ums Leben kamen. Seit dem Mittelalter ist der Rassismus gegen Sinti und Roma geprägt von Vorurteilen, die ihnen negative Eigenschaften zuschreiben. Dass sie unverschämt seien oder dass sie betteln und stehlen würden. Aber auch vermeintlich positive Eigenschaften, dass sie besonders musikalisch seien oder magische Fähigkeiten besäßen, wie wahrsagen zu können. Diese Vorurteile wurden im 19. Jahrhundert sogar in Lexika verbreitet. Antiziganismus ist nach wie vor fest in der deutschen Gesellschaft verankert. Ob Schule, Wohnungsmarkt, Ämter oder Polizei. Sinti und Roma sind auch heute systematisch benachteiligt.

0: Auf dem Weg zur Arbeit oder Schule, zum Einkaufen oder ins Freibad, viele Menschen sind mit dem Fahrrad unterwegs. Inzwischen gibt es in Deutschland mehr Fahrräder als Einwohner. Wir schauen uns heute an, wie Radfahren dem Klima hilft. Hallo zur Klimazeit. Rund 40% der Deutschen fahren laut dem aktuellen Fahrradmonitor mehrere Male die Woche oder sogar täglich mit dem Rad. Tendenz steigend. Und viele wollen in Zukunft noch mehr mit dem Rad unterwegs sein. Neue Trends und Zukunftsvisionen rund um diese klimafreundliche Fortbewegung gibt es gerade in Frankfurt auf der Fahrradmesse Eurobike.
1: Die Eurobike in Frankfurt ist derzeit Deutschlands größte Fachmesse für Fahrräder und Ökomobilität. 800 Aussteller präsentieren da verschiedenste Mobilitätskonzepte, vom Mountainbike über Lastenräder hin zu E-Bikes. Ein Schwerpunkt dieses Jahr: platzsparende Leichtfahrzeuge als Alternative zum Auto. Zum Beispiel dieser Lastenanhänger, der sich mühelos ziehen lässt.
2: Da ist ein Sensor drin und da ist eine Zug- und Schubkraft. Der spürt genau den Widerstand, den der Besucher hat. Und so kann man den ohne irgendwelche Kraftaufwände ziehen. Oder er geht auch mit, wenn man ihn rückwärts schiebt.
1: Ab 13.800 Euro gibt es den Anhänger zu kaufen. Einladen kann man dann bis zu 350 Kilogramm.
3: Und wer setzt jetzt konkret solche Fahrzeuge ein?
2: Das ist sehr verschieden. Also man kann das nutzen in der Kommune, wenn man städtisch Geräte in Parks oder in Innenstädten verwendet. Man kann die aber auch sehr gut für Lieferdienste, Paketdienste benutzen. Das. In New York sind die Mobile schon mit Amazon im Einsatz.
3: Dann gehen wir das doch jetzt mal testen, oder?
2: Ja, das machen wir.
3: Helm ist auf und dann geht's jetzt los. Und kann hier ganz easy fahren, auch beschleunigen ist überhaupt kein Problem. Ich merke überhaupt nicht, dass ich so einen Anhänger hinter mir habe. Und weiter geht's.
1: 2024 wurden 8,4 Millionen Kilometer im Lieferverkehr mit Lastenrädern zurückgelegt. Großes Ziel der Aussteller, das soll mehr werden. Experten sehen Potenzial in einer breiten Vielfalt an cleveren, kleinen Verkehrsmitteln.
4: Der Vorteil ist einfach, dass es sehr viele Fahrzeuge gibt und Transporthilfen, die sehr flexibel den Bedarf widerspiegeln und wo man nicht immer mit einem Großlieferwagen oder einem Großlastwagen kommen muss, auch wenn man nur wenig zu transportieren hat. Es gibt also Bedarf für kleinere Fahrzeuge, für feinere, leichtere Fahrzeuge. Für die Umwelt ist es eh eine Entlastung.
1: Die Elektromotoren der Fahrräder erzeugen keine Abgase. Außerdem sind weniger Ressourcen für den Bau nötig als zum Beispiel für ein E-Auto.
3: Der Verkehrssektor ist seit Jahren eines der Sorgenkinder im Punkto Klimaschutz. Auch im letzten Jahr sind die CO2-Emissionen erneut gestiegen.
1: Das Fahrzeug, das ich jetzt teste, wird von einem E-Bike-Akku angetrieben. Man sitzt darin aber wie in einem Auto.
3: Cat Car für Große oder mit was darf ich hier anfahren?
5: Ja, das ist ein super Vierrad-Fahrrad mit Dach.
1: Und damit gut für kurze Strecken im Alltag, erklärt der Erfinder des Fahrzeugs.
3: Ersetze ich damit jetzt mein Auto oder mein Fahrrad?
5: Für Leute, die ein Auto haben, sollten mal drüber nachdenken, wenn sie nur 85% im Nahverkehr fahren, ob sie dann hier nicht eine bessere Alternative haben. Und für die weiten Strecken ÖPNV oder mal ein Auto mieten, ist auf jeden Fall günstiger. Und Fahrradersatz, naja, es kann jeder fahren mit vier Rädern. Es darf jeder fahren ohne Führerschein. Und jeder mag es bei jedem Wetter fahren, weil es hat einen Regenschirm und einen Sonnenschirm sozusagen dabei.
1: Spaß macht es auf jeden Fall. Aber Ladevolumen und Komfort sind noch nicht ganz vergleichbar mit dem Auto. Klimafreundlicher als die Verbrenner sind die Fahrzeuge hier auf der Eurobike aber allesamt.
0: Ja, aber wie groß ist der Klimaeffekt durchs Radfahren wirklich? Damit hat sich Dr. Klaus Doll beim Fraunhofer Institut für System- und Innovationsforschung beschäftigt. Hallo, Herr Doll.
6: Hallo, Frau Jansen.
0: Jetzt stößt der Verkehrssektor insgesamt ja deutlich zu viel CO2 aus, überschreitet seit Jahren die Zielvorgaben. Ist Radfahren die Rettung?
6: Radfahren kann im Wesentlichen dazu beitragen, weniger CO2 auszustoßen, wenn wir es schaffen, mehr Verkehr, wir haben es im Beitrag gesehen, vom Pkw, von kleinen Nutzfahrzeugen aufs Fahrrad zu verlagern.
0: Mhm. Und wie viel Treibhausgasemissionen könnten wir durchs Radfahren dann einsparen?
6: Wir haben eine Studie gemacht, indem wir uns ein Szenario zurechtgelegt haben mit drei Bausteinen. Was heißt wesentlich bessere, sichere Infrastruktur, bessere Anbindung an den ÖPNV und fahrradfreundliche Gestaltung von Innenstädten und Kommunen. Und damit kommen wir, geschätzt für das Jahr 2035, auf eine Einsparung von 19 Millionen Tonnen CO2-Äquivalenten. Zum Vergleich, im Moment stoßen wir etwa 140 Millionen Tonnen CO2-Äquivalente aus. Mhm. Wir reden also über einen nennenswerten Beitrag.
0: Bleibt diese Rechnung denn auch so, obwohl es immer mehr E-Bikes gibt? Weil man könnte doch denken, die brauchen ja auch wieder Strom.
6: Ja, natürlich brauchen die Strom, aber ohne die E-Bikes, die ja enorm schnell hochlaufen, würden wir diese Szenarien nicht erreichen, weil wir so Mobilität für Menschen ermöglichen, die weitere Wege haben, die sonst das Fahrrad nicht nutzen könnten.
0: Okay. Was glauben Sie denn, was sind die Punkte, an denen es im Moment noch am meisten hakt? Warum haben wir nicht schon viel mehr Fahrradfahrerinnen und Fahrradfahrer auf den Straßen?
6: Naja, unsere Analyse ist, der Hauptknackpunkt sind die Infrastrukturen. Die müssen sicher sein, die müssen bequem zu befahren sein und sie müssen Wegeketten von Tür zu Tür bieten. Wir gehen davon aus, dass wir dafür etwa eine Verdreifachung der Länge der Radwege brauchen, die wir jetzt heute schon haben und die wir jetzt haben, qualitativ aufwerten müssen. Und das ist natürlich ein enormer Kraftakt und braucht viel Zeit, besonders unter den Bedingungen, die wir jetzt haben, wo die Kommunen sehr eng mit Geld und Personal ausgestattet sind. Also einfach wird das nicht.
0: Jetzt bekommen Sie hinter den Kulissen auch ganz viel mit. Wie ist denn Ihre Einschätzung? Ist das zeitnah machbar? Kriegen wir das hin?
6: Es ist regional sehr unterschiedlich. Also wir haben in Deutschland Städte, die ähnliche Radverkehrsanteile haben wie Städte in den Niederlanden. Das sind so die Gewinner des ADFC-Fahrradklimatests, der alle 2 Jahre durchgeführt wird. Das sind Freiburg, Karlsruhe, Münster, Oldenburg. Mhm. Da sind wir schon sehr gut unterwegs. Wir haben Städte, die ziehen gerade nach. Großflächig wird das aber unter den finanziellen Restriktionen, die wir haben, wahrscheinlich eher viel, viel länger dauern wie 2035.
0: Einschätzungen von Klaus Doll, Projektleiter beim Fraunhofer ISI. Vielen Dank.
6: Sehr gerne.
0: Zum Beispiel nach Italien, ins schöne Florenz. Lohnt sich der Blick, falls der ein oder andere deutsche Politiker jetzt noch nach Inspiration

0: Alle, die auf die Bicicletta, das Fahrrad, umsteigen, denn sie hat ein Verkehrsproblem. Wer strampelt, bekommt Geld, bis zu 30 Euro im Monat. Verantwortlich für die Initiative Tritt in die Pedale, Florenz zahlt, ist Andrea Giorgio, der sich freut, dass bei der zweiten Ausgabe der Aktion auch wieder 2000 Florentiner mitmachen. Wer das Fahrrad benutzt, tut nicht nur was Gutes für sich selbst, sondern für die ganze Gemeinschaft. Und dafür muss man belohnt werden. Natürlich hat das auch alles etwas Spielerisches und das hat sehr positive Effekte. Punkte machen ist wirklich leicht. App anstellen und in die Pedale treten. Jeder Kilometer zählt und ist 10 Cent wert. Auch Fiametta Grandi macht mit und ist gerade auf dem Weg von der Arbeit nach Hause. Der Wettbewerb um die Kilometerpunkte war für sie eine große Motivation, mehr Bicicletta zu fahren. Jetzt bin ich daheim, ich stelle die Nachverfolgung durch die App aus und na schau, da habe ich gleich mal 40 Punkte gemacht heute. Ich bin ein fauler Mensch und das hat mir jetzt schon den letzten Anstoß gegeben, aufs Fahrrad umzusteigen. Was es Fiametta Grandi auch leichter macht, Florenz arbeitet daran, die Fahrradwege weiter auszubauen. Es ist super, die Stadt ist flach. Gut, ich wohne in den Hügeln, naja. Das ist alles eine wirklich gute Idee. Genauso etwas braucht es. Florenz ist noch nicht super fahrradfreundlich. Es fehlen noch Fahrradwege. Ganz sicher ist es auch nicht. Aber wir kommen damit zurecht und noch lebe ich. Denn ja, bestimmend ist immer noch der Autoverkehr in Florenz. Der Weg zur kompletten deutschen Fahrradvita in der Stadt ist noch weit. Marco setzt aber alles auf seine Bicicletta, denn mit den Prämien für die Kilometer zahlt sie ihm ja schließlich auch irgendwie den nächsten Espresso. Irgendwo hier in Florenz.
1: Es ist schon die zweite Hitzewelle in diesem Monat und sie hat Europa weiter fest im Griff. Ja, warm war es auch früher, auch schon im Juni, aber das hier ist anders. Haben Klimaexperten gerade in einer neuen Studie gezeigt, der menschgemachte Klimawandel macht die aktuelle Hitzewelle um bis zu 4 Grad wärmer. Und alle versuchen irgendwie, sich auf die extremen Temperaturen einzustellen, auch Landwirtinnen und Landwirte.
2: Die Abkühlung kommt von oben für die Kühe der Milchviehwirtschaft Kremmen. Die Kuhdusche ist heute bei der Hitze heiß begehrt. 1700 Kühe, die der Betrieb hat, stehen dafür extra Schlange, wenn sie vom Melken kommen.
3: Gut für die Kühe, die freuen sich, die nutzen die Verdunstungskühle nachher von dem Wasser als Abkühlung. Diese Dusche sorgt auch dafür, dass der Kuhverkehr ein bisschen zum Erliegen kommt, aber bei diesen Temperaturen darf das mal sein.
2: Hitzefrei haben die Tiere aber nicht. Sie stehen im Milchkarussell wie jeden Tag. Die letzten Wochen, als es noch kühler war, haben sie viel Milch gegeben. Da können sich die Landwirte gar nicht beklagen. Wenn es nun so warm ist, gehen die Ventilatoren an. Die Stallwände kann man herunterfahren, um einen Luftzug zu erzeugen. Dazu gibt es jede Menge Trinkmöglichkeiten. Nicht alle Ställe in Brandenburg sind so gut ausgestattet.
3: Ab 16 Grad hat die Kuh eigentlich Hitzestress. Kühe sind da einfach anders als wir Menschen. Die haben es am liebsten schattig und kühl. Also so eine Kuh, auch wenn wir jetzt hier eine Wiese hätten und Zugang zu der, würde keine von denen freiwillig jetzt gerade raufgehen. Ist bei uns ungefähr so, ja, als hätten wir 40 Grad, da wären wir auch lieber im Haus mit Klimaanlage.
2: Die Hitze tut hingegen gerade dem Futtermais auf den Feldern gut. Der wächst wie verrückt, beobachten Mira Knob und ihr Kollege.
4: Der Mais ist im Moment noch, also man sieht, der ist noch richtig grün, ihm fehlt noch nichts, weil wir ja am Wochenende diese 20, 21 Liter Niederschlag hatten.
3: Der sieht rundum zufrieden aus und die Wärme kann er gerade sehr gut gebrauchen. Er wächst jeden Tag und ja, nächste Woche, ja, in 2, 3 Wochen kann man uns hier nicht mehr sehen.
2: Noch ist genügend Wasser in den Gräben für andere Aussaaten. Das Futtergras ist saftig grün. Die Landwirte selbst haben schwere Arbeiten aber schon in den Morgen verschoben, damit ihnen nicht zu heiß wird.
3: Wenn man morgens um 4 auf dem Feld ist, ist es da auch noch kalt. Heute Morgen waren da 15 Grad. Da habe ich schon gedacht, wenn heute jemand kommt, um etwas über die Wärme zu drehen. Und ich saß da noch mit Rollkragenpulli. Ja.
4: Das ist noch angenehm.
3: Ja.
2: Für morgen werden auf ihrem Hof in Kremmen 31 Grad erwartet und bald 38 Grad.
1: Bei den Warmwasserkorallen haben wir ihn schon überschritten, den Kipppunkt. Der Amazonas-Regenwald oder der Permafrostboden stehen kurz davor. Immer wieder warnen Forschende beim Thema Klimawandel vor sogenannten Kipppunkten. Aber wie genau funktioniert das mit diesen kritischen Schwellenwerten, klären wir jetzt in unserer Serie zu den wichtigsten Fragen rund um den Klimawandel.
5: Es wird heftig, wenn das Klima kippt. Das sagen zumindest immer mehr Studien. Doch was sind Kipppunkte im Klimasystem? Forschende definieren mehrere wichtige Elemente auf unserer Erde. Regenwälder, Meeresströmungen, die Eisschicht.

0: Schilde an den Polkappen. Weil es die gibt, ist unser Klima in Balance. Aber je wärmer die Atmosphäre wird, desto mehr setzen wir diese Klimasysteme, diese Kippelemente unter Druck. Dieses Kippen können wir uns vorstellen wie bei einer Mauer. Erst hält sie relativ lange einem wachsenden Druck stand, dann genügt ein bisschen mehr Druck und plötzlich geht alles ganz schnell. Und kippt ein Element, könnte das eine Kettenreaktion auslösen, wie bei Dominosteinen. Schmilzt zu viel Eis an den Polkappen unserer Erde, schmilzt der Rest immer schneller. Der Prozess beschleunigt sich. Immer weniger Eis reflektiert Sonnenlicht, immer mehr Wärme wird aufgenommen. Der Meeresspiegel steigt um mehrere Meter. Das Schmelzwasser kann die atlantische Umweltströmung abschwächen und den Golfstrom als Teil davon mit Folgen für das Klima, besonders hier bei uns in Europa. Und die Lunge der Erde, der Amazonas-Regenwald, kann zusätzlich belastet werden. Auch weil immer mehr Bäume abgeholzt werden, droht der zur Savanne zu werden. Statt Klimagase zu speichern, setzt er dann welche frei und stirbt. Ein Kipppunkt bedeutet also, dass eine kleine Veränderung große, schwer oder gar nicht mehr rückgängig zu machende Folgen im Klimasystem auslöst.
1: Die gute Nachricht, es gibt aber auch positive Kipppunkte. Zum Beispiel, wenn genügend Menschen E-Autos nutzen oder noch mehr Strom aus Erneuerbaren kommt. Das war die Klimazeit für heute. 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

0: Eltern auf der ganzen Welt wollen ihre Kinder zu starken Menschen großziehen. Bulgarischen Eltern scheint das gut zu gelingen. Wie erziehen sie ihren Nachwuchs?
1: Das sind Dara und Lena. Die Zwillinge wachsen in einem der ärmsten Länder Europas auf. Und genau das könnte ihr Vorteil sein. Denn obwohl die Bedingungen in Bulgarien nicht optimal sind, die Kinder sind überraschend widerstandsfähig. Mit Krisen kommen sie besser klar als viele Gleichaltrige in reicheren Ländern.
0: Mir ist vor allem wichtig, dass sie nach bestimmten Werten leben. Und an sich selbst und ihre Fähigkeiten glauben.
1: Doch das allein führt noch nicht zu resilienten Kindern. Desislava und Nikola leben mit ihren Töchtern in der Hauptstadt Sofia. Familie hat in Bulgarien traditionell einen hohen Stellenwert. Das Land im Südosten Europas ist mit 6,4 Millionen Einwohnern dünn besiedelt. 1,1 Millionen davon sind Kinder. Die Geburtenrate liegt mit 1,6 Kindern pro Frau höher als im Durchschnitt der EU, ist aber ähnlich wie zum Beispiel in den USA. Desislava arbeitet als Journalistin, Nikola ist IT-Experte. Er hat mehrere Jahre in Frankreich gelebt. Als Familie haben sie sich bewusst für ein Leben in Bulgarien entschieden. Im Land herrscht Aufbruchsstimmung. Viele der gut ausgebildeten Bulgaren kommen zurück. Sie wollen lieber in ihrer Heimat eine Familie gründen.
0: Typisch für Bulgarien ist, dass die ganze Gemeinschaft an der Erziehung der Kinder beteiligt ist.
1: Desislava arbeitet seit einigen Jahren freiberuflich. So ist sie flexibel und kann die Kinder oft selbst von der Schule abholen. Gemeinsam mit Reinčo, dem Familienhund. Das bulgarische Schulsystem schneidet im internationalen Vergleich schlecht ab. Doch statt an den Bedingungen zu verzweifeln, sehen Desislava und Nikola auch die positiven Aspekte in Bulgarien.
2: Wir haben ein gut funktionierendes Sozialsystem, einen guten Zugang zur Gesundheitsversorgung und Bildung. Eigentlich alles, was man braucht, um Kinder großzuziehen. Gerade in den ersten Jahren ist die Versorgung sehr gut. Und ehrlich gesagt, glaube ich nicht, dass sich die Zukunft eines Kindes schon so früh entscheidet. Viel wichtiger ist das familiäre Umfeld. Mehr als alles andere drumherum.
1: Zu Hause wollen sie ein Umfeld schaffen, in dem die Kinder Verantwortung übernehmen, sei es bei der Hausarbeit oder wenn sie selbstständig neuen Unterrichtsstoff erarbeiten. Ihre Screentime ist auf eine Stunde begrenzt. Danach sollen Dara und Lena selbst herausfinden, was sie mögen und worin sie gut sind.
0: Natürlich muss man manchmal auch konsequent sein und zeigen, dass alles seine Zeit braucht. Man muss manche Dinge erst ausprobieren und ihnen eine Chance geben. Am Anfang ist alles schwierig, aber später wird es oft leichter und dann macht es sogar Spaß.
1: Bulgarien hat eine der längsten Elternzeiten Europas, bis zu 3 Jahre Jobgarantie in den ersten 14 Monaten bei fast vollem Gehalt. Doch die bulgarische Gesellschaft ist nach wie vor patriarchal geprägt. Nur 1% der Männer gehen länger in Elternzeit. Viele junge Eltern wie Desislava und Nikola teilen sich die Care-Arbeit. Desislava war wichtig, früh in den Beruf zurückzukehren.
0: Frauen werden immer noch stigmatisiert, wenn sie schon im ersten Jahr ihrer Mutterschaft wieder arbeiten gehen wollen. Selbst wenn es ihnen wichtig ist. Das wird oft nicht besonders positiv gesehen.
1: Mindestens einmal pro Woche gehen die Zwillinge klettern. Ihren Eltern ist es wichtig, dass sie möglichst viele Aktivitäten ausprobieren. Es geht nicht darum, gut zu sein, sondern darum, sich etwas zuzutrauen.
3: Beim Klettern wird einem manchmal erst bewusst, auf welcher Höhe man sich eigentlich befindet. Aber nicht die Höhe ist entscheidend. Wichtig ist, dass man es überhaupt macht und jeden Schritt bewusst setzt.
1: Die Kinder genießen ihre Freiheit. Klare Grenzen sind für Desislava und Nikola aber ein wichtiger Teil ihrer Erziehung. In Bulgarien allerdings werden Grenzen manchmal noch mit Gewalt durchgesetzt.
0: Hier sind die Eltern gefragt. Denn körperliche Strafen sind in manchen Familien immer noch normal. Und das passiert nicht nur hinter verschlossenen Türen. Wir sehen solche Fälle auch in Kitas und in Schulen.
1: Auch wenn nicht alles ideal ist, Familie spielt in Bulgarien eine zentrale Rolle und Kinder sind das Herzstück davon.
2: Es gibt auch so eine Art kollektives Gefühl, fast wie eine gemeinsame Schuld, dass wir als Gesellschaft vielleicht nicht genug erreicht haben. Und deshalb wollen wir wenigstens dafür sorgen, dass unsere Kinder erfolgreich sind.
0: Könnt ihr euch vorstellen, dass Leute fürs Schokoladeessen bezahlt werden? Unglaublich, aber wahr. In der Schweiz gibt es wirklich professionelle Schokoladentester. Und wir haben einige getroffen.
1: Professioneller Schokoladentester? Ist das wirklich ein Beruf? Stellt euch vor, ihr dürft den ganzen Tag Schokolade verkosten. Aber Achtung, es geht nicht ums Naschen, sondern darum, jeden Geschmack genau zu analysieren.
4: Das ist einfach ein Traumjob. Jeden Tag mit solchen schönen Rohstoffen und Produkten zu arbeiten.
1: François Stahl arbeitet in einer Schokoladenfabrik in der Schweiz. Aber wie kommt man zu so einem Beruf?
4: Ich habe Pâtissier Chocolatier gelernt und bin dann später in die Luxusgastronomie und so Michelin-Sterne, wo ich den puren Genuss gelernt habe.
1: Für François ist Schokolade mehr als ein süßer Genuss. Sie ist sein Lebenswerk. Als Leiter der Forschung und Entwicklung bei Habla führt er ein Team von 9 zertifizierten Verkostern. Sie gehören zu einer Elitegruppe von rund 100 professionellen Schokoladentestern in der Schweiz. Was genau beinhaltet der Job?
4: Bevor das wir den einkaufen, bekommen wir ein Muster. Das wird aufbereitet. Und jetzt wird er klassifiziert. Und nur der beste Kakao wird eingekauft.
1: Das Team besteht aus ausgebildeten Konditoren, Chocolatiers und ehemaligen Patissiers. Zur Arbeit gehören Blindverkostungen, die ihren geschulten Gaumen auf die Probe stellen.
5: Es schmeckt einfach wirklich nach Früchten, nach Beeren.
6: Feine, so Waldbeeren, Cassis.
7: Sehr fruchtig, Passionsfrucht.
6: Auch

0: Viele Dörfrichter?
1: Für mich ist die perfekt.
2: Als nächstes kommt die Qualitätskontrolle. Die Tester bewerten jedes Stück Schokolade nach strengen Standards. Um möglichst objektiv zu bleiben, werden visuelle Eindrücke minimiert. So zählt nur der Geschmack. Ein Prozess, der intensive Konzentration und Erfahrung erfordert. Aber wie kann man als Durchschnittsverbraucher eine außergewöhnliche Tafel Schokolade von einer gewöhnlichen unterscheiden?
3: Das sieht man vom Aussehen, ob sie schön gegossen ist, schöne Schichten, schön attraktive Farbe vorauskommen. Man hat den Knack schön gehört. Dann weiß man, man hat einen schönen Knack und eine Füllung, die zart schmelzend ist.
2: Sobald das Sensorik-Team ein Rezept freigegeben hat, geht es in die Massenproduktion. Und wie bekommt man so einen Job? Bei Halber dauert die Zusatzausbildung nach der Einstellung 6 Monate. Man braucht einen ausgezeichneten Geschmackssinn, darf keine gesundheitlichen Einschränkungen wie Allergien haben und muss einen Eignungstest bestehen. Und was ist vor der Verkostung entscheidend?
0: Ganz wichtig ist immer wieder zu neutralisieren mit Wasser. Wir haben warmes Wasser, das hilft auch, das Fett zu lösen im Mund und das besser zu neutralisieren. Das ist sicher das Wichtigste.
4: Es ist sicher wichtig, dass man keine zu scharfen Speisen vorher isst, vor einer Degustation, sich nicht zu fest parfümiert, weil dann schmeckt der ganze Raum nach Parfüm.
5: Wenn ich erkältet bin, dann ist die Geschmackswahrnehmung nicht mehr dasselbe. Dann ist es je nachdem, ist man eingeschränkt und das bringt dann nicht viel.
2: Das Durchschnittsgehalt liegt bei etwa 60.000 Euro pro Jahr. Welche Nachteile bringt der Job mit sich?
3: Also ich sehe nur Vorteile, weil ich darf jeden Tag sehr feine Schokolade degustieren. Nachteile ist vielleicht ab und zu ist es zu viel des Guten. Das heißt, wir haben den ganzen Tag Degustationen, aber das hat man schnell um aber mit einer Abwechslung etwas Salziges wieder weg.
2: Und wie würde François seinen Job insgesamt bewerten?
3: Auf einer Skala von 1 bis 10 würde ich meinen Job auf 10 plus.
2: Was ist mit euch? Würdet ihr gerne als professioneller Schokoladentester arbeiten?
6: Somalia nimmt zum ersten Mal an der Kunstbiennale in Venedig teil. Mit 3 somalischen Künstlerinnen, die allerdings alle in Europa leben. Doch Kultur und die Traditionen ihrer Heimat bilden den Kern ihrer Kunst.
2: Ein Koffer und viele Erinnerungen. Flucht und Heimatverlust sind die Hauptthemen der somalisch-britischen Dichterin Worsen Schirre. Dieses Zimmer ist ihre Kreation und Teil des somalischen Pavillons. Was die dort ausstellenden Künstlerinnen vereint, ist dasselbe Schicksal, der Bürgerkrieg in Somalia und das Leben fern der Heimat. Zum ersten Mal ist das Land auf der Kunstbiennale in Venedig vertreten und präsentiert sich im Palazzo Caboto.
7: 1991 brach der Bürgerkrieg aus. Und damit war klar, dass man zu diesem Zeitpunkt nicht mehr dorthin zurückkehren konnte.
2: Die Künstlerin Ayan Farah lebt in Schweden. Asma Jamaa ist in England zu Hause. Alle 3 gehören zu den Millionen Somaliern in der Diaspora. Doch die Kultur ihres Heimatlandes prägt ihre Arbeit als Künstlerinnen.
7: Eine direkte Inspirationsquelle für mich ist die somalische Lyrik. Die habe ich über meinen Vater kennengelernt. Er liest mir immer Gedichte vor und übersetzt sie mir.
2: Für die in Bristol lebende Dichterin und Filmemacherin Asma Jamaa ist die somalische Dichtung Ausgangspunkt ihrer Werke. Im Pavillon greift sie auch andere Traditionen ihrer Heimat auf. Traditionelle somalische Kleidung, Musikinstrumente und mythologische Geschichten fließen in ihr Kunstvideo ein, das in Mogadischu und Bristol entstanden ist. Das Leben der somalischen Perlentaucher inspirierte sie dazu. Die Traditionen des Landes, die in den Familien gelebt werden, auch für Ayans Kunst spielt sie eine wesentliche Rolle.
7: Ich habe auch Stickereien verwendet. Die Kunst des Stickens wird in meiner Familie von Generation zu Generation weitergegeben.
2: Stockholm im Atelier von Ayan. Ihre Mutter hilft bei der Herstellung des Werks für die Biennale. Sie ist aber auch eine direkte Inspiration für Ayans Werk.
7: Ich verwende immer Ton oder Pigmente und diese

0: Das Werk hier ist aus rotem Ton gefertigt. Es stammt aus einer Region in Somalia namens Sana'ak, wo meine Mutter aufgewachsen ist. Sie weiß nicht genau, wann sie geboren wurde. In Somalia ist es sehr poetisch, wie die Menschen ihr Geburtsjahr beschreiben. Deshalb sagt sie immer, ich wurde im Jahr des Roten Sturms geboren. So nannten alle das Jahr 1951.
1: Und so sieht das fertige Werk aus. Eine Ausstellung, viele Anregungen. Doch eine Gruppe von Künstlern und Kulturschaffenden aus Somalia hat öffentlich Kritik geäußert. Sie fühlen sich vom Pavillon nicht repräsentiert.
2: Die Ausstellung konzentriert sich auf das Schaffen von drei beeindruckenden Künstlerinnen aus der somalischen Diaspora. Doch die Stimmen und Lebensrealitäten von Künstlern und Kunstorganisationen in Somalia wurden nicht berücksichtigt.
1: Segal Ali ist wie auch Ayan und Asma im Ausland aufgewachsen, ist jedoch später nach Somalia zurückgekehrt und hat dort die Somali Art Foundation gegründet. Mit den harten Lebensbedingungen der Künstler vor Ort kennt sie sich sehr gut aus. Das Land befindet sich nach jahrzehntelangen Konflikten in einem kulturellen Wiederaufbau. Gerade deshalb hält sie es für falsch, jene vom offiziellen Pavillon der Biennale auszuschließen, die täglich für den Erhalt der lokalen Kunstszene arbeiten. Den Kulturschaffenden aus der Heimat fühlen sich die ausstellenden Künstlerinnen jedoch eng verbunden.
0: Meine erste Inspiration, überhaupt Kunst zu machen, waren Künstler aus Somalia.
1: Der erste somalische Pavillon auf der bekanntesten Kunstausstellung der Welt. Ein historisches Debüt zwischen Licht und Schatten.
2: Europaweit gibt es viele Variationen gefüllter Teigtaschen. Zum Beispiel Ravioli in Italien oder Piroggen in Polen. Deutschlands Antwort sind die Maultaschen. Der Legende nach wurden sie von findigen Mönchen erfunden. Warum? Das verraten wir euch jetzt.
1: Das sind Deutschlands gefüllte Teigtaschen Nummer 1, Maultaschen. Wie werden die mit Fleisch und Gemüse gefüllten Teigtaschen zubereitet? Was haben sie mit diesem Kloster zu tun? Und warum werden sie auch Herrgotts Pscheißerle genannt? Dazu später mehr.
3: Mein Name ist Stefan Schlecht. Ich bin Metzgermeister und Küchenchef vom Rössle in Dettingen. Und ich zeige euch heute mal, wie man original schwäbische Maultaschen macht.
1: Schwäbische Maultaschen, benannt nach der Region Schwaben, dürfen nur so heißen, wenn sie in einem festgeschriebenen Gebiet in Süddeutschland hergestellt werden. Im Gasthaus Rössle in Dettingen an der Ems haben Maultaschen eine lange Tradition. Seit 1864 befindet sich der Familienbetrieb in diesem Fachwerkhaus. Zum Unternehmen gehört unter anderem auch eine hauseigene Metzgerei, in der auch Maultaschen verkauft werden. Für die Zubereitung der Maultaschen benötigt Stefan folgende Zutaten: Eiernudelteig, Rindfleisch, Schweinefleisch, Bacon, Brötchen, Spinat, Petersilie, Sellerie, Lauch, Zwiebeln, Eier, Salz und Gewürze. Für die Füllung bricht Stefan als erstes die Brötchen in kleinere Teile und gibt die Eier hinzu, sodass sie etwas aufweichen können. Dann schneidet er den Bacon in kleine Stücke und fügt sie den Brötchen hinzu. Danach ist das Gemüse dran.
3: Manche machen mehr Spinat rein, weniger Spinat rein. Je nachdem, wir machen relativ viel Gemüse rein.
1: Wenn das ganze Gemüse klein geschnitten ist, wird es 25 Minuten lang gedämpft. Danach kommt es gemeinsam mit den Brötchen und dem Fleisch in den Fleischwolf. So entsteht eine erste Masse. Jetzt fehlen nur noch die Gewürze. Die kommen im sogenannten Kutter dazu, in dem die finale Füllmasse für die Maultaschen verwirrt wird.
3: Das ist so eine Metzger-Spezialität, einfach das auch roh zu probieren. Ob man weiß, ob die Mischung eigentlich okay ist und schmeckt hervorragend.
1: Nun geht es ans Füllen des Nudelteigs. Dafür bereitet Stefan zwei Bahnen vor, auf die in gleichmäßigen Abständen ein guter Esslöffel Füllung kommt.
3: Wir möchten auch, dass ein bisschen mehr Teig an der Maultasche ist. Es gibt jetzt Kollegen, die streichen das da rein. Dann hast du natürlich mehr Masse da drin, aber weniger Nudeln. Wir möchten halt einfach, dass da ein bisschen mehr Nudeln auch drumherum sind.
1: Mit den fertigen Maultaschen lassen sich verschiedene Gerichte zubereiten. Stefan kocht sie zuerst in heißem Wasser und schreckt sie dann kurz mit kaltem Wasser ab. Dann kommen in Butter gedünstete Zwiebeln dazu, obendrauf noch ein bisschen Petersilie und Kartoffelsalat als Beilage. Weitere Varianten: Maultaschensuppe, Maultaschensalat oder überbackene Maultaschen.
3: Also wir hatten schon immer Maultaschen, weil es ein einfaches schwäbisches Gericht ist, wo man vorbereiten kann, wo man gut zu Hause auch selber heiß machen kann, wenn man es in der Metzgerei verkauft. Also das Maultaschenrezept ist bei uns eigentlich immer gleich. Wir variieren vielleicht manchmal ein bisschen mit dem Spinat oder mit der Petersilie. Ja, aber ansonsten habe ich das so übernommen, wie das eigentlich meine Großeltern, meine Vorfahren auch gemacht haben.
1: Der Legende nach wurden Maultaschen vor mehreren hundert Jahren im schwäbischen Kloster Maulbrunn erfunden. Und zwar in der Karwoche vor Ostern, in der der Verzehr von Fleisch streng verboten war. Angeblich versteckte ein Mönch namens Bruder Jakob Fleisch in den Maultaschen, weshalb sie bis heute auch Herrgotts Bscheißerle heißen. Volker Klenk ist Schwabe und liebt Maultaschen. Er hat ein Buch über das schwäbische Nationalgericht geschrieben und sogar einen Weltmaultaschentag ins Leben gerufen.
4: Ich glaube, man kann die Maultasche zu Recht als Königin der schwäbischen Küche bezeichnen, weil sie wie kein anderes süddeutsches Gericht als Kulturgut die Heimat verkörpert. Und meiner Meinung nach sollte jeder mal eine original schwäbische Maultasche probiert, verkostet haben, weil es eine der besten, faszinierendsten, wohlschmeckendsten regionalen Spezialitäten weltweit ist.
1: Maultaschen sind deutschlandweit erhältlich und beliebt. Es gibt sie auch vegetarisch und vegan. Im Gasthaus Rössle stehen sie immer donnerstags, wie traditionell am grünen Donnerstag, auch auf der Tageskarte.
3: Mir ist eigentlich wichtig, dass die Tradition der Maultasche und des Hauses natürlich auch weitergeführt wird. Und ich habe drei Töchter, davon sind zwei ja schon bei uns im Betrieb tätig. Und ich hoffe, dass die Tradition dann auch von denen hier, wenn meine Kinder, weitergeführt wird.
1: Und habt ihr Lust bekommen, mal echte schwäbische Maultaschen zu probieren? Welche Teigtaschen gibt es bei euch?
2: London, eine der aufregendsten Metropolen Europas mit jeder Menge Sehenswürdigkeiten. Wer hier einen Tag verbringt, ist ganz schnell ein paar hundert Euro los. Aber geht das auch anders?
5: London Calling. Die Stadt königlicher Pracht. Von Big Ben und Fish and Chips. Aber London ist auch bekannt für Luxusshopping und Sehenswürdigkeiten mit heftigen Eintrittspreisen. Zu viel für euer Budget? Gebt nicht gleich auf. Auch in einer der teuersten Städte Europas gibt es jede Menge bezahlbare Aktivitäten, die Spaß machen. Und einige der berühmtesten Sehenswürdigkeiten sind sogar kostenlos. Kommt mit! Zuerst schaue ich mir die Houses of Parliament und ihren berühmten Glockenturm an, der als Big Ben bekannt ist. Big Ben ist eigentlich der Spitzname der riesigen Glocke im Inneren. Sie wiegt 13,7 Tonnen. Nicht weit von hier, die Themse runter, findet ihr gleich noch eine der Hauptsehenswürdigkeiten, Tower Bridge. Anstatt 16 Euro zu bezahlen, um reinzukommen, genieße ich den tollen Ausblick von der Straße. Ganz umsonst. Umsonst kann man natürlich zu Fuß überall hinkommen. Aber der öffentliche Nahverkehr ist auch bezahlbar. Wenn ihr nach der günstigsten Variante sucht, nehmt die Doppeldeckerbusse. Sie sind ja an sich schon eine Sehenswürdigkeit. Den besten Blick auf London habt ihr oben, ganz vorne. Oder ihr nehmt die Tube, die älteste U-Bahn der Welt. Überall kann man bargeldlos bezahlen. Der richtige Preis wird automatisch ermittelt. Ihr zahlt also nie zu viel. Ein Tagesticket für Zone 1 und 2 im Zentrum kostet knapp 10 Euro. Als nächstes möchte ich London abseits der ausgetretenen Pfade kennenlernen, bei einem Kunstspaziergang im East End. Hier im Stadtteil Shoreditch haben Künstler die Straßen in eine Art Open-Air-Galerie verwandelt. Es gibt verschiedene Anbieter für kostenlose Stadtspaziergänge, Aber ihr solltet am Ende zumindest ein Trinkgeld geben.

0: Bei diesen kostenlosen Touren zu Fuß kann jeder bezahlen, was er möchte. Dadurch kann jeder mitkommen. Street-Art-Führungen werden so für alle zugänglich. Und das finde ich wirklich wichtig.
1: Jetzt will ich in die Kulturszene der Stadt eintauchen. Viele Museen kosten keinen Eintritt. Ich entscheide mich fürs Natural History Museum. Das Skelett eines Blauwals hängt majestätisch gleich am Eingang. Atemberaubend. Ich will unbedingt zu dem Teil der Ausstellung, der sich bestimmten ausgestorbenen Tieren widmet. Denn das Museum hat eine der weltweit besten Sammlungen von Dinosauriern. Außerdem Fossilien und lebensechte Modelle. Wenn Kultur euer Ding ist, ist Shakespeare's Globe ein Muss. Last-Minute-Tickets für die kommende Woche gibt es immer freitags für 6 Euro. Wir dürfen nicht während der aktuellen Aufführung filmen, aber hier ist ein Eindruck. No longer Celia, but Alien.
2: Aliena.
1: Das ist eine tolle Möglichkeit, sich unterhalten zu lassen und sogar billiger als Kino. Zu Shakespeares Zeiten kosteten die Tickets nur einen Penny. Zum Abendessen ein britischer Klassiker, Fish and Chips. Wegen der Inflation und der gestiegenen Preise ist auch Fastfood nicht mehr so billig wie früher. Ich zahle fast 23 Euro, immerhin für eine großzügige Portion, die mich nach meinem langen Tag satt macht. Also, wie sehr hat mein Portemonnaie an diesem prallen Tag in London gelitten? Ich habe 21 Euro für Verkehrsmittel bezahlt, 27 Euro fürs Essen, macht insgesamt 48 Euro. Mit ein bisschen Planung kann man einen tollen Städtetrip machen, ohne ein Vermögen auszugeben.
3: Das war's schon wieder von Euromax. Auf unseren Social-Media-Kanälen findet ihr noch mehr spannende Geschichten aus ganz Europa. Schaut doch mal rein. Tschüss und bis zum nächsten Mal.

0: Hallo und herzlich willkommen zu Wissen vor 8 Erde. Schwarze Löcher gibt es nicht nur im Weltraum, sondern auch auf der Erde, hier in der sibirischen Tundra zum Beispiel. Es könnte eine große Gasblase im gefrorenen Boden geplatzt sein. Ein Gas, was als Treibhausgas etwa 25 Mal stärker wirkt als CO2, das Gas Methan. Wie kommt es in den Boden und was droht uns, wenn dieser gasgefüllte Tiefkühlschrank der Erde abtaut?
1: Diese Böden heißen Permafrostböden und sind vor bis zu 100.000 Jahren in der Eiszeit gefroren. Das Eis reicht bis in eine Tiefe von mehr als 1,5 Kilometern. Nur im Sommer taut eine dünne Schicht an der Oberfläche auf. In dem Eis stecken eine Menge abgestorbener Pflanzenreste, die vor langer Zeit Kohlenstoff gespeichert haben. Und die könnten zum Problem werden, denn durch die menschgemachte Erderwärmung beginnen immer tiefere Schichten in diesem gigantischen Gefrierschrank zu tauen. Und dann passiert das, was auch bei mir in der Küche passiert, wenn ich etwas auftaue und zu lange stehen lasse. Es fängt an zu vergammeln. Sprich, Mikroorganismen machen aus dem gespeicherten Kohlenstoff jede Menge Treibhausgase. Unter anderem das gefürchtete Methan, das sich in der Atmosphäre stark anreichert und die Erderwärmung und das Auftauen weiter beschleunigt. Ein Teufelskreis und eine Zeitbombe. Man schätzt, dass in den Permafrostböden etwa das

0: Doppelte an Kohlenstoff gespeichert ist, wie sich derzeit als Kohlendioxid in der Atmosphäre befindet. Dazu kommen noch unbekannte Mengen im Permafrost am arktischen Meeresgrund. Wenn das alles entweicht, haben wir ein echtes Problem. Und wärmer bedeutet auch trockener. Flächenbrände in Permafrostregionen nehmen zu. 2019 haben solche Brände in Russland mehr CO2 verursacht, als Belgien in einem Jahr produziert. Und wenn Feuer auf Eis trifft, bleiben Sumpflandschaften zurück, die wiederum Treibhausgase ausstoßen. Der Dauerfrost hält auch die Berge zusammen. Das gefrorene Wasser ist wie eine Kittmasse für die großen Felsenstücke. Wenn es wärmer wird und der Kitt schmilzt, steigt die Gefahr von massiven Bergstürzen. Deswegen gibt es Messstationen, die die Temperaturen auch im Innern der Berge überwachen, wie hier auf der Zugspitze.
1: Die Permafrostböden machen übrigens gut ein Viertel der Landfläche auf der Nordhalbkugel aus. Eine gigantische Herausforderung also. Denn für Permafrostböden gilt das Gleiche wie für Gletscher. Sind sie einmal aufgetaut, ist das nicht wieder umkehrbar. Das sind die gefürchteten Kipppunkte im Erdsystem. Das müssen wir vermeiden. Und das Effektivste dafür ist, unsere Emissionen zu senken. Dann bleiben auch die Gase im planetaren Tiefkühlfach geerdet. Bleiben sie es auch.
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5: Guten Abend, ich begrüße Sie zur Tagesschau. Gestern kursierten schon Gerüchte, heute Mittag kam die offizielle DFB-Bestätigung. Julian Nagelsmann ist nicht länger Bundestrainer. Nach dem frühen WM-Aus wurde sein Vertrag mit sofortiger Wirkung aufgelöst. Das teilte der Deutsche Fußballbund per Pressemitteilung mit. Und den Top-Kandidaten für die Nachfolge nannte der DFB auch gleich mit, Jürgen Klopp. Der habe bereits grundsätzlich seine Bereitschaft signalisiert, hieß es.
6: Am Ende geht es deutlich schneller als gedacht. Binnen weniger als 30 Stunden haben in der DFB-Zentrale in Frankfurt am Main die entscheidenden Gespräche stattgefunden. Der Bundestrainer stellt seinen Job zur Verfügung.
7: Wir haben ja gestern das Gespräch mit unserem Bundestrainer geführt, Ake Watzke, Bernd Neuendorf, Rudi Völler und ich. Und haben dem Wunsch des Trainers, seinen Vertrag aufzulösen, entsprochen.
6: Julian Nagelsmann löst seinen bis 2028 laufenden Vertrag vorzeitig auf. Er dankt Fans und Team. Mein oberstes Ziel war immer der Erfolg der Mannschaft. Sie hat nach so einer herben Enttäuschung die Chance auf einen unbelasteten Neuanfang verdient. Nach 1015 Tagen endet damit die...

0: Der DFB wäre aber gut beraten, nicht nur mit Jürgen Klopp zu sprechen, sondern auch sich um Alternativen umzusehen. Wenn am Ende Jürgen Klopp der richtige Trainer sein soll, werden wir alle nicht überrascht. Aber die Zeit muss jetzt sinnvoll genutzt werden.
1: Zudem wird DFB-Sportgeschäftsführer Andreas Rettig zum Jahresende auf eigenen Wunsch ausscheiden. Es deutet sich also ein bemerkenswerter Umbruch an innerhalb des größten Sportverbandes Deutschlands.
2: Alex Schlüter hat die Nationalmannschaft die vergangenen Wochen begleitet. Wie ist es denn zu dieser Vertragsauflösung nun gekommen?
3: Ja, es ging aus Julian Nagelsmann-Perspektive sehr wahrscheinlich in den letzten Stunden um zwei Dinge nach diesem enttäuschenden Aus bei der Weltmeisterschaft. Erstens, sein Gesicht zu wahren, denn dass er als Bundestrainer nicht weitermachen könne, das war eigentlich jedem klar. Und zweitens, eine Abfindung auszuhandeln. Letzteres ist auf jeden Fall gelungen. Er wird eine gar nicht so geringe Summe vom DFB bekommen. Für Ersteres war entscheidend, und das hat man ja gerade im Beitrag auch gehört, dass er selber am Ende diesen Schritt gemacht hat, dass er selbst um die Vertragsauflösung gebeten hat und nicht aus dem Amt getragen werden musste. Julian Nagelsmann hat ganz fest an den Erfolg mit dem Team geglaubt. Das wurde hier bei jeder Trainingseinheit, bei jeder Pressekonferenz in Winston-Salem sehr, sehr deutlich, dass es für künftige Aufgaben und Turniere doch einen besseren Mann gibt. Das ist wahrscheinlich aus seiner Sicht die allerwichtigste Einsicht.
2: Ja, einen besseren Mann. Jürgen Klopp soll es nun richten. Was steht seiner Verpflichtung denn noch im Weg?
3: Gar nicht so viel. Er liegt sehr auf der Hand, so sehr, dass es ja fast schon während des laufenden Turniers hier zu einer Bürde für den damals noch amtierenden Bundestrainer Julian Nagelsmann wurde. Er hat bereits Interesse signalisiert. Es spricht auch eine sehr deutliche Sprache, dass Jürgen Klopps Name bei dieser offiziellen Pressemitteilung seitens des DFB erwähnt wurde. Und trotzdem hat er einen aktuell laufenden Vertrag bei Red Bull als Head of Global Soccer bis 2029. Das heißt also, auch da stehen noch Verhandlungen an. Es soll eine Ausstiegsklausel für genau diesen Job des Bundestrainers geben. Das wurde allerdings von Konzernseite zuletzt dementiert. Klar ist, es wird sicherlich noch ein bisschen dauern, bis dort die Unterschrift unter den Vertrag gesetzt werden kann.
2: Einschätzungen von Alex Schlüter. Vielen Dank dafür. Ein Attest ab dem ersten Tag und keine telefonische Krankschreibung mehr. Dieser Reformbeschluss der Koalitionsspitzen hat heftige Proteste ausgelöst. Kritiker befürchten unter anderem mehr Bürokratie. Und wie der Beschluss genau umgesetzt werden soll, das ist auch noch unklar. Regierungssprecher Cornelius sagte dazu heute in Berlin, die Ausgestaltung stehe jetzt erst bevor. SPD-Generalsekretär Klüssendorf sprach von einem notwendigen Kompromiss, um sogenannte Karenztage ohne Lohnfortzahlung zu verhindern.
4: Seit 2012 arbeitet Michael Weyer als Hausarzt in München. Durchschnittlich kommen täglich 60 bis 80 Patienten in seine Praxis. Das Aus für die telefonische Krankschreibung sieht er kritisch.
5: Wenn diese neue Regelung jetzt kommt, dass ab dem ersten Tag ein Arzt besucht werden muss, heißt das, dass, ich schätze es mal so, 20% zusätzliche Patienten eben in die Praxen strömen, um eine Krankschreibung zu bekommen. Ja gut, das ist erstmal mehr Arbeit.
4: Die Pläne der Koalition für verschärfte Krankmeldungen lösen heftige Proteste aus. Unionsfraktionschef Spahn begründet die Maßnahmen unter anderem mit den hohen Krankenständen in Deutschland.
6: Wir haben mit die höchste Zahl an Krankheitstagen, etwa 18 Krankheitstage im Jahr pro Arbeitnehmer. Und diejenigen, die wirklich krank sind, die sollen natürlich auch zu Hause bleiben können. Aber die Frage stellt sich schon, ob die Deutschen so viel kränker sind tatsächlich als die anderen in Europa.
4: Nein, sagt der Hausärzteverband und verweist auf internationale Vergleichszahlen.
7: Wenn wir uns die Zahlen der OECD zum Beispiel anschauen, dann ist Deutschland bei der Krankheitszeit im Jahr bei 6,8%. Das ist oberes Mittelfeld. Da kann man sagen, ja, man will das verbessern. Das ist das eine Thema, aber es ist nicht ganz so katastrophal, wie es gerne dargestellt wird.
4: Unklar bleibt, wie die neuen Pläne konkret umgesetzt werden sollen. Zum Beispiel auch, ob schon am ersten Krankheitstag eine Arztpraxis für einen Attest aufgesucht werden muss. Nein, sagt der Kanzler. Wie genau die Krankschreibung dann funktionieren soll, ist aber noch offen. Verlässliche Belege, dass telefonische Krankschreibungen die Krankenstände wirklich erhöhen, gibt es bisher nicht. Ob die neuen Regeln also wirklich etwas bewirken oder eher für mehr Aufwand in den Praxen sorgen, bleibt abzuwarten. Die Diskussion dürfte erst mal weitergehen.
2: Bundesfinanzminister Klingbeil hat den Haushaltsentwurf für das kommende Jahr seinen Kabinettskollegen vorgelegt. Wenn sie zustimmen, können die Etatberatungen beginnen und voraussichtlich im November stimmt der Bundestag darüber ab. Der Entwurf sieht nach Informationen des ARD-Hauptstadtstudios Ausgaben von 555,4 Milliarden Euro vor. Das wären 5,9% mehr als im laufenden Jahr. Die Neuverschuldung steigt auf 119 Milliarden Euro. Das ist mehr als ein Fünftel des Haushalts. Bei Mercedes-Benz haben Beschäftigte gegen Sparpläne der Konzernspitze protestiert. In mehreren Werken organisierte die IG Metall Kundgebungen. Sie richten sich vor allem gegen den Plan, die Arbeitszeit von 35 Stunden pro Woche wieder auf 40 zu verlängern. Die 35-Stunden-Woche war eine zentrale Forderung der IG Metall in den 80er Jahren. Sie wurde in mehreren Schritten bis 1995 eingeführt. Demonstriert haben heute auch Beschäftigte im Handel. Die Gewerkschaft Verdi hatte zu bundesweiten Warnstreiks in den laufenden Tarifverhandlungen aufgerufen. Wie hier in Hamburg fanden in mehreren Städten Kundgebungen statt. Verdi fordert 7% mehr Geld. Das Angebot der Arbeitgeber liegt deutlich darunter. Nächste Woche wird weiter verhandelt. Morgen kommt die AfD zu ihrem Bundesparteitag in Erfurt zusammen. Die Sicherheitsbehörden rechnen mit mehreren 10.000 Demonstranten sowie Störaktionen und Blockaden. Erste Proteste haben bereits heute Abend begonnen. Thüringens Polizei ist mit tausenden Beamten im Einsatz.
8: Es dürfte ein erster Ausblick auf das sein, was Erfurt am Wochenende erwarten wird. Die AfD trifft sich hier auf dem Messegelände zu ihrem Bundesparteitag. Dagegen hat ein breites Bündnis zum Protest aufgerufen. Bis zu 50.000 Demonstrantinnen und Demonstranten werden erwartet. Die Polizei ist mit tausenden Einsatzkräften vor Ort. Aus dem gesamten Bundesgebiet sei Verstärkung angefordert worden. Seit Monaten bereite man sich auf den Einsatz vor. Protest sei legitim, so Thüringens Innenminister Mayer. Nur friedlich müsse er sein.
9: Da ist das Versammlungsrecht sehr eindeutig. Überall da, wo Gewalt entsteht, stopp. Das geht nicht, da müssen wir auch dagegen vorgehen.
8: Vorgehen will er auch gegen Blockaden, zu denen das Bündnis Widersetzen aufruft. Es hat angekündigt, Zufahrten zu blockieren, um die Delegierten gar nicht erst zum Veranstaltungsort zu lassen. Die Menschen in Erfurt schauen mit gemischten Gefühlen auf das Wochenende.
10: Ich will hoffen, dass jeder seinen Kopf einsetzt und vernünftig damit umgeht. Das wäre für alle, das denke ich mal, das Allerbeste.
11: Also ich bin optimistisch. Ich hoffe, dass die Leute sich besinnen. Also Protest ist immer natürlich erlaubt, keine Frage. Gell? Das ist ja alles gut. Ich mache mir natürlich Sorgen in erster Linie um Gesundheit der Leute. Ich würde daran auch appellieren, dass es möglichst heile bleiben soll.
8: Für die Einsatzkräfte dürfte das Wochenende in Erfurt herausfordernd werden. Parallel zum AfD-Parteitag und den mehr als 30 Gegenveranstaltungen finden abseits davon verschiedene Konzerte auf dem Domplatz statt.
2: Und damit ins Ausland. Die Ukraine darf auf neue, milliardenschwere Militärhilfe der NATO-Staaten hoffen. Beim Gipfel des Bündnisses kommende Woche soll Kiew eine Zusage über insgesamt 140 Milliarden Euro für dieses und das kommende Jahr erhalten. Das geht aus einem Entwurf für die Gipfelerklärung hervor, über die mehrere Nachrichtenagenturen berichten. Offiziell soll die Unterstützung im türkischen Ankara verkündet werden, wo der NATO-Gipfel am Dienstag startet. Mehr als eine Woche nach dem Erdbeben in Venezuela haben die Helfer wenig Hoffnung, unter den Trümmern noch Lebende zu finden. Die Zahl der Toten stieg insgesamt auf fast 2.600. Die Übergangspräsidentin Rodriguez kündigte nun Hilfen für den Wiederaufbau an. Der Internationale Währungsfonds werde einen ersten Kredit von 200 Millionen Dollar freigeben. Gestern Abend war es den Rettungstrupps noch gelungen, einen Mann lebend zu bergen.
12: Katastrophengebiet La Guaira. Bestatter Markus Meichle und seine Kollegen aus Deutschland helfen Venezolanern, Tote aus dem Schutt zu bergen. Die Deutschen bringen Material und spenden Trost.
13: Ich denke, dass es eine Menschlichkeit ist, wichtig ist, anderen Menschen, die wohl in Not sind, einfach zu helfen.
12: Oft müssen die Angehörigen selbst anpacken, eine extreme Belastung. Und immer noch fehlt Ausrüstung, die Arbeit geht nur langsam voran. In einer Lagerstelle reihen die Behörden zahlreiche Tote auf, teils ohne Leichensäcke. Kalk soll die Seuchengefahr eindämmen. Retter sagen, dass die Todeszahlen noch dramatisch steigen werden. Das Beben zeige die Schwäche des Staats. Das Gesundheitssystem war bereits zusammengebrochen. Die Strom- und Wasserversorgung funktionierten nicht richtig. Angesichts der Katastrophe hatte die Regierung überhaupt keine Kapazität, angemessen zu handeln. Übergangspräsidentin Rodriguez unter Druck widerspricht heftig. Sie habe sofort tausende Soldaten entsendet. Venezuela und Internationaler Währungsfonds richten nun einen Hilfsfonds von 200 Millionen US-Dollar ein. Selbst den USA, vor wenigen Monaten noch mit Venezuela verfeindet, dankt sie. Ich danke der Regierung von Donald Trump und Außenminister Rubio, die immer aufmerksam waren und Hilfe anboten. Eigentlich wollten die USA Venezuela wirtschaftlich stabilisieren. Jetzt müssen sie Nothilfe leisten. Die Katastrophe könnte einen demokratischen Übergang weiter verzögern. Angehörige erzählen uns, sie hätten hier mit bloßen Händen gegraben. Der Staat behauptet dagegen, er habe massiv Hilfe geschickt. Die Krise zeigt zwei Dinge. Rodriguez etabliert sich zwar international als Ansprechpartnerin, aber viele Menschen im Katastrophengebiet misstrauen ihrer Regierung.
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0: 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Flugausfälle, steigende Benzinpreise, Reisewarnungen. Die Folgen des Iran-Krieges haben die deutsche Reisebranche hart getroffen. Viele Kunden waren laut Branchenexperten verunsichert. Am Wochenende starten nun 4 weitere Bundesländer in die Sommerferien. Reisebüros und Veranstalter blickten zunächst skeptisch auf die kommenden Wochen. Doch inzwischen zeichnet sich ab, es wird wohl nicht so schlimm wie zunächst befürchtet.
1: Noch die letzten Ausflüge buchen, dann kann der Sommerurlaub für Petra Soltau beginnen.
2: Warteliste, ach so.
3: Ja, die sind teilweise schon gebucht.
2: Ach, das ist ja der Wahnsinn.
1: Ende Juli geht es für die Hamburgerin und ihren Mann entlang der norwegischen Küste auf Kreuzfahrt.
2: Die haben wir gebucht, glaube ich, im April, also relativ knapp.
1: Mit ihrer kurzfristigen Entscheidung ist die Seniorin kein Einzelfall. Nach einem Buchungsrückgang im Frühjahr, auch infolge der Unsicherheit durch den Krieg im Nahen Osten, zieht die Nachfrage inzwischen wieder an, beobachtet Katja Heißenberg.
4: Wo ist es sicher? Wo kann ich hinreisen? Wo fühle ich mich wohl? Das ist, glaube ich, der Hauptgrund. Es spielt auch nicht, auch wenn die Preise gestiegen sind, spielt es jetzt bei uns nicht so die Rolle.
1: Pünktlich zum Ferienstart hat sich das Geschäft erholt. Urlaub im eigenen Land bleibt gefragt. Bei Flug- und Pauschalreisen liegen vor allem Spanien, die Türkei und Griechenland im Trend.
5: Derzeit sieht man in den Buchungszahlen keine Veränderung im Reiseverhalten, also keinen Shift von Flugreisen, dass man darauf verzichtet und stattdessen Deutschlandurlaub macht. 2/3 fliegt ins Ausland, macht Auslandsurlaub. Und das sehen wir auch in diesem Jahr. Die Flugpauschalreise ist deutlich stärker wieder geworden.
1: Auch Fernreisen würden wieder häufiger gebucht. Für Katja Heißenberg und ihr Team läuft die Wintersaison daher bereits auf Hochtouren.
0: Und nun die Wettervorhersage für morgen Samstag, den 4. Juli.
6: Am Wochenende erreichen uns Tiefausläufer mit zum Teil dichten Regenwolken. Der Südwesten bleibt unter Hochdruckeinfluss. Heute Nacht ist es oft sternenklar. In der Nordhälfte ziehen zum Morgen hin einige Wolken auf, aus denen es am Tag gebietsweise regnet. Am Nachmittag folgen einige Schauer. Sonst bleibt es trocken, Richtung Süden und Südwesten mit viel Sonnenschein. Heute Nacht auf den Nordseeinseln 17, in den Mittelgebirgen Abkühlung auf 7 Grad. Morgen bei längerem Regen um 20, mit viel Sonne bis zu 30 Grad. Am Sonntag oft wechselhaft mit dichten Wolken, etwas Sonne, Schauern und Gewittern. Im Südwesten meist trocken und zum Teil sonnig. Montag und Dienstag wenig Änderung, dabei im Südwesten sommerlich warm bis heiß, im Norden kühler.

Unsere Reise führt vom Süden der Vereinigten Staaten in den Osten. Durch unbekannte Landschaften, zu engagierten Menschen und fremdartigen Loks. Man heißt uns willkommen an Orten, die amerikanische Geschichte geschrieben haben. Und wir treffen auf kleine Ereignisse, die der Alltag erzählt. Hauptfigur unseres Amerika-Abenteuers ist der Zug, der täglich zwischen dem Golf von Mexiko und dem Atlantik unterwegs ist. Man nennt ihn Crescent, Halbmond.

0: New Orleans am Mississippi, die Wiege des Jazz. Hier pulsiert das Leben. Für jeden ist etwas dabei. Gegenwart trifft auf Vergangenheit. Für amerikanische Verhältnisse gilt New Orleans mit seinen knapp 350.000 Einwohnern nicht wirklich als Großstadt. Aber hektisch und laut ist es auch hier. Direkt am Ufer verläuft eine Güterzugstrecke, auf der gerade ein 100-Wagen-Zug minutenlang alle Übergänge blockiert. Aber das Warten hat sich gelohnt.
1: 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I wanna watch you do the second line with the umbrella in your hand. Da, da, da, da. 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Love you. Jennifer Jones, New Orleans Jazz Queen. Love you.
0: Was für eine sympathische Begrüßung. Straßenbahnen prägten schon immer das Bild von New Orleans. Genau gesagt seit 180 Jahren. Zuerst fuhr man mit Pferden und Dampf, später elektrisch. 300 Kilometer umfasste einst das Netz. Ganze 11 Kilometer haben überlebt. Neuerdings gibt es wieder drei Strecken. Eine davon, die Riverfront Line, führt ins berühmte French Quarter. Eine zweite durch die Hauptstraße, die Canal Street. An Tagen mit kühlem Wind und ohne Sonnenschein zeigt New Orleans seine eher melancholische Seite. Die Menschen auf den Straßen und Plätzen rund um die St. Louis-Kathedrale frösteln. Der kühle Wind setzt allen zu, Besuchern und Einheimischen gleichermaßen. Im French Quarter, dem ältesten Bezirk der Stadt, dominieren ein- oder mehrstöckige Steinbauten mit gusseisernen Rundumbalkonen. Der spanische und französische Einfluss ist unübersehbar. New Orleans und Jazz und Blues sind nicht voneinander zu trennen. Louis Armstrong und Fats Domino sind Söhne dieser Stadt, um nur zwei ganz große zu nennen. An warmen Tagen mag die Stimmung etwas ausgelassener sein. Aber kaum ein Wetter kann die Instrumente zum Verstummen bringen.

0: Es ist früh am Morgen in der Loyola Avenue. Nur wenige Schritte sind es noch zum New Orleans Passenger Terminal, wie der Hauptbahnhof offiziell heißt. Früher war hier mehr los. Die meisten Reisenden bevorzugen heute den Bus. Gerade mal 3 Personenzüge am Tag fahren in New Orleans noch ab. Das Gebäude stammt von 1954. An seinen Wänden ist die Geschichte der Stadt abgebildet. Ein anderes Bild zeigt uns die Frühgeschichte der Eisenbahn, als sich Dampfrösser noch mit Pferden maßen. Es waren die frühen 30er Jahre des 19. Jahrhunderts, als die erste amerikanische Lok laufen lernte. Und die Baltimore and Ohio Railroad veranstaltete ein spezielles Rennen.
1: Zu einer Zeit, als in England längst die Dampftechnik zum Einsatz kam, entschied die Baltimore and Ohio Railroad, ihre ersten Personenwagen mit dem Pferd zu ziehen. Erst später wurden mehrere Lokomotiven getestet und Peter Cooper baute die erste amerikanische Dampflokomotive. Sie war sehr klein und bekam den Spitznamen Tom Thumb, Däumling. Eine Anekdote berichtet von einem Wettrennen im August 1830 zwischen dieser Lokomotive und einem Pferdewagen. Während des Rennens riss einer der Riemen des Gebläses an Peter Coopers Tom Thumb und das Pferd gewann. Aber wir wissen, dass später die Dampflokomotiven das Rennen gemacht haben.
0: Der Begriff Pferdestärken ist geblieben. Unsere Zugmaschinen verfügen über jeweils 4.300 PS. Ab 6 Uhr morgens kann man einchecken. Um 6:30 öffnen sich die Türen zum Boarding. Aus 2 Loks und 9 Wagen ist der Crescent zusammengestellt. Zu jedem Wagen gehört ein Steward. Sehr komfortabel. Unwirklich schön ist das Licht, als sich der Zug um 7 Uhr in Bewegung setzt.

0: Im Süden wird New Orleans vom Mississippi begrenzt. Im Norden vom Lake Pontchartrain, einem flachen Gewässer, dreimal so groß wie der Bodensee. Drei Straßen und eine Bahnlinie führen auf Stelzen hindurch. Heute hat der See im Morgenlicht ein freundliches Gesicht. 2005 war das anders. Seit 2006 zeigt das Louisiana State Museum eine Ausstellung über die Hurricane-Geschichte von New Orleans. Mit Schwerpunkt Hurricane Katrina. Katrina hat die Stadt verändert.
1: Besonders beeindruckend sind die einzelnen Schicksale der Menschen. In dieser Ausstellung können Sie sehen, wie die Menschen aus New Orleans und dem Süden der USA zusammenkommen, um die Stadt wieder aufzubauen.
0: Es war nicht nur der Hurrikan, der die fürchterlichen Zerstörungen verursacht hat, sondern auch ein gebrochener Damm des Lake Pontchartrain. Sein Wasser ist ungehindert von Norden in die Stadt geströmt.
1: Katrina veränderte unser Leben in New Orleans physisch, die Art, wie wir leben und wie wir arbeiten. Wir versuchen mit Erfolg, diese großartige Stadt wieder aufzubauen. Allerdings änderte sich auch die Psyche der Menschen von New Orleans. Wir sind jetzt selbstbewusster und stolzer als vor dem Sturm, den wir überlebt haben.
0: Das Tagebuch von Tommy Elton Marbury. Jeder Tag des unfassbaren Geschehens ist hier festgehalten. Auf der Tapete seines Hauses, mit all seinen Gefühlen.

Der zerstörte Flügel des Musikers Fats Domino. Darüber die Installation von Mitchell Gordet, der in New Orleans aufgewachsen ist und so seine Trauer um die 1600 Opfer ausdrückt. Die gläsernen Hände symbolisieren die Hilfsbereitschaft der Nicht-Betroffenen.

0: Nachdenklich, aber auch beeindruckt, setzen wir unsere Reise fort in Richtung Norden. Und hier ist unsere Reiseroute. Gestartet sind wir in New Orleans. Unser nächster Halt heißt Meridian. Weiter geht es über Birmingham, Atlanta und Spencer in North Carolina zur Cass Scenic Railroad. Dann folgen Manassas und Washington D.C. Ziel ist New York City. Hinter New Orleans ist die Gegend sehr ländlich, mit viel Wald, Feldern und Farmen. Wir nähern uns Meridian, einer Kleinstadt im Bundesstaat Mississippi. Einer der größten Country-Sänger der Vereinigten Staaten wurde hier geboren, Jimmy Rogers. Im Jahr 1897 erblickte er das Licht der Welt als dritter und jüngster Sohn einer Eisenbahnerfamilie. Deshalb ist das Jimmy Rogers Museum einem Bahnhof nachempfunden, ausgestattet mit vielen persönlichen Gegenständen des Musikers.
1: Ich öffne den Safe des Jimmy Rogers Museums. Wir bewahren darin seine Gitarre auf. Jimmy hatte viele Gitarren, aber das war seine Lieblingsgitarre. Er hatte sie gekauft, kurz nachdem er berühmt wurde. Einmal hat ein Museumsbesucher auf das Loch gezeigt und gefragt, sehen Sie dieses Loch hier? Er fragte es immer wieder, 4, 5 Mal.

0: Hier, genau hier, wurde die Country-Musik geboren. Und ein anderer Gast ergänzte Folk-Musik. Und wir fügen gerne hinzu amerikanische Musik, denn Jimmy hatte einen großen Einfluss.
1: Als junger Mann arbeitete Jimmy Rogers bei der New Orleans and Northeastern Railroad, unter anderem als Bremser. Wenig später war er in ganz Amerika beliebt. Viele Erfahrungen aus seiner Eisenbahnerzeit sind in seine Lieder eingeflossen. Heute ist Jimmy Rogers nur noch Fans der Country-Musik ein Begriff.
0: Seine Musik war beeinflusst von seiner Arbeit bei der Eisenbahn, von seinem Leben auf dem Land in Mississippi und von seinen Zugreisen. Er liebte die Bahn. Er wollte nur nicht so gerne bei der Eisenbahn arbeiten. Er wollte über sie singen. Und er hat uns so viele wunderbare Lieder hinterlassen. Für uns ist seine Musik ein großer Schatz.

Jimmie Rodgers wurde nur 35 Jahre alt. Seine kurze Karriere währte gerade mal 6 Jahre. Am 26. Mai 1933 starb der Singing Brakeman an den Folgen einer Tuberkulose, an der er während der Zeit als Eisenbahner erkrankt war. Wir lassen die Wurzeln der Country-Musik und Meridian hinter uns. Im Speisewagen wurde das Mittagessen serviert. Was noch fehlt, ist der Nachtisch. Drei Essenszeiten stehen zur Wahl. Wir hatten uns für die goldene Mitte um 12.30 Uhr entschieden. Mittlerweile hat unser Zug den Bundesstaat Mississippi verlassen und fährt durch Alabama.

0: Schon im frühen 19. Jahrhundert wurde in der Gegend um Birmingham Eisenerz abgebaut. Um die Industriegeschichte auch für die Nachwelt erlebbar zu machen, hat der Bundesstaat Alabama vor einigen Jahren ein Freilichtmuseum eingerichtet, den Tannhill Iron Works Historical State Park. Von den historischen Gebäuden des Stahlwerks war wenig übrig geblieben. Deshalb wurde vieles nach alten Plänen wieder aufgebaut.
1: Birmingham war eine Boomtown im 19. Jahrhundert nach dem Bürgerkrieg. Die Eisenproduktion nahm an Fahrt auf und die Erzgruben rückten immer näher an die Stadtgrenzen heran. Dort entstanden dann die Stahlwerke.
0: 22 Tonnen Roheisen am Tag wurden Anfang der 1860er Jahre gefördert. Am Ende des Bürgerkriegs lagen Teile der Anlage in Schutt und Asche. Aber der Aufschwung der Eisenstadt Birmingham war nicht mehr aufzuhalten.
1: Sie boomte dann seit ihrer Gründung 1871. Während des Ersten Weltkrieges stieg die Produktion noch an, bis zum Höhepunkt im Zweiten Weltkrieg mit dem Bau von Waffen. Nach 1960 wurde der internationale Wettbewerb stärker und die Erzvorräte gingen zurück. Die Gussrohrindustrie ist immer noch recht groß, aber Roheisen wird hier nicht mehr produziert.
0: Die Hochöfen haben längst ausgedient. Sie sind aber eindrucksvolle Erinnerungen an die große Zeit, als man zu Birmingham auch Pittsburgh des Südens sagte. Pittsburgh war damals die Stahlmetropole schlechthin. Birmingham ist mit 212.000 Einwohnern immer noch die größte Stadt Alabamas. Obwohl sie durch den wirtschaftlichen Niedergang in den letzten 50 Jahren über die Hälfte ihrer Bevölkerung verloren hat. Die vielen verfallenen Gebäude zeugen davon. Vieles wird abgerissen. Drei Viertel aller Einwohner sind Afroamerikaner. Noch vor einem halben Jahrhundert mussten diese Menschen um ihre Bürgerrechte kämpfen. Die Ereignisse von damals sind noch immer gegenwärtig.
1: Während dieser Zeit war Birmingham streng getrennt. Die Verordnungen zur Rassentrennung sagten ausdrücklich, dass Schwarze und Weiße nicht einmal zusammen Dame oder Schach spielen durften. Es ist schwer, sich das heute vorzustellen. Es war also sehr bedrückend. Auch darüber hinaus gab es für Afroamerikaner keinerlei Gerechtigkeit im Rechtssystem.

0: Birmingham, die Metropole der Rassentrennung. Bombenanschläge auf Wohnhäuser und Geschäfte von Farbigen in den 60er Jahren brachten Birmingham den Beinamen Bombingham ein. 1963 starben bei einem Bombenanschlag auf eine Baptistenkirche 4 schwarze Mädchen. Viele Anschläge gingen auf das Konto des rassistischen Geheimbundes Ku Klux Klan. Die Konflikte spitzten sich zu. Es hatte Jahrzehnte gebraucht, bis sich die Bürgerrechtsbewegung formierte.
1: So you had 200 years of this oppression based on color.
2: Die Menschen hatten sich nach 200 Jahren daran gewöhnt, wegen ihrer Hautfarbe und ihrer Herkunft unterdrückt zu werden. Solche dramatischen Veränderungen nach Generationen der rassistischen Unterdrückung sind schwer verständlich.
0: Mit dem versöhnlichen Satz an der Wand der Baptistenkirche soll dieses Kapitel abgeschlossen werden. Zitat: Möge die Menschheit lernen, Verbitterung und Gewalt durch Liebe und Verständnis zu ersetzen. Immer weiter fährt unser Zug nach Norden. Manchmal hat er an dieser Stelle schon viel Verspätung, weil Güterzüge meistens Vorfahrt haben. Mit dem Gütertransport verdienen die Bahngesellschaften mehr Geld. Hier im Örtchen York in Alabama hat unser Crescent freie Fahrt. Da muss der Güterzug mal warten. Güterverkehr ist das Hauptgeschäft der Eisenbahn in den USA. 7 Bahngesellschaften teilen den Markt unter sich auf. Union Pacific ist eine der ältesten und erfolgreichsten des Landes. Sie hat 46.000 Mitarbeiter und setzt im Jahr 20 Milliarden Dollar um. Güter werden natürlich auch auf der Straße transportiert, zu jeder Tages- und Nachtzeit. Die schmale Sichel des Mondes, die auch die Werbeplakate unseres Zuges ziert, strahlt über unserer nächtlichen Fahrt. Etwas mehr als ein Drittel der Strecke hat der Crescent mittlerweile zurückgelegt. Er ist mit einer Durchschnittsgeschwindigkeit von gut 70 Kilometern in der Stunde unterwegs.

Zu unserer Reisezeit im Spätherbst bricht schon um 18 Uhr die Nacht herein. 1000 Lichter erhellen die Dunkelheit. Atlanta, die Hauptstadt des Bundesstaates Georgia. 2 Millionen Menschen leben hier. Und die Stadt besitzt einen Bahnhof mit sage und schreibe 3 Gleisen. Seit 1971 wird der Personenfernverkehr in den Vereinigten Staaten von der Gesellschaft Amtrak durchgeführt. Atlanta wird nur noch vom Crescent angefahren, also ein Zughalt pro Richtung am Tag. Dieses Bild mag auch als Symbol gelten. In den vergangenen Jahren ist es mit Atlanta stets bergauf gegangen. Sie ist derzeit die wohl am stärksten wachsende Stadt in den Vereinigten Staaten. Vor knapp 2 Jahrzehnten war sie Gastgeberin der 26. Olympischen Sommerspiele. Und sie beherbergt eine große Anzahl renommierter Firmen, darunter der Hersteller eines weltweit bekannten Erfrischungsgetränks. Unterdessen hat die Morgendämmerung eingesetzt. Nachts haben wir South Carolina durchfahren. Jetzt sind wir in North Carolina unterwegs. Beide zählen zu den Südstaaten, die sich 1861 von den Vereinigten Staaten losgesagt und die Konföderation gegründet haben. Ein dunkles Kapitel der amerikanischen Geschichte. Auf dem Weg des Crescent liegt auch die Eisenbahnerstadt Spencer, durch die der Zug allerdings ungebremst hindurchrauscht. Dabei kämen Eisenbahnfreunde hier wirklich auf ihre Kosten. In Spencer befindet sich nämlich das North Carolina Transportation Museum, eröffnet 1985. Es ist ein sehr lebendiges Museum, auch wenn Lok 542 an unseren Drehtagen gerade eine Ruhepause einlegt.

0: Herzstück ist der Ringlokschuppen mit seinen 37 Plätzen, einer der größten in den USA. Zahlreiche Fahrzeuge befinden sich dort im Museumsschlaf. Trotzdem kann der Besucher Bahngeschichte hautnah erleben. Beispielsweise erfährt man hier, dass die Post früher mit dem Zug kam und bereits während der Fahrt sortiert wurde. Und dass der Crescent früher von einer ganz speziellen Maschine gezogen wurde.
1: Der Crescent war ein gehobener Schnellzug der Southern Railroad, die ihn sogar nach der Gründung von Amtrak noch weiter betrieb. Wir haben eine der Lokomotiven hier im Ringlokschuppen, die 6900, eine Personenzuglokomotive vom Typ E8. Sie ist berühmt, weil sie vor dem Crescent lief.
0: Früher war Larry Brown Professor an einer Universität. Nun ist er ehrenamtlicher Mitarbeiter im Museum. An diesem Tag ist er der verantwortliche Mann im Zug.
1: Wir sind etwa 80 Freiwillige. 5 oder 6 arbeiten bei der Eisenbahn. Alle anderen kommen aus anderen Berufen.
0: Sie lieben die Eisenbahn?
1: Ja, das sollte man wohl.
0: Dreimal täglich dreht eine Diesellok mit mehreren Personenwagen ihre Runde im Gelände. Der Zug ist gut besetzt. Vor allem sind hier viele Kinder zu Gast. Das Museum bietet spezielle Veranstaltungen an, wie ein Tag mit Thomas the Tank Engine, der berühmten Trickfilm-Lok. Das lockt Tausende von Kindern mit ihren Eltern in das Museum, das Ende des 19. Jahrhunderts noch ein kleines Betriebswerk war. Es blühte auf und mit ihm das Städtchen Spencer. Nach dem Ersten Weltkrieg waren 2000 Menschen in den Werkstätten von Spencer beschäftigt. 1940 kamen die ersten Dieselloks. 15 Jahre später hatten Dampfloks völlig ausgedient. 1960 waren Betriebswerk und Spencer am Ende. Gras wuchs über die Anlage, die jetzt wieder an ihre alte Bestimmung erinnert. Im Ringlokschuppen wird Dampflok 611 aufgearbeitet. Die berühmte Stromlinienlok von Norfolk and Western. Sie war bisher im Museum von Roanoke in Virginia zu Hause und soll jetzt in Spencer wieder betriebsfähig hergerichtet werden. Wenn alles gut geht, ist sie Ende 2015 wieder mit Volldampf unterwegs. Im Museumskino rollt Eisenbahngeschichte in Schwarz-Weiß über die Leinwand. Die Bahn spielte bei der Erschließung des Kontinents eine bedeutende Rolle. Erwähnt wird auch die Geschichte vom Postzug 97, der täglich von Washington nach Spencer fuhr, am 27. September 1903 aber nicht ankommen sollte. Auf der Brücke von North Danville

0: Will, war die Reise auf tragische Weise zu Ende.
1: Der Lokführer fuhr an diesem Tag das erste Mal auf dieser Strecke. Es gab vor der Trestle-Brücke eine scharfe Kurve, die er nicht kannte. Er fuhr mit zu hoher Geschwindigkeit hinein. Der Zug entgleiste. Es gab mehrere Tote. Das kommt davon, wenn man eine Verspätung aufholen will.
0: Das Unglück ist bis heute unvergessen, auch weil kurze Zeit später ein Lied darüber geschrieben wurde.
1: Es heißt Wreck of the Old 97. Ich glaube, es war die erste goldene Schallplatte der USA. Seit vielen Jahren ist es ein beliebter Folksong und es wurde immer wieder neu aufgenommen. Ein berühmter Eisenbahnsong.
0: Sie kennen dieses Lied?
1: Ich höre es jeden zweiten Tag in dem kleinen Film, den wir hier zeigen.
0: Die Nummer 1 der US-Hitparade im Oktober 1924. Über 1 Million Mal wurde die Platte verkauft. Auch eine Hauswand in Danville erinnert heute noch an das Unglück.

0: Zwei Drittel der Strecke nach New York liegen hinter uns. Bei einem Ausflug mitten hinein in die Appalachen erleben wir Waldbahnatmosphäre wie vor 100 Jahren. Im kleinen Ort Cass in West Virginia wurden viele Jahrzehnte lang Bäume verarbeitet, die man in den umliegenden Wäldern geschlagen hatte. Waldeisenbahnen mit starken, seltsam aussehenden Loks brachten das Holz ins Tal.
1: Lokomotiven vom Typ Shay hatten alle wichtigen Antriebsteile an ihrer Außenseite. So konnten zwei Leute meiner Größe defekte Teile draußen im Wald ausbauen und reparieren. Die meisten Holzfirmen hatten keine große Werkstatt. Oft besaßen sie nur eine Lok und mussten sie dort reparieren, wo sie kaputt gegangen war.
0: Auf alten Bildern sieht die Arbeit romantischer aus, als sie wirklich war. Für den Holztransport im Wald waren ganz spezielle Lokomotiven entwickelt worden. Zum Beispiel eben auch die Shay, die durch einen sehr ungewöhnlichen Antrieb von Kegelrädern und Kardanwellen besticht. Ein Job für echte Kerle. Aber der Spaß kommt nicht zu kurz.

Eisenbahnfahren macht nicht nur Männern Spaß. Ganze Familien drängen sich in den Wagen der Cass Scenic Railroad, die schon seit einem halben Jahrhundert in den Wäldern von West Virginia unterwegs ist. Bis zum heutigen Tag zieht sie viele Besucher an. Kein Wunder bei solch einer Landschaft.

Zugbegleiter Bob Wilson wünscht einen angenehmen Aufenthalt auf dem Bold Knob, bittet aber nach einer Dreiviertelstunde wieder pünktlich am Zug zu sein. Bold Knob, einer der höchsten Punkte West Virginias, mit einer Aussicht zum Träumen.

Country-Sänger Jimmy Rogers war Brakeman. Hier sind seine Nachfolger am Werk. Jeder Wagen hat einen Bremser. Und alle müssen kräftig zupacken. Es geht steil nach unten.

Wir sind wieder in unseren Zug eingestiegen und rollen durch eine geschichtsträchtige Gegend. Hier hat sich vor gut 150 Jahren eine der größten amerikanischen Tragödien abgespielt.

0: Im letzten Sonnenlicht zeigt sich das Battlefield von Manassas, dem Ort der ersten Schlacht im amerikanischen Bürgerkrieg. Hier trafen Soldaten der Nordstaaten und der abtrünnigen Südstaaten aufeinander. Ein Konflikt, der vergleichsweise harmlos begann, sich aber zu einem gnadenlosen Bruderkrieg entwickeln sollte. Das ahnte keiner der Beteiligten.
1: Both sides are very enthusiastic.
2: Beide Seiten waren überaus begeistert von ihrer Sache. Doch die meisten Soldaten hatten keinerlei militärische Ausbildung. Sie unterstanden Offizieren, die entweder Politiker oder Geschäftsleute waren. Das musste eine Katastrophe werden für beide Seiten.
0: Viele Nordstaaten machten sich für die Freilassung von Sklaven stark. Die Südstaaten verlangten, dass sich jeder Staat selbst für oder gegen die Sklaverei entscheiden kann, aber auch für oder gegen den Verbleib in der Union. Anfang 1861 hatten sich dann 6 Staaten losgesagt von der Union und zu den Konföderierten Staaten von Amerika verbunden.
2: Bei den Präsidentschaftswahlen von 1860 gewann Abraham Lincoln. Er wollte vermeiden, dass sich die Sklaverei weiter ausbreitet. Das war seine Politik. Abschaffen wollte er die Sklaverei nicht. Aber die Südstaaten hatten verstanden, wenn die Sklaverei nicht ausgeweitet werden konnte, würden ihre Gesellschaft und ihre Wirtschaft zugrunde gehen. Ich glaube, das ist der Grund, warum es einen amerikanischen Bürgerkrieg gab.
0: Der amerikanische Bürgerkrieg war der erste militärische Konflikt, der fotografisch ausführlich dokumentiert wurde. Eine weitere damals neue Technik, die Eisenbahn, spielte eine entscheidende Rolle. Oder anders gesagt, der Krieg kam mit dem Zug.
2: Der amerikanische Bürgerkrieg war der erste Konflikt auf der ganzen Welt, bei dem die Eisenbahn eine taktische Waffe war. Sie beförderte Soldaten, Versorgung und Munition durch das ganze Land und das auf beiden Seiten. Die Baltimore and Ohio Railroad spielte eine wichtige Rolle, weil sie in den Gebieten operierte, wo viele Kämpfe stattfanden. In diesem Zeitraum von 4 Jahren wurde viel Neues entwickelt, zum Beispiel bewaffnete Güterwagen, bessere Lokomotiven oder Logistik für den Transport von Munition und Truppen. Das gab es auf der Welt zum ersten Mal. All diese Erfahrungen wurden dann in späteren Kriegen genutzt.
0: In dieser einsamen Gegend bei Appomattox, in der nie Kriegshandlungen stattgefunden hatten, kapitulierte Südstaatengeneral Lee am 9. April 1865.
2: Es war die letzte Kriegswoche hier in Virginia. Es gab die Southside Railroad, die Petersburg über Appomattox mit Lynchburg verband. Bei Appomattox warteten mehrere Züge voller Lebensmittel für die Südstaatenarmee von General Lee. Nur knapp 5 Kilometer südwestlich von hier. Doch General George Custer von der US-Kavallerie konnte alle Züge am Bahnhof von Appomattox in seine Gewalt bringen. Am nächsten Tag unterschrieb General Lee hier in diesem Dorf die Kapitulation. Damit endete im April 1865 der Krieg in Virginia und 2 Monate später der gesamte amerikanische Bürgerkrieg.
0: In den 4 Bürgerkriegsjahren haben 622.000 Menschen ihr Leben gelassen. Fast so viele wie in allen Kriegen mit amerikanischer Beteiligung zusammen. Kriegsgewinner waren die Bahngesellschaften. Als unverzichtbarer Teil von Transport, Versorgung und Logistik hat die Eisenbahn schon während des Krieges einen enormen Aufschwung erlebt. Diese Maschine, ein sogenannter Ten-Wheeler, wurde 1853 gebaut. Anfangs fuhr sie in den Bergen von Virginia, später im Bürgerkrieg. Danach zog sie viele Jahre Güter- und Personenzüge.
2: Nach dem Krieg gab es ein enormes Wachstum bei den Eisenbahnen in den USA. Während des Krieges hatten sie große Gewinne gemacht. In weniger als 10 Jahren war das Eisenbahnnetz von Amerika fast doppelt so groß wie zuvor.
0: Nächste Station unserer Reise ist Washington D.C., die amerikanische Hauptstadt. Sitz aller wichtigen Institutionen der Vereinigten Staaten. Weithin sichtbar der knapp 170 Meter hohe Obelisk, das Washington Monument, aus weißem Marmor. Es wurde 1884 eingeweiht. »1600 Pennsylvania Avenue« lautet die Adresse des berühmtesten Gebäudes von Amerika. Im Weißen Haus wohnt und arbeitet der amerikanische Präsident. In Washingtons Union Station ist ein längerer Aufenthalt eingeplant. Denn hier wird die Lok gewechselt. Die Strecke nach New York ist elektrifiziert. Vor der Ankunft wurden die Fahrgäste darüber belehrt, dass man zwar aussteigen dürfe, aber immer in Zugnähe bleiben müsse. Kein Reisender soll verloren gehen. Eine E-Lok vom Typ AEM-7 ersetzt die beiden Dieselmaschinen. Pünktlich auf die Minute verlässt der Crescent den Bahnhof. Er rollt nun durch den Nordostkorridor, eine über 700 Kilometer lange elektrifizierte Strecke zwischen Washington und Boston, auf der die Züge mit einer Geschwindigkeit bis zu 240 Kilometern in der Stunde entlang brausen. Die Landschaft hat ihr Gesicht verändert. Entlang der Bahnlinie steht ein Industriebetrieb nach dem anderen. Und große Städte folgen beinahe im Halbstundenrhythmus. Baltimore, Philadelphia, Trenton. Die Skyline von Manhattan kommt in Sicht. Wir haben unser Ziel New York erreicht. Auf den letzten 4 Kilometern fährt der Crescent durch den 1910 gebauten Hudson River Tunnel. Nach 31 Stunden und 45 Minuten endet die Reise in der unterirdischen Penn Station. Jetzt zieht uns Big Apple in seinen Bann. Es ist ein Hochgefühl, hier zu sein, auf dem weltberühmten Times Square, der niemals schläft.

9/11. Der Anschlag auf das World Trade Center im Jahr 2001. An der Stelle der beiden Türme erinnert ein Mahnmal an die 2749 Opfer. Als Freedom Tower geplant, das neue Wahrzeichen der Stadt, das One World Trade Center. Der krönende Abschluss unserer Reise. Die leuchtende Skyline von New York.

Guten Abend, meine Damen und Herren. Seit es Fahrräder gibt, gibt es auch Fahrradrennen. Die Geschichte des Radrennsports reicht zurück bis ins späte 19. Jahrhundert. 1903 kam man dann in Frankreich auf die Idee, ein Rennen über mehrere Tagesetappen zu veranstalten. Die große Rundfahrt durchs Land startete und endete in Paris. Die Tour de France war geboren. 1960 drehte Dieter Ertl seinen berühmten Dokumentarfilm Tortur de France über diesen dreiwöchigen Ausnahmezustand in Frankreich. Und schon 1960 sah es so aus, als wären die Rennfahrer gar nicht mehr die Hauptdarsteller dieser Veranstaltung. So sehr hatte der Kommerz vom Rennen Besitz ergriffen. Dieter Ertl ließ sich vom Tourfieber durchaus anstecken, aber er wahrte dennoch die journalistische Distanz.

0: Die Tour de France, meine Damen und Herren, ist kein Sportereignis wie andere auch. Sie ist tatsächlich eine nationale Institution der Franzosen, ein Umstand, der uns hindern soll, sie von oben herab zu betrachten. Sie ist ein Wirbel von Ereignissen und Reaktionen, ein Furioso von schier amerikanischen Ausmaßen. Wer seine Ruhe liebt, sollte lieber nicht mitfahren. Ich bin trotzdem mitgefahren, weil es mich reizte, die Tour zu erleben und weil ich einen Mann zur Seite habe, der sich in ihr gut auskennt. Es ist Hans Blickensdorfer, Redakteur einer deutschen Sportzeitung, der uns begleiten wird und für uns die Interviews machen wird. Und nun lassen Sie uns Ihnen ein Bild geben von einer der erregendsten Veranstaltungen in Europa.
1: Beginnen wir in Limoges am 1. Juli 1960. Die Stadt am Fluss Vienne ist ausersehen, achtes Etappenziel der Tour de France zu sein. Und sie hat sich diese Funktion, die mit mancherlei Belebung des Provinzdaseins verbunden ist, etwa 25.000 Mark kosten lassen. Im Straßenbild die ersten blassen Anzeichen einer fast unglaublichen Organisation. Wegweiser wie für eine sich nähernde Besatzungsarmee. Der Kartenvorverkauf ist im Gange. Tafeln unterrichten über den Stand des großen Rennens. Die Stadt ist zur Übergabe freudig bereit. Selbst das Rathaus steht schon im Dienst der nationalen Sache Tour de France. Unter der Trikolore hängen die blau-weiß-roten Tücher der Veranstalter und verkünden, dass die Tour hier ihr Hauptquartier aufschlagen wird. Sonntag, 3. Juli, der große Tag. Die Tour hat ihren ungefügen Tross vorausgeschickt. Materialwagen für Fahrer, Begleitung und Presse. Auch die rollende Bank ist eingetroffen. Sie fährt die ganze Tour mit. Teilnehmer wie Begleiter können bei ihr ein Konto eröffnen und Geld in Verwahrung geben, das selbstverständlich auch verzinst wird. Verstaubte Burschen auf Motorrädern verleugnen nicht eine gewisse Entfernung von der Zivilisation. Freilich, das eherne Organisationswerk umspannt auch sie. Sonntagnachmittag. Mit Kind und Kegel ziehen die Leute von Limoges an die Straßen, die als Rennstrecke abgesperrt sind. Schon Stunden vor der Ankunft der Sportler hat ein Höllenspektakel begonnen. Die Reklamekarawane, ein konzessionierter Teil der Tour de France, trifft ein. Über den Verlauf der sportlichen Konkurrenz unterrichtet indessen der französische Rundfunk. Im Stadion, wo die Zielankunft der Fahrer stattfinden wird, verkürzen Volkstänze die quälende Wartezeit. In der letzten halben Stunde entfaltet die Ziehharmonika ihre Unterhaltsamkeit. Erst spielt einer, dann spielen zwei und dann spielt sie. Yvette Horner, die 1948 den Titel einer Weltmeisterin im Akkordeonspiel erhielt und seitdem Jahr für Jahr im Auftrag einer Alkoholfabrik die Tour begleitet. Um 4:30 kommt der erregende Augenblick, in dem einige kaum zu erkennende Männer mit 50 Sachen ins Stadion flitzen, dort noch eine Runde drehen und schließlich über die Ziellinie rasen. Die Spitzengruppe einer Etappe in der schwersten sportlichen Dauerprüfung der Welt. Unter den kurz zuvor eingetroffenen Bildreportern entsteht ein Kampf um das beste Foto von den Siegern, den Italienern De Filippis und Battistini. Und von den Opfern des Tages. 9 Minuten später trifft ein Rudel mit fast allen übrigen Fahrern ein, das sogenannte Hauptfeld. Limoges hat nun die Männer in seinen Mauern, von denen ganz Frankreich spricht und die man, je nach Standort, Galeerensträflinge oder Giganten der Landstraße nennt. Sie zeigen sich so erschöpft, wie man es von ihnen erwartet, und es ist gewiss keine Mache dabei. Während die Siegerpose nicht ganz ohne Routine zu bewältigen ist. Denn wem springt schon nach 244 Kilometern Radfahrt die Lebenslust aus den Augen? Die letzten Verrichtungen im Stadion, wie die Entwicklung der Zielfotografien, gelten den genauen Rennergebnissen, die in Sekundenschnelle zum Rathaus gelangen, wo der Belagerungszustand seinen Höhepunkt erreicht hat. Und hier erweist sich das Wunder einer eingespielten Informationsmaschinerie, die Minuten nach dem Etappenschluss schon beginnt, die Ergebnislisten auszuspucken. Die Riesengeschäftsstelle dient auch als Quartiervermittlung und Postamt. Die Hauptsache aber ist die Informierung der 300 mitreisenden Journalisten, die für alle westeuropäischen Länder ihre täglichen Berichte schreiben. Etwa eine Stunde nach Rennschluss werden auch die letzten Ergebnisse verteilt, einschließlich der bisherigen Gesamtzeit jedes einzelnen der über 100 Fahrer. Aus trockenen Unterlagen erblühen mehr oder minder farbige Berichte und kaum jemand bemerkt, welch würdevollen Raum die Stadt zur Verfügung gestellt hat. Es ist der standesamtliche Trauungssaal. Wo die Treue ist, da ist die Liebe. Und die Liebe zur Tour beseelt auch die strengste Stadtverwaltung. Auf dem Marktplatz findet, wie in jedem Etappenort, ein Spektakel statt. Veranstalter ist eine Firma für Haushaltsbrennstoffe und im Mittelpunkt steht ein Star, Dario Moreno, eine Betriebsnudel von ungewöhnlicher Spannkraft.

Dario zieht. Dario verkauft sich glänzend. Und wenn der entfesselte Dicke mit Personen aus dem Publikum einen Tanz improvisiert, findet der Tag, an dem die Tour kam, einen Abschluss, an den die Leute von Limoges noch lange denken werden. Mit Spektakel endet, mit dem Aufmarsch der Reklamekarawane beginnt der Tag. Die Werbefahrzeuge für Insektenschutz und andere Produkte versammeln sich etwa 2 Stunden vor dem Start der Radfahrer zum Frühkonzert. Die Firmen lassen sich das Vorrecht, auf der abgesperrten Tourstrecke zu fahren, einiges kosten. Für Lastwagen, die, wie dieses Bierfahrzeug, an der gesamten Tour teilnehmen, müssen bis zu 17.000 Mark bezahlt werden. Nicht ohne hintergründige Symbolik fuhr auf den Straßen der Tour de France der Superman. Ein monströses Fabelwesen, dessen Muskeln auch das Unmögliche schaffen. Die Galionsfigur der Tour aber ist und bleibt Yvette Horner. Sie spielte nicht nur an den Etappenzielen, sie spielte landauf, landab ihre beschwingten Weisen. Auch bei drückender Hitze saß die Ex-Weltmeisterin in ihrer Plexiglaskabine, spielte und lächelte. Die Zonen des Schweigens waren aufgehoben, wo die Reklamekolonne erschien. Die Tour de France garantiert für Publikum. Das ist es, was die Werbung veranlasst, Zehntausende für das Recht zum Mitfahren auszugeben. Von volkswirtschaftlicher Bedeutung ist aber auch der Umsatz am Streckenrand, etwa der von kohlensäurehaltigen Getränken. Eine Wermutfabrik hatte eine Truppe von Motorradartisten aufgeboten, die einen Rekord eigener Art aufstellten. Sie fuhren durch ganz Frankreich, fast ohne den Lenker zu berühren. Zum Glück hieß es nicht, so fährt, wer Wermut trinkt. Wallfahrtsort Lourdes. Rechts die Grotte, links die Tour de France. Yvette Horner, die Unermüdliche, durfte auch hier für ihren Wermut spielen. Freilich, der Süden hat seine eigenen Pietätsbegriffe, die in mancher Hinsicht strenger, in manchem Punkt weitherziger sind als unsere. So konnte der Reklamekorso an der Statue der kleinen Heiligen Bernadette vorübertosen. Auch in einsamen Gegenden gab es akustische Überraschungen.

0: Und selbstverständlich errichtete die Spektakeltruppe auch vor dem alten päpstlichen Palais in Avignon ihre Gerüste sowie die Kinoleinwand, über die abends, dank dem Unternehmungsgeist einer Kaffeefirma, der Film von der Etappe desselben Tages läuft. Die Etappe beginnt für die Radfahrer irgendwann zwischen 9:30 und 11:30. Aber sie kommen lange vorher, um unter anderem ihre Rennverpflegung zu empfangen, die leicht verdaulich ist und dem letzten Stand der Forschung entspricht. Obst, Geflügel und Reiskuchen scheinen am ehesten zu gewährleisten, dass der Sportler den Qualen standhält. Die Verpflegung wird von einer Firma geliefert, die dafür selbstverständlich kostenlos mitfährt. In den Plastikflaschen mixen sich die Fahrer mit Eis, Zitrone und Traubenzucker selbst ihre Wundertränke, jeder nach eigenem Rezept. Am Verpflegungsstand kommt tatsächlich noch einmal gute Laune auf. Indessen sammelt Monsieur Albaret Material für seine Feuilletons, die in 25 Zeitungen erscheinen werden. Ein Priester wird die Tour aus Begeisterung als Funktionär begleiten. Und das Führungsgremium der Tour hält Kriegsrat. Gesamtleiter Gordet trägt dasselbe Erkennungsschild wie jeder Tourbegleiter und ist in seiner Khaki-Kluft doch unverkennbar der Mann, von dem es heißt, zur Tourzeit regiere er Frankreich. Ein Satz, der sinnfällig wird angesichts dieser Begleitfahrzeuge. Sie gehören der Motorradschwadron der Republikanischen Garde von Paris, und diese Schwadron ist als Leibwache des Staatspräsidenten de Gaulle eine Elitetruppe der 5. Republik. Die Fahrer rollen an den Start. In Lille, wo die Tour begann, waren es 128 Mann. Hier in Limoges sind es wenige über 100. Und die schwersten Etappen stehen noch bevor. Monsieur Gordet gibt das Kommando und das Feld bricht auf. Sehr langsam, da die ersten Kilometer noch nicht gewertet werden. Der eigentliche Start ist erst außerhalb der Stadt. In 21 Tagen legten die Teilnehmer der 47. Tour de France rund 4.200 Kilometer zurück. Tagesdurchschnitt also 200 Kilometer. Sie waren täglich 5 bis 8 Stunden im Sattel und durchfuhren alle Landschaften Frankreichs. Sie quälten sich die steilsten Gebirgsstraßen hinauf. Innerhalb von 9 Tagen hatten sie 22 Pässe zu überwinden. Und an den Straßen standen nicht nur Sportfechsen. An den Straßen stand die gesamte Bevölkerung. Man schätzt die Zuschauerzahl der Tour 1960 auf 15 Millionen. Die Zuschauer schrien nicht nur, sie griffen auch verbotenerweise in das Rennen ein, um ihren Lieblingen zu helfen. Es gab für Junkermann und seine Zunftbrüder Strecken unter tropischer Sonnenglut. Und es gab Regengüsse in den Pyrenäen. Manchmal verschwanden die Fahrer in den niedrig hängenden Wolken. Dann wurden sie erst auf den glitschigen Abfahrten wieder sichtbar. Sie befriedigten unterwegs ihre Bedürfnisse. Sie empfingen während der Fahrt eine zweite Mahlzeit, die unter anderem Kalbfleisch umfasste. Sie verzehrten auf dem Rad ihre Hochleistungskost. Kurz, sie bestanden ein Abenteuer, in dem sie von neuzeitlichen Raffinements umgeben, bis an die Grenze der menschlichen Leistungsfähigkeit geführt wurden. Von über 100 Fahrern konnten nur ungefähr ein Dutzend Favoriten ernstlich um den Toursieg kämpfen. Die anderen, die Wasserträger oder Domestiken, müssen im Schatten bleiben und sich dem Stärksten ihrer Mannschaft unterordnen. Dafür teilt der Favorit alle Geldpreise, die er während der Tour gewinnt, mit seinen Mannschaftsgefährten. Wenn also ein Favorit sein Rad wechseln muss, ein geisterhaft schneller Vorgang, den wir Ihnen hier in seinem ganzen Ablauf zeigen, hat mindestens ein Wasserträger auf ihn zu warten und ihn wieder an das Feld heranzuführen. Denn nichts ist zermürbender, als allein und ohne Windschatten zu fahren. Jedes Mal hat auch einer von de Gaulles Gardisten aufgepasst. Mit seiner Trillerpfeife schafft er Platz für den Favoriten und seinen Wasserträger, die sich in rasender Fahrt wieder an das Feld heranarbeiten. Die Teilnehmer sind Berufsfahrer und treten in Nationalmannschaften an. Mitglieder erfolgreicher Teams können während der Tour bis zu 10.000 Mark verdienen. Wer kein Glück hat, kommt nicht einmal auf 1.000. Allerdings sind die Fahrer auch Gehaltsempfänger von Industriewerken, die sich Radler halten, wie frühere Fürsten Söldner in ihre Dienste nahmen. Sie strampeln also nicht nur für Italien oder Belgien, sondern auch etwa für Kühlschränke, Waschmaschinen oder Aperitifs. Unmittelbar hinter der Herde pflegt ein rotes Cabriolet zu fahren. Darin sitzt im Kostüm eines späten Kolonialobersten Jacques Godet, Gesamtleiter der Tour und Inspirator eines modernen Heldenkults. Godet hat als Herausgeber der größten europäischen Sportzeitung L'Équipe die 1903 gegründete Tour de France als Erbschaft von seinem Vorgänger übernommen. Die Zeitung L'Équipe ist zusammen mit einem zweiten Blatt Veranstalterin der Tour. Monsieur Godet aber, ihr geistiger Mittelpunkt und Feldherr. Unterwegs gibt er Befehle aus. Und zum Zeichen, dass niemand ihn überholen darf, weht eine rote Flagge am Wagen des Operationschefs des Unternehmens Tour de France. Während des Rennens lässt Monsieur Godet die neueste Ausgabe seiner Zeitung verteilen. Ein ständiger Kampf um die besten Positionen spielt sich unter den Pressefahrzeugen ab. In dichten Motorradrudeln lauern die Fotografen auf ihre Chance und die technischen Begleitfahrzeuge mit den Ersatzteilen vervollständigen den Heerwurm. In ihnen sitzen die Mannschaftsleiter, Rennkommissare und Mechaniker und verfolgen das Rennen mit Luchsaugen. Sämtliche Fahrzeuge sind mit Empfangsgeräten für den Toursender ausgerüstet, über den die Begleitwagen zu den Rennfahrern gerufen werden können. So kann auch der Arzt zu einem verletzten Fahrer geholt werden. Der Franzose Henri Anglade fährt nach einem Sturz mit blutenden Kopfwunden weiter. Der Tourarzt eilt zu Hilfe. Doch Henri Anglade lässt sich nicht behandeln. Vielleicht, weil es nicht notwendig ist. Vielleicht aber auch, weil er weiß, dass das Volk Helden sehen will. Helden, die Schmerzen und Krankheiten mannhaft ertragen. Welche Leiden treten während des Rennens hauptsächlich auf? Wir fragten den Tourarzt Dr. Dumas.
1: Bei der Tour kommen sämtliche üblichen Krankheiten vor. In der Hauptsache aber muss ich Sturzverletzungen behandeln. Häufig sind auch Abszesse und wundgescheuerte Gesäße, aber auch wunde Zehen, die durch die Reibung der Rennschuhe entstehen. Particulièrement les plaies et les abcès qui sont entre les jambes dus au frottement de la selle ou des plaies aux doigts de pied dus au frottement des chaussures.
0: Wie steht es heute mit dem Doping, also dem Verabreichen von aufputschenden Drogen an die Fahrer?
1: Das ist ein ewiges Problem, aber ich habe wirklich den Eindruck, dass wir mit unseren Bemühungen große Fortschritte erzielt haben.
0: Ihre Aufgabe ist es doch wohl, die Fahrer über die gesundheitsschädlichen Auswirkungen aufzuklären und über die Einhaltung gewisser Gesetze zu wachen.
1: Wie Sie wissen, ist es nach dem Gesetz verboten, dass Leute, die keine medizinische Ausbildung haben, solche Medikamente verabreichen. Leider kommen diese Fälle trotz scharfer Überwachung immer wieder vor.
0: Monsieur Garnot, der am Zielort die Wagen einweist, ist Generalsekretär des Marschalls Godet und schon fast eine sporthistorische Figur. Er war es, der nach dem letzten Krieg die Organisation der Tour aus dem Nichts aufbaute. Endsport und Etappenziel. Etappenziel in Avignon, in Briançon, in Bordeaux, auf der Autorennbahn in Pau, im Stadion von Toulouse, auf der Straße in Tournon. Die Radfahrer, Giganten oder arme Schweine, je nachdem, haben es überstanden. Nur der blessierte Held muss ein Interview geben, noch ehe er aus dem Sattel steigt.

0: Ja, abgesehen von den Torturen geht es ihnen prächtig. Während der Etappensieger und der Mann im gelben Trikot sich küssen lassen, räumen die Wasserträger das Feld. Verschmutzte Domestiken ohne Anspruch auf feinere Ehrung. Gigantengesichter am Etappenziel. Das ist der Belgier Martin van Geneuchten am Ziel in Thonon. Er war unterwegs gegen einen Felsen gerast, war verarztet worden und schwer verletzt weitergefahren. Auf eine Krankenschwester gestützt, wurde er abgeführt und kam ins Spital. Und so verschwand Martin van Geneuchten aus der Tour de France. Am Abend dreht sich im Etappenort alles um die Tour. Sie ist im Straßenbild nicht zu übersehen und sie belegt allein mehr als 1000 Hotelbetten. Die Hotels der Fahrer sind unschwer an den Strampelhosen zu erkennen, die in den Fenstern hängen. Im Hinterhof sind bis in den späten Abend die Mechaniker am Werk, hier die der italienischen Mannschaft. Sie überholen die Fahrräder, Sportinstrumente von höchster Präzision, mit 10 verschiedenen Gängen. Nummer 72, das Rad des Spitzenreiters Nencini. Wenn der Mechaniker muffig wirkt und niemand gern heranlässt, dann hat das seinen Grund. Es sollen schon Fälle von Sabotage passiert sein. Nicht auszudenken, dass die Felgenbremsen auf einer steilen Gebirgsabfahrt versagen. Rücktrittbremsen gibt es nicht. Im vornehmsten Hotel der Stadt wohnt für einen Abend der Mann, dem jetzt Frankreich gehört. Wenn er, noch immer in Khaki, den täglichen Leitartikel für seine Zeitung schreibt, erinnert er an einen Militärgouverneur spartanischen Zuschnitts. Wir konfrontierten Monsieur Gordet mit der Frage nach dem Wert des Rennens und mit dem Wort von den Sträflingen der Landstraße.
1: Es liegt in der Natur der Sache, dass der Energieverschleiß der Tour de France-Fahrer gewaltig ist, denn es gibt wahrscheinlich keinen Sport, der größere Anforderungen stellt. Außerdem ist es ein Sport, der sehr viele Risiken in sich birgt. Wir erleben gerade in diesen Tagen die gefährlichen Abfahrten im Gebirge und das Risiko des Sturzes ist ja selbst auf der Ebene immer gegeben. Die Tour de France verlangt deshalb mutige Männer. Aber die Leute, die das Wagnis eines solchen Sports eingehen, sind keine Sträflinge, sondern es sind Wettkämpfer, vor denen sehr viel verlangt wird und die viel geben. Und deshalb liebt das Publikum sie, wie es den Straßenrennsport überhaupt liebt, weil es fühlt, dass hier mehr verlangt wird als in anderen Sportarten.
0: Der deutsche Fahrer Tüller, der später aufsteckte, war einer von denen, die viel gegeben hatten. Wir besuchten ihn im Hotelzimmer, inmitten der unergründlichen Arzneifläschchen seines Masseurs. Hören wir ihm zu.
2: Ja, man spricht, wenn man von der Tour de France spricht, dann spricht man auch im Allgemeinen schon mal von der Tour der Läden. Und dieses Jahr ist es wirklich für mich eine Tour der Läden. Denn ich bin zunächst mit einer Bronchitis schon an den Start gegangen und habe mich die ersten Tage damit rumgequält. Auf der Etappe nach Bordeaux ist mir dann gleich noch ein großes Missgeschick passiert. Ich wurde in einen Massensturz verwickelt. Und hat mir dann eine tiefe Fleischwunde zugezogen, die musste dann abends genäht werden. Das ist 5 cm breit und 3 cm tief und hat mir natürlich kolossale Schwierigkeiten bereitet. Dann habe ich mich noch etwas durchgesessen und gerade das nur für den Radfahrer, vor allen Dingen bei einer Rundfahrt, sehr, sehr wichtig, dass man gut sitzen kann. Und dann ist das schon eine ziemliche Quälerei, wenn man da jeden Morgen wieder auf den harten Rennsattel muss.
3: Ja, und was können Sie in der Nacht dagegen tun?
2: Ja, wir machen Bäder. Und Umschläge nachts über, aber Tagsüber muss man, wie gesagt,

0: wie du die Zähne zusammenbeißt.
1: In seinem Zelt suchten wir zur Nachtzeit einen besonderen Herrn auf. Ist Gaudet der Feldmarschall, so ist Monsieur Wermelinger der Generalstabschef der Tour. Früher war er als Hauptmann in der Sahara. Heute dient er der Tour als Chefplaner und treibt die Organisationskunst bis zum Exzess. Sein Werk ist das Informationsbuch über die Tour 1960. Links die Angaben über den Etappenort. Rechts Monsieur Wermelingers Marschtabellen, Zahlenkolonnen von aberwitziger Akribie. Es gibt da Rubriken für drei verschiedene Durchschnittsgeschwindigkeiten, die auf der Etappe möglich sind. Darunter ist für jeden Punkt der Strecke angegeben, wann die Fahrer bei diesen Geschwindigkeiten eintreffen müssen. Wir fragten den Mann, dessen Leidenschaft die Zahlen sind, nach dem Budget der Tour de France.
2: Wir haben Ausgaben in Höhe von 260 Millionen alten Francs.
1: Das sind rund 2,2 Millionen Mark.
2: Denen in diesem Jahr folgende Einnahmen gegenüberstehen. Etwa 80 Millionen Francs von den Etappenstädten, rund 180 Millionen an Bruttoeinnahmen von der Reklamekarawane. Ich sagte brutto, weil Werbeagenturen davon ihre Prozente bekommen. Man kann also sagen, dass die Tour de France 1960 mit einem Defizit von ungefähr 30 Millionen alten Francs abschließen wird.
1: Aber es stehen doch auch zwei sehr bedeutende Zeitungen hinter der Tour.
2: Ganz richtig. Wenn die Tour eine rein kommerzielle Angelegenheit wäre, dann könnten wir sie unmöglich durchführen. Aber da die Tour, wie Sie wissen, von zwei großen Zeitungen organisiert wird, nämlich von L'Équipe und Le Parisien Libéré, tragen diese beiden Zeitungen auch gemeinsam das Defizit. Für sie wirkt sich das Defizit insofern nicht aus, als die Tour ihnen ja auch als Propaganda dient. Sie vergrößern ihre Auflage während der Tour erheblich und auch ihr Anzeigenteil wächst während des Rennens an.
1: Am 10. Tag der Tour erstieg die unentbehrliche Reklamekarawane die Pyrenäen. Sie tat es mit dem üblichen verzweifelten Radau, um auch den letzten Gebirgsbewohner für Kopfschmerzpillen oder Insektenschutz zu begeistern. Eine wohltätige Elektrofirma ließ Tausende von Papierhüten verteilen, was keine Schwierigkeiten bereitete. Denn am ersten Pyrenäenpass, dem Aubisque, war ein Heerlager entstanden. Aus der Ebene und aus entlegenen Gebirgsnestern waren sie gekommen, um eine der klassischen Passfahrten der Tour zu erleben. Und es waren Händler gekommen. Mit Papierhüten, mit Stofftieren, mit Puppen. Kurz, alles, was man in den Bergen braucht, wurde angeboten. Schließlich kämpfte sich ein Mann im grünen Trikot durch das brüllende Spalier. Der Italiener Battistini, der so den ersten Bergpreis der Tour de France gewann. Battistini hatte Vorsprung. Battistini schien bis zum nahen Etappenziel nicht mehr einzuholen. Und doch war im Rudel der Verfolger noch ein Wunderfahrer, ein Tempobolzer, der es schaffte, den Italiener abzufangen. Das geschah auf der ersten atemraubenden Talfahrt der Tour 1960.

0: Der Sieger am Etappenziel in Pau war Roger Rivière, der Weltmeister im Verfolgungsfahren von 1959 und Liebling Frankreichs. Er wurde zum Favoriten der Tour. Zum ersten Mal nahm eine selbstständige deutsche Mannschaft teil. Die fatalen Steigungen der nächsten Etappe freilich brachten Missgeschick für die Deutschen. Franz Reitz schaffte es noch einmal. Er schied erst später aus. Aber zwei seiner Kollegen scheiterten am 2100 Meter hohen Tourmalet. Der Schweizer Gimmi erreichte die Passhöhe als erster, ergriff eine Zeitung und schob sie unter sein Trikot. Das ist ein bewährtes Mittel, den vom Aufstieg durchschwitzten Körper gegen den Luftzug der sausenden Abfahrt zu schützen. Die Fahrer stürzten sich von oben in die Regenwolken. Als letzter erreichte indessen der Berliner Jarosewitsch die Passhöhe. Es war seine erste Fahrt im Hochgebirge. Hinter ihm kam die Versuchung selbst. Der Besenwagen, der die ausgeschiedenen Fahrer aufliest und ans Ziel bringt. Auf der Talfahrt gab Hans Jarosewitsch auf. Er sah im Besenwagen seinen Mannschaftsgefährten Donecke wieder, der gleichfalls ausgeschieden war.
1: Ich habe seit Tagen Sitzbeschwerden und bin vollständig durchgesessen. Es ist mir nicht möglich, am Berg im Sattel sitzen zu bleiben.
2: Und haben Sie vom Arzt Spritzen bekommen?
1: Nein, aber ich fahre seit zwei Tagen mit Kokainsalbe.
2: Mit Kokainsalbe, um das zu betäuben. Und, Herr Donecke?
3: Ja, durch eine Art Sturzverletzung kann ich im Berg nicht so den Lenker festhalten, wie es nötig ist. Und auf der Abfahrt habe ich auch solche Schmerzen beim Bremsen, dass ich...
2: Dass es keinen Wert mehr gehabt hätte, die Tour zu setzen. Ja. Dankeschön.
0: So ging am 6. Juli in den Pyrenäen für zwei deutsche Fahrer die Tour zu Ende. Sie wurden am nächsten Tag nach Deutschland zurückgeschickt. Wer weiter durchhielt, bekam erst in der Provence, am einzigen Ruhetag der Tour, eine kurze Verschnaufpause. Hier durfte, wer wollte, seine Angehörigen empfangen. Und Henri Anglade, jetzt ohne Blut im Gesicht, konnte stumme Zwiesprache mit seinem Söhnchen halten. Die berggewohnten Italiener, von denen bis zum Schluss der Tour keiner ausschied, gaben ihren Verehrerinnen Autogramme. Und die Deutschen, unter ihnen Hans Junkermann, fuhren Rad, um nicht aus dem Tritt zu kommen. Am nächsten Tag, einem Sonntag, fiel eine düstere Vorentscheidung. In den Cevennen stürzte Tourfavorit Roger Rivière diesen Abhang hinunter. Man fand den Liebling Frankreichs mit doppelt gebrochener Wirbelsäule auf einem Kartoffelacker. Seine Beine waren gelähmt, Rivière kämpfte mit dem Tode. Man fächelte dem abgestürzten Kühlung zu. Die rauen Tourfotografen taten ernster als sonst ihre Arbeit. Man spannte ein kümmerliches Sonnendach. Erst nach ungefähr 10 Minuten kam Dr. Dumas, denn kaum einer hatte den Absturz bemerkt. Endlich wurde Rivière in die fahrbare Tourambulanz getragen. Ihr und dem Hubschrauber, den die vortreffliche Organisation für solche Fälle bereithält, verdankt er vielleicht sein Leben. Ob er jemals wieder ganz gesund wird, weiß bis zur Stunde noch niemand. Während der Hubschrauber Rivière ins Krankenhaus von Montpellier trug, ging das Rennen weiter. Nicht viel weiter allerdings für diesen kleinen Wasserträger, der gestürzt war.
4: Ich habe eine sehr tiefe Wunde am Oberschenkel.
0: Sie warten jetzt auf die Ambulanz?
4: Ja, es ist völlig unmöglich, dass ich noch weiterfahre. Ich habe mir ja den ganzen Oberschenkel aufgerissen. Da ist nichts mehr zu machen. Alles Material ist kaputt, es ist nichts mehr zu hoffen. Für mich ist die Tour vorbei.
0: Ein alltägliches Fahrerschicksal mit alltäglichen Konsequenzen. Dienstag, der 12. Juli in Gap. Die schwerste, die entscheidende Alpenetappe steht bevor. An diesem Tag muss sich zeigen, wer Sieger der Tour wird. Craxic Frankreich, der große Kämpfer, wird es nicht sein. Ihm liegen die Berge nicht. Die Italiener werden alles tun, um ihrem stärksten Nencini den Sieg zu sichern. Ob Anglade noch einmal angreift? Gastone Nencini, der Kraftathlet im gelben Trikot des Spitzenreiters, wirkt, als könnte er die Tour noch einmal beginnen. Der deutsche Junkermann gilt als Spezialist für Berge. Auch dem kleinen Franzosen Rohrbach ist vielleicht noch etwas zuzutrauen. Aber nicht einmal mehr die Tourleitung glaubt an einen Sieg für Frankreich. Nach Rivières Ausscheiden prägt Monsieur Gordet das Wort von der unvollendeten Symphonie. In Monsieur Wermelingers Kursbuch die Grafik der entscheidenden Etappe mit dem 2100 Meter hohen Warpass und dem 2360 Meter hohen Isoar. Auf den Bergen warteten Tausende, die zum Teil über die italienische Grenze gekommen waren und denen der Hubschrauber das Kommen der Giganten ankündigte. Auf dem Col de Var traf der Pulk überraschenderweise noch geschlossen ein. Die Erklärung lag in der Mannschaftsarbeit der Italiener, die den Sieg ihres Nencini sichern wollten. Sie beobachteten die anderen Favoriten, verfolgten sofort jeden Ausreißer und es gibt kaum einen Fahrer, den eine solche Überwachung nicht demoralisiert. Der Col de Var ist überwunden. Die Tour nähert sich einer heroischen Szenerie und dem Berg der Berge.

In der fremdartigen Mondlandschaft des Isoar standen wieder Tausende. Nach der Marschtabelle mussten die Fahrer bei hohem Durchschnittstempo um 15.51 Uhr eintreffen, bei niedrigem um 16.27 Uhr. Als erst gegen 16:30 die Spitze sichtbar wurde, wusste man, dass die Taktik der Italiener gesiegt hatte. Niemand war weggekommen, die Favoriten lagen nahe beisammen und Nencini würde sein gelbes Trikot behalten. Auf der Passhöhe lagen zwei Italiener vorn, Battistini und Massignon. Und schon dicht hinter ihnen kam ein Rudel mit Junkermann und Gastone Nencini im gelben Trikot. Dann rauschten sie aus 2360 Meter Höhe zu Tal. Die Radler erreichen auf den steilen Abfahrten Geschwindigkeiten von über 80 Kilometern in der Stunde. Auf der kurvenreichen Strecke können die Wagen kaum folgen. Sie werden sogar von den Radfahrern überholt.

Die Ankunft in der alten Festungsstadt Briançon war wie erwartet. Zwei Italiener lagen vorn, dieselben wie auf dem Pass, Battistini und Massignon. Aber sie lagen nicht so weit vorn, dass sie ihrem Nencini den Spitzenplatz in der Gesamtwertung hätten streitig machen können. Damit war Nencini dem Athleten der Toursieg schon so gut wie sicher. Vier Tage später kam es zu einer denkwürdigen Begegnung in Colombelles-Deux-Églises. Im Heimatort de Gaulle stoppte Gesamtleiter Gordet die Tour de France zu Ehren des Präsidenten. Ein Vorgang ohne Beispiel in der Tourgeschichte. Und der Präsident, der sich hier im Urlaub befand, während Gordet regierte, ließ es sich nicht nehmen, die Helden der Tour zu begrüßen. Die 47. Tour de France ging traditionsgemäß in Paris zu Ende. Ziel war das Prinzenparkstadion. Bis zum Eintreffen der Giganten gab es sportliche Darbietungen. So ein Verfolgungsfahren mit dem erstaunlichen Louison Bobet. Diesen Tour-Veteranen kennt kaum noch jemand. Louison Bobet dagegen ist noch immer ein gefeierter Nationalheld. Hat er es doch fertiggebracht, dreimal hintereinander die Tour de France zu gewinnen. Durch seine Raderfolge wurde Bobet Millionär. Heute ist er für die Strapazen der Tour bereits zu alt. Monsieur Gordet, der ausnahmsweise lange vor den Fahrern eingetroffen war, hatte an diesem Schlusstag einen stolzen Abgang. Es war jedoch noch ein bemerkenswerter Mann ins Stadion geeilt. Der sogenannte Ernährungsberater des abgestürzten Favoriten Rivière. Er hatte Rivières blutverklebtes Trikot mitgebracht, um es der Presse zu zeigen. Tour de France, letzte Phase. Mann waren in Lille gestartet, 81 erreichten das Ziel in Paris. Durch einen wütenden Endspurt gewinnt der große Kämpfer Graxic die letzte Etappe. Es ist sein vierter Etappensieg.

Gesamtsieger jedoch wird der athletische Nencini aus Italien. Er hat zwar auf der Tour seine Prämien mit der Mannschaft teilen müssen, in den nächsten Monaten aber wird er als Sieger mit Verträgen überschüttet werden und Hunderttausende allein verdienen. Ein blondes Glück für Graxic, gestellt von einer Staubsaugerfabrik. Auch Graxic wird ein wohlhabender Mann werden. Und Nencini wird in Jahren vielleicht Millionär sein wie Louison Bobet. Wer einmal die Tour gewinnt, hat meistens ausgesorgt. Die Sieger werden gefeiert, die Domestiken, von materieller Sicherheit oft weit entfernt, treten ab. Die Tour de France 1960 ist vorüber. Die Herrschaft des khakifarbenen Gouverneurs ist abgelaufen und die Menschen in Frankreich haben sich längst wieder Problemen zugewandt, von denen mehr abhängt als Erfolg und Gesundheit von 100 Berufsradfahrern. Wie gesagt, die Tour ist ein Stück Frankreich. Uns bleibt nur die interessierte Beobachtung eines Phänomens, das heroische und widerwärtige, begeisternde und deprimierende Züge trägt. Eines Phänomens, das in der alten Welt kaum ein Gegenstück hat. La foule attend le Tour de France.

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Tausende von Menschen pilgerten einst während des Sechstagerennens jede Nacht in den ausverkauften Berliner Sportpalast. Unter ihnen auch viel Prominenz, von Mario Adorf bis Marianne Koch und Heinz Erhardt. Der nun folgende Film von Georg Friedl und Dieter Ertl aus dem Jahr 1964 ist keine Sportberichterstattung im herkömmlichen Sinn, sondern eher eine Reportage über das damalige West-Berlin. Der Sportpalast war nur 15 Gehminuten von der Mauer entfernt und das Sechstagerennen für die Berliner ungefähr das, was für die Münchner das Oktoberfest bedeutet. Beim Sechstagerennen wurde 6 Nächte lang durchgefeiert. Die politische Realität blieb draußen vor der Eingangstür. Aus heutiger Sicht fragt man sich allerdings, wie konnten die Pedalritter in der schneidenden Luft dieser Räucherhöhle überhaupt Sport treiben?

Wer in Deutschland an Massenhysterie denkt, denkt auch an den Berliner Sportpalast. Hier stellte im Februar 1943 der Medizinmann des Dritten Reiches seine perfide Frage: Wollt ihr den totalen Krieg? Heute ist der Sportpalast zu einer anderen Form der Raserei zurückgekehrt. Sie ist ungleich harmloser, erscheint uns aber gleichwohl betrachtenswert. Denn weder in Stuttgart noch in Hamburg begreift man so recht die Faszination des Sechstagerennens und schon gar nicht die des klassischen, des Berliner Sechstagerennens.

0: Paul Linke, ein Strauß Erinnerungen und ein Hauch von Herz. So begann das 53. Berliner Sechstagerennen. Ein Rennen, das Furore machen sollte. Die Parole hieß Jugend an die Front und junges Blut war gekommen. Aus Frankreich Jean Renal, freilich mit keinem Geringeren als André Darrigade, dem Tour de France-Heroen und Ex-Weltmeister. Aus Italien Leandro Fagin, der Verfolgungsweltmeister. Sein Partner Jorge Batiz, ein Sportsmann aus Argentinien. Aus Mannheim Klaus May, der Ex-Amateur, gemeinsam mit dem erfahrenen Profi Willi Altig. Wolfgang Schulze, Berlin, Jahrgang 1940, hatte sich mit dem stoischen Schweizer Fritz Pfenninger zusammengetan. Zu den Favoriten zählten die kecken Dänen Freddy Eugen und Palle Lücke. Unter Nachwuchs liefen Groß Immlinghaus Berlin und Staudacher Frankfurt. Deutsche Pedalprominenz war am Start. Hans Junkermann und Rolf Wolfshohl, beide aus Köln. Alles aber starrte auf die Männer im schwarzen Trikot mit der Nummer 8, die Sechstagesiege wegschnappten wie der Hai die kleinen Fische. Siege Renz aus München, Klaus Buckdahl aus Berlin. Elf Paare waren am Start. Bildberichter hielten fest, wie die 22 Männer sich anschickten, permanent in einer Halle kreisend, mehrere tausend Kilometer zurückzulegen. Radsportmeister Rudi Altig und Schauspielelewe Thomas Fritsch gaben zwei Schüsse ab und eine Riesenstadt hörte sie. Für 145 Stunden war der Sportpalast wieder einmal der Wallfahrtstempel Berlins. Magie ist dabei. Kein Zweifel, dass Beschwörendes ausgeht von diesen Asketen, die im Scheinwerferlicht immer die gleiche Bahn ziehen, Herzen und Hirne umkreisend, bis auch der Renitenteste eingesponnen ist in die magische Ellipse. Auch Tradition ist im Spiel, Erinnerung an die 20er Jahre, als das Sechstagerennen als Kultstätte eigener Art entdeckt wurde. Doch die Erinnerung verblasst immer wieder vor dem prallen Geschehen, das hier und heute im Fernsehen übertragen wird. Sie verblasst, wenn der Mann im schwarzen Trikot mit der Nummer 8, Sigi Renz aus München, auf und davon jagt, um das Feld zu überrunden. Es siegt nämlich, wer die meisten Runden zurückgelegt hat. Und Begeisterung ergreift die Menge, wenn Klaus Buckdahl seinen Teamgefährten ablöst. Buckdahl, der Lokalmatador. Buckdahl, der Liebling Berlins. Dann gibt es Spurts um Prämien und Punkte. Geld- und Sachprämien im Gesamtwert von 40.000 Mark winkten in Berlin. Ein hübsches Zubrot zu den Tagesgagen. Scheinbar gelangweilt rollen die Fahrer dahin. Doch sie belauern sich wie ein Schwarm von Galgenvögeln. Bis einer davon schießt und der ganze Pulk ihm nachsetzt. Schon hat der Ausreißer einen Häscher zur Seite. Ein kurzer Kampf, die Zielgerade herunter und der Verfolger hat ihn geschnappt. Die Partner können sich ablösen, wann und so oft sie wollen. Während der Jagden tun sie es durchschnittlich alle zwei Runden, wobei sie versuchen, einander so viel Schwung wie möglich mitzugeben. Linien auf der Bahn reglementieren das Rennen. Wer rechts vom äußeren Strich fährt, darf auch links überholt werden. Ganz innen ein neutraler Streifen. Karambolagen passieren trotzdem und der Bahnarzt ist mehr als eine dekorative Figur. Die sogenannte schnelle Pulle freilich entzieht sich ärztlicher Wissbegier. Die Pharma weiß, mitunter sei es ein ganz besonderer Saft. Was macht ein Sechstagerennen zum Nervenkitzel? Nicht zuletzt dies. Eine Woche lang spielt sich das Leben der Helden unter den Augen des anonymen Zuschauers ab. Auch der gefeierte Star, auch Sigi Renz zum Beispiel, hat an der Bahn seine Koje. Erschauernd kannst du sehen, wie erschöpft er ist, wie sein Manager ihn ankleidet und neu belebt. Nichts bleibt scheinbar hinter den Kulissen, nichts Privates deinem Blick verborgen, nicht einmal das Familienfoto deines Favoriten. Da liegt nun der berühmte Mann, ermattet wie du nach der Schicht und ziert sich nicht vor dir. An einem Tag verdient er mehr, als du im Monat kriegst, aber er behält nicht alles. Dem Manager bezahlt er insgesamt rund 1000 Mark für seine Dienste. Der Mechaniker hält für seinen Mann zwei Rennmaschinen in Schuss und kassiert 250 Mark dafür. Der dritte Mann im Tross, der Läufer, kriegt dasselbe. Die Ritter von der hageren Gestalt sehen sich ringsum von besoldeten Knappen umgeben. Doch rechter Herrenübermut stellt sich kaum ein. Zu stark empfinden die Pedalritter, dass sie selbst in Frondiensten stehen. Und am schwersten tun sich jene, die an den Kampf auf der Straße gewöhnt sind, wie Dieter Puschel.
1: Schwierig vor allem ist das Steuern einer Rennbahn. Wenn man das nicht so gewöhnt ist und dann man hat nur einen Gang auf der Rennmaschine und das Hinterrad ist starr mit dem Tretlager verbunden und das ist natürlich alles ein bisschen schwierig und eine große Umstellung von der Straße. Die Rennbahn ist nur 166 Meter lang und dort fahren 22 Rennfahrer und da muss man doch sehr aufpassen.
0: Und damit ist es nicht getan. Von einem richtigen Star wird mehr als Aufpassen verlangt. Niemand weiß das besser als das frühere Sechstage-Ass Otto Ziege, der sportliche Leiter des Hauses.
2: Sechstage-Rennen ist überhaupt erstmal eine Nervensache. Es ist alleine schon schwierig, sechs Tage in einer Halle zu bleiben, praktisch da eingeschlossen, nicht rauszukommen, im Gegensatz zu einem Straßenrennen, was sicher sehr schwer ist, aber nach 8 Stunden Schluss. Und hier ist nie Schluss. Und dadurch gibt es oft, dass also hier dann auch Fahrer aufgeben, weil sie einfach nach der dritten oder vierten Nacht sauer sind. Ja? Und dann sollte ein Sechstage-Fahrer natürlich schnell sein, um ein guter Sprinter zu sein, hart sein, um die Yachten gut zu fahren. Und wenn er dann noch versteht, sich auch interessant zu verkaufen und gut aussieht, dann ist es natürlich besonders gut fürs Publikum.
0: Und bei Gott, die Rennfahrer verkaufen sich. Sie verkaufen ihr Können, ihre Kondition, auch ihre Knochen, wenn es denn sein muss. Doch es irrt, wer meint, dass im Sportpalast nur Herzkraft und Wadenmuskeln Zinsen brächten. Hier arbeiten auch härtere Kapitalien. Verkaufsbosse wie dieser haben ihren festen Platz im bunten Panorama.
3: Das will ich Ihnen kurz sagen. Ich bin der Verkaufsleiter einer Firma, die Erfrischungsartikel herstellt. Und wir benutzen hauptsächlich die Sechstagerin dazu, um unsere Erzeugnisse einmal dem Fahrer oder den Fahrern näher zu bringen und zum anderen auch dem Publikum vorzuführen und zu zeigen. Und zu diesem Zweck machen wir bei den Sechstagerinnen unsere Werbung.
0: Der Inhaber eines großen Berliner Möbelhauses unterhält noch engere Beziehungen zum Radsport.
4: Ja, ich bin selbst ein alter Radsportler und betrachte vor allen Dingen das Sechstagerennen hier im Sportpalast Berlin als die große Sportsache überhaupt von Berlin und glaube, dass ich hiermit meinen Namen immer mehr in Berlin populär machen kann. Und aus diesem Grunde auch bin ich hierher gekommen zum Sportpalast, wo ich die Sterni-Rennen nun schon zum dritten Male als Preis ausrichte, um weiterhin meinem Betrieb Aufschwung und Förderung zu geben.
0: Heidi Brühl schoss los und das erste mitternächtliche Derni-Rennen begann. Diese Rennen hinter leichten Schrittmachermotoren sind keineswegs eine stupide Reklameprozession für Polstermöbel. Was selbst der gereiften Loni Häuser noch den Kopf verdreht, ist ein Kampf, männlich, hart und verwegen schon deshalb, weil es um eine Barprämie von schieren 10.000 Mark dabei geht. Die Berliner stoßen sich nicht daran, dass hin und wieder der Name der Polstermöbelfirma in ihre Ohren dröhnt. Hauptsache, es wird ehrlich gekämpft. Und fürwahr, das Heubodenpublikum oberhalb der Kurven weiß zwischen Kampf und Krampf zu unterscheiden. Es weiß, dass der Profisport ohne die Zuschüsse aus der Wirtschaft kalter Kaffee wäre. Ja, dass es das wirtschaftliche Mäzenatentum ist, das den Berufsradsport überhaupt am Leben hält. Denn hier oben sitzen die Experten, ständig hin und her gerissen zwischen Enthusiasmus und schnoddriger Schelte und jederzeit bereit, sich auch anderen Freuden des Lebens als der Sportbegeisterung zu überlassen. Mit einem Wort, Berliner sitzen hier oben.

gehen wir in den Innenraum. Dort, mitten in der brodelnden Arena, spielt die Kapelle Otto Kernbach, die jetzt ein Herr Glinz leitet, denn Otto lebt nicht mehr, den alles umschließenden Sportpalastwalzer. Eigentlich heißt er Wiener Praterleben. Seit aber Krücke dazu auf zwei Fingern pfiff, ist er die klassische Berliner Sechstagehymne. Wer nur den Sport begreift, begreift nicht einmal die Hälfte des Phänomens Sechstagerennen. Scheinbar Unvereinbares, ja Auseinanderstrebendes, gesellt sich unterm Walzertakt zu einer Mixtur sondergleichen. Zu einem Cocktail von Rennfieber und Pfiffigkeit, von großer Welt, Halbwelt und vielleicht Unterwelt. Die flotten Asphaltnymphen aus Neukölln müssen hier nicht Trübsal blasen. Die Jeunesse Dorée im Räuberzivil ergibt sich dem Genuss profanen Gerstensaftes. Denn im stickigen Brodem von Schweiß und Tabaksqualm empfindest du doppelt lustvoll, dass Durst durch Bier erst schön wird.

Was hier in harter Münze honoriert wird, ist freilich nicht allein nach Litern messbar. Es sind auch die ungreifbaren Schwebestoffe aus Berliner Luft und Tradition, die der Besucher bezahlt, um sie ebenso andächtig in sich hineinzuschlürfen wie den Kaffee am Ende der Nacht. Weiß doch jeder.

0: jeder, dass dort, wo heute Herr von Eckhardt sitzt, früher der Sängerkönig Richard Tauber saß, dass sich Potentaten und Prominente in diesen Logen einstelltig eingaben, dass Filmhelden und Primadonnen ihre Ehrenrunden drehten, wie heute die Schlagersängerin Gitta Lind, die Filmschauspielerin Marianne Koch, der Jungstar Heidi Brühl und dass der blonde Hans Albers sich dabei die tödliche Lungenentzündung holte. Indes die Stars von heute sind unbeschwert genug, den Vergleich mit den großen Abgeschiedenen nicht zu fürchten, wenn auch noch keineswegs ausgemacht ist, wer von diesen hier in die Geschichte des Sportpalastes eingehen wird. Vielleicht die holdselige Linda Christian. Oder Walter Giller, der still den Shampoos in sich hineinschüttet. Der stumme Gast aus England kaum. Dann schon eher Mario Adorf. Fest steht, der Flitterglanz der Filmwelt darf nicht fehlen. Denn nur die wenigsten kommen ja dem Sport zuliebe.
1: Ich möchte sagen, von den Leuten, die sich hier zurzeit aufhalten, vielleicht, dass da vielleicht 25, höchstens 30% wirklich sportbegeistert sind. Der Rest ist nur aus Spaß an der Freude hier.
2: Was macht Ihnen Spaß am Sechstagerennen?
3: Ja, die ganze Atmosphäre, die Stimmung, ja.
4: Wir sind das erste Mal hier und es macht uns besonderen Spaß, weil wir alle schreien natürlich. Das ist, wir sind hier 20 Leute, also Freunde, und das ist gerade so lustig und die ganzen Radfahrer natürlich auch.
2: Weshalb sind Sie zum Sechstagerennen gegangen?
5: Weil es eine spezielle Berliner Veranstaltung ist, um die spezielle Berliner Atmosphäre kennenzulernen.
2: Was gefällt Ihnen am Sechstagerennen?
4: Schön Männer. Ich bin zu jedem Rennen im Sportpalast. Gefällt mir wirklich. Also die ganze Atmosphäre, die ganze Luft hier. Ich bin hier groß geworden in der Gegend. Du kennst den Sportpalast vom Eislauf her und so weiter. Ich bin als Kind hier viel gewesen und finde es ganz toll.
2: Okay. Warum macht Ihnen das Sechstagerennen Spaß?
3: Oh, hör mal, ich bin ja hier, hör mal. Ich bin ein alter Steinteher vom Beruf, ja. Hör mal, ich komme hierher, ja. Ich werde das wirklich erzählen. Ich komme her, weil es mir Spaß macht. Und ich sehe, wie sie alle da losmachen. Muss ich immer dann denken, wie ich losstehen, da muss meine Stehne. Und die machen mit ihr Fahrrad los. Deswegen macht es mir Spaß, wir ihn einnehmen. Und da sage ich immer Prost.
2: Herr Krone,
6: ja.
2: Warum gehen Sie zum Sechstagerennen?
6: Ja, warum gehen Sie? Warum geht man überhaupt? Das kann man, glaube ich, gar nicht erklären. Ich glaube, dazu muss man sagen, die Definition, was ist überhaupt Sechstagerennen? Speziell hier in Berlin. Sehen Sie mal, wenn ich richtig überlege, also die Münchner haben ihre Wiesen, die Stuttgarter ihre Vasen, die Mainzer und die Kölner speziell und die Düsseldorfer haben ihren Karneval. Wissen Sie, wir haben alles versucht in Berlin, ist alles nicht gegangen. Und da würde ich sagen, was für uns übrig geblieben ist, ist das Sechstagerennen. Also Sechstagerennen in Berlin, speziell hier im Sportpalast, wäre das, wenn man so sagt, ein Volksfest.
0: Soweit Stachelschwein Wolfgang Gruner. Und es fällt nicht schwer, ihm zuzustimmen. Oktoberfest, das ist die Parallele. Der Drang, sich anspruchslos zu amüsieren. Der Wunsch, kleine Bällchen zu werfen und in einem großen Jahrmarktskarussell sich zu drehen. Dieses unbezähmbare Gelüste jedem Homo sapiens eingeboren, hat sich hier einer Sportveranstaltung bemächtigt und hält sie umklammert wie der Rennfahrer die Lenkstange. Vielleicht würden die Fahrer nicht ganz so unbeschwert dahinrollen, wenn sie wüssten, aus welchen Gründen Heinz Erhardt zum Sechstagerennen geht.
2: Warum gehen Sie zum Sechstagerennen?
7: Ja, also erstens mal gibt es hier die besten Würstchen, die ich je gegessen habe. Und wenn es so spät abends ist, nicht, dann isst man sie besonders gern. Je? Und da muss ich sagen, reizt mich die ganze Atmosphäre. Ja, sowas gibt es nicht alle Tage. Also fabelhaft. Ich habe gar keine Beziehung weiter zum Radfahren. Ich habe als Kind, nicht, oder im fünften Lebensjahr habe ich immer zur Schule schon gefahren, ne? Hat aber auch nicht viel genützt. Aber hier diese ganze Atmosphäre und ich muss sagen, ich bewundere, dass das hier 6 Tage lang nun immer gefahren wird und man weiß eigentlich gar nicht wieso, nicht?

0: einer schönen Tradition ist es hier im Berliner Sportpalast beim Sechstagerennen geworden, dass wir an einem Montag die Misswahl vornehmen. Meine Herren, ich habe nun eine ganz große Bitte, die dahin geht, dass wir diesen 8 Damen gegenüber auch Kavaliere bleiben, wie wir Berliner es immer gewohnt waren.
1: Müde lächelnd schaute Rolf Wolfshohl den 8 Grazien nach. Und so angestrengt Fritz Pfenninger, der Spaßvogel, auch Musterung hielt. Es war nicht leicht, hier eine Schönste auszumachen. Die Berliner wurden böse. Sie hielten die Misswahl für einen Missgriff und pfiffen, was die Lungen hergaben. Nur den Fahrern war die Pause hoch willkommen. Begeistert füllten sie ihre Stimmzettel aus. Gewerkschaftsboss Georg Leber rang um seinen Humor, als schließlich die 20-jährige Friseuse Iris Knopf zur Miss Heuboden gekrönt wurde. Für sie hatten die Fahrer sich entschieden. Es dauerte Minuten, bis die aufgebrachten Berliner Ruhe gaben.
0: Aus Berlin-Neukölln eine Friseuse.
1: Einer hätte keine Ruhe gegeben, aber sein Stuhl war leer. Krücke, die Stimmungskanone des Sportpalastes, der redegewaltige Krüppel, der den Radsport liebte und Misswahlen verabscheute, Krücke war 3 Tage vor Beginn des Rennens gestorben.
2: Der Herr behüte deinen Ausgang und Eingang von nun an bis in Ewigkeit.
1: Zille, sein Milieu, war ebenso vertreten wie die große Welt des Sports, als Krücke am vorletzten Tag des Rennens in Neukölln beigesetzt wurde. Und niemand wunderte sich, aus dem Munde des Pfarrers den unerfüllten letzten Wunsch des Entschlafenen zu hören.
2: Der letzte Wunsch unseres Entschlafenen ist es gewesen, er möchte die 6-Tage-Rennen noch miterleben.
1: Mit Reinhold Franz Habisch, genannt Krücke, wurde Berlins letztes Original zu Grabe getragen. Er hatte selbst Radrennfahrer werden wollen, aber dem 16-Jährigen zerschnitt eine Straßenbahn das linke Bein. Berühmt wurde er dann erst recht. Berühmt als guter und ruppiger Geist der 6-Tage-Rennen, als gemütvoller Troll des Sportpalastes. Prominente von einst, wie der blonde Boxerriese Breitensträter, waren unter seinen Freunden. Und der Sportpalast-Walzer war seine Musik. Straßenmusikanten bliesen ihn auf dem Thomasfriedhof. Später warf Max Schmeling 3 Handvoll Erde auf den Sarg. Ein Stück Berlin war dahin.

Um 4 Uhr morgens packt die Kapelle Kernbach zusammen und überlässt den großen Schuppen den Radlern, den Nachtschwärmern und der Musik vom Band. Die letzte Stunde ist angebrochen. Gegen Mitternacht schon sind die Morgenblätter mit den neuesten Rennberichten da. Sie sind zeitweilig fesselnder als das Rennen selbst. Eingeweihte sagen, in dieser Stunde, in der selbst hartnäckige Fans in Scharen aufbrechen, zeige sich am unverhülltesten der Reiz des Familienfestes. Denn nicht alle schreckt der dräuende Werktag. Die Zurückbleibenden feiern jetzt ganz ungeniert und vollbringen sich wie Bolle amüsierend Wunder an tätiger Lebensfreude. Vier Schaffner der BVG, frisch wie die Schrippen, beschließen ihre Nachtschicht mit einem kühlen Bier. Überall sonst herrscht jene Weltentrücktheit, die den Zecher im Morgengrauen kennzeichnet.

0: nirgends so gelingt wie hier, 15 Gehminuten von der Mauer entfernt, den Bedrängnissen der Gegenwart zu entrinnen und glückhaftere Zeiten zu beschwören. Ist nicht das Sechstagerennen das einzige unverfälschte Stück Berliner Leben aus der Zeit vor Hitler und Ulbricht? Um 5 Uhr früh wird die Halle geräumt. Doch die Fahrer bleiben im Sattel, bis der letzte Zuschauer sich getrollt hat. So wird der alte Aberglaube genährt, sie seien pausenlos auf der Piste. Hinter einem System von Türen mit höchst abschreckenden Aufschriften und hinter entlegenen Seitentreppen sind sie jedoch am Vormittag aufzufinden. Dort schlafen sie in einem stillgelegten Kino von 5 Uhr morgens bis 12 Uhr mittags. Das macht 7 Stunden. In den 20er Jahren durften es nur 3 sein. Noch immer gilt freilich die Bestimmung, dass das Gebäude nicht verlassen werden darf, damit Manneszucht und Kondition erhalten bleiben. Uhr. Im Keller des Sportpalastes servieren die Läufer den Pedalrittern das Frühstück. Willi Altig und Kollegen sind von Ausgelassenheit weit entfernt. Das Rennen ist viel härter als erwartet. Wer hätte gedacht, dass Ex-Weltmeister Darrigard aus Frankreich als Erster aufgeben würde? Demoralisiert, mit 30 Runden Rückstand. Nur einer hat gut lachen. Klaus Buckdahl, der Lokalmatador. Dieses Bild ist eine Rarität, denn außerhalb des Kellers lacht er nie. Um 1 Uhr mittags, kurz bevor dem Publikum geöffnet wird, müssen sie oben wieder ihre Runden drehen. Der Bau an der Potsdamer Straße, im Krieg zerstört und 1953 wieder fertiggestellt, ist am Nachmittag das Ziel der Berliner Schulkinder. Batis, Batis, jauchzen die Pernäler. Der unbekannte Mann aus Argentinien wird für Minuten zum Idol, an dem der Enthusiasmus einer heranwachsenden Generation von Sportfreunden sich entzünden kann. Denn Batis kämpft. Und das zählt ebenso wie die großen Namen, die im Autogrammblock stehen. Nachmittags 16.30 Uhr wird um einen besonderen Preis gespurtet. Eine Schokoladenfabrik stiftet täglich 5.000 Bonbons. Sie sind die einzige Prämie, die der Sieger weder behalten noch versilbern kann. Er hat nur die Aufgabe, sie unters junge Volk zu bringen. Klaus Buckdahl tut's mit unbewegter Miene, und die Schokoladenfirma hat abermals erreicht, in aller Munde zu sein. Auch steigt der Nachmittag der alten Kameraden. Verdiente Radsportveteranen werden mit Kaffee und Kuchen traktiert. Nun gibt es auf der Welt wohl keinen alten Meister, zu dessen Zeit nicht alles anders und lustiger war. So sitzen denn die Herrschaften leicht verschüchtert im Oval, bedrückt durch die harte Beinarbeit von heute, die sie als freudlos empfinden mögen. Dabei ist ein Sechstagerennen lange nicht das Schwerste, was dem modernen Radler widerfahren kann. Niemand weiß das besser als Straßenchampion Rudi Altig, der noch verletzt unter den Zuschauern war.
1: Ja, der sportliche Wert eines Sechstagerennens ist nicht der gleiche wie auf einem Straßenrennen. Denn dazu kann man nur sagen, auf der Straße, da muss jeder das bringen, was er wirklich kann. Und im Sechstagerennen, wenn einer mal müde Beine hat, und dann kann er die Hand heben, defekt melden, und dann kommt der Arzt. Wenn er das auf der Straße macht, und dann ist er gleich 10 Minuten oder eine Viertelstunde zurück, die er nie mehr aufholen kann. Und auf der Bahn wird er dann 20 oder 25 Minuten neutralisiert, auch wenn er nicht einen so schlimmen Schmerz hat, wie er angibt.
0: Auch Hans Junkermann verdankt seinen Ruhm den Straßenrennen. Wie sieht er den Unterschied?
2: Die Straße ist schon härter. Weil es so lange dauert und wie zum Beispiel in der Tour de France, über die Pyrenäen und die Alpen, das ist schon schwer.
0: Auch Rolf Wolfshohl betrachtet die Six Days mit gemischten Gefühlen.
3: Zum Straßenrennen. Ja, ich möchte sagen, das Sechstagerennen ist mehr ein Schaugeschäft, während diese Straßenrennen, vor allen Dingen diese klassischen Rennen, doch noch sehr großen sportlichen Anklang finden.
4: Wie viel Sechstagerennen kann ein Sechstagerennenfahrer innerhalb einer Saison fahren?
3: Ja, ein Rennfahrer, der nur 6-Tage-Rennen fährt, der kann bis zu 10 6-Tage-Rennen fahren. Aber für einen Straßenfahrer ist es natürlich angebracht, so wenig 6-Tage-Rennen wie nur eben möglich zu fahren. Denn die Straßensaison, die nimmt einen so in Anspruch, dass man im Winter seine Ruhe braucht und seine Erholung.
0: Warum also fahren die Giganten der Landstraße überhaupt 6-Tage-Rennen? Der Wunsch, in der toten Saison Geld zu verdienen, ist schließlich übermächtig. Manche freilich müssen auch draufzahlen. Die meisten schweren Stürze passieren bei den allabendlichen Amateurrennen. Der häufigste Grund: Unerfahrenheit. Es gehört Routine dazu, mit 50 Sachen im Rudel der Konkurrenten über eine enge Piste zu flitzen.
4: Ich versuchte noch, das Rad nach innen reinzureißen. Da fielen aber beide Fahrer nach innen runter. Indem ich das Rad jetzt noch mal hochriss, flogen mir die Räder entgegen und ich bin oben an die Barriere rangesaust. Mit dem Kopf durch die Pappe da durch oben, nicht? Und dann fehlt mir eben ein Stück Film bis unten in der Arztkabine.
5: Wie oft haben Sie bisher den Arzt aufsuchen müssen?
4: Ach naja, es gibt kleinere Verletzungen, gibt größere Verletzungen, nicht? Also der Bahnarzt wird meistens bei jedem Sturz ja hinzugezogen. Der hat ja die Entscheidung darüber, ob das eine schwere Verletzung ist oder ob es sich lediglich um Hautabschürfung handelt.
5: Welche Fälle müssen Sie in der Hauptsache ärztlich betreuen?
6: Die Hauptsache bei der ärztlichen Betreuung bei 6-Tage-Rennen sind die Fälle, die nach den Stürzen eintreten. Das können Gehirnerschütterungen sein, können Verdacht auf Schädelbruch sein, können zum meisten Teils aber auch Schlüsselbeinbrüche sein. Und das muss man dann sehr schnell erkennen, denn es kommt darauf an, die Rennfahrer bei ihren Stürzen sofort behandeln zu können.
5: Entscheiden Sie auch darüber, ob weitergefahren werden kann?
6: Ja, das liegt gerade in meinem Bereich. Das muss man erkennen, ob er weiterfahren kann nach einem Sturz oder ob er eine Neutralisation bekommt oder ob er ganz aufhören muss.
5: Ist es auch schon einmal vorgekommen, dass Fahrer gedoppt waren?
6: Darüber kann ich Ihnen nichts sagen und das ist ein Kapitel, das intensiver behandelt werden muss und da kann man gar keine Auskunft draus geben. Ich glaube kaum und könnte auch sagen, es kann sein.
0: Das Gerücht, dass die Fahrer verbotene Drogen schlucken, hängt dem Radsport an wie dem Teufel der Schwefeldunst. Ein zweiter hässlicher Verdacht trifft besonders die 6-Tage-Rennen. Es heißt, Sieg und Niederlage würden unter den Spitzenfahrern ausgehandelt. Wir fragten den Nachwuchsrenner Groß Immlinghaus.
5: Gibt es Absprachen zwischen den Fahrern?
7: Nein, das gibt's nicht. Also zwischen uns sowieso nicht. Wir sind froh, dass wir leben, praktisch.
0: Man glaubt ihm aufs Wort. Wer wollte auch ausgerechnet mit dem wackeren Groß Immlinghaus, der in Berlin mehr am Rande mitfuhr und 21 Runden Rückstand hatte, über den Sieg verhandeln? Unter den Großen aber sind Kuhhändel im Schwange, seit es die Six Days gibt. Die Nazis, streng gegen die Unmoral anderer, verboten die 6-Tage-Rennen 1934 wegen Unsportlichkeit. Nach 1945 wurde das Karussell wieder in Betrieb gesetzt. Und wieder tauchten Indizien auf. Wieder gab es Anzeichen für Schiebungen und faulen Zauber. Hier in Berlin aber sollten die Kritiker versöhnt werden. Versöhnt durch harten, ehrlichen Sport mit seinen begeisternden und bestürzenden Momenten. Es ist die vierte Nacht, 23.30 Uhr. Man hat den Bahnarzt gerufen. Eben ist Rolf Wolfshohl mit lautem Knall gestürzt. Keuchend liegt der dreimalige Querfeldeinweltmeister in einer fremden Koje. Schließlich wird er zum Arztraum in den Keller gebracht. Hier unten landet eine kleine Minderheit. Diejenigen sind es, die den Sport als Gefährdung oder das Volksfest als Remi-Demi kennengelernt haben. Fahrer nach Stürzen, Zuschauer nach Schlägereien. Eine Schere muss her. Der Verdacht ist bestätigt, Wolfshohl hat das Schlüsselbein gebrochen. Man schneidet ihm das Trikot vom Leibe, da er den Arm nicht mehr heben kann.
8: Schwester, bestellen Sie gleich mal einen Krankenwagen, ja? Oder einer vom Roten Kreuz. Zum Feuerwehr.
0: Später erkundigt sich Otto Ziege nach seinem Spitzenfahrer. Nur ein paar Minuten liegen zwischen Rundenjagd und Rucksackverband, zwischen Siegeszuversicht und nackter Verzweiflung. Zwar ein Schlüsselbeinbruch ist keine Katastrophe, er heilt in 6 Wochen. Für den stillen Rheinländer Wolfshohl aber war dieser Sturz nur der Anfang einer Kette von mittleren und schweren Verletzungen. von monatelangem Krankenlager und Verdienstausfall. Die Ursache hier, sein Vorderreifen war geplatzt.

0: 50 überdachen ließ. Wir fragten Direktor Kräft:
1: Hat sich der Charakter des Sechstagerennens im Laufe der Jahre verändert?
2: Wenn man zurückgeht in die Geschichte der Sechstagerennen, dann hat er sich schon verändert. Ursprünglich eine rein sportliche Veranstaltung, ist sie dann später mehr zu einer gesellschaftlich sportlichen geworden. Und heute gehen unsere Bestrebungen da wieder hin, zu einem diesen sportlichen Charakter dieser großen Show mehr zu betonen.
0: Das Syndikat der Asse, die jedes Rennen unter sich ausmachen, war in Berlin schon vorher gebrochen worden. Man hatte viele von ihnen gar nicht erst eingeladen und lieber jungen Radlern eine Chance gegeben. So wurde feuriger gefahren als jemals zuvor. Klaus Buckdahl freilich kurbelte sie alle in den Keller, die Alten wie die Jungen, und wurde zum Heros des Sportpalastes.
3: Darf ich Sie fragen, wie hoch Ihre Tagesgage ist?
4: Ja, 1500 Mark.
3: Wie viele Sechstagerennen kann ein Fahrer in einer Saison bestreiten?
4: Es kommt ganz auf den Fahrer drauf an, auf die körperliche Konstitution. Ich fahre zum Beispiel 11 in dieser Saison.
3: Bis zu welchem Alter kann ein Bahnfahrer in der Spitzenklasse durchschnittlich bleiben?
4: Kommt auch wieder drauf an, wie er sich pflegt und wie seine Gesundheit ist. Also ich möchte ein Durchschnittsalter vielleicht von 35 sagen. Zum Beispiel Van Steenbergen ist 39 und der fährt ja jetzt auch noch.
3: Was haben Sie vor, nach Abschluss Ihrer aktiven Laufbahn zu machen?
4: Ja, ich bin dabei, mir eine Hotelpension zu bauen in Bayern.
0: Mögen 80% der Zuschauer nur wegen der Gaudi herbeigeströmt sein. Über die Popularität der Six Days entscheiden schließlich doch nicht die Musiker und die Molle, sondern Kampfgeist und Sportkraft der Fahrer. Und danach steht es gut um die Sechstagerennen.
3: Wie sind die Sechstagerennen heute im Vergleich zu damals?
5: Heute sind sie wohl doch anstrengender. Damals haben sie nicht diese Stundenmittel erreicht. Wenn sie damals ungefähr so 40, 41, 42 in einer Stunde erreicht haben, das war aber dann hoch. Es kam manchmal auch 44, aber so wie jetzt zum Beispiel 50 Kilometer, also das ist nie da gewesen.
6: Ich habe das Gefühl, heute wird ehrlicher gefahren. Früher war es abgesprochen. Heute hat man das Gefühl, sie kämpfen.
7: Heute sind sie besser als früher, aus dem Grunde, weil früher war das schon, konnte man schon sagen, wenn das Sechstager in Hand hängt, na der gewinnt sowieso, was heute flach fällt, weil heute eben der Kampf besteht.
0: Der letzte Tag, die letzte Stunde. Ein Rennen, wie Berlin es seit dem Kriege nicht erlebt hat, geht in die Entscheidung. Das Tempo wird so mörderisch, dass kurz vor Schluss noch 4 Fahrer aufstecken. Sigi Renz, der Partner Buckdahls, sieht sich um. Da kommt Klaus Buckdahl, die letzte Ablösung. Die letzte Runde. Und Sigi Renz gewinnt auch diesen letzten Spurt für die Mannschaft im schwarzen Trikot. Das 53. Berliner Sechstagerennen ist vorüber. Die fiebrige Spannung oben auf dem Heuboden löst sich in Applaus, während unten an ihrer Koje Klaus Buckdahl und Sigi Renz für ihren letzten Auftritt fit gemacht werden, die Siegerehrung. Sie haben gewonnen. Zwar legte das dänische Paar Lücke Eugen ebenso viele Runden zurück, doch Buckdahl und Renz haben in den Spurts viel mehr Punkte gesammelt. Hans Junkermann, seines Partners Wolfshohl beraubt, ist mit Rockendorf zusammen Vierter geworden. Klaus Buckdahl und Sigi Renz aber, die beiden fixesten deutschen Bahnfahrer seit Jahren, werden so frenetisch gefeiert wie die großen Stars der 20er Jahre, wie Piet van Kempten oder Paul Buschenhagen. Ihr Erfolgsgeheimnis liegt nicht zuletzt in den Erinnerungen, die sie wecken. Denn wer in Berlin erläge nicht gern einmal der Illusion, dass alles noch wie früher sei.
8: Es gab ein boshaftes Wort in Berlin. Sechstagerennen eine feine Sache, nur die Radfahrer dabei sind überflüssig. Man sagte, die Six Days seien überlebt und man solle sie sanft entschlummern lassen. Die Begeisterung im Sportpalast aber hat den Zweifel und

das Unbehagen noch einmal hinweggefegt. Ja, es scheint, als habe gerade dieses Rennen das Weiterleben des großen Karussells auf Jahre gesichert. Gesichert durch sportliche Leistungen. In 20 Jahren freilich werden nur noch die wenigsten wissen, dass damals Buckdahl-Renz triumphierten und 2900 Kilometer insgesamt zurücklegten. Erinnern aber wird man sich an den berlinischen Budenzauber, an den Walzertakt, an die Wonnen der Gewöhnlichkeit. Sprechen wir nicht von einer Demonstration des Berliner Lebenswillens. Wer die Stadt kennt, zweifelt ohnehin nicht an ihrer Vitalität. Sprechen wir von dem einzigen großen Volksfest, das den Berlinern geblieben ist. Sprechen wir von einem Massenvergnügen ohnegleichen.

Wo kamen eigentlich all die Radrennfahrer her? Die berühmten und die weniger berühmten. Zum Beispiel aus Belgien, denn dort ist der Radsport noch populärer als Fußball. Dass dort Rennräder sogar mit in die Kirche genommen werden, scheint daher nur logisch. Zumindest in der Gemeinde Wesembeek-Oppem war das in den 80er Jahren noch so. Dieter Strupp hat diesen Ort 1983 besucht und seinen Film mit gutem Grund »Das Dorf der Radfahrer« genannt.

Eddy Merckx, heute 38 Jahre alt, gehört zu den bekanntesten Radrennern der Welt. Er war fünffacher Toursieger und hält noch immer den Stundenweltrekord. Während seiner aktiven Jahre wohnte Eddy in Kreinem, Wesembeck-Oppem bei Brüssel. Seine Nachbarn konnten das tägliche Training auf den Straßen verfolgen. 1979 hing Merckx sein Rad an den Haken. Er hörte auf.

Der belgische Premierminister Wilfried Martens radelt nach einer Herzoperation mit dem 16-jährigen Nachwuchsfahrer Dennis Kroon aus Wezembeek-Oppem durch die Dünen an der Nordseeküste. Mitglieder der königlichen Familie, geistliche Würdenträger, Minister und Manager schwingen sich mitunter selbst in den Sattel, um mit Fahrern aus dem Volke ihre Runden zu drehen.

0: König Leopold II. Erhob sogar einen Renner in den Adelstand. Wesembeck-Oppum gehört mit zu denjenigen flämischen Dörfern, deren Radsportgeschichte sogar zu einem Thema der Literatur wurde. Louis de Greef, Taxifahrer und Amateurheimatforscher, hat uns durch seinen Geburtsort gefahren.
1: Rund die 30er Jahre hatten wir hier in Wesembeck.
2: In den 30er Jahren zählte Wesembeck-Oppen 2670 Einwohner. Heute leben hier 12.000 Menschen, die 50 verschiedene Sprachen sprechen. Beamte der NATO, der EG, Diplomaten, Vertreter der Wirtschaft und der Presse sind hier zu Hause. Dieses Schloss gehört dem Ritter de Burbure. Seine Familie wohnt hier seit dem 15. Jahrhundert. Übrigens hat der weltberühmte flämische Barockmaler Antonis van Dyck hier eine Zeit lang gearbeitet. Mittelpunkt des Dorfes aber ist die alte Kirche. Sie wurde 1782 zerstört und kurz danach wieder aufgebaut. Der Chorteil mit Resten von romanischen Stilelementen ist noch in seiner ursprünglichen Form erhalten geblieben. Auf dem Kirchhof wurde übrigens ein hoffnungsvoller Renner unserer Gemeinde begraben. Er verunglückte 1927 und war unser erster wirklich guter Renner überhaupt. Er vertrat unser Dorf sehr würdig.
1: Er war unser erster Renner, den wir hier in Wesembeck haben.
0: 56 Jahre sind also seit dem Tode dieses Fahrers, Jan de Kuh hieß er, vergangen. Der SC-Sprint beginnt sein 25-jähriges Jubiläum mit einem Gedenkgottesdienst. Pater Ernst erinnert daran, dass die Coureure, wie die Fahrer hier genannt werden, vor dem Start das Kreuzzeichen machen.
3: Voordat de start begint, so Kreuzsteken macht. Soms soll es nicht altijd openlijk sein, maar toch voor een gelovige Mens.
0: Dennis Krohn, der Nachwuchsrenner des SC-Sprint, denkt sicher in dieser Stunde an seinen Großonkel Jan de Kuh, dessen Nachfolger er nun geworden ist. Ein noch etwas schüchterner junger Mann, aber eine große Hoffnung im Radsport. Radsport hat hier Tradition. Die Rennräder am Altar sind der beste Beweis dafür.
3: Wir wollen danken auch für die gute Geist.
2: Pater Ernst dankt dem Herrn für den guten Geist und die Harmonie, die im SC-Sprint herrscht. So, sagt er, sollten wir weiterhin unseren schönen Sport betreiben und damit den Club fördern.
3: In den Geist von Jesus. So ist es gut.
0: Gefeiert wird zusammen mit weiteren Vereinen des Ortes, besonders mit den eng befreundeten Radtouristen. Sie starten jeden Sonntag nach dem Gottesdienst zur Fahrt ins flämische Land. Am Namenstag des Kirchenpatrons St. Peter findet auch die Kirmes statt und die Renner treten in die Pedale. Andere Bräuche gingen im Laufe der Jahre verloren. Nur die Alten erinnern sich noch, dass früher die Velozipeden von Wesembeck-Oppem an den kirchlichen Prozessionen mit blumengeschmückten Rädern teilnahmen. Die Hochradfahrer mit ihren sperrigen Velos aus dem 19. Jahrhundert waren damals ein besonderer Blickpunkt.

0: Die Dorffanfare zieht auf. Ziel des Festzuges durch die Gemeinde, das Rathaus von Wesembeck-Oppem, wo Bürgermeister und Ratsmitglieder warten. Und wie es sich für ein Dorf der Radfahrer gehört, selbst die Kleinsten versuchen, in die Pedale zu treten. Der SC Sprint hat 100 Mitglieder, blau-gelb sind seine Farben. Die Radtouristen im schwarz-weißen Trikot können auf 60 Aktive zählen. Unter ihnen sogar ein echter Kriminalkommissar, ein Adjutant der Gendarmerie. Er sorgt immer dafür, dass die Wesembecker Renner allzeit freie Fahrt haben.
1: Eigentlich soll ich moeten zeggen, 25 Jahre Ansluiting bei der belgischen...
0: Sportdezernent Bertrand de Jonge weist in seiner Laudatio darauf hin, dass der SC Sprint während der Brüsseler Weltausstellung im Jahre 1958 zum ersten Mal offiziell im belgischen Radsport hervorgetreten ist.
1: SC Sprint sich ansluiten bei der BBB.
0: Den Veteranen werden die Verdienstmedaillen überreicht. Mancher Senior kann schon lange nicht mehr in den Sattel steigen, doch seine Erinnerung ist lebendig geblieben. Die Auszeichnung ist nicht nur eine Sportplakette. Wesembeck-Oppem will damit deutlich machen, dass der Radsport hier ein wichtiger Teil des Kulturlebens ist. Viele Mitglieder des SC Sprint sind zugleich aktiv in der Dorfkapelle, in der Theatergruppe und in dem Heimatverein. Diese dörfliche Geschlossenheit konnten knallharte Rennmanager bisher nicht aufbrechen.
1: Ich wurde Leder, die 20 Jahre in der Vereinigung in Vogelsandré.
0: Unterdessen bereitet sich Dennis, auf den der Verein große Hoffnungen setzt, zu Hause auf die tägliche Übungsstunde vor. Seine Bude ist geschmückt mit den Bildern seiner Idole. Die Eltern sind jedoch vernünftig genug, um den Sohn immer wieder auf den Boden der Realität zurückzuholen. Sie wissen, dass ein dornenvoller Weg zurückzulegen ist, um im Radsport die Spitze zu erreichen. Und das halten nur wenige durch. Deshalb heißt es trainieren, immer wieder trainieren, auch wenn es anstrengend ist. Nicht umsonst hat Karel van Wijnendale, einer der Pioniere des belgischen Radsports, die Fahrer auch die Zwangsarbeiter der Straße genannt.

0: Keller! Robber! Allei! Verjuhat!
1: Pardon wird nicht gegeben, sagt Jan Verheiden, alter Profirenner, heute Gemeindearbeiter in Wesembeck-Oppern. Auf den Hügelstraßen der Provinz Brabant kommt dann für den Jungen die Stunde der Wahrheit. Jan Verheiden nimmt kein Blatt vor den Mund und Dennis muss parieren.
0: Opletten, hè? In de androe, attenzen dan. Hey, vooruit! Hey, op! Ust! Godverdomme!
1: Sonst sollte er gleich aufhören, sagt der Trainer. Allen Rennern, auch denen, die man heute die Großen nennt, ist es so ergangen. Drei Vorstandsmitglieder des SC Sprint klappern inzwischen die Geschäfte und Gaststätten von Wesembeck ab. Das Jubiläumsrennen für Jugendliche steht vor der Tür. Es muss aus Spenden finanziert werden. Geschäftsleute geben ihren Teil, die Mitglieder selbst greifen tief in die Tasche, die örtliche Bank übernimmt den dicksten Brocken. Auch die belgischen Finanzämter wissen, was sie dem Nationalsport des Landes schuldig sind. Die meisten Rennen sind steuerfrei. Das bleibt auch bei leeren Staatskassen ein historisches Privileg der Renner. Dass die Sammler des SC Sprint bereits mit den notwendigen Formularen ausgestattet sind, die die Abzugsmöglichkeit der Spenden garantieren, das gehört inzwischen ebenfalls schon zum Brauchtum. Viele Finanzbeamte sitzen selbst im Fahrradsattel und helfen ihrem Verein, nicht nur über die Rennstrecke, sondern auch über die finanziellen Runden. Endlich ist es soweit. In Augusts Kneipe mit dem poetischen Namen Ieu Vivat läuft der Bierkran schon vor dem Start. Selbst die würdigen Herren des Radsportverbandes beginnen die Registrierung der Teilnehmer mit einigen Gläsern Bier. Der Radsportverband, heißt es hier leicht übertrieben, ist nach dem Königshaus und dem Parlament die wichtigste Institution des Landes. Damit sich nicht wie einst geschehen mehrere Renner am Ziel um den Gewinn streiten, fahren die Jungen mit Rückennummern. Das Rennen der Jüngsten ist im Dorf der Radfahrer ein Ereignis, bei dem jeder dabei zu sein hat. Fast alle Einwohner stehen am Straßenrand. Von so viel Anteilnahme kann mancher Fußballclub nur träumen. Der Grund? Die jungen Renner sind noch nicht volljährig. Sie haben deshalb keinen Führerschein. Doch sie benötigen einen Transportwagen für ihre Vizen und für die Ersatzteile. Deshalb hilft die ganze Familie. Alle machen mit. Eine Seniorin des SC Sprint macht sich um das Leibliche wohlverdient. Es gibt Brüsseler Schnecken. Dazu fließen ganze Hektoliter Bier durch die Kehlen der Zuschauer. Manche Familien picknicken sogar am Straßenrand. Die Konkurrenz ist groß, unter den Aktiven wie unter ihren Müttern. Jede meint, ein neuer Merks wachse unter ihren Fittichen heran. Ein wenig gelassener betrachtet René Kümps das Geschehen. Er ist Mitglied des Gemeinderates.
2: Die meisten von uns sind in Wesembeck-Oppen geboren und aufgewachsen, sagt er. Wir fühlen uns mit unserer Gemeinde verbunden und pflegen Sitte und Gebräuche. Das hier ist Folklore und Sport. Schauen Sie, eine Menge Zuschauer für ein kleines Rennen. Das ist doch fantastisch.
3: Das ist fantastisch, so ich sage. Und wir hoffen davon. Und wir hoffen, dass wir das noch regelmäßig können erhalten.
1: Nur 50 Kilometer brauchen die Neulinge, wie sie im Fachjargon heißen, in etwa 2 bis 3 Stunden zurückzulegen. Ein königliches Dekret sorgt dafür, dass die Jungen, halbe Kinder noch, gesundheitlich keinen Schaden nehmen. Was passieren kann, wenn ein Verein nicht aufpasst, schildert Jeff Marschalk, früherer Berufsfahrer.
4: In den Jahren, haben wir noch über 10 Jahre ein bisschen Dinges gehabt mit Coureurs.
2: Vor etwa 10 Jahren hatten wir Schwierigkeiten mit einem Renner. Er ist für einen anderen Club gefahren und gewann 7 bis 8 Rennen im Jahr. Ein starker Athlet. Aber er hat sich übernommen. Später ist er dann zurückgekommen. Er war am Ende seiner Kräfte. Und wir mussten ihn ganz neu aufbauen.
4: In unser Club, was war dann mit? En hebben we dan alles moeten herbeginnen, al nul. En dan komen we daar goed, maar langzaam op gemak.
1: Kurz vor dem Zieleinlauf nach der letzten Runde. Die Kneipe leert sich. Bester Renner der Gemeinde, wie nicht anders erwartet, Dennis Krohn. Blumen und Küsschen von der Frau des örtlichen Bankiers. Der hat, wie schon gesagt, eine großzügige Hand, wenn es um die Förderung junger Renner geht. Aber er weiß auch, Bedingungen daran zu knüpfen und verlangt eine solide Schulausbildung. Viele Renner fühlen sich berufen, aber nur wenige erreichen die Spitze. Ein Berufsdiplom ist eine gute Absicherung für die anderen.
5: Viel Success, so was ihr hier seht. Sie haben in der Politik altijd in Funktion gehalten von jüngeren Renners, plötzliche jüngeren Renners, die Opleidungen.
2: Es steht eben nicht immer ein großer Sieger am Ende. Deshalb sollen Sport und Studium gleichwertig nebeneinander stehen. Bei Dennis passt das gut zusammen.
5: Und die probieren das zu koppeln auf eine anderen Studies. Und das lukt hier besonders gut.
1: Der junge Renner und seine Freunde sind technisch begabt. Sie besuchen eine Schule der Don Bosco Patres in Brüssel. Sie können später Ingenieure werden oder den Handwerksmeisterbrief erwerben. Dennis möchte ein Fahrradgeschäft aufmachen, um sein sportliches Talent mit dem Berufsziel zu verbinden. Aber bis dahin vergehen noch einige Jahre. Jetzt hat er mit dem Versetzungszeugnis in der Hand einen sehnlichen Wunsch, mit seinem Trainer zur letzten Etappe der Tour de France nach Paris zu fahren. Jedes Jahr reisen Tausende von Belgiern zum immer noch größten Radsportspektakel der Welt. Viele Jahre drückte die flämische Radsportmannschaft die Flandriens, der Tour de France, ihren Stempel auf. Ihr Sportdirektor war Karel van Wijnendale, berühmter belgischer Sportjournalist. Als Dichter und Schriftsteller, Mitglied der Akademie für niederländische Sprache, ist er weit über die Grenzen seiner flämischen Heimat bekannt geworden. Karel van Wijnendale, die meisten seiner Renner waren noch Analphabeten, schützte sie vor betrügerischen Machenschaften der Veranstalter von Radrennen. Er setzte ihnen die Verträge auf. Ohne Karel hätten besonders die flämischen Coureure niemals internationale Rennen gewinnen können. Bis in die 30er Jahre hinein, als das Radio in Flandern noch nicht sehr verbreitet war, berichteten Bänkelsänger auf den Wochenmärkten in Flandern von der Tour de France, von Etappensiegern und Pechvögeln. Das war in Wezembeek ebenso Sitte wie heute noch in Förne, wo ein junger Philologe eine musikalische Tour de France, Moritat aus dem Jahre 1912, wieder aufleben lässt. Bänkelsänger waren so etwas wie die ersten Radsportreporter.

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2: Paris. Dennis und sein Trainer haben einen Ehrenplatz auf der Tribüne des französischen Staatspräsidenten, um eine Wiederholung des Endlaufes der allerersten Tour de France zu erleben. So ähnlich wurde er vor 80 Jahren ausgetragen. 1983 aber war auf der Rennstrecke Vorsicht geboten, denn die Rennräder der Jahrhundertwende hatten noch keine Bremsen und die Coureure mussten mit den Schuhsohlen aufs Vorderrad drücken, um anzuhalten. Seit 1903 haben viele belgische Fahrer die Tour de France gewonnen, bis in die 70er Jahre hinein. Sie fuhren im gelben Trikot in Paris ein. Alle hatten sie ganz klein angefangen, auf einem Dorf wie Wezembeek. Toursieger zu werden, das gelbe Trikot tragen zu dürfen, das erscheint selbst jungen Rennern zu hoch gegriffen. Es reicht ihnen, an der großen französischen Schleife, wie man die Tour auch nennt, teilnehmen zu können. Dennis und sein Wezembeeker Club schätzen ihre Möglichkeiten realistisch ein. Die Chance, um das junge Talent bis zur Tourreife zu bringen, übersteigt die Möglichkeiten des SC Sprint. Doch ausschließen kann man nichts. Flanderns Radrenner sind, selbst in schlechten Zeiten, meistens in der Spitzengruppe der großen internationalen Rennen gewesen.
3: Auf der Prachtstraße Champs-Élysées berichtet Dennis unserem Reporter von seiner bisherigen Laufbahn als Radrenner. Er hat mit 12 Jahren bei den Wezembeeker Radwanderern begonnen, ging mit 15 Jahren zum SC Sprint und trainierte mit seinen Freunden auf der Straße. Sie organisierten kleine Rennen, meistens gewann Dennis. Heute geht er fast immer mit der Spitzengruppe durchs Ziel. Zufrieden ist er noch nicht. Immer besser muss ich werden, sagt er. Eltern und Verwandte sorgen für zwei erstklassige Rennräder. Die hat er auch nötig, denn nach eventuellen Unfällen muss sofort Ersatz zur Verfügung stehen. Er trainiert jeden Tag, meistens 40 bis 50 Kilometer.
4: Allein auf meine Freunde, das ist das Einmal erst.
5: Wie viele Kilometer?
4: Soms 40, soms meer, soms 50, 60. Het is eenmaal neer.
2: Der prominente Nachbar von früher, Eddy Merckx, hat heute eine kleine Fahrradfabrik bei Brüssel. Manchmal kehrt er zurück in seine ehemalige Umgebung, um ein Rennen zu starten oder Siegerpreise zu verteilen. Junge Renner lädt er gern zu sich ein, wenn sie seinen Rat suchen. Dennis wird die Anregungen, die Eddy ihm mit auf den Weg gegeben hat, seinen Freunden im SC Sprint übermitteln. Der bekannteste Renner Belgiens kümmert sich intensiv um die Ausbildung der Jugendlichen. Hier beschwört er die Sponsorvereine.
6: Ja, ich denke,
3: Rennrad und Ersatzteile, sagt er, kosten sehr viel Geld. Das muss aufgebracht werden. Es ist deshalb zu begrüßen, wenn ein Verein dem Nachwuchsrenner dabei hilft. Jedoch, man sollte nicht zu viel von den jungen Leuten dabei verlangen. Sind sie gut, dann müssen sie zu viel Wettbewerbe bestreiten. Darin liegt die große Gefahr.
2: Höhepunkt der Saison im Dorf der Radfahrer ist der Umlauf von 180 Kilometern. Das ist etwa die Strecke Brüssel-Aachen. Nach 4 Stunden müssen die Fahrer am Ziel sein. Veranstalter ist der 3. Radsportverein des Ortes, die Sportfreunde. Anders als bei den Rennen für junge Amateure sind hier nur Profis zugelassen. Sie müssen sich ihren Lebensunterhalt schwer erstrampeln. Sind mehr Teilnehmer am Start als Geldpreise vorhanden, dann gehen die Schwächsten leer aus. Das ist frustrierend. Und das Wort von den Zwangsarbeitern der Straße wird oft harte Wirklichkeit. Wenn diese kleinen Profis Glück haben, beschäftigen sie die Großen vielleicht einmal als Wasserträger. An diese Strapazen denken die meisten Zuschauer natürlich nicht, wenn die Renner durch den alten Teil des Dorfes spurten. Vorbei an Bauernhöfen und Wehrburgen aus dem 17. Jahrhundert.

0: Dieses Rennen hat auch einen kommunalpolitischen Hintersinn. Bürgermeister und Gemeinderäte haben die Schirmherrschaft übernommen. Eine gute Gelegenheit, um die Wähler am Straßenrand auf sich aufmerksam zu machen. Der nächste Wahlkampf kommt bestimmt. Deshalb harren auch die Honoratioren in glühender Sonne aus. Für den Sieger, Willi Terling, ist das alles keine aufregende Angelegenheit. Er absolviert das übliche Ritual. Küsschen von der Rundenmiss und Händeschütteln. Jahr aus, Jahr ein geht das so. Aber das Volk im Dorfe der Radfahrer hat immer wieder seinen Spaß daran.
1: Ja.

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6: Die Welt verstehen. Die Idee, sich sportlich zu betätigen, gibt es schon länger. Der Begriff Sport dagegen ist erst im 18. Jahrhundert in England entstanden. Als Freizeitgestaltung adeliger und reicher Bürger in den Clubs und Colleges. Weniger Leibesübungen als Konkurrenzkampf mit Wettbewerb und Rekorden. Ein Grund? Schon damals wurde viel Geld auf Sportler gewettet. Im Gebiet des späteren Deutschland begründete Friedrich Jahn Anfang des 19. Jahrhunderts das völkisch-nationale Turnen. Eine Körper- und Bewegungskultur, die der Turnvater vor allem als militärische Ausbildung und Schule der nationalistischen Gesinnung ansah. Als sich Ende des 19. Jahrhunderts dann die ArbeiterInnen mehr Freizeit erkämpften, wurde Sport auch eine Beschäftigung für eine breitere Bevölkerung. Neue Sportarten wie Volleyball oder Basketball kamen dazu. Andere erhielten ein genaues Regelwerk. Erfindungen wie das Fahrrad oder das Auto kamen ins Spiel. Wettkämpfe bis hin zu Weltmeisterschaften und 1896 die ersten Olympischen Spiele der Neuzeit in Athen. Die Popularität des Sports wurde zunehmend auch politisch genutzt. Für die Nazis hatte Sport eine große ideologische Bedeutung. Neben der körperlichen Ertüchtigung zur Wehrhaftigkeit diente er zur Selbstdarstellung und der Propaganda des NS-Regimes und sollte außerdem die Überlegenheit der arischen Rasse belegen. Nach dem Zweiten Weltkrieg wurde Sport zu einem Massenphänomen und kommerzialisierte sich immer mehr. Trendsportarten entstanden. Sport wurde Teil des Showbusiness mit großer Bedeutung für die Wirtschaft und mit großem Einfluss auf viele Branchen. Sport ist auch heute nicht nur Freizeitgestaltung, sondern ein gigantischer Markt, der auch als politische Bühne genutzt wird und immer wieder weltweite Skandale produziert.

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